0: binden in die USA, damit ihr Kind die US-Staatsbürgerschaft erhält. Dies werde nun nicht mehr möglich sein. Erst im Juni hatte der oberste Gerichtshof einen ersten solchen Versuch Trumps für verfassungswidrig erklärt. Vor der Küste Mallorcas ist eine neue Rekordwassertemperatur gemessen worden. Westlich der Insel registrierte eine Messboje 33 Grad. Das ist der höchste Wert, der jemals in einem spanischen Gewässer ermittelt wurde. Im westlichen Mittelmeer liegen die Wassertemperaturen derzeit etwa 4 Grad über dem langjährigen Durchschnitt. Das waren die Nachrichten. Das Wetter in Deutschland. Häufig trocken, im Südosten letzte Schauer bei 18 bis 7 Grad. Am Tage meist trocken, im Norden einzelne Schauer, an den Alpen Gewitter bei bis zu 19 Grad in Nordfriesland und 30 Grad am Oberrhein. Am Samstag Sonne 22 bis 33 Grad. Es ist 2.03 Uhr.
1: Und hier ist der Verkehrsservice in der ARD-Hitnacht. A1 Lübeck-Hamburg. Auf der Norderelbbrücke kommt es in beiden Richtungen mehrfach zu kurzzeitigen Sperrungen. Der Grund ist ein Schwertransport. Die A2 Hannover Richtung Berlin ist zwischen Eilsleben und Bornstedt wegen eines defekten LKWs gesperrt. Und die A44 Kassel Richtung Dortmund ist zwischen dem Dreieck Kassel-Süd und Kassel-Bad Wilhelmshöhe nach einem LKW-Brand gesperrt. Ich hoffe, Sie kommen gut durch. Fahren Sie vorsichtig. Dich und ja, weiterhin gute Fahrt.
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1: Und die kommt vom Mitteldeutschen Rundfunk aus Magdeburg. Mein Name ist Frank Eberlein. Schönen guten Morgen. So, und von hier gehen Grüße jetzt auf die Südhalbkugel. Wir haben ja auch immer wieder Hörer, die uns in Australien hören. In Australien auch die Heimat dieser Band hier, Midnight Oil. 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

Die ARD-Hitnacht, eine tolle Sendung. Also ich will mich jetzt nicht selber loben. Ich habe ja die Musik auch gar nicht gemacht. Das waren zum Beispiel die Backstreet Boys, die diesen wundervollen Song fabriziert haben vor 30 Jahren. Aber tolle Sendung hat gerade Erich geschrieben, der uns, glaube ich, in Hessen hört. Ja, Erich, ne? Schöne Grüße nach Hessen und jetzt nach dem Backstreet Boys. Brauchen wir mal so ein paar Girls. Wie wäre es mit den Supremes? Die sind ja legendär inzwischen, ne? Mit Diana Ross da am Anfang, dann ist sie Solistin geworden, die anderen haben weitergemacht. Und einer der ganz großen Hits war der hier im Jahr 1965.

0: Ja, und jetzt ist schon wieder 2.30 Uhr, halb drei am frühen Freitagmorgen. Hier ist der Verkehrsservice in der ARD-Hitnacht. A1 Lübeck-Hamburg auf der Norderelbbrücke kommt es in beiden Richtungen mehrfach zu kurzzeitigen Sperrungen. Der Grund ist ein Schwertransport. Dann die A2 Hannover Richtung Berlin, die ist zwischen Eilsleben und Bornstedt wegen eines defekten LKWs gesperrt. Und noch eine Meldung für die A44 Kassel Richtung Dortmund. Die Fahrbahn zwischen dem Dreieck Kassel Süd und Kassel Bad Wilhelmshöhe ist nach einem LKW-Brand gesperrt. Ich hoffe, Sie kommen gut durch, fahren Sie vorsichtig und kommen Sie gut an Ihr Ziel.
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Tja, die Fußballhymne aus dem Jahr 2014 von Andreas Burani. Auf uns. Ja, da ging's so richtig zur Sache. Krach, Bumm, Krawall, ne? Aber es gab auch in der Musikgeschichte immer wieder richtig schöne Balladen, die unter die Haut gehen, die einfach beruhigen. Und vielleicht brauchen Sie sowas gerade jetzt, wenn Sie irgendwo unterwegs sind. Und ja, dann genießen Sie jetzt hier die Cars, ne? Mit Drive. Passt ja auch für alle, die jetzt durch diese Nacht in den Freitag fahren. Hier ist die ARD-Hitnacht.

Ja, eigentlich sind Popsongs Massenware und nur für eine kurze Lebensdauer vorgesehen. Das wissen die Leute, die diese Songs machen, Produzenten, Autoren und auch Künstler. Und viele Popsongs sind ja auch nach einigen Wochen wieder vergessen. Das wollen wir mal an dieser Stelle nicht vergessen. Aber es gibt eben auch welche, und es werden immer mehr, die zu Evergreens werden, zu Hits, die auch Jahre oder gar Jahrzehnte später noch rauf und runter gespielt werden und demzufolge gar nicht altern oder in Vergessenheit geraten können, wie zum Beispiel Suburbia von den Pet Shop Boys und Neil Tennant und Chris Lowe, also die beiden Pet Shop Boys aus London, haben ja da einiges abgeliefert, was sozusagen für die Ewigkeit bleibt. Und das ist auch gut so. 9:09 haben wir es, die ARD-Hitnacht, jetzt mit Musik aus Schweden. Hier sind Ace of Base.

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1: Um 3 Uhr mit Ronald Lessig. Die Bundesanwaltschaft hat die Ermittlungen zu dem Fund einer Sprengstoffdrohne auf dem Leipziger Flughafen übernommen. Die Karlsruher Behörde spricht von einem schwerwiegenden Angriff auf die deutsche Infrastruktur. Aus der Nachrichtenredaktion Thorsten Lange.
2: Bisher hatten die Behörden in Sachsen die Ermittlungen geführt. Die Bundesanwaltschaft sieht Anhaltspunkte dafür, dass mit der Drohne eine Explosion herbeigeführt werden sollte. Wer dahinter stecken könnte, das teilte sie nicht mit. Zudem gehen die Ermittler inzwischen davon aus, dass auch der Gegenstand, mit dem ein DHL-Flugzeug in der Luft zusammengestoßen ist, eine Drohne war. Die Sprengstoffdrohne ist auf dem Airport in der Nähe von ukrainischen Antonov-Transportmaschinen entdeckt worden. Berichte, die Frachtflugzeuge hätten Munition geladen, bestätigten sich nicht.
1: Die AfD baut laut aktuellem ARD-Deutschland-Trend ihren Vorsprung zur Union weiter aus. Wäre am kommenden Sonntag Bundestagswahl, käme die Partei demnach auf 28%. Die Union verliert weiter an Zustimmung und kommt nur noch auf 21%. Die SPD liegt unverändert bei 12%, die Linke bei 11%, die Grünen bei 15%. Mit der Bundesregierung zufrieden sind nur 13% der Befragten. 85% äußert sich unzufrieden. US-Präsident Trump versucht erneut, das Recht auf Staatsbürgerschaft durch Geburt einzuschränken. Einen ähnlichen Vorstoß hatte der Oberste Gerichtshof im Juni für verfassungswidrig erklärt. Aus der Nachrichtenredaktion Christiane Rüther.
3: Trump hat am Abend 2 Dekrete unterzeichnet. Das erste schränkt das Recht auf Staatsbürgerschaft durch Geburt für bestimmte Gruppen ein. Dazu zählen Kinder von Eltern, die als feindliche Ausländer eingestuft werden, aber auch Kinder, deren Eltern in den USA für eine ausländische Regierung arbeiten. Der zweite Erlass richtet sich gegen sogenannten Geburtstourismus. Laut Trump kommen unzählige ausländische Frauen als Touristinnen zum Entbinden in die USA, damit ihr Kind die US-Staatsbürgerschaft erhält. Das soll nun nicht mehr möglich sein.
1: Vor der Küste Mallorcas ist eine neue Rekordwassertemperatur gemessen worden. Westlich der Insel registrierte eine Messboje 33 Grad. Das ist der höchste Wert, der jemals in einem spanischen Gewässer ermittelt wurde. Im westlichen Mittelmeer liegen die Wassertemperaturen derzeit etwa 4 Grad über dem langjährigen Durchschnitt. Die immer weiter steigenden Meerestemperaturen erhöhen unter anderem die Gefahr heftiger Stürme mit sintflutartigen Regenfällen im Herbst. Das waren die Nachrichten. Das Wetter in Deutschland. Häufig trocken im Südosten, letzte Schauer bei 18 bis 7 Grad. Am Tage meist trocken, im Norden einzelne Schauer, an den Alpen Gewitter bei 19 Grad in Nordfriesland und bis 30 Grad am Oberrhein. Am Samstag viel Sonne bei 22 bis 33 Grad. Es ist 3.03 Uhr.
4: Und hier ist der Verkehrsservice in der ARD-Hitnacht. A1 Lübeck-Hamburg. Auf der Norderelbbrücke kommt es in beiden Richtungen mehrfach zu kurzzeitigen Sperrungen. Der Grund ist ein Schwertransport. Die A2 Hannover Richtung Berlin ist zwischen Eilsleben und Bornstedt wegen eines defekten LKWs gesperrt. Die A28 Oldenburg Richtung Leer ist zwischen Westerstede und Westerstede West nach einem Unfall gesperrt. Und die A44 Kassel Richtung Dortmund ist zwischen dem Dreieck Kassel Süd und Kassel Bad Wilhelmshöhe nach einem LKW-Brand ebenfalls gesperrt. Ich wünsche Ihnen eine gute und sichere Fahrt in den neuen Tag.
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4: Aus Magdeburg, herzliche Grüße hier im Studio für Sie, Frank Eberlein, auch in dieser Stunde. Und jetzt gibt's Musik von einer legendären Band, die war schon in den 70ern ganz groß angesagt. Blondie mit Frontfrau Debbie Harry aus den 90ern. Comeback-Hit, Maria. Maria.

Ja, ein echter Klassiker aus den 60ern. A Wider Shade of Pale von Procol Harum. Und das hier in der ARD-Hitnacht. Und so schön immer wieder die tolle Hammond-Orgel in diesem Song zu hören. Ja, apropos Hammond, da gibt es ja den Albert Hammond. Das ist nicht der Erfinder jenes Instruments, sondern das ist einer, der viele Hits erfunden hat. Tolle Melodien geschrieben für sich und für andere. Und den hören wir auch gleich. Aber vorher habe ich noch ein paar andere schöne Sachen. Alvaro Soler zum Beispiel mit einem tollen Sommerhit. Und vorher noch eine Ballade von Cyndi Lauper hier der ARD-Hit nach Time After Time.

Ja, der Schottenrock. Irgendjemand hatte in den 70er Jahren mal festgestellt, dass da gar nichts ist unter dem Schottenrock. Aber das war so ein richtig schöner Schottenrock aus Glasgow von Simple Minds. Ja, Don't You Forget About Me. Und hier in der ARD-Nacht gibt's jetzt Altmeister Albert Hammond mit Never Rains in Southern California und dann Genesis, Invisible Touch.

0: Guten Morgen, es ist 3.30 Uhr, halb vier. Hier ist der Verkehrsservice in der ARD-Hitnacht. Die A7 Kassel Richtung Hannover ist zwischen Hedemünden und dem Dreieck Drammetal nach einem Unfall gesperrt. Die A28 ist in Richtung Leer zwischen Westerstede West und Apen-Remels nach einem Unfall gesperrt. Die Umleitung ist die U14 und die A44 Kassel Richtung Dortmund ist zwischen dem Dreieck Kassel Süd und Kassel-Bad Wilhelmshöhe nach einem LKW-Brand gesperrt. Ich wünsche Ihnen eine gute und sichere Fahrt.
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Ja, was denn für ein wilder Freitagmorgen, ne? Savage Garden und davor der Boss Bruce Springsteen. Jetzt haben wir es 3.40 Uhr. Ja, herzliche Grüße überall in alle Himmelsrichtungen hier aus Magdeburg. Ist ja ziemlich in der Mitte Deutschlands, ne? Wenn Sie uns im Norden, im Süden, im Osten, im Westen hören oder ganz woanders. In Asien, in Amerika, auch da kommen immer mal wieder ein paar Mails her. Dann ja, hoffe ich, dass Sie guter Dinge sind und sich jetzt auf und über Nena freuen. Hier ist sie mit Wunder geschehen. Oh.

Johnny Hates Jazz, Shattered Dreams. Und es gibt gleich noch so was Schönes aus derselben Zeit, den späten 80ern. Oder nee, da gehen wir sogar in die frühen 80er mit Spandau Ballet und Gold. Vorher habe ich noch Sascha und jetzt so kurz vor vier. Herzlichen Dank mal für Ihre lieben Nachrichten per E-Mail und auch per Telefon. Ich habe mich sehr gefreut und hoffe, ja, dass Ihnen die ARD-Nacht weiterhin zusagt und Ihnen unsere Musik gefällt.

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1: Um 4 Uhr mit Ronald Lessig. Nach dem Fund einer Sprengstoffdrohne am Leipziger Flughafen hat die Bundesanwaltschaft die Ermittlungen übernommen. Bisher waren die Landesbehörden in Sachsen zuständig. Aus Baden-Baden ARD-Terrorexperte Holger Schmidt.
2: Es handele sich um einen schwerwiegenden Angriff auf die Transport- und Logistikinfrastruktur in Deutschland, erklärt Generalbundesanwalt Jens Rommel in einer Presseerklärung. Es besteht der Verdacht des versuchten Herbeiführens einer Sprengstoffexplosion und des gefährlichen Eingriffs in den Luftverkehr, so die Bundesanwaltschaft. Und sie spricht davon, dass es wohl zwei Drohnen waren, die am Dienstagabend am Flughafen Leipzig im Einsatz waren. Denn auch der Gegenstand, mit dem eine Frachtmaschine beim Durchstarten kollidiert sei, sei mutmaßlich eine Drohne gewesen, heißt es.
1: US-Präsident Trump versucht erneut, das Recht auf Staatsbürgerschaft durch Geburt einzuschränken. Einen ähnlichen Vorstoß hatte der Oberste Gerichtshof erst im Juni für verfassungswidrig erklärt. Aus der Nachrichtenredaktion Christiane Rüther.
3: Trump hat am Abend zwei Dekrete unterzeichnet. Das erste schränkt das Recht auf Staatsbürgerschaft durch Geburt für bestimmte Gruppen ein. Dazu zählen Kinder von Eltern, die als feindliche Ausländer eingestuft werden, aber auch Kinder, deren Eltern in den USA für eine ausländische Regierung arbeiten. Der zweite Erlass richtet sich gegen sogenannten Geburtstourismus. Laut Trump kommen unzählige ausländische Frauen als Touristinnen zum Entbinden in die USA, damit ihr Kind die US-Staatsbürgerschaft erhält. Das soll nun nicht mehr möglich sein.
1: Angesichts der Sommerhitze warnen Sozialverbände vor lebensgefährlichen Folgen, besonders für obdachlose Menschen. Die Geschäftsführerin der Bundesarbeitsgemeinschaft Wohnungslosenhilfe Bösing sagte der Rheinischen Post, wer auf der Straße lebe, trage bei Extremhitze das höchste Risiko. Ohne Zugang zu Wasser, Schatten oder kühlen Räumen seien wohnungslose Menschen schutzlos ausgeliefert. Bösing forderte, Hitzeschutz müsse eine verbindliche Pflichtaufgabe von Staat und Kommunen werden. Auch der Sozialverband Deutschland verlangte politische Maßnahmen. Länder und Kommunen müssten flächendeckende Hitzeaktionspläne umsetzen. Ein US-Gericht hat den Facebook-Mutterkonzern Meta wegen Gefährdung der psychischen Gesundheit von Kindern zu einer Strafe von umgerechnet knapp 500 Millionen Euro verurteilt. Bei dem Prozess im US-Bundesstaat New Mexico hatte die Staatsanwaltschaft Meta unter anderem vorgeworfen, seine Produkte seien darauf angelegt, junge Nutzer abhängig zu machen. Der Konzern muss nun seine Plattformen für Minderjährige in dem Bundesstaat umgestalten, etwa durch Nutzungsbegrenzungen. Meta kündigte Berufung an und erklärte, man sei überzeugt, eine gute Bilanz beim Schutz von Jugendlichen vorweisen zu können. Das waren die Nachrichten. Das Wetter in Deutschland. Am Tage meist trocken, im Norden einzelne Schauer bei 19 Grad in Nordfriesland und bis 30 Grad am Oberrhein. Am Samstag sonnig bis 33 Grad. 4.03 Uhr.
4: Und hier ist der Verkehrsservice in der ARD-Hitnacht. Die A7 Kassel Richtung Hannover ist zwischen Hedemünden und dem Dreieck Drammetal nach einem Unfall gesperrt. Die A28 Richtung Leer ist zwischen Westerstede West und Apen-Remels nach einem Unfall gesperrt. Dort ist die Umleitung die U14. Und die A44 Kassel Richtung Dortmund ist zwischen dem Dreieck Kassel Süd und Kassel Bad Wilhelmshöhe nach einem LKW-Brand gesperrt. Ich wünsche Ihnen eine gute und sichere Fahrt in den neuen Tag.
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4: Aus Magdeburg, herzliche Grüße von mir, mein Name Frank Eberlein. Und jetzt lassen wir die Jungs los, die Jungs, die auf Sommer programmiert sind. Hier ist Sabrina aus Italien. Boys.

Ja, der wunderbare Cat Stevens hat so tolle Musik gemacht, viele tolle Alben und daraus gerade ein Stück, ja, von 1970, Wild World, ist wirklich eine wilde Welt inzwischen geworden. Und da tut es vielleicht ganz gut, in der Nacht mal so ein bisschen innezuhalten, sich einfach der Musik hinzugeben, die Schönheit der Musik vor allem zu genießen. Und jetzt gibt's in der nächsten Runde Al Corley, die Lighthouse Family und Kenny Loggins hier aus dem Jahr 1982, Heartlight.

Tja, dafür, dass der Song heißt Mord auf der Tanzfläche, klingt es doch alles noch sehr fröhlich, oder? Das war Sophie Alice Baxter. In der Musik ist eben alles möglich. Kurz vor 5 haben wir es, die ARD Hitnacht, jetzt mit Keith Marshall, einst bei der Band Hello, ja, und dann Anfang der 80er erfolgreicher Solist, zum Beispiel mit diesem Stück hier, Only Crying.

0: Es klingt nach mir. Nun, passe jetzt zum bevorstehenden Sommerurlaub. 4.31 Uhr, guten Morgen, hier ist der Verkehrsservice in der ARD-Hitnacht. A2 Hannover Richtung Berlin zwischen Burgzentrum und Burg Ost. 4 Kilometer Stau, dort wird der Verkehr über den Standstreifen geleitet. Sie wissen, was es ist, ja, und da wird der Verkehr drüber geleitet. So haben wir es jetzt. Geht's weiter mit der A7 Kassel Richtung Hannover. Die ist zwischen Hedemünden und dem Dreieck Drammetal nach einem Unfall gesperrt. Die A28 ist in Richtung Leer zwischen Westerstede West und Apen-Remels nach einem Unfall gesperrt. Es gibt eine Umleitung, das ist die U14 und die A44 Kassel Richtung Dortmund. Die ist zwischen dem Dreieck Kassel Süd und Kassel Bad Wilhelmshöhe nach einem LKW-Brand immer noch gesperrt. Ich hoffe, Sie kommen gut durch. Fahren Sie vorsichtig. Gute Fahrt.
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Sarah Connor hier in der ARD-Hitnacht. Wir haben es 4.43 Uhr. Ja, es geht stramm auf 5 Uhr zu. Und die ersten Frühaufsteher sind nicht schon da. Die sind längst auf den Beinen.

Ja, einfach schön. Die Musik von Bruce Hornsby in the Range, Mandoline Rain. Song, der jetzt genau 40 Jahre alt ist. Wahnsinn, ne? Und einfach so schön. 5 Minuten vor 5 haben wir es, die ARD-Hitnacht. In einigen Regionen geht sie gleich zu Ende, dann gibt es das Frühprogramm. In anderen Regionen dauert sie noch eine Stunde, da beginnen die Frühprogrammkollegen erst 6 Uhr. Ja, wenn sie sich gleich ausklinken, dann wünsche ich Ihnen schon mal einen schönen Tag. Mein Name ist Frank Eberlein und ja, vielleicht hören wir uns ja gleich wieder nach 5 Uhr.

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1: Um 5 Uhr mit Ronald Lessig. US-Präsident Trump versucht erneut, das Recht auf Staatsbürgerschaft durch Geburt einzuschränken. Er unterzeichnete ein Dekret, das sogenannten Geburtstourismus verhindern soll. Aus New York, Giselle Uckar.
2: Trump erklärte, dass unzählige ausländische Frauen als Touristinnen getarnt bewusst zum Entbinden in die Vereinigten Staaten kämen, damit ihr Kind die US-Staatsbürgerschaft erhalte. Offizielle Statistiken über die Geburten von Touristen auf amerikanischem Boden gibt es nicht. Das Zentrum für Einwanderungsstudien, das sich in den USA für weniger Zuwanderung einsetzt, schätzt die Zahl auf etwa 20 bis 26.000 Babys pro Jahr. Ein weiteres Dekret soll der US-Regierung ermöglichen, nachträglich Staatsbürgerschaften abzuerkennen, sofern sie unter vorgetäuschten Tatsachen erlangt wurden.
1: Nach dem mutmaßlichen Anschlagsversuch mit einer Sprengstoffdrohne am Flughafen Leipzig hat die Bundesanwaltschaft die Ermittlungen an sich gezogen. Grund sei die besondere Bedeutung des Falles, hieß es zur Begründung. Aus der Nachrichtenredaktion Astrid Rolle.
3: Die Bundesanwaltschaft spricht von tatsächlichen Anhaltspunkten, dass auf dem Flughafengelände eine Explosion herbeigeführt werden sollte. Dazu seien an der Drohne professioneller Sprengstoff und ein Zünder angebracht worden. Die Drohne war in der Nacht zum Mittwoch in der Nähe von ukrainischen Antonov-Flugzeugen entdeckt worden. Experten entschärften die Sprengladung. Die Ermittler gehen mittlerweile zudem davon aus, dass auch der Gegenstand, mit dem eine DHL-Frachtmaschine in der Luft zusammengestoßen ist, eine Drohne war. Laut Bundesanwaltschaft handelt es sich um einen schwerwiegenden Angriff auf die Infrastruktur in Deutschland.
1: Angesichts der Sommerhitze warnen Sozialverbände vor lebensgefährlichen Folgen, besonders für obdachlose Menschen. Die Geschäftsführerin der Bundesarbeitsgemeinschaft Wohnungslosenhilfe Bösing sagte der Rheinischen Post, wer auf der Straße lebe, trage bei Extremhitze das höchste Risiko. Ohne Zugang zu Wasser, Schatten oder kühlen Räumen seien wohnungslose Menschen schutzlos ausgeliefert. Bösing forderte, Hitzeschutz müsse eine verbindliche Pflichtaufgabe von Staat und Kommunen werden. Ähnlich äußerte sich der Sozialverband Deutschland. Vor der Küste Mallorcas ist eine neue Rekordwassertemperatur gemessen worden. Westlich der Insel registrierte eine Messboje 33 Grad. Das ist der höchste Wert, der jemals in einem spanischen Gewässer ermittelt wurde. Im westlichen Mittelmeer liegen die Wassertemperaturen derzeit etwa 4 Grad über dem langjährigen Durchschnitt. Die immer weiter steigenden Meerestemperaturen erhöhen unter anderem die Gefahr heftiger Stürme mit sintflutartigen Regenfällen im Herbst. Das waren die Nachrichten. Das Wetter in Deutschland. Am Tage meist trocken, im Norden einzelne Schauer bei 19 bis 30 Grad. Am Samstag viel Sonne bis 33 Grad. Es ist 5.03 Uhr.
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4: Guten Morgen. Guten Morgen. Ich hoffe, Sie sind gut reingekommen in diesen noch sehr frühen Freitag. Und Andreas, ich sehe es an deinem Blick. Du hast kurz mit dem Rollkragenpullover heute geliebäugelt, ne?
5: In der Tat, aber ich ahne ja, dass es wieder wärmer wird, auch wenn es heute mal ein bisschen durchfrischt. Aber das ist ja gar nicht schlecht für einen Start in ein hoffentlich schönes Wochenende.
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0: NDR Niedersachsen um 10 Minuten nach 5 am Freitagmorgen. Und das hier, das ist die Frage, die unser Land seit Tagen bewegt. Die Frage, wann gibt es mal wieder richtig Regen? Nee, ist gar nicht die Frage, die wichtigste. Die wichtigste Frage ist, Verena, ist dein Ehering endlich wieder da? Der war ja im Auto unterm Sitz verschollen.
1: Guck hier, meine Ehe ist gerettet. Der Ring ist wieder da. Also es war eine knifflige Geschichte, muss ich sagen. Ich bin dann gestern nach der Arbeit wirklich richtig reingekrabbelt ins Auto. Hab den Ring dann irgendwann unter dieser Führungsschiene für den Sitz entdeckt. Ich konnte ihn also schon mal sehen.
0: Führungsschiene unterm Sitz kenne ich auch noch nicht. Aber ich kann mir vorstellen, das ist doch nicht so ganz einfach. Da kommen wir doch mit der Hand eigentlich gar nicht rein. Ja. Also auch wenn du ja wirklich sehr kleine Hände hast. Aber das ist ja irgendwie eine doofe Stelle. Ne?
1: Darum habe ich mir wirklich so eine Lanze aus einem Stück Pappe gebastelt. Ja, und dann habe ich mich da so Millimeter für Millimeter rangerobbt und habe das dann rausgepult. Und das mit dem Stück Pappe und der Lanze, das war übrigens auch ein Tipp von Ihnen. Also danke nochmal dafür.
0: Also können wir sagen, Gott sei Dank, auch gegen Ende der Woche wird alles nochmal gut. Mhm. Weiß denn ein Mann eigentlich, dass der Ehering so für 48 Stunden verschollen war?
1: Selbstverständlich nicht. Und er wird es auch nie erfahren, weil mein Mann steht immer erst um 5.30 Uhr auf. Der hat das hier also nie gehört.
0: Also, Spätaufsteher haben manchmal auch Glück. Ne?
1: Ja,
0: da gehen so negative Vibes.

0: Guten Morgen, es ist 5.22 Uhr und Sie wurden gerade geweckt hier bei uns bei NDR1 Niedersachsen vom Giesinger Max. Deutscher Pop aus den letzten Jahren. Ich finde, sehr nachdenklich, melancholisch. Und, Verena, du glaubst es mir nicht, aber ich mag das.
1: Du bist so ein melancholischer Typ auch.
0: Ja, ne? Romantisch, nachdenklich. Und ja, ich frage jetzt aber an dieser Stelle mal ganz offen. Ja, er hat ja gerade gesagt, wenn sie tanzt, tanzt du dann auch an diesem Wochenende? Vielleicht ja vor Freude, Grund hättest du ja, wo jetzt der Ehering wieder da ist.
1: Frag mich das nochmal nach zwei Aperol. Aber ja, ich glaube, daran können wir arbeiten. Ich lasse das einfach mal auf mich zukommen. Wir können aber jetzt schon mal so ein Tänzchen versuchen.
0: Echt?
1: Ja, wenn ich das richtig in Erinnerung habe, ist das ja hier einer deiner absoluten Lieblingssongs. Ne? Barry White, Let the Music Play.
0: Lass ich mal.
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0: Wunderschönen guten Morgen mit uns. Wir sind's, NDR 1 Niedersachsen am Freitag, jetzt um 5.30 Uhr. Ja, in den Geschichtsbüchern, da wird über den 7.8.26 stehen, es war der kühle Freitag. Im Vergleich zu dem, was wir hatten. Heute heiter bis wolkig und nur bis 24 Grad. Also nein, mehr ist heute da einfach nicht drin. Aktuell haben wir auch kühle 11 Grad in Göttingen, dort klarer Himmel. Wir haben 12 Grad in Hannover, 13 in Braunschweig, das gleiche auch in Osnabrück und Braunlage. Und Norderney aktuell 16 Grad und klarer Himmel.
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2: Oh, da ist schon eine Menge hier auf dem Plan. Die A1 Osnabrück-Bremen, die ist in Höhe Bremen-Brinkum wegen einer Ölspur gesperrt. Es staut sich auch ab Dreieck Stur. Eine Abfahrt und direkte Auffahrt an der Anschlussstelle Bremen-Brinkum ist aber möglich. A2 Hannover-Berlin zwischen Allerengersleben und Alsleben. 3 Kilometer Stau, da muss ein Fahrzeug geborgen werden. Die A28 Oldenburg-Leer ist zwischen Westerstede und Amremitz auch gesperrt wegen Bergungsarbeiten. Die A44 Kassel-Dortmund ist zwischen Kassel-Süd und Kassel-Bad Wilhelmshöhe wegen einem Lkw-Brand gesperrt. Uelzen, da läuft ja das Stadtfest, deswegen sind da bis Montag 10 Uhr einige Straßen gesperrt und sowas auch in Hildesheim-Rüstenstedt. Das Ganze hier bis Montag ca. 14 Uhr und da sind die Straßen mehrfach kurzfristig gesperrt.
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2: Ich hoffe, Sie sperren sich jetzt nicht gegen ein schönes Wochenende, weil genau das wünschen wir Ihnen. Gleich bei uns unsere Zeitmaschine. Und da wird heute mal ein bisschen Skat gekloppt. Spielst du eigentlich Skat?
0: Ich verstehe die Frage gar nicht. Natürlich nicht. Ich kann das gar nicht.
2: Verena, wir haben so viel gemeinsam. Ich nämlich auch nicht.

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2: 7. August.
3: Was wäre das Leben ohne Skat? Es wäre öd und blöd und fad.
4: Kann man sich ein Leben ohne Skat vorstellen? Es ist viel mehr als nur ein Kartenspiel. Skat ist mittlerweile ein Kulturgut, offiziell anerkannt von der UNESCO. Und das Praktische, man braucht für eine gepflegte Skatrunde nur 32 Spielkarten und 3 Leute. Und doch ist es so komplex, sagt Hermann Münnig, der ehemalige Präsident des Deutschen Skatverbands.
5: Das Skatspiel ist entstanden aus verschiedenen älteren Spielen. Es ist bekannt, dass Skat aus Le Hombre, aus Tarock und aus dem Schafskorb entstanden ist. Und entstanden ist es so um 1809, 1810 in und um Altenburg in Thüringen.
4: Altenburg gilt als die deutsche Skatstadt. Nicht zuletzt, weil dort heute vor 140 Jahren der erste deutsche Skatkongress stattfindet. Über 1000 Skatspieler kommen in Altenburg zusammen. Der erste deutsche Skatkongress sorgt dafür, dass die vielen regionalen Regeln vereinheitlicht werden, damit Ordnung in das Skatvergnügen kommt. Nach dem Skatkongress wird nun nicht mehr wüst durcheinander gespielt wie zuvor. Die noch heute gültigen Regeln werden allerdings erst beim 11. Skatkongress im Jahr 1927 beschlossen. Der Rest ist Geschichte.

0: Wunderschönen guten Morgen. Wir sind, Sie hören NDR 1 Niedersachsen am frühen Freitag, 5.48 Uhr. Ja, wir kommen jetzt zur wahren Fußball-Bundesliga, zumindest für uns in Niedersachsen. Das ist ja die zweite Liga. Gleich 4 Teams aus unserem wunderbaren Bundesland sind dabei und starten jetzt an diesem Wochenende rein in die neue Saison.
1: Zeit wird's ja endlich. Die fußballlose Zeit ist ja viel zu lange gewesen nach der Weltmeisterschaft. Und los geht's. Der VfL Wolfsburg als Absteiger ist mit dabei. Eintracht Braunschweig als gerade so Drinbleiber in der zweiten Liga. Der VfL Osnabrück als da sind wir wieder mal. Und meine roten Hannover 96 in der Rolle. Ob es wohl diesmal endlich klappt?
0: Ja.
1: Ehrlich, fangen wir mal an mit den Wolfsburgern. Die sind ja irgendwie Top-Favorit auf den Aufstieg. Vor allem auch wegen ihrer Transfers wie dem von Offensivmann Fabian Rehse. Übrigens, und das ist vielleicht gar nicht so positiv, der hat mit Kiel und Hertha BSC insgesamt schon 4-mal gelernt, wie es nicht geht mit dem Aufstieg.
2: Wenn es die 3 Regeln oder 3 Tipps geben würde, glaube ich, dann wäre ich schon häufiger aufgestiegen. Die zweite Liga ist, glaube ich, die engste Liga, die man so kennt. Aber du kannst die Wahrscheinlichkeit erhöhen, indem du, wie du arbeitest, wie du auftrittst, was dein Plan ist.
0: Ja, und du und damit auch Hannover 96, ihr träumt ja auch vom Aufstieg.
1: Ja.
0: Wieder mal. Aber für den neuen Sportgeschäftsführer Jonas Bold gilt Gründlichkeit vor Schnelligkeit.
1: Irgendwie sagen das ja alle, ne?
3: Ja, wir wollen dahin. Das ist auf jeden Fall die Ambition. Und je schneller, desto besser. Aber ganz klar ist eben auch, dass man die Voraussetzungen dafür schaffen muss, die Strukturen. Sonst würde man womöglich hochgehen und gleich wieder in sich zusammenfallen.
1: Ganz andere Ambitionen hat Eintracht Braunschweig. Nur nicht wieder zittern um den Klassenerhalt. Das hofft wahrscheinlich nicht nur Torhüter Torben Hoffmann.
4: Der Verein soll für eine gewisse Art von Fußball stehen. Die Leute sollen Bock haben, ins Stadion zu kommen. Der Fußball soll auch ein Stück weit anzünden. Ich will dieses Image so ein bisschen abstellen, was wir über die letzten Jahre gewonnen haben, dass wir uns immer mit Ach und Krach in der Liga gehalten haben. Das ist einfach jetzt ein frischer Start, ein Neustart und das müssen wir mit Leben füllen.
0: Klassenerhalt ist übrigens auch das große Ziel des Aufsteigers VfL Osnabrück. Trainer Timo Schulz hofft, dass sein Team gut reinkommt.

0: kommt.
1: Also wann ich die Punkte hole, ist mir relativ egal. Natürlich habe ich auch gerne einen guten Start. Wir fahren nach Heidenheim, wir wollen das Spiel da gewinnen. Wir wissen um die Schwere der Aufgabe, wir kennen aber auch unsere Stärken. Wir vertrauen in unsere Stärken. Wir wissen, dass wir ein richtig unangenehmer Gegner sein können. Und wir brauchen Punkte, nicht zu knapp. Und am besten fangen wir damit am Wochenende schon an.
2: Ja, Osnabrück also in Heidenheim, die Auftaktaufgaben der anderen. Braunschweig in Magdeburg, Hannover in Cottbus und Wolfsburg zu Hause gegen Kaiserslautern. Und natürlich werden wir bei NDR 1 Niedersachsen Sie immer auf dem Laufenden halten über das, was sich da in der zweiten Fußball-Bundesliga in unseren Niedersachsen-Teams tut. Auf der Autobahn A2, da tut sich gerade Folgendes. Berlin-Hannover zwischen Lehrte und Kreuz Hannover-Ost, da steht ein defekter LKW. Wäre gut, wenn Sie da ganz besonders aufmerksam fahren würden.

0: sorry. Ist gerade der Kopfhörer von der Birne gekommen. Der Kopf wird immer kleiner.
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0: Also irgendwas ist wirklich kleiner geworden. Der Bauch ist es nicht, es ist der Kopf. Also Vorsicht auf der A2 Berlin-Hannover zwischen Lehrte und Hannover aus. Da steht ein defekter LKW, die A1 Osnabrück-Bremen, Höhe Bremen-Brinkum wegen einer Ölspur gesperrt. Es gibt auch 6 Kilometer Stau ab Dreieck-Stur. A2 Hannover-Berlin zwischen Alleringhersleben und Alsleben, 3 Kilometer Stau, da laufen Bergungsarbeiten. Die A28 Oldenburg-Leer ist zwischen Westerstede-West und Appen-Remels gesperrt, auch wegen Bergungsarbeiten. Und das gilt auch für die Einfahrt Westerstede auf der A28 Oldenburg-Leer. Und die A44 Kassel-Dortmund, da brennt ein LKW vor Kassel-Wilhelmshöhe. Bitteschön.
2: Jetzt ist es 6 Uhr.
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2: Mit Moritz Zacho. Schönen guten Morgen. Die Schlagzeilen. Nach Drohnenfund in Leipzig fordern auch niedersächsische Seehäfen mehr Schutz. Am Wochenende drohen landesweit volle Straßen durch Ferienende. Bochum und Hertha eröffnen heute neue Zweitligasaison. Das Wetter: Sonne, Wolken, kaum Schauer bis 24 Grad. Die Bundesanwaltschaft hat im Fall der Drohne am Flughafen Leipzig-Halle die Ermittlungen übernommen. Es handle sich um einen, Zitat, schwerwiegenden Angriff auf die Transport- und Logistikinfrastruktur in Deutschland. Neben Flughäfen könnten auch Seehäfen potenzielle Ziele für Drohnenattacken sein. Der Zentralverband der deutschen Seehafenbetriebe fordert deswegen mehr Schutz für kritische Infrastruktur, auch in Niedersachsen. Luise Burchardt, was muss sich bei der Drohnenabwehr aus Sicht der Seehäfen denn ändern?
3: Dem Verband geht es vor allem um eine Sicherheitslücke. Hafenbetreiber können unbemannte Fluggeräte inzwischen erkennen, ihren Flug verfolgen und die Sicherheitsbehörden informieren. Eine eigene Abwehr ist ihnen aber nicht erlaubt. Genau das sieht der Zentralverband kritisch. Bei möglichen Angriffen blieben oft nur 60 bis 90 Sekunden für eine Reaktion. Er fordert deshalb, Seehäfen beim Schutz von Drohnen mit Flughäfen gleichzustellen. Außerdem brauche es klare Regeln für den Einsatz von Abwehrsystemen und eine eindeutige Aufgabenverteilung zwischen Hafenbetreibern und Sicherheitsbehörden. Laut Innenminister Lies sind in Niedersachsen die Abstimmung zwischen Hafengesellschaften, Polizei und Bundeswehr sowie der Aufbau entsprechender Schutzmaßnahmen auf einem guten Weg. Auch Niedersachsen-Ports erklärt, die Sicherheitskonzepte regelmäßig zu überprüfen und bei Bedarf notwendige Maßnahmen umzusetzen.
2: Weitere Infos und Experteninterviews zu diesem Thema finden Sie in der NDR Niedersachsen-App. US-Präsident Trump versucht erneut, das Recht auf Staatsbürgerschaft durch Geburt in den USA einzuschränken. Er unterzeichnete 2 Dekrete, die sogenannten Geburtstourismus verhindern sollen. Laut Trump kommen unzählige Frauen als Touristinnen getarnt zum Entbinden in die USA, damit ihr Kind die US-Staatsbürgerschaft erhält. Das werde nun nicht mehr möglich sein. Erst im Juni hatte der oberste Gerichtshof einen ersten Versuch Trumps, die Staatsbürgerschaft durch Geburt einzuschränken, für verfassungswidrig erklärt. Das anstehende Wochenende nutzen viele Familien, um nach dem Sommerferienurlaub wieder zurück nach Hause zu reisen. Denn in der kommenden Woche geht die Schule wieder los. Der ADAC rechnet bei der Rückreisewelle also mit vielen Staus und vollen Straßen. Maren Bruns, wo denn zum Beispiel?
4: Ja, da gibt's einige Knotenpunkte. Wer zum Beispiel von der Küste zurück in den Süden möchte, könnte rund um Oldenburg mehr Zeit brauchen. Da gibt's laut dem ADAC am Wochenende mehrere kleinere Baustellen. Bei Bremen dann das nächste Nadelöhr. Wegen der gesperrten Weserbrücke staut es sich auf der A1 auch ohne Rückreisewelle schon. Dann könnte auch die Ausweichroute über die B6 ausgelastet sein, so ein ADAC-Sprecher. Auch rund um Hamburg gibt es mehrere Baustellen. Zum Beispiel auf der A1 zwischen Hamburg-Stillhorn und Norderelbbrücke und auf der A7 vor den Elbbrücken. Und wer von Hannover nach Berlin fahren möchte, muss ebenfalls Geduld mitbringen. Die A2 wird zwischen Hannover-West und Hannover-Bodfeld vollgesperrt, weil die Fahrbahn saniert wird.
2: Die Polizei in Wolfsburg ist gestern Nachmittag mit dem Hinweis einer möglichen Bedrohungslage in der Stadt ausgerückt. Zeugen hatten den Beamten gleich mehrere Orte genannt, unter anderem das Rathaus in Wolfsburg. Die Polizei fuhr die Orte mit Streifenwagen ab, konnte aber nichts feststellen. Dem SEK und dem LKA gelang es später, 2 34-jährige Männer zu ermitteln. Die Polizei traf die beiden in ihrer Wohnung an und beschlagnahmte Gegenstände. Weitere Hintergründe hat die Polizei noch nicht bekannt gegeben. Zum Fußball. VfL Bochum und Hertha BSC starten am Abend die neue Saison in der 2. Fußball-Bundesliga. Und gleich 4 Niedersachsen-Clubs mischen in der neuen Spielzeit mit, und zwar mit ganz unterschiedlichen Perspektiven. Tide Tedinger aus der Sportredaktion. Was ist denn drin für Eintracht Braunschweig, den VfL Osnabrück, Hannover 96 und den VfL Wolfsburg?
5: Für den VfL Wolfsburg zählt nur eines, der sofortige Wiederaufstieg. Nach dem Relegations-K.O. und dem ersten Bundesliga-Abstieg der Clubgeschichte haben die Wölfe vor allem offensiv auf dem Transfermarkt kräftig hingelangt. Der Topfavorit startet Samstagabend zu Hause gegen Kaiserslautern. Ein Wörtchen mitreden in Sachen Aufstieg möchte auch Hannover 96. In der abgelaufenen Saison hat es trotz guten Fußballs ganz knapp nicht gereicht. Auftaktgegner ist Sonntag Cottbus auswärts. Eine sorgenfreie Saison wünschen sich Eintracht Braunschweig und der VfL Osnabrück. Sowohl die Eintracht als auch der Aufsteiger haben ihre Kader schon zum Vorbereitungsstart so gut wie komplett gehabt. Das könnte ein Faustpfand werden im Rennen um den Klassenerhalt. Braunschweig startet Samstag in Magdeburg, der VfL in Heidenheim.
2: Und jetzt noch die Zeit. 6.05 Uhr.
6: Dankeschön. Wir gucken auf unser Wetter. Und das ist ein kühler Freitag, der uns da heute erwartet. Heiter bis wolkig, überwiegend trocken. Die Höchstwerte liegen heute wirklich nur bei 19 Grad in Cuxhaven und bis 24 Grad in Basinghausen. Also wir waren mehr gewohnt die letzten Wochen.
0: Wohl wahr.
6: Ja, und jetzt kommt aber ein schönes Sommerwochenende hinten dran. Morgen viel Sonne und schon wieder bis 28 Grad. Und Sonntag geht das hoch bis 32. Da können dann später am Tag so ganz vereinzelt mal Schauer oder Gewitter reinziehen.
1: 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Guten Morgen.
0: Ja, wozu doch unsere NDR Niedersachsen-App so gut ist. Zum Beispiel für Julian und weiß ich jetzt gar nicht. Wir haben eine WhatsApp-Nachricht bekommen, also eine Nachricht über unseren Messenger aus Litauen. Heute Morgen schon. Und hier steht: Mein Kollege Julian und ich hören euch jeden Morgen auf dem Weg zur Arbeit. Wir sind beide gebürtige Emsländer und lieben daher Frühstück bei Stefanie. Das ist für uns Pflichtprogramm, wenn wir morgens zur Arbeit fahren.
6: Schön.
0: Und gleich gibt's ja auch Frühstück bei Stefanie. Die beiden schreiben noch: Danke, dass ihr mit uns gut in den Tag startet und schöne Grüße an unsere Familien. Wir freuen uns schon riesig wieder auf zu Hause.
6: Ach, wie süß ist das denn?
0: Ja, und jetzt gleich Frühstück bei Stefanie für Julian und Kollegin. Also von daher, wir freuen uns auch, wenn ihr wieder da seid. Aus Litauen, was immer ihr da auch tut.
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0: Guten Morgen, es ist 6.13 Uhr am Freitag und heute, da tun wir es wieder, wir vom NDR in Niedersachsen. 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

0: 6:21 Uhr, Zeit für Frühstück bei Stefanie und heute ganz besonders gerne für
1: Laura und Julian. Jetzt haben wir die Namen gemerkt. Ja, Mensch, okay. Liebe Grüße.
0: Und die sind in Litauen und zwar nur noch ein paar Tage, arbeiten da und dann kommen sie wieder zurück zu uns nach Niedersachsen ins Emsland.
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3: Es ist ja, wie es ist.
2: Und das sind ihre Gäste. Herr Ahlers.
4: Ja, das tut dir nichts zu sagen.
2: Udo.
5: Ja, das kann's haben.
2: Und Opa Gerke.
6: Steffi, machst du mir Mettbrötchen?
3: Du, ich weiß nicht, wie lange noch. Was? Den Zucker nimmt ihr selber, ne?
4: Wieso, was ist denn mit dem Mettbrötchen?
3: Hör auf, du, ich hatte ja einen Sonnabend Lebensmittelkontrolle, unangemeldet und dann sowas von penibel.
7: Also Steffi, bei dir ist doch alles schier. Was wollen die denn?
3: Ja, das ging los mit der Mett-Temperatur, die wäre nicht unter 5 Grad. Oh. Jetzt brauche ich bis heute Nachmittag so ein Mett-Thermometer und alles, sonst machen sie mir den Laden dicht.
4: Ja, das kommt alles von der EU. Das ist die reinste Diktatur.
7: Ja, aber zur Wahl wollen sie einen hinscheuchen. Obwohl man sonntags ja nur auch in andere Sachen eingebunden ist.
3: Du, dann soll ich hier nichts mehr mit Flüssigei machen und sonst was.
7: Das schmeckt ja auch gar nicht.
3: Das mache ich ja auch nun gar nicht, aber es kommt ja noch viel schlimmer.
4: Ja, was denn nun noch?
3: Du, da steht der Typ im Laden, trinkt meinen Kaffee und dann sagt er wörtlich, ja. Dieser Hund da kann aber nicht auf dem Tresen neben dem Brötchen sitzen. Also. Ja, eben, als wenn Rocky da irgendwas mit dem Brötchen macht.
4: Ja, ich frage mich ja, wie er da überhaupt draufkommt mit seinem Übergewicht.
3: Also, Georg, erstens ist das kein Übergewicht, sondern was mit den Drüsen. Und zweitens springt so ein Tier aus dem Stand ja auf den Tresen.
7: Ja, warte mal. Rocky, komm noch hierher, komm noch Udo her. Er springt nicht runter.
3: Ja, runterspringen mache er nicht. Das brauchst du gar nicht versuchen.
7: Rocky.
3: Er macht es nicht.
7: Rocky.
3: Er lässt sich ja erst abends runterheben, wenn ich zumache. Nun kommen sie aber heute Nachmittag wieder und dann muss das geregelt sein. Also ich.
4: Ja, da kommt bei der EU raus, dass du nicht mal deinen Hund auf deinen eigenen Tresen sitzen lassen kannst. Also noch leben wir ja wohl in Deutschland. Jawohl!
3: Und dabei will man ja.
7: Ja.
3: Man will ja. Aber dann stecken sie dir nur Knüppel zwischen die Beine.
7: Also, allein schon.
6: Also, ich bräuchte denn noch Sitz im Parlament mit 6 Buchstaben.
3: Udo, mach du mal.
7: Sitz im Parlament? Sessel.
6: Das passt. Stark, Udo.
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0: Es ist 6:30.
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0: Vorsicht bitte auf der B72, wenn Sie unterwegs sind zum Schneiderkrug zwischen Ortsumgehung Kloppenburg-Ost und Dranturm, da steht ein defektes Fahrzeug. Die A1 Osnabrück-Bremen ist in Höhe Brinkum wegen einer Ölspur gesperrt. Es gibt auch einen Stau aktuell ab Dreieck Sturlänge 6 Kilometer. Eine Abfahrt und direkte Auffahrt an der Anschlussstelle Bremen-Brinkum ist aber nach wie vor möglich. A2 Hannover-Berlin zwischen Allerengersleben und Eitsleben 3 Kilometer Stau. Da laufen Bergungsarbeiten und die gibt es auch auf der A28 Oldenburg-Leer. Zwischen Westerstede-West und Apen-Remels ist der Bereich gesperrt. Das gilt dann auch für die Einfahrt Westerstede. Die A44 Kassel-Dortmund ist zwischen Dreieck-Kassel-Süd und Kassel-Bad Wilhelmshöhe nach einem LKW-Brand gesperrt. Die A49 Kassel-Gießen ist zwischen Kreuz-Kassel-Süd und Kreuz-Kassel-West nicht gesperrt, aber da gibt es 6 Kilometer Stau. Die B69, wenn Sie unterwegs sind nach Diepholz, die ist zwischen Kalbislage und Vechta gesperrt. Auch da laufen Bergungsarbeiten. Uelzen, Stadtfest, bis Montag 10 Uhr sind da einzelne Straßen gesperrt. Und in Hildesheim-Drussenstedt auch sowas. Und da sind bis Montag 14 Uhr einige Straßen immer kurzfristig gesperrt.
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2: Mit Moritz Zacho, schönen guten Morgen. Nach dem Fund einer Sprengstoffdrohne auf dem Leipziger Flughafen hat die Bundesanwaltschaft die Ermittlungen übernommen. Es gebe den Verdacht des versuchten Herbeiführens einer Sprengstoffexplosion und des gefährlichen Eingriffs in den Luftverkehr. Nach seiner Niederlage vor dem obersten US-Gericht versucht Präsident Trump erneut, das US-Geburtsrecht einzuschränken. Neugeborenen, deren Mütter ausschließlich für die Geburt in die USA reisen, soll künftig nicht mehr automatisch die US-Staatsbürgerschaft zugesprochen werden. Ein entsprechendes Dekret hat Trump unterzeichnet. Und das Mittelmeer heizt sich immer mehr auf. An einer Messboje vor Mallorca wurde nun eine neue Rekordtemperatur von mehr als 33 Grad registriert. Das teilte der spanische Nationale Wetterdienst mit. Die Zeit 6:32 Uhr.
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3: Aus den Studios Braunschweig und Göttingen mit Ilisha Kraft. Guten Morgen. Im Gifhorner Ortsteil Käsdorf brennt seit der Nacht die Gewerbehalle eines Elektrobetriebes. Laut Polizeiangaben seien 85 Feuerwehrleute noch dabei, den Brand zu löschen. Die Polizei schätzt den Schaden bislang auf 200.000 Euro. Verletzt wurde ersten Erkenntnissen zufolge niemand. Die Brandursache ist bislang unklar. Aufatmen im Harz. Das Land Niedersachsen will die Stiftung Welterbe im Harz finanziell stärker unterstützen. Ab 2027 sollen rund 120.000 Euro jährlich mehr für die Stiftung bereitgestellt werden. Das kündigte Ministerpräsident Olaf Lies bei einem Besuch in Clausthal-Zellerfeld an. Zu den Plänen muss allerdings der Landtag erst noch zustimmen. Bisher unterstützt das Land die Stiftung mit rund 500.000 Euro im Jahr. In Braunschweig startet heute der erste Christopher Street Day in Niedersachsen nach dem Anschlag auf den CSD in Berlin. Oliver Kleinert, findet der CSD denn wie geplant statt?
4: Bisher ja. Los geht's heute Abend mit einer Kundgebung und einem Bühnenprogramm vor dem Braunschweiger Schloss. Morgen läuft dann ab 13 Uhr eine große Demo quer durch die Innenstadt. Am Nachmittag ist dann wieder ein Programm auf dem Schlossplatz geplant. Nach dem Anschlag in Berlin hat jedoch der Veranstalter in Braunschweig das Sicherheitskonzept nochmal nachgeschärft. So sind der Schlossplatz und ein Teil vom Bohlweg für den Verkehr gesperrt. Zudem wird die Zahl der Einsatzkräfte bei der Demo und den Kundgebungen erhöht.
3: Die aktuellen Wetterdaten: Helmstedt und Göttingen heiter 12, Braunlage trocken mit 10 Grad. Heute bleibt es trocken bei einem Mix aus Sonne und Wolken bis höchstens 24 Grad. Wir in Niedersachsen aus den Studios Braunschweig und Göttingen wieder um 7.30 Uhr.
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5: Einen wunderschönen guten Morgen von uns beiden aus dem Studio. Eieieiei, da packen wir heute jetzt gleich aber ein ganz heißes Eisen an. Wir wollen von Ihnen wissen, wer steht am Grill? Wer will, wer darf, wer kann? Es ist eine der großen Fragen im Männer-Frauen-Universum. Und wir werden sie heute zumindest versuchen zu klären. So gegen 20 vor 7.

0: 6.40 Uhr, 20 Minuten vor 7 heute am Freitagmorgen, nicht nur bei uns, aber eben auch bei uns, bei NDR 1 Niedersachsen. Wir stehen ja vor einem fantastischen Sommerwochenende, auch wenn es heute noch ein bisschen kühler ist. Es soll ja morgen und übermorgen wieder richtig warm werden. Und was macht man da, wenn das Wetter am Wochenende so schön ist? Na klar, grillen.
1: Du bist wirklich ein Hellseher. Und
0: ach, guck.
1: Ja, du hast recht. Also auch bei uns kommen am Wochenende Freunde vorbei und wir grillen dann gemeinsam.
0: Und ich möchte mal wetten, dein Mann steht am Grill.
1: Die Frage allein ist ja voll das Klischee, Andreas, ne?
0: Ja, also wer steht bei euch am Grill?
1: Ja, mein Mann. Ich weiß nicht mal, wie das Ding angeht. Ich kann das gar nicht.
0: Habe ich's doch gewusst.
1: Ja.
0: Also, wir klären das heute ein für alle Mal. Ist jetzt eigentlich Grillen Männer- oder Frauensache? Wer darf bei Ihnen ran an den Grill?
2: Ja, bei uns gibt es ganz klare Aufgabenteilung. Meine Frau ist für die Getränke zuständig. Grillen tue ich generell.
3: Bei uns zu Hause machen Männer und Frauen natürlich die gleichen Aufgaben. Wir wechseln uns ab und haben beide Spaß dran und alles ist schön.
4: Diese typischen Rollenverteilungen gibt es bei mir zu Hause nicht. Da macht wirklich jeder alles. Obwohl tendenziell ich stehe häufiger am Grill als meine Frau.
5: Ich decke den Tisch gerne. Grillen, das macht mein Mann.
6: Da mache ich lieber das Fleisch. Ja, das ist so der Jagdtrieb, der noch in einem ist. Man erlegt irgendein Stückchen und dann legt man es auf den Grill.
7: Wir kochen ja sonst nicht gerne, aber grillen, das ist, wenn sie Feuerchen machen und das Fleisch. Ich glaube, das ist wirklich was mit Urinstinkt. Die denken, ihr Mammut, was sie da erlegt haben, müssen sie auch zubereiten.
8: Das mache ich meistens am Grill, weil meine Frau sonst in der Küche immer steht. Schobi. Das macht mir auch mehr Spaß als in der Küche. Sie ist immer froh, wenn ich das mache.
9: Das können doch beide machen. Mal der Mann, mal die Frau. Also ich würde nicht sagen, dass es unbedingt immer der Mann machen muss.
1: Das finde ich aber auch. Also meine feministische Ader hat auch so leicht angefangen zu puckern bei dem Thema so generell. Aber wir gehen das an. Wir kommen in den Dialog und wir klären das heute. Und zwar egal, ob das Mammut gegrillt wird oder nicht, ist Grillen Männer- oder Frauensache? Bitte melden Sie sich über die NDR Niedersachsen-App.

0: 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Guten Morgen an diesem Freitag, jetzt um 6.50 Uhr. Das wird ein wunderbares Wochenende. Zum einen wegen des Wetters, zum anderen aber auch wegen Fußball.
1: Genau, die zweite Fußball-Bundesliga, die startet heute Abend, wohl nicht nur aus meiner Sicht, endlich wieder mit dem Spiel Bochum gegen Hertha BSC. Diese beiden wollen sicherlich auch ein Wörtchen mitreden in Sachen Aufstieg. Aufstieg klingt ja auch immer gut, geht aber gar nicht so einfach. Trotzdem auch unsere Niedersachsen-Teams vom VfL Wolfsburg und Hannover 96 wollen das versuchen oder müssen das auch tun. Burkhard Hillner aus unserer Sportredaktion, die Wolfsburger gelten ja so ein bisschen als Top-Favorit. Wie schätzt du das ein?
2: Tja, finanziell sind die Wolfsburger klar die Nummer 1 der Liga, aber nach schon jetzt zahlreichen Wechseln ist noch längst nicht klar, wer dem Kader in der Saison zur Verfügung stehen wird. Neutrainer ist Tobias Strobel, der in der dritten Liga beim SC Verl einen Top-Job vollbrachte. An ihm liegt es nach vielen Abgängen mit den durchaus für die zweite Liga namhaften Zugängen wie Fabian Reese, Robert Glatzel, Mohamed Damar, Fraser Hornby oder Hauke Wahl,

0: eine schlagkräftige Mannschaft ins Zweitligarennen zu schicken, die sich auch als Mannschaft präsentieren wird. Los geht's in der Liga mit einem Heimspiel gegen den 1. FC Kaiserslautern, gefolgt von gleich zwei Auswärtsauftritten. Erst dem Niedersachsen-Duell bei Hannover 96, dann beim Karlsruher SC. Die Ergebnisse aus diesen Spielen werden die ersten Anhaltspunkte sein, ob der VfL seiner Favoritenrolle in Liga 2 gerecht werden kann.
1: Kann Hannover 96 da mithalten? Wenn ich das richtig mitgekriegt habe, sind ja einige wichtige Spieler aus der letzten Saison gar nicht mehr dabei.
0: Torhüter Nahuel Noll, Kapitän Enzo Leopold oder Noel Aseko sind nur einige wichtige Säulen, die 96 verlassen haben. Neue Nummer 1 im Tor soll der 23-jährige Schweizer Pascal Loretz werden, der vom FC Luzern an den Maschsee wechselte. Spannend ist, ob Rückkehrer Lars Gindorf seinen Durchbruch bei den Roten in Liga 2 schaffen wird. Erfahren ist zudem noch Neu-Defensivspieler Jean Hugonet, der vom 1. FC Magdeburg kam. So gut zusammengesetzt wie in der Saison zuvor, scheint der Kader aber noch nicht zu sein. Hoffen lassen die bisherigen Testspielerfolge. Es gab nur eine Niederlage beim Erstliga-Aufsteiger SC Paderborn, sonst nur Siege. Nichtsdestotrotz, aktuell sehe ich Hannover 96 nicht als einen Aufstiegskandidaten, aber ich lasse mich gerne eines Besseren belehren.
2: Ich auch.
1: Ja, genau.
2: Zu unseren beiden anderen Teams aus Niedersachsen, also der Eintracht aus Braunschweig und dem VfL Osnabrück, gibt es später noch ein paar Infos in der nächsten Stunde. In jedem Fall bleibt festzuhalten, der Ball rollt wieder ab heute Abend in der zweiten Fußball-Bundesliga.

0: Freitag. So gut wie Wochenende. 6.59 Uhr ist es.
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0: Die A1 Osnabrück-Bremen, Höhe Bremen-Rinkum, gesperrt wegen Reinigungsarbeiten. Es gibt 8 Kilometer Stau ab Groß-Ippena. Der Verkehr wird aktuell über die Anschlussstelle Brinkum geleitet. A2 Hannover-Berlin zwischen Allerengersleben und Alsleben. 4 Kilometer Stau, Bergungsarbeiten dort. Bergungsarbeiten auch auf der A28 Oldenburg-Leer. Die ist zwischen Westerstede-West und Apen-Remels deshalb auch gesperrt. Und das gilt auch für die Einfahrt Westerstede. Die A44 Kassel-Dortmund ist zwischen Dreieck Kassel-Süd und Kassel-Bad Wilhelmshöhe nach einem LKW-Brand gesperrt. A49 Kassel nach Gießen zwischen Kreuz Kassel-Mitte und Kreuz Kassel-West 7 Kilometer Stau. Und die B69 ist in Richtung Diepholz zwischen Kalvislage und Vechta gesperrt. Auch da Bergungsarbeiten im Gange.
2: Es ist 7 Uhr.
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2: Mit Moritz Zacho. Schönen guten Morgen. Die Schlagzeilen. Nach Drohnenfund in Leipzig fordern auch Niedersachsens Seehäfen mehr Schutz. Am Wochenende drohen landesweit volle Straßen durch Ferienende. Bochum und Hertha eröffnen heute neue Zweitligasaison. Das Wetter: Sonne, Wolken, kaum Schauer bis 24 Grad. Die Bundesanwaltschaft hat im Fall der Drohne am Flughafen Leipzig-Halle die Ermittlungen übernommen. Es handele sich um einen, Zitat, schwerwiegenden Angriff auf die Transport- und Logistikinfrastruktur in Deutschland. Neben Flughäfen könnten auch Seehäfen potenzielle Ziele für Drohnenattacken sein. Der Zentralverband der deutschen Seehafenbetriebe fordert deswegen mehr Schutz für kritische Infrastruktur, auch in Niedersachsen. Luise Burchert, was muss sich bei der Drohnenabwehr aus Sicht der Seehäfen denn ändern?
3: Dem Verband geht es vor allem um eine Sicherheitslücke. Hafenbetreiber können unbemannte Fluggeräte inzwischen erkennen, ihren Flug verfolgen und die Sicherheitsbehörden informieren. Eine eigene Abwehr ist ihnen aber nicht erlaubt. Genau das sieht der Zentralverband kritisch. Bei möglichen Angriffen blieben oft nur 60 bis 90 Sekunden für eine Reaktion. Er fordert deshalb, Seehäfen beim Schutz von Drohnen mit Flughäfen gleichzustellen. Außerdem brauche es klare Regeln für den Einsatz von Abwehrsystemen und eine eindeutige Aufgabenverteilung zwischen Hafenbetreibern und Sicherheitsbehörden. Laut Innenminister Lies sind in Niedersachsen die Abstimmung zwischen Hafengesellschaften, Polizei und Bundeswehr sowie der Aufbau entsprechender Schutzmaßnahmen auf einem guten Weg. Auch Niedersachsen-Ports erklärt, die Sicherheitskonzepte regelmäßig zu überprüfen und bei Bedarf notwendige Maßnahmen umzusetzen.
2: Weitere Infos und Experteninterviews zu diesem Thema finden Sie in der NDR Niedersachsen-App. Vor der Küste des Oman droht eine Umweltkatastrophe. Ein Öltanker ist dort auf Grund gelaufen. Auf Satellitenbildern würde man sehen, dass bereits Öl ausgelaufen ist, teilte die Umweltorganisation Greenpeace mit. Es hätte sich ein Ölteppich gebildet, der doppelt so groß ist wie München. Der 270 Meter lange Tanker wird der russischen Schattenflotte zugerechnet. Die Umweltschützer schätzen, dass das Schiff 110.000 Tonnen Rohöl an Bord hat. Unklar ist, unter welcher Flagge der Tanker fährt. Das anstehende Wochenende nutzen viele Familien, um nach dem Sommerferienurlaub wieder zurück nach Hause zu reisen. Denn in der kommenden Woche geht die Schule wieder los. Der ADAC rechnet bei der Rückreisewelle also mit vielen Staus und vollen Straßen. Maren Bruns, wo denn zum Beispiel?
4: Ja, da gibt's einige Knotenpunkte. Wer zum Beispiel von der Küste zurück in den Süden möchte, könnte rund um Oldenburg mehr Zeit brauchen. Da gibt's laut dem ADAC am Wochenende mehrere kleinere Baustellen. Bei Bremen dann das nächste Nadelöhr. Wegen der gesperrten Weserbrücke staut es sich auf der A1 auch ohne Rückreisewelle schon. Dann könnte auch die Ausweichroute über die B6 ausgelastet sein, so ein ADAC-Sprecher. Auch rund um Hamburg gibt es mehrere Baustellen. Zum Beispiel auf der A1 zwischen Hamburg-Stillhorn und Norderelbbrücke und auf der A7 vor den Elbbrücken. Und wer von Hannover nach Berlin fahren möchte, muss ebenfalls Geduld mitbringen. Die A2 wird zwischen Hannover-West und Hannover-Bothfeld vollgesperrt, weil die Fahrbahn saniert wird.
2: Viele Menschen in Niedersachsen nutzen die Gelegenheit und bringen Kennzeichen mit Heimatbezug an ihren Autos an. Seit 2012 dürfen Landkreise und kreisfreie Städte wieder zusätzliche Buchstabenkombinationen auf Nummernschildern genehmigen. Besonders gefragt ist das Kürzel OHA für Osterode am Harz, NOR für Norden und BRV für Bremervörde. Das zeigt eine Recherche der Hochschule Heilbronn. VfL Bochum und Hertha BSC starten am Abend die neue Saison in der zweiten Fußball-Bundesliga. Gleich 4 Niedersachsen-Clubs mischen in der neuen Spielzeit mit ganz unterschiedlichen Perspektiven. Dieter Tedinger aus der Sportredaktion, was ist denn drin für Eintracht Braunschweig, den VfL Osnabrück, Hannover 96 und für den VfL Wolfsburg?
5: Für den VfL Wolfsburg zählt nur eines, der sofortige Wiederaufstieg. Nach dem Relegations-K.O. und dem ersten Bundesliga-Abstieg der Clubgeschichte haben die Wölfe vor allem offensiv auf dem Transfermarkt kräftig hingelangt. Der Topfavorit startet Samstagabend zu Hause gegen Kaiserslautern. Ein Wörtchen mitreden in Sachen Aufstieg möchte auch Hannover 96. In der abgelaufenen Saison hat es trotz guten Fußballs ganz knapp nicht gereicht. Auftaktgegner ist Sonntag Cottbus, auswärts. Eine sorgenfreie Saison wünschen sich Eintracht Braunschweig und der VfL Osnabrück. Sowohl die Eintracht als auch der Aufsteiger haben ihre Kader schon zum Vorbereitungsstart so gut wie komplett gehabt. Das könnte ein Faustpfand werden im Rennen um den Klassenerhalt. Braunschweig startet Samstag in Magdeburg, der VfL in Heidenheim.
2: Und der NDR1 Niedersachsen Verkehrsservice. Vorsicht bitte auf der A1 Osnabrück-Bremen zwischen dem Dreieck Stur und Bremen-Brinkum. Da befindet sich gerade eine ungesicherte Unfallstelle. Dann Vorsicht auf der A7 Hamburg-Hannover. In Höhe Berghof liegen Metallteile. Und auch noch reingekommen, Vorsicht bitte auf der A7 Hannover-Hamburg. In der Ausfahrt Hamburg-Heimfeld, da steht ein defektes Fahrzeug und es sind Personen auf der Fahrbahn. Die Zeit, 7.05 Uhr.
6: Ja, danke schön, Moritz. Ja. Und da frösteln wir uns heute so ein bisschen rein in diesen Freitag. Ja, fast. Sonne und Wolken wechseln sich ab. Dazu haben wir es überwiegend trocken. Und die Höchstwerte heute wirklich nur bei 19 Grad in Otterndorf und maximal 24 Grad in Garbsen. Das Wochenende, das wird dann sommerlich hübsch. Morgen schon wieder deutlich wärmer. Viel Sonne bis 28 Grad. Und Sonntag gehen wir wieder hoch bis 32 Grad. Da müssen wir später am Tag allerdings auch mit einzelnen Schauern oder auch mal mit einem Gewitter rechnen.
1: 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Guten
0: Morgen. Also wenn ich das richtig verstanden habe, hervorragendes Grillwetter an diesem Wochenende. Heute Abend vielleicht noch mit Rollkragenpullover, aber in den nächsten beiden Tagen, dann Samstag, Sonntag, auf alle Fälle wieder im T-Shirt am Grill stehen. Aber wer macht das eigentlich bei Ihnen? Machen das bei Ihnen eher die Frauen im Haus oder eher die Herren im Haus? Also Kerlchen oder Carla? Wie auch immer, wer macht das Grillen bei Ihnen? Wer übernimmt das? Also ich persönlich grille unheimlich gerne, kann es aber gar nicht. Und deswegen lasse ich mich am liebsten einladen. Also wenn Sie am Wochenende noch Platz haben, ich hätte Hunger.
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0: Sie hören NDR 1 Niedersachsen an diesem Freitagmorgen. Jetzt haben wir es 13 Minuten nach 7 und wir starten heute Abend in die zweite Fußball-Bundesliga, was für uns hier im Norden ja eigentlich die wahre Bundesliga ist. Ne?
1: Genau, so ist das nämlich. Vorhin haben wir ja schon über die Teams vom VfL Wolfsburg und Hannover 96 gesprochen. Jetzt geht es um Eintracht Braunschweig zum Beispiel. Zweimal hintereinander hat es ja die Eintracht nur mit Heulen und Zähneklappern geschafft, in der zweiten Bundesliga zu bleiben. Burkhard Tillner aus unserer Sportredaktion. Was spricht denn jetzt dafür, dass das diesmal anders wird?
2: Auch wenn mal wieder ein relativ großer Umbruch im Kader anstand, sind wichtige Säulen geblieben. Torhüter Ron Torben Hoffmann, Lino Tempelmann und nicht zuletzt Trainer Lars Kornetka, dem erst im März verpflichtet das Happy End Klassenerhalt gelang. Die jetzt neu hinzugekommenen Spieler bringen allesamt eines mit. Sie sind entwicklungsfähig und schleppen eben nicht die Erinnerung an die vergangene maue Saison mit sich herum, können unbelastet auflaufen. Dem Spiel 1 in Magdeburg folgen gleich zwei Heimspiele gegen den VfL Bochum und Hertha BSC. Und sollten sich entsprechend Punkte aus diesen Auftaktpartien einstellen, dann könnte sich der Traum vieler Eintracht-Anhänger erfüllen. Eine Spielzeit mal ganz ohne Abstiegsangst.
1: Neu dabei, und da können wir ja sagen, mal wieder ist der VfL Osnabrück, der ist souverän aufgestiegen. Sich in der zweiten Liga jetzt mal dauerhaft festzusetzen, das haben ja die Lila-Weißen nicht geschafft in den letzten Saisons, wenn sie mal in der zweiten Liga waren. Wie soll das denn jetzt diesmal klappen?
2: Da setzen sie an der Bremer Brücke vor allem auf Trainer Timo Schulz. Der hat aus den Möglichkeiten des VfL das Optimale herausgeholt. Unter Schulz stellte der VfL die beste Abwehr der dritten Liga, auf die man auch in Liga 2 vertraut. Kommen wir zur Problemzone der Lila-Weißen, das Kreieren und vor allem Ausnutzen von Torchancen. Da haben die Osnabrücker noch reichlich Luft nach oben und da muss der VfL auch noch personell zulegen. Sonst wird es eng werden im Rennen um den Klassenerhalt. Der Auftakt hat es in sich. Los geht's auswärts bei Bundesliga-Absteiger Heidenheim, dann an der Bremer Brücke gegen Magdeburg und im Anschluss reist man zum Namenswetter nach Bochum. Drei Spiele also, die schon einen Wink geben könnten, ob und wie konkurrenzfähig die Osnabrücker in dieser Spielzeit sein können.
0: Also ab heute Abend rollt der Ball dann wieder in der zweiten Fußball-Bundesliga. Los geht's heute Abend mit der Partie Bochum gegen Hertha BSC.

0: Ja, mit Perfect sind wir doch auch schon an diesem Wochenende angekommen, gedanklich. Sie hören NDR 1 Niedersachsen am Freitagmorgen. 7.22 Uhr haben wir es. Legen Sie einfach schon mal die Kaltgetränke auf Eis und die Maiskolben in die Marinade. Ja, das Wochenende kommt und bringt fantastisches Wetter mit. Grillwetter möchte ich sogar meinen.
1: Ja, ich muss ganz ehrlich sagen, ich grill ja auch ganz gerne eigentlich, aber ich kann es überhaupt nicht. Ich lasse die Dinger mal viel zu lange drauf, die werden dann furztrocken. Und auf dem Balkon mitten in der Stadt ist das ja ohnehin immer so eine Sache.
0: Du könntest jederzeit bei mir im Garten grillen, jederzeit.
1: Ja, ich würde ja gerne mal vorbeikommen, aber grillen lassen wir dann lieber deinen Mann.
0: Das können wir machen.
1: Du hast ja vorhin gesagt, der grillt ohnehin bei euch mal. Und das hat ja die Diskussion auch losgetreten. Mhm. Wer darf eigentlich am Grill stehen?
0: Es ist ja tatsächlich eine der ungeklärten Fragen der Menschheit. Ist Grillen jetzt Frauen- oder Männersache?
2: Da regt mich ja allein die Frage schon auf, ob Grillen Männersache ist. Aber es gibt tatsächlich noch Showies, die das genau so sehen.
3: Grillen ist immer Männersache. Weiß ich auch nicht. Ist eben so. Geschichte.
2: Ah ja, da hat aber jemand in Geschichte richtig gut aufgepasst.
3: Das Einzige, was Frauensache ist, ist eben der Salat.
2: Ey, geht's noch? Wohl zu viel Rauch eingeatmet am schlecht angeheizten Kohlegrill.
3: Finger weg. Männersache.
4: So dumm bin ich nun auch wieder nicht, dass ich das Grillfleisch nicht einfach so umdrehen kann.
2: Eben. Männer spielen sich immer als Grillmeister auf, dabei ist das nun echt nicht besonders schwierig. Aber die Männer können gar nichts für solche Macho-Sprüche am Grill. Die Kulturwissenschaft meint, dass das Grillen bei Männern die Urinstinkte weckt. Dieser Rauch, diese Hitze, das rohe Fleisch. Ja, ja, die Urinstinkte. Deshalb verlernen Männer nach dem 10. Bier auch den aufrechten Gang. 3 Dinge müssen wir uns merken.
5: Erstens.
2: Männer können nicht besser grillen als Frauen. Sie tun nur so. Die wollen nur spielen.
5: Zweitens.
2: Frauen kennen sich mit Kohle einfach besser aus als Männer. Männer wissen ja nicht mal, was ein Nackensteak kostet.
5: Und drittens.
2: Nicht verzagen. Wer immer seinen Senf dazu gibt,
3: grillen ist immer Männersache.
2: Ist mitunter
3: Männersache.
2: Nur ein Würstchen.

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0: Es ist 19:30.
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0: Die A1 Osnabrück-Bremen, Höhe Bremen-Brinkum gesperrt wegen Reinigungsarbeiten. Der Verkehr wird über die Anschlussstelle Brinkum geleitet. Es gibt aktuell 8 Kilometer Stau ab Groß-Ippenau. A2 Hannover-Berlin zwischen Allerengersleben und Alsleben, 4 Kilometer Stau, da laufen Bergungsarbeiten. Bergungsarbeiten auch auf der A28 Oldenburg-Leer, die ist zwischen Westerstede-West und Apen-Remels deshalb auch gesperrt. Die A44 Kassel-Dortmund ist zwischen Dreikassel-Süd und Kassel-Bad Wilhelmshöhe nach einem LKW-Brand gesperrt. A49 Kassel-Gießen zwischen Kreuz Kassel-Mitte und Kreuz Kassel-West gibt es 7 Kilometer Stau. In Uelzen sind verschiedene Straßen gesperrt bis Montag 10 Uhr. Da läuft eine Veranstaltung und das geht so auch für Hildesheim-Drispenstedt. Da sind die Straßen bis ca. 14 Uhr am Montag immer mal wieder kurzfristig gesperrt.
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2: Mit Moritz Zacho. Schönen guten Morgen. Nach dem Fund einer Sprengstoffdrohne auf dem Leipziger Flughafen hat die Bundesanwaltschaft die Ermittlungen übernommen. Es gebe den Verdacht des versuchten Herbeiführens einer Sprengstoffexplosion und des gefährlichen Eingriffs in den Luftverkehr. Das teilte die Behörde mit. Ein US-Gericht hat den Facebook-Mutterkonzern Meta zu einer Strafe von 567 Millionen Dollar verurteilt. Das Unternehmen soll damit für psychische Schäden und Sicherheitsrisiken von Kindern in Zusammenhang mit seinen Plattformen aufkommen. Und das Mittelmeer heizt sich immer mehr auf. An einer Messboje vor Mallorca wurde nun eine neue Rekordtemperatur von mehr als 33 Grad registriert. Das teilte der spanische Nationale Wetterdienst mit. Die Zeit 7.32 Uhr.
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3: Aus den Studios Braunschweig und Göttingen mit Elisha Kraft. Im Gifhorner Ortsteil Käsdorf brennt seit der Nacht die Gewerbehalle eines Elektrobetriebes. Laut Polizeiangaben seien 85 Feuerwehrleute noch dabei, den Brand zu löschen. Die Polizei schätzt den Schaden bislang auf 200.000 Euro. Verletzt wurde ersten Erkenntnissen zufolge niemand. Die Brandursache ist bislang unklar. Aufatmen im Harz. Das Land Niedersachsen will die Stiftung Welterbe im Harz finanziell stärker unterstützen. Ab 2027 sollen rund 120.000 Euro jährlich mehr für die Stiftung bereitgestellt werden. Das kündigte Ministerpräsident Olaf Lies bei einem Besuch in Clausthal-Zellerfeld an. Zu den Plänen muss allerdings der Landtag erst noch zustimmen. Bisher unterstützt das Land die Stiftung mit rund 500.000 Euro im Jahr. In Braunschweig startet heute der erste Christopher Street Day in Niedersachsen nach dem Anschlag auf den CSD in Berlin. Oliver Kleinert, findet der CSD denn wie geplant statt?
4: Bisher ja. Los geht's heute Abend mit einer Kundgebung und einem Bühnenprogramm vor dem Braunschweiger Schloss. Morgen läuft dann ab 13 Uhr eine große Demo quer durch die Innenstadt. Am Nachmittag ist dann wieder ein Programm auf dem Schlossplatz geplant. Nach dem Anschlag in Berlin hat jedoch der Veranstalter in Braunschweig das Sicherheitskonzept nochmal nachgeschärft. So sind der Schlossplatz und ein Teil vom Bohlweg für den Verkehr gesperrt. Zudem wird die Zahl der Einsatzkräfte bei der Demo und den Kundgebungen erhöht.
3: Die aktuellen Wetterdaten: Wolfsburg leicht bewölkt 12, Northeim auch leicht bewölkt 9 und Bad Harzburg trocken mit 13 Grad. Heute bleibt es trocken bei einem Mix aus Sonne und Wolken bis höchstens 24 Grad. Wir in Niedersachsen aus den Studios Braunschweig und Göttingen wieder um 8.30 Uhr.
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5: Schönen guten Morgen an diesem Freitag. Und zwar noch einmal von Ihrem Vertretungsteam. Wir haben ja hier die Urlaubslücke gefüllt und das haben wir auch wirklich sehr, sehr, sehr, sehr gerne gemacht. Und wir bitten auch Sie, hier gleich nochmal so ein paar Lücken zu füllen.
0: Tja, Sie können damit ja auch Geld gewinnen bei unserem Musikrätsel Mut zur Lücke. Manche Lücken können wir glücken, keine Frage. Also, in unserem Rätsel fehlt immer ein Wort in den Songs, die wir Ihnen vorspielen. Und das Wort, das sollten Sie uns dann jeweils nennen. Eine neue Runde gibt's gleich hier, 20 vor 8.

0: Freitag, wir starten ins Wochenende, es ist 7.42 Uhr.
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0: Unsere Kandidatin heute ist Lisa Budensieg aus Stadthagen und die hat die Chance auf eine Menge Geld, ne?
3: Ja, also bis zu 100 Euro. Wir haben ja hier die Regeln, ne? Die sind ganz einfach. Wir spielen drei Songschnipsel, jeweils ein Wort fehlt. 25 Euro gibt es für eine richtige Antwort, 50 für zwei und 100 Euro dann bei drei richtigen.
0: Und Lisa Budensieg aus Stadthagen braucht ein bisschen Geld, weil die will noch nach Lüdenscheid fahren an diesem Wochenende bei den Spritpreisen. Kann das ja ganz schön ins Portemonnaie gehen. Guten Morgen, Frau Budensieg.
4: Guten Morgen.
3: Moin, hallo.
0: Was haben Sie vor in Lüdenscheid?
4: Ich bin auf einem 40. Geburtstag eingeladen. Also von daher ist ein bisschen Finanzspritze schon ganz schön.
0: Ja, dann wollen wir dafür sorgen, dass das möglichst schnell bei Ihnen auf dem Konto angeht, ne, damit Sie das gleich nutzen können. Das können wir ja verstehen. Sagen Sie, Stadthagen kenne ich ja ganz gut. Gibt es das Kanapé noch? Da habe ich früher mal gearbeitet.
4: Das Kanapé gibt es tatsächlich noch, ja.
0: Und sind Sie hier nur wieder mal da? Kleines Bierchen und so, Pizza?
4: So ab und zu und ja, es gibt die leckere Pinsa, das lohnt sich auf jeden Fall.
0: Also es ist immer noch was los in Stadthagen.
4: Es könnte mehr sein, aber es ist ein schönes Städtchen und schön zum Wohnen, auf jeden Fall.
0: Ja, sehr schöne Gebäude vor allen Dingen auch. Also das ist wirklich ein Ausflugsziel, das muss man sagen, Stadthagen. Eine sehr schön gestaltete Stadt. Aber jetzt gestalten wir mal gemeinsam mit Ihnen Mut zur Lücke.
3: Also, Ihre drei Songs, die kommen jetzt. Sie haben nach jedem Schnipsel 5 Sekunden Zeit für die hoffentlich dann richtige Antwort, okay?
4: Alles klar.
3: Wir legen los.
5: Riding on the city of New.
3: Na?
4: Orleans.
3: Jawohl, das haben wir ja schon mal geschafft. So, zweiter Song für Sie.
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3: Na?
4: So sentimental.
3: Aber sowas von sentimental.
0: Cool.
3: Und jetzt gehen wir ganz unsentimental in den dritten Song rein.
5: Seems embarrassed to be there. Oh,
3: na?
4: Quiet.
3: Ich glaube, das war einfach viel zu einfach für Sie, Frau Budensieg. Ja, auch der ist richtig. 100 Euro. Die sofort nach Lüdenscheid mitgehen. Glückwunsch.
4: Dankeschön.
0: Frau Budensieg, ein wunderschönes Wochenende, gute Fahrt und kommen Sie heil wieder. Ne? Bis denn.
4: Danke. Gleichfalls ein schönes Wochenende.
3: Ja, tschüss, hier Lisa. Tschüss, ciao.
0: Danke, tschüss.
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12 Minuten noch bis 8. Aktuelles von den Straßen hier bei uns bei NDR 1 Niedersachsen. In diesem Fall Vorsicht, A2 Dortmund-Hannover. In Höhe Hannover-Bodfeld liegen Metallteile im Weg.

0: Da werden wir wirklich hier ganz sentimental, wir beide im Studio hier bei Take That und Back for Good. Das glaubt
1: tolle
0: doch
1: Nummer.
0: Keiner. Ja, wirklich. Sie hören NDR1 Niedersachsen am Freitagmorgen 7.52 Uhr. Und wir stehen wirklich vor einem wunderschönen Sommerwochenende. Es wird wieder warm. Ja, und apropos warm, das ist wirklich ein heißes Eisen, was wir da heute anpacken.
1: Ja, aber wir wollen diese Frage jetzt ein für alle Mal klären. Und zwar, mit Ihrer Hilfe, ist Grillen wirklich reine Männersache oder vielleicht sogar reine Frauensache?
0: Aus meiner eigenen Erfahrung muss ich sagen, es standen in der Tat eigentlich immer die Männer am Grill. Aber ich hatte auch nicht den Eindruck, dass die anwesenden Frauen irgendwie alle zu inkompetent gewesen wären. Ich für meinen Teil, ich habe gar keine Lust, da in so einer Bratwurst-Rauchwolkenhitze zu stehen. Ich will das gar nicht.
1: Vielen Dank für Ihre Nachrichten zu diesem Thema. Diese hier, die ist von Uwe aus Hannover.
2: Also ich bin aufgewachsen in so einem Schrebergarten mit Eltern, Großeltern, Tanten, Onkels. Und an den Grill durfte jeder, wer wollte. Aber es war eigentlich immer so, dass die Frauen Salat und sowas gemacht haben. Und es dann einfach auch schön fanden, sich hinzusetzen und sich halt mal von den Männern sozusagen grillen und bedienen zu lassen. Also das ist halt so ein Miteinander. Also ich kenne das als Miteinander. Mhm.
0: Schön gesagt. Matthias schreibt, bei einer Bekannten grillt immer die Frau, weil er lässt immer alles verbrennen. Na guck mal, da kommen wir doch der Wahrheit vielleicht ein Stückchen näher heute. Ist Grillen reine Männersache oder ist das vollkommen veralteter Blödsinn? Melden Sie sich gerne weiterhin über die NDR Niedersachsen App.

0: Es ist 7.59 Uhr am Freitag.
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0: Vorsicht bitte auf der A7 Hannover-Hamburg. Ausfahrt Garzdorf, da liegt ein Holzbrett. A1 Osnabrück-Bremen, Höhe Bremen-Brinkum, nur eine Spur frei, da wird gereinigt. Es gibt 9 Kilometer Stau ab Groß-Ippener. Bitte weichen Sie weiträumig aus. A2 Hannover-Berlin zwischen Allerengersleben und Alsleben, 5 Kilometer Stau, da laufen Bergungsarbeiten. Die A44 Kassel-Dortmund ist zwischen Dreikassel-Süd und Kassel-Bad Wilhelmshöhe nach einem LKW-Brand gesperrt. A49 Kassel-Gießen zwischen Kreuz-Kassel-Mitte und Kreuz-Kassel-West, 7 Kilometer Stau. In Uelzen und in Hildesheim-Dristenstedt Veranstaltungen an diesem Wochenende. In Uelzen sind deswegen Straßen bis Montag 10 Uhr immer mal wieder gesperrt und in Hildesheim-Dristenstedt bis Montag ca. 14 Uhr.
2: Es ist 8 Uhr.
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2: Mit Annika Fallack. Guten Morgen. Die Schlagzeilen. Seehäfen fordern besseren Schutz vor Drohnenangriffen. Unbekannte machen Spritztour mit Bussen aus Hameln. 4 Clubs aus Niedersachsen starten in neue Zweitligasaison. Das Wetter, Sonne und Wolken, nur selten Schauer bei höchstens 24 Grad. Es ist inzwischen gut 2 Tage her, dass auf dem Leipziger Flughafen eine Drohne mit Sprengstoff gefunden und entschärft wurde. Jetzt fragen sich immer mehr Einrichtungen, kann das eigentlich auch bei uns passieren? Wie gut sind wir auf solche Vorfälle vorbereitet? So fordert zum Beispiel der Zentralverband der deutschen Seehafenbetriebe mehr Schutz für die kritische Infrastruktur. Silvia Grünhagen aus der Aktuell-Redaktion. Was muss sich bei der Drohnenabwehr aus Sicht der Seehäfen ändern?
3: Dem Verband geht es vor allem um eine Sicherheitslücke. Hafenbetreiber können unbemannte Fluggeräte inzwischen erkennen, ihren Flug verfolgen und die Sicherheitsbehörden informieren. Eine eigene Abwehr ist ihnen aber nicht erlaubt. Genau das sieht der Zentralverband kritisch. Bei möglichen Angriffen blieben oft nur 60 bis 90 Sekunden für eine Reaktion. Er fordert deshalb, Seehäfen beim Schutz von Drohnen mit Flughäfen gleichzustellen. Außerdem brauche es klare Regeln für den Einsatz von Abwehrsystemen und eine eindeutige Aufgabenverteilung zwischen Hafenbetreibern und Sicherheitsbehörden. Laut Ministerpräsident Lies sind in Niedersachsen die Abstimmungen zwischen Hafengesellschaften, Polizei und Bundeswehr sowie der Aufbau entsprechender Schutzmaßnahmen auf einem guten Weg. Auch Niedersachsen Ports erklärt, die Sicherheitskonzepte regelmäßig zu überprüfen und bei Bedarf notwendige Maßnahmen umzusetzen.
2: Bei dem Vorfall am Leipziger Flughafen ist es zum Glück ja nicht zur Explosion gekommen, offenbar weil der Zünder an der Drohne defekt war. Auch wenn immer öfter die Rede von Drohnen ist, bis ins Letzte vorbereitet, scheinen die Behörden in Deutschland auf solche Szenarien nicht zu sein. Das zeigt die aktuelle Debatte. Mario Kubina in unserem Hauptstadtstudio. Was ist das Problem bei uns in Sachen Drohnenabwehr?
4: Auf den ersten Blick ist erstmal klar geregelt, wer wann zuständig ist, je nachdem, wo so eine Drohne auftaucht. Wenn es militärische Liegenschaften, also zum Beispiel Kasernen sind, da ist die Bundeswehr in charge. Wenn es um Flughäfen oder Bahnanlagen geht, da ist dann die Bundespolizei gefragt. Und überall sonst sind es die Landespolizeien im Rahmen der allgemeinen Gefahrenabwehr. Das Problem ist, und das sagen Kritiker jetzt auch, wenn geklärt werden muss, wo so eine Drohne herkommt oder ob sie möglicherweise eine Mission hat, die mit Gefahren einhergeht, da hat man nicht viel Zeit und da kann jetzt auch nicht immer erstmal geklärt werden, welche Sicherheitsbehörde definitiv als erstes den Hut auf hat. Deswegen die Forderung, es sollte die Bundespolizei beispielsweise sein, die unabhängig vom Fundort einer solchen Drohne immer erstmal sagt, wir sind zuständig und wir koordinieren das jetzt.
2: In dem Fall von Leipzig ermittelt hier jetzt die Bundesanwaltschaft. Was bedeutet das genau?
4: Das ist schon ein wichtiger Schritt. Zum einen, weil natürlich dadurch signalisiert wird, Deutschland nimmt diesen Vorgang schon sehr ernst. Und zum zweiten, es ist auch mehr als nur ein Symbol, Bundesanwaltschaft heißt, da steckt jetzt ganz viel Manpower drin. Der Generalbundesanwalt hat so um die 350 Mitarbeiterinnen und Mitarbeiter und er kann auch das Bundeskriminalamt noch mit Ermittlungen beauftragen. Das hat er auch getan. Und damit sind natürlich jetzt ganz andere Ressourcen verbunden, als wenn man die Ermittlungen weiter den Sicherheitsbehörden vor Ort überlassen hätte.
2: Infos waren das von Mario Kubina aus Berlin. Als Schüler waren 6 Wochen Sommerferien eine gefühlte Ewigkeit, gefüllt mit Freiheit, Freibadpommes und Familienurlaub. Als Erwachsener vergehen 6 Wochen dann irgendwie wie nichts. Die Ferien hier in Niedersachsen gehen schon wieder in den Endspurt und auch auf den Autobahnen kann es voll werden. An diesem Wochenende könnte die Rückreisewelle für Staus sorgen. Maren Bruns, wo kann es bei uns besonders eng werden?
5: Ja, da gibt's einige Knotenpunkte. Wer zum Beispiel von der Küste zurück in den Süden möchte, könnte rund um Oldenburg mehr Zeit brauchen. Da gibt's laut dem ADAC am Wochenende mehrere kleinere Baustellen. Bei Bremen dann das nächste Nadelöhr. Wegen der gesperrten Weserbrücke staut es sich auf der A1 auch ohne Rückreisewelle schon. Dann könnte auch die Ausweichroute über die B6 ausgelastet sein, so ein ADAC-Sprecher. Auch rund um Hamburg gibt es mehrere Baustellen, zum Beispiel auf der A1 zwischen Hamburg-Stillhorn und Norderelbbrücke und auf der A7 vor den Elbbrücken. Und wer von Hannover nach Berlin fahren möchte, muss ebenfalls Geduld mitbringen. Die A2 wird zwischen Hannover-West und Hannover-Bothfeld vollgesperrt, weil die Fahrbahn saniert wird. Ein kleiner Lichtblick. Am Wochenende gilt tagsüber ein Fahrverbot für schwere Lastwagen, um den Reiseverkehr zu entlasten. Und außerdem sind spezielle Stauberater vom ADAC unterwegs, die dann bei Pannen schnell helfen können.
2: Sind Kinder und Jugendliche auf den Social-Media-Plattformen des Konzerns Meta ausreichend geschützt? Ein Richter im US-Bundesstaat New Mexico findet das nicht. Er verhängte eine hohe Geldstrafe und ordnete weitere Auflagen gegen den Konzern an. Mehr dazu in den Meldungen mit Moritz Zacho.
6: Meta soll 567 Millionen US-Dollar Strafe zahlen wegen ungenügenden Kinderschutzes. Das Gericht gab damit der Staatsanwaltschaft recht. Die hatte Meta vorgeworfen, seine Produkte seien darauf angelegt, junge Nutzer abhängig zu machen. Zudem schütze der Konzern Kinder nicht ausreichend vor sexueller Ausbeutung. Außerdem muss der Konzern seine Plattformen wie etwa Facebook, Instagram und WhatsApp für Minderjährige in dem Bundesstaat umgestalten. Meta kündigte an, das Urteil nicht zu akzeptieren und dagegen vorgehen zu wollen. Vor der Küste des Oman droht eine Umweltkatastrophe. Ein Öltanker ist dort auf Grund gelaufen. Auf Satellitenbildern würde man sehen, dass bereits Öl ausgelaufen ist, teilte die Umweltorganisation Greenpeace mit. Es hätte sich ein Ölteppich gebildet, der doppelt so groß ist wie München. Der 270 Meter lange Tanker wird der russischen Schattenflotte zugerechnet. Die Umweltschützer schätzen, dass das Schiff 110.000 Tonnen Rohöl an Bord hat. Unklar ist, unter welcher Flagge der Tanker fährt. Viele Menschen in Niedersachsen nutzen die Gelegenheit und bringen Kennzeichen mit Heimatbezug an ihren Autos an. Seit 2012 dürfen Landkreise und kreisfreie Städte wieder zusätzliche Buchstabenkombinationen auf Nummernschildern genehmigen. Besonders gefragt sind die Kürzel NOR für Norden und BRV für Bremervörde. Das zeigt eine Recherche der Hochschule Heilbronn. Das Heimatgefühl am Nummernschild nutzen demnach auch viele aus Rinteln mit RI, Sieke mit SY oder EIN für Einbeck. Die A28 bei Westerstede ist nach einem Unfall in Richtung Leer gerade voll gesperrt. Laut Polizei ist ein Auto in der Nacht von der Straße abgekommen. Warum ist noch unklar? Vermutlich hat es sich dabei überschlagen. Alle 3 Insassen wurden verletzt und kamen in Krankenhäuser. Wie lange die Bergungsarbeiten auf der A28 noch dauern, ist noch nicht absehbar.
2: Sie verschwanden in Hameln und tauchten Dutzende Kilometer entfernt wieder auf. Unbekannte haben 2 Linienbusse vom Hamelner Betriebshof quasi entführt. In Wunstorf und Basinghausen in der Region Hannover sind die Busse dann wieder aufgetaucht. Die Polizei will jetzt rausfinden, wer sich da so gut auskannte und diese nächtliche Spritztour unternommen hat. Wolfgang Kurz ist unser Korrespondent in Hameln. Das klingt alles irgendwie skurril. Weiß man schon irgendwas über die Hintergründe?
7: Die Hintergründe sind völlig unklar, der Fall wirklich mysteriös. Die GPS-Daten, die zeigen, dass die Busse zur gleichen Zeit das Gelände in Hameln verlassen haben. Das war um kurz nach 1 in der Nacht von Dienstag auf Mittwoch. Und auch der Fahrweg lässt sich mit diesen Satellitendaten nachvollziehen, das sagt ein Polizeisprecher. Und er hofft, dass genau das bei den Ermittlungen weiterhilft. Am frühen Morgen wurden die Busse dann von den unbekannten Tätern geparkt, wohl erst der in Basinghausen und später dann der zweite in Wunstorf-Lute, in einer Sackgasse halb auf dem Gehweg. Kurz darauf wurden die Busse entdeckt. Und zwar, so der Sprecher, innen und außen unbeschädigt. Die Polizei ermittelt wegen des unbefugten Gebrauchs von Kraftfahrzeugen, so heißt das tatsächlich, denn es sei kein Diebstahl, weil die Täter sich die Busse ja offenbar nicht aneignen wollten.
8: Es geht endlich wieder los. Nach der für den deutschen Fußball ja eher unrühmlichen Weltmeisterschaft sehnen wir Fans uns ja quasi wieder nach der Liga. Und heute Abend ist es soweit. Der VfL Bochum und Hertha BSC eröffnen die neue Spielzeit in der zweiten Fußball-Bundesliga. Gleich 4 Niedersachsen-Clubs mischen mit. Tide Tedinger aus unserer Sportredaktion. Was ist drin für Braunschweig, Osnabrück, Hannover und Wolfsburg?
9: Für den VfL Wolfsburg zählt nur eines, der sofortige Wiederaufstieg. Nach dem Relegations-K.O. und dem ersten Bundesliga-Abstieg der Clubgeschichte haben die Wölfe vor allem offensiv auf dem Transfermarkt kräftig hingelangt. Der Topfavorit startet Samstagabend zu Hause gegen Kaiserslautern. Ein Wörtchen mitreden in Sachen Aufstieg möchte auch Hannover 96. In der abgelaufenen Saison hat es trotz guten Fußballs ganz knapp nicht gereicht. Einige Leistungsträger haben den Verein verlassen, trotzdem bleibt Hannover im Blickfeld. Auftaktgegner ist Sonntag Cottbus auswärts. Eine sorgenfreie Saison wünschen sich Eintracht Braunschweig und der VfL Osnabrück. Sowohl die Eintracht, die letzte Saison kräftig zittern musste, als auch der Aufsteiger haben ihre Kader schon zum Vorbereitungsstart so gut wie komplett gehabt. Das könnte ein Faustpfand werden im Rennen um den Klassenerhalt. Braunschweig startet Samstag in Magdeburg, der VfL in Heidenheim.
8: Und wir gucken noch auf die Zeit. Es ist jetzt 8.10 Uhr. Das war aktuell mit Annika Fallack.
10: Wir danken dir. Ja, der ein oder andere wird sagen, oh Mensch, das ist aber heute ganz schön frisch. Ja. Ich bin so ein bisschen am Frieren. Wir haben es heiter bis wolkig, überwiegend trocken. Und die Höchstwerte liegen heute auch wirklich nur bei 19 Grad in Cuxhaven und bis 24 in Barsinghausen. Aber dann am Wochenende wird es passieren. Da kommt der Sommer im Prinzip wieder zurück. Morgen mit viel Sonne bis 28 Grad. Und Sonntag geht es weiter hoch bis 32 Grad. Und da können dann später am Tag auch einzelne Schauer oder Gewitter reinziehen.
1: 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Guten Morgen.
0: Auch wenn das Wetter heute jetzt nicht so richtig hochsommerlich ist, der Sommer ist aber noch im Gange. Und wir präsentieren Ihnen ja hier immer nach wie vor Sommerhelden bei uns bei NDR 1 Niedersachsen. Menschen, die während die anderen Urlaub machen, einfach weiterarbeiten. Und gleich kommen wir zu einer ganz besonderen Sommerheldin, so gegen 8.20 Uhr.
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Viertel nach acht, Ende 1 Niedersachsen Verkehrsservice und da wird's mal holzig. Vorsicht bitte auf der A28 Leer Oldenburg zwischen Annamäher und Neuenkruge, da liegen Holzteile. Und auf der A7 Hannover Hamburg, Ausfahrt Galsdorf, da liegt ein Holzbrett.

0: 8.22 Uhr am Freitag. Heute ist der 7. August 2026 und die nüchterne Realität. Wir müssen ihr ins Auge sehen. Nächste Woche um diese Zeit ist schon wieder normaler Betrieb in den Schulen bei uns in Niedersachsen. Heißt, so nach und nach kehren alle aus dem Urlaub zurück. Aber es gibt natürlich auch Menschen, die arbeiten schon die ganze Zeit weiter, damit eben die anderen Urlaub machen können. Und diese dollen Durchhalter, die nennen wir
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3: Schreiben Sie uns doch einfach über die NDR Niedersachsen App und wir küren auch Sie oder eben jemanden, den Sie vorschlagen zum dollen Durchhalter oder wie wir sagen zum Sommerhelden. Das hat auch Nicole Hepper aus Pegelsdorf bei Bodenwerder gemacht und sie hat Kira Anton vorgeschlagen und die haben wir jetzt am Telefon. Guten Morgen.
4: Guten Morgen.
3: Kira, Nicole Heppe hat uns eine ganz liebe Nachricht geschickt. Ich lese das einfach mal vor, was da steht. Liebes Team von NDR 1 Niedersachsen, unsere Sommerheldin ist Kira Anton aus Bodenwerder. Egal welches Wetter, sie liefert zuverlässig und immer gut gelaunt die Medikamente der Apotheke auf den ganzen Dörfern aus. Und damit sichert sie die Versorgung aller kranken Menschen. Und deswegen ist sie zusammen mit ihren Kollegen unsere Sommerheldin.
4: Ist das süß.
3: Das geht doch runter wie Öl, oder?
4: Aber wirklich.
0: Sind denn alle Kunden so nett?
4: Ja doch, also da erlebt man die tollsten Sachen. Die sind alle sowas von lieb und die freuen sich, dass man kommt. Für die Älteren ist das sogar das Highlight des Tages.
3: Ach Mensch, ja.
0: Kann ich mir vorstellen. Wie viele Menschen fahren Sie denn so täglich auf Ihrer Medikamententour an?
4: Oh, das ist ganz unterschiedlich. Wir fahren im Umkreis von 10, 15 Kilometer. Über 2-3 Stunden meist, Altenheime, Ärzte, hier Bodenwerderaner, dann fahren wir auf die Dörfer. Das macht schon richtig Spaß.
3: Ja, und ist schon ein großer Radius auch, ne?
4: Ja, also die Altenheime vor allem machen auch Spaß, weil die älteren Leute, die warten schon richtig, dass man kommt. Und dann sagen sie, du bist aber heute ganz schön spät.
3: Ja, das Wichtigste ist ja dann so der Plausch, ne, der zwischendurch dann noch so stattfindet, ne?
4: Ja, ist so.
3: Wie ist das denn gerade jetzt mit dem Wetter? Also ich stelle mir jetzt vor, im Auto läuft vielleicht noch die Klimaanlage, aber draußen werden sie entweder nass, wenn gerade wieder ein Regen runterplattert oder man schwitzt, oder?
4: Dann ist das so. Da kann man nichts gegen machen, aber man hat ja im Auto eine gute Klimaanlage und das ist eigentlich auch das Schöne an dem Job, man ist auf sich gestellt. Man kann seine Route planen, wie man meint, sie zu fahren. Das macht schon richtig Spaß.
0: Und am Wochenende fahren Sie dann auf Fahrrad?
4: Weniger, da gehe ich mit dem Hund.
0: Zu Fuß, auch eine Alternative. Ja. Kira Anton, schönen Dank dafür, dass Sie auch eine Sommerheldin 2026 sind und wahrscheinlich in den Jahren vorher und in den Jahren danach auch noch sein werden. Vielen Dank für Ihr Engagement.
4: Tschüss.

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1: Vorsicht bitte, A28 Leer-Oldenburg zwischen Annamäher und Neuenkruge liegen immer noch die Holzteile im Weg. A1 Osnabrück-Bremen, Höhe Bremen-Ringrum, nur eine Spur frei, da muss die andere gereinigt werden. Es gibt 9 Kilometer Stau ab Groß-Ippenau, bitte weichen Sie weiträumig aus. A2 Hannover-Berlin, 5 Kilometer Stau zwischen Allerengersleben und Alsleben. Da waren Bergungsarbeiten im Gange, die sind wohl abgeschlossen. Vielleicht löst sich das da gleich auf. A44 Kassel-Dortmund, die Sperrung zwischen Dreieck Kassel-Süd und Kassel-Bad Wilhelmshöhe ist aufgehoben. A49 Kassel-Gießen zwischen Kreuz Kassel-Mitte und Kassel-Niederzweren, 5 Kilometer Stau. Kreis Harburg, die Hannstätter Straße ist in Höhe Brakeler Straße beidseitig gesperrt. Da laufen auch Bergungsarbeiten. Und in Uelzen, das Stadtfest, bis Montag früh 10 Uhr sind einige Straßen gesperrt. Und in Hildesheim-Durstenstedt gibt es auch eine Veranstaltung. Und deswegen sind da bis Montag ca. 14 Uhr mehrfach kurzfristig Straßen gesperrt.
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2: Mit Moritz Zacho. Schönen guten Morgen. Nach dem Fund einer Sprengstoffdrohne auf dem Leipziger Flughafen hat die Bundesanwaltschaft die Ermittlungen übernommen. Es gebe den Verdacht des versuchten Herbeiführens einer Sprengstoffexplosion und des gefährlichen Eingriffs in den Luftverkehr. Ein US-Gericht hat den Facebook-Mutterkonzern Meta zu einer Strafe von 567 Millionen Dollar verurteilt. Das Unternehmen soll damit für psychische Schäden und Sicherheitsrisiken von Kindern in Zusammenhang mit seinen Plattformen aufkommen. Und vor der Küste des Oman droht eine Ölkatastrophe. Satellitenaufnahmen zeigen, dass aus einem auf Grund gelaufenen Tanker immer größere Mengen Öl austreten. Greenpeace schätzt die Fläche auf rund 600 Quadratkilometer, also etwa doppelt so groß wie München. Die Zeit, es ist 8.32 Uhr.
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3: Aus den Studios Braunschweig und Göttingen mit Ilisha Kraft. Der Brand im Gifhorner Ortsteil Käsdorf ist nach Angaben eines Feuerwehrsprechers mittlerweile fast vollständig gelöscht worden. Demnach sei der Elektrobetrieb der diakonischen Betriebe abgebrannt. Insgesamt waren 85 Feuerwehrleute im Einsatz. Die Polizei schätzt den Schaden bislang auf 200.000 Euro. Verletzt wurde ersten Erkenntnissen zufolge niemand. Die Brandursache ist bislang unklar. Im vergangenen Jahr stand die Stiftung Welterbe Harz vor der Insolvenz. Die Zukunft der Beschäftigten war lange ungewiss. Jetzt hat Ministerpräsident Lies bei einem Besuch zusätzliche Förderungen in Aussicht gestellt. Ute Andres.
4: Gut 120.000 Euro mehr pro Jahr soll es ab 2027 vom Land geben. Diese zusätzliche Summe hat Ministerpräsident Lies bei einem Besuch in Clausthal-Zellerfeld in Aussicht gestellt. Allerdings muss der Landtag noch zustimmen. Wenn es so kommt, gibt das Land pro Jahr rund 620.000 Euro für die Stiftung Welterbe im Harz, die sich ja um den Erhalt und die Weiterentwicklung des Welterbes Rammelsberg, der Altstadt Goslar und des Oberharzer Wasserregals kümmert. Dieses Geld stärke die Arbeit nachhaltig, es gebe der Stiftung Planungssicherheit, so die Stiftung.
3: In Braunschweig startet heute der erste Christopher Street Day in Niedersachsen nach dem Anschlag auf den CSD in Berlin. Geplant sind mehrere Kundgebungen und Bühnenprogramme. Morgen Mittag läuft eine Demo quer durch die Innenstadt. Nach dem Anschlag in Berlin hat der Veranstalter in Braunschweig das Sicherheitskonzept nochmal nachgeschärft. Die aktuellen Wetterdaten: Braunschweig bedeckt 15, Göttingen heiter 13, Herzberg am Harz trocken mit 14 Grad. Heute bleibt es trocken. Bei einem Mix aus Sonne und Wolken bis höchstens 24 Grad. 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
5: Guten Morgen. Es ist Freitag, der 7. August. Und es wird der Tag sein, an dem Sie sagen, ja, ich will. 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
1: 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Hier bei uns. Hier ist gerade noch eine aktuelle Verkehrsinfo gekommen. Vorsicht bitte auf der A1 Hamburg-Bremen zwischen Harburg und Maschener Kreuz. Da hat es einen Unfall gegeben und die Unfallstelle ist noch nicht abgesichert. Hier also bitte ganz besondere Obacht.

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1: Die spielen wir heute Morgen mit Benjamin Tschirch aus Gesdorf bei Springe am Deister. Einen wunderschönen guten Morgen.
2: Hallo und guten Morgen.
3: Guten Morgen.
1: Haben Sie was Schönes fürs Wochenende geplant?
2: Ja, also heute Abend bin ich in Salzgitter zum Konzert bei Christian Steifen.
1: Ach, das ist dieser lustige Schlagertyp, ne?
2: Richtig, genau.
1: Ah, toll.
2: Ja, da bin ich mit ein paar Kumpels unterwegs und ja, ansonsten am Samstag stehen so ein paar Arbeiten am Haus an und am Wochenende ist ja auch noch Maschefest, vielleicht kommen wir da auch noch hin, also langweilig wird uns nicht.
1: Nee, das klingt nach dem Gegenteil von Langeweile, das klingt nach
3: Wochenende.
1: Voll im Programm.
2: Richtig.
1: Mensch, Herr Tschirch, und wenn man renoviert, dann kann man auch ein bisschen extra Kohle immer gebrauchen, ne?
2: Ja, also das würde uns sicherlich gerade ganz gut zu Gesicht stehen, auf jeden Fall.
1: Mhm. Also wir hätten hier zumindest schon mal 120 Euro, die Sie jetzt draus machen könnten, aus den 90 Euro, die drin sind im Pott. Wäre das was, ja?
2: Ja, auf jeden Fall. Ich gebe mein Bestes.
1: Super, dann kommen die Enten hier.
3: Der Verband der evangelischen Posaunenchöre in Bayern hat den Weltrekord im Dauerblasen aufgestellt. Das Rekordinstitut für Deutschland bestätigte ein 72-stündiges Konzert offiziell als längstes Bläserkonzert. Musikerinnen und Musiker hatten im Schichtbetrieb 3 volle Tage und Nächte in Nürnberg gespielt.
2: Oh, das kann ich mir schon vorstellen. Jetzt müsste ein Kollege von mir neben mir stehen, der könnte das sicherlich bestätigen, aber ich sage, das ist echt.
1: Gut gesagt. Schön.
3: Die zweite Geschichte. Eine am Mittwoch erwartete totale Sonnenfinsternis gibt dem Tourismus in Spanien zusätzlichen Schub. Auch Privatleute bieten Dachterrassen, Balkone und Gärten mit freiem Himmelsblick zum Gucken an. Laut Medienberichten werden dafür Preise von bis zu 700 Euro aufgerufen. Dabei dauert das Schauspiel am Himmel nur etwas mehr als eine Minute.
2: Ja, das hört sich für mich auch an, dass das echt ist.
1: Gutes Bauchgefühl. Hervorragend. Noch eine.
3: Polizisten haben in den USA einen 15-Jährigen am Steuer eines Privatjets seiner Eltern gestoppt. Der Jugendliche war am Flughafen von Great Falls im Bundesstaat Montana aufgefallen, weil der Jet in unkoordinierten Schlangenlinien Richtung Startbahn rollte. In seiner Vernehmung gab der 15-Jährige an, dass er sich die Bedienung des Flugzeugs mit einem Simulator am Computer selbst beigebracht habe.
2: Ich glaube, in Amerika ist alles möglich. Ich sage, das ist auch echt.
1: Nein. Die letzte war leider ausgedacht, Benjamin. Ja, schade. Wir hätten Ihnen mehr gegönnt, aber was auf der Habenseite bleibt, das ist unsere Trostente, unsere Entje. Die kriegen Sie auf jeden Fall, ja?
2: Oh, da wird sich meine Tochter Mia Sophie.
1: Ja. Ist doch auch was, ne?
2: Ja, genau.
3: Dann für Sie und für die gesamte Familie ein schönes Wochenende mit viel Party und nicht zu großer Enttäuschung.
2: Ja, ach, alles gut, danke.
3: Tschüss.
1: Tschüss, Benjamin, jo, ciao.
2: Tschüss.
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0: NDR1 Niedersachsen, Freitagmorgen, das Wochenende liegt vor uns. 8 Minuten fehlen noch bis 9. Wir stehen tatsächlich vor einem tollen Sommerwochenende. Es wird wieder warm. Wir bekommen Grillwetter und passend dazu klären wir ja heute eine der größten Fragen der Menschheit. Ja, der Menschheit.
1: Ist Grillen reine Männersache oder vielleicht ja sogar auch reine Frauensache? Ich kann dazu nur sagen, generell dürfen in meiner Welt Männer ja alles, was Frauen auch machen.
0: Oh.
1: Am Grill lasse ich sogar meinem Mann gerne den Vortritt einfach.
0: Ja, und Sie haben ja auch eine Menge Nachrichten geschickt. Vielen Dank dafür. Diese hier ist von Julia aus Springe.
2: Guten Morgen. Bei uns ist das so ein Vater-Tochter-Ding, zumindest wenn wir mit meinen Eltern grillen. Und grillen wir nicht mit denen zusammen, dann grille ich. Also Frauending. Habt einen schönen Tag, schönes Wochenende.
1: Ja, guck mal. Und Stefan schreibt, ich kann auf dem Grill nur Schwarzwurst, wenn es lecker werden soll, muss meine liebe Frau Britta grillen. Ich habe das Gefühl, das kippt hier so. Von wegen Grillen ist reine Männersache. Ist da überhaupt noch irgendwas dran? 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
0: Hier ist noch was Aktuelles von den Straßen bei uns bei NDR Niedersachsen. Vorsicht, A27 Bremerhaven-Bremen. Da liegt ein Müllsack im Weg zwischen Bremen-Fahr und Sebaldsbrück.

0: 8 Uhr 59 am Freitag.
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2: Ich finde ja, so ein Wort wie Freitag kann man gar nicht oft genug aussprechen. Vorsicht bitte aber auf der A27 Bremerhaven-Bremen. Zwischen Bremen-Fahr und Seewaldsbrück, da liegt ein Müllsack im Weg. A1 Osnabrück-Bremen zwischen Dreieckstür und Hemelingen, 6 Kilometer Stau an der Baustelle. 4 Kilometer Stau auf der A2 Hannover-Berlin zwischen Allerengersleben und Alsleben. Kreis Harburg, die Hahnstädter Straße ist in Höhe Bragler Straße beidseitig gesperrt, da laufen Bergungsarbeiten. Und in Hildesheim-Dristenstedt, da kommt es wegen einer Veranstaltung bis Montag ca. 14 Uhr mehrfach kurzfristig zu gesperrten Straßen.

0: Es ist 9 Uhr.
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0: Mit Moritz Zachow. Schönen guten Morgen. Die Schlagzeilen. Niedersachsens Seehäfen fordern mehr Schutz gegen Drohnen. Wegen Niedrigwassers will Verkehrsminister Bilger Überlandtransporte vermeiden. Am Wochenende drohen landesweit volle Straßen durch Ferienende. Das Wetter: Sonne, Wolken, kaum Schauer, bis 24 Grad. Die Bundesanwaltschaft hat im Fall der Drohne am Flughafen Leipzig-Halle die Ermittlungen übernommen. Es handle sich um einen, Zitat, schwerwiegenden Angriff auf die Transport- und Logistikinfrastruktur in Deutschland. Neben Flughäfen könnten auch Seehäfen potenzielle Ziele für Drohnenattacken sein. Der Zentralverband der deutschen Seehafenbetriebe fordert deswegen mehr Schutz für kritische Infrastruktur, auch in Niedersachsen. Silvia Grünhagen, was muss sich denn bei der Drohnenabwehr aus Sicht der Seehäfen ändern?
2: Dem Verband geht es vor allem um eine Sicherheitslücke. Hafenbetreiber können unbemannte Fluggeräte inzwischen erkennen, ihren Flug verfolgen und die Sicherheitsbehörden informieren. Eine eigene Abwehr ist ihnen aber nicht erlaubt. Genau das sieht der Zentralverband kritisch. Bei möglichen Angriffen blieben oft nur 60 bis 90 Sekunden für eine Reaktion. Er fordert deshalb, Seehäfen beim Schutz von Drohnen mit Flughäfen gleichzustellen. Außerdem brauche es klare Regeln für den Einsatz von Abwehrsystemen und eine eindeutige Aufgabenverteilung zwischen Hafenbetreibern und Sicherheitsbehörden. Laut Ministerpräsident Lies sind in Niedersachsen die Abstimmungen zwischen Hafengesellschaften, Polizei und Bundeswehr sowie der Aufbau entsprechender Schutzmaßnahmen auf einem guten Weg. Auch Niedersachsen Ports erklärt, die Sicherheitskonzepte regelmäßig zu überprüfen und bei Bedarf notwendige Maßnahmen umzusetzen.
0: Weitere Infos und Experteninterviews zu diesem Thema finden Sie in der NDR Niedersachsen-App. Nach dem Krisentreffen mit Branchenvertretern der Schifffahrt und der Wirtschaft prüft Bundesverkehrsminister Bilger, auf welchen anderen Wegen Güter transportiert werden können. Aktuell leidet die Binnenschifffahrt wegen der niedrigen Pegelstände in Flüssen wie dem Rhein. Robert Mayer, eine Idee hat der Verkehrsminister ja schon. Welche ist das?
3: Eine vorübergehende Abschaffung des Sonntagsfahrverbots für Lkw. Das gibt es schon seit vielen Jahrzehnten und das sagt ja, sonntags dürfen die allermeisten Lkw in Deutschland nicht fahren. Das hat ja so verschiedene Gründe. Soll die Sonntagsruhe schützen und mehr Platz für Ausflugsverkehr schaffen, also für Autos. Aber jetzt schlägt der noch ganz neue Bundesverkehrsminister Steffen Bilger von der CDU vor, dass dieses Verbot übergangsweise aufgehoben wird, damit mehr Waren, die gerade nicht mehr auf die Schiffe können, auf der Straße transportiert werden. Er will das jetzt mit den Bundesländern besprechen und glaubt, dass das bald starten kann.
0: US-Präsident Trump versucht erneut, das Recht auf Staatsbürgerschaft durch Geburt in den USA einzuschränken. Er unterzeichnete zwei Dekrete, die sogenannten Geburtstourismus verhindern sollen. Laut Trump kommen unzählige Frauen als Touristinnen getarnt zum Entbinden in die USA, damit ihr Kind die US-Staatsbürgerschaft erhält. Das werde nun nicht mehr möglich sein. Erst im Juni hatte der oberste Gerichtshof einen ersten Versuch Trumps, die Staatsbürgerschaft durch Geburt einzuschränken, für verfassungswidrig erklärt. Das anstehende Wochenende nutzen viele Familien, um nach dem Sommerferienurlaub wieder zurück nach Hause zu reisen. Denn in der kommenden Woche geht die Schule wieder los. Der ADAC rechnet bei der Rückreisewelle also mit vielen Staus und vollen Straßen. Maren Bruns, wo denn zum Beispiel?
4: Ja, da gibt's einige Knotenpunkte. Wer zum Beispiel von der Küste zurück in den Süden möchte, könnte rund um Oldenburg mehr Zeit brauchen. Da gibt's laut dem ADAC am Wochenende mehrere kleinere Baustellen. Bei Bremen dann das nächste Nadelöhr. Wegen der gesperrten Weserbrücke staut es sich auf der A1 auch ohne Rückreisewelle schon. Dann könnte auch die Ausweichroute über die B6 ausgelastet sein, so ein ADAC-Sprecher. Auch rund um Hamburg gibt es mehrere Baustellen. Zum Beispiel auf der A1 zwischen Hamburg-Stillhorn und Norderelbbrücke und auf der A7 vor den Elbbrücken. Und wer von Hannover nach Berlin fahren möchte, muss ebenfalls Geduld mitbringen. Die A2 wird zwischen Hannover-West und Hannover-Bodfeld vollgesperrt, weil die Fahrbahn saniert wird.
0: Der Brand im Gifhorner Ortsteil Kästorf ist nach Angaben eines Feuerwehrsprechers mittlerweile fast vollständig gelöscht. Demnach sei der Elektrobetrieb der diakonischen Betriebe abgebrannt. Insgesamt waren 85 Feuerwehrleute im Einsatz. Die Polizei schätzt den Schaden bislang auf 200.000 Euro. Verletzt wurde ersten Erkenntnissen zufolge niemand. Die Brandursache ist bislang unklar. 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Vorsicht bitte auf der A30 Amsterdam-Rheine zwischen dem Grenzübergang Bad Bentheim und Gildehaus. Da steht ein defektes Fahrzeug. Die Zeit, es ist 9.05 Uhr.
5: Toll, Moritz, danke schön dafür.
0: Sehr gerne.
5: So, und da holt der Andreas fast schon wieder seine Rollkragenpullover raus, seine geliebten. Ja, heute Morgen war es aber wirklich frisch im Vergleich, ne, zu den anderen Nächten. Sonne und Wolken heute im Wechsel, dazu überwiegend trocken und die Höchstwerte tatsächlich nur bei 19 Grad in Otterndorf bis 24 Maximum in Garbsen. Das Wochenende, das wird dann wieder sommerlich hübsch. Morgen viel Sonne bis 28 Grad und Sonntag geht das hoch bis 32 Grad wieder. Da müssen wir dann allerdings später am Tag auch mit einzelnen Schauern oder auch Gewittern rechnen.
1: 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Guten
6: Morgen. Ich habe gleich noch einen aktuellen Verkehrshinweis. Vorsicht, B6 Hildesheim-Hannover zwischen Gleidingen und Rethen-Gewerbegebiet. Da liegt ein Kindersitz. Und Verena, kannst du mal ganz kurz hier mit anfassen? Ich habe ja so einen mobilen Heizkörper. Den brauchen wir ja heute in unserem offenen Sendestudio am Maschsee, damit die Kollegen da nicht frieren.
5: Haha.
6: Also, das mobile Studio und die Bühne dazu. Alles nochmal geöffnet von heute bis Sonntag. Und was da so los ist, dazu gleich noch ein bisschen mehr. Und vor allen Dingen, was Sie da alles so erleben können, das alles stellen wir Ihnen nochmal vor, so gegen 9.10 Uhr.
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0: Maschseefest in Hannover. Die große Seesause geht ins Finale. Heute noch, morgen und übermorgen. Und wir sind dabei mit unserem Gläsernen, mit unserem offenen Zeltstudio am Maschsee. 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

0: 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Schönen Freitagmorgen für Sie jetzt, 9.22 Uhr. Ja, wir freuen uns, glaube ich, alle auf ein wunderschönes Sommerwochenende. Wetter spielt mit und es werden ganz bestimmt wieder die Grillschwaden über die Nachbarschaft ziehen. Passend dazu klären wir heute eine der größten Fragen der Menschheitsgeschichte.
1: Ja, wir haben ja vorhin schon gesagt, es könnte auch die größte Frage der Menschheit sein. Ist Grillen wirklich reine Männersache oder ist es eher reine Frauensache? Da gibt es ja in einigen Familien strenge Regeln oder auch Gepflogenheiten. Vielen Dank auch für Ihre Nachrichten zum Thema. Marie schreibt, ich glaube, Männer definieren ihre Männlichkeit über Fleisch umdrehen. Und Marion setzt noch einen drauf. Ich finde, der Mann sollte grillen. Das hat irgendetwas Animalisches. Denke dabei an die Neandertaler. Und auch diese Sprachnachricht ist noch reingekommen.
2: Guten Morgen, hier Tanja aus dem Landkreis Celle. Da ich bei uns ansonsten für das Essen verantwortlich bin, dass was Anständiges auf den Tisch kommt und ich meinen Mann und meine Tochter auch manchmal verarschen muss, was das Gemüse betrifft, ist mein Mann fürs Grillen zuständig. Ich sehe nicht ein, alles alleine zu machen. Bis dahin, schönes Wochenende.
0: Also ehrlicherweise wird genau für mich auch so ein Schuh draus. Ja? Es geht nicht darum, ob nur der Mann grillen kann, sondern wir Frauen sagen einfach, komm, wenn du das kannst, dann mach es halt. Dann haben wir hier mal Pause und Ruhe und mach halt.
1: Und ihr hofft auch drauf, wenn er das kann, kann er vielleicht auch was anderes noch.
0: Das ja, wäre zu
1: Bilder
0: hoffen.
1: Bilder aufhängen zum Beispiel.
0: So.
1: Oder ähnliches.
0: Diskutieren Sie gerne weiter mit uns über dieses Thema, ob Grillen reine Männersache ist, über die NDR Niedersachsen-App.
1: Nichts zu diskutieren gibt es zu dieser Info hier. Vorsicht bitte auf der A39 Hamburg-Lüneburg zwischen Winsen-West und Winsen-Ost. Da hat es leider einen Unfall gegeben und die Unfallstelle ist noch nicht abgesichert.

0: Es ist gleich 9:30.
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0: Vorsicht bitte auf der A39 Hamburg-Lüneburg. Zwischen Winsen-West und Winsen-Ost hat es einen Unfall gegeben. Die Unfallstelle ist noch nicht abgesichert. A1 Osnabrück nach Bremen. Zwischen Dreieck-Stur und Bremen-Hemelingen 6 Kilometer Stau an der Baustelle dort. Die A31 Lingen nach Meppen ist zwischen Lingen und Wiedmarschen gesperrt. Da laufen Bergungsarbeiten. Und es gibt aktuell 3 Kilometer Stau ab Emsbüren. Und in Hildesheim, da gibt es eine Veranstaltung. Und deswegen sind da bis Montag ca. 14 Uhr die Straßen mehrfach kurzfristig gesperrt. So, und die Zeit jetzt, es ist gleich wirklich 9.30 Uhr.
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2: Aus den Studios Braunschweig und Göttingen mit Elischa Kraft. Die Polizei in Wolfsburg ist gestern Nachmittag mit dem Hinweis einer möglichen Bedrohungslage in der Stadt ausgerückt. Zeugen hatten den Beamten gleich mehrere Orte genannt, unter anderem das Rathaus in Wolfsburg. Die Polizei fuhr die Orte mit Streifenwagen ab, konnte aber nichts feststellen. Das SEK und das LKA haben wenig später zwei 34 Jahre alte Männer festgenommen. Weitere Hintergründe hat die Polizei noch nicht bekannt gegeben. Wie steht es um die Zukunft der Brauerei Bergbräu in Uslar? Gestern trafen sich erstmals die Geschäftsführung, Mitglieder des Stadtrats und Bürgermeister Bauer, um darüber zu beraten. Bürgermeister und Stadtrat wollen alles daran setzen, die Brauerei zu erhalten, heißt es in einer Mitteilung. Im August will das Unternehmen mögliche Optionen für einen Fortbestand überprüfen. In einem Braunschweiger Freibad leben seit April zwei Gänse. Als Küken wurden sie offenbar von einem anderen Tier angegriffen und haben deshalb nie das Fliegen gelernt. Gisela und Gustav heißen sie. Sie begeistern Badegäste und vor allem Schwimmmeisterin Ann-Kathrin Ochsendorf.
3: Also sie gehen hier auch mal, wenn ein bisschen mehr los ist, durch die Badegäste durch. Zwar mit Abstand, trinken dann mal Wasser aus dem Springerbecken. Oder schwimmen auch mal in den Becken rum. Aber eigentlich halten sie sich von den Becken, zumindest in den Öffnungszeiten, sage ich mal, wo wir es sehen, halten sie sich so weit fern, dass sie nur draus trinken und dann drehen sie um und gehen wieder.
2: Und die aktuellen Wetterdaten. Helmstedt trocken 16, Nordheim und Wieder heiter mit 15 Grad. Heute bleibt es trocken bei einem Mix aus Sonne und Wolken bis höchstens 24 Grad. 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
4: Guten Morgen, ein letztes Mal von uns vom Vertretungsteam. Heute mit der Frage, ist Grillen reine Männersache? Diese Diskussion, die haben wir heute wirklich hier angezettelt. Und das ist ein heißes Eisen, was wir da angepackt haben.
0: Ja, hört sich so an. Daniel und Lisa aus Osnabrück schreiben, mein Freund Daniel und ich, wir wechseln uns beim Grillen immer ab. Heute Abend ist er aber wieder dran. Dann darf Daniel die Grillzange schwingen. Und Jana, die hat uns eine Sprachnachricht geschickt.
5: Bei uns ist das mit dem Grillen und dem Kochen absolute Männersache. Mein Mann ist ein super Koch. So lecker kann ich nicht kochen. Der ist aber auch ein super Grillmeister und bereitet das auch immer total schön vor.
0: Super Kerl.
5: Das überlasse ich gerne ihm.
4: Wo kriegt man so einen Mann her? Nein, Spaß. Aber dieses Thema macht auch wirklich einfach Spaß mit Ihnen. Vielleicht kommen wir der Wahrheit am Grill ja so ein Stückchen näher.

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2: 7. August.
3: Was wäre das Leben ohne Skat? Es wäre öd und blöd und fad.
4: Kann man sich ein Leben ohne Skat vorstellen? Es ist viel mehr als nur ein Kartenspiel. Skat ist mittlerweile ein Kulturgut, offiziell anerkannt von der UNESCO. Und das Praktische, man braucht für eine gepflegte Skatrunde nur 32 Spielkarten und 3 Leute. Und doch ist es so komplex, sagt Hermann Münnig, der ehemalige Präsident des Deutschen Skatverbands.
5: Das Skatspiel ist entstanden aus verschiedenen älteren Spielen. Es ist bekannt, dass Skat aus Le Hombre, aus Tarock und aus dem Schafskorb entstanden ist. Und entstanden ist es so um 1809, 1810 in und um Altenburg in Thüringen.
4: Altenburg gilt als die deutsche Skatstadt. Nicht zuletzt, weil dort heute vor 140 Jahren der erste deutsche Skatkongress stattfindet. Über 1000 Skatspieler kommen in Altenburg zusammen. Der erste deutsche Skatkongress sorgt dafür, dass die vielen regionalen Regeln vereinheitlicht werden, damit Ordnung in das Skatvergnügen kommt. Nach dem Skatkongress wird nun nicht mehr wüst durcheinander gespielt wie zuvor. Die noch heute gültigen Regeln werden allerdings erst beim 11. Skatkongress im Jahr 1927 beschlossen.

0: Na, das bringt uns doch noch mal zu einem Buongiorno hier. Eros Ramazzotti, Sebastase una canzone.
1: Das hast du toll gesagt.
0: Ja, ich habe auch einen Italienischkurs gemacht. Heimlich habe ich einen Italienischkurs gemacht, aber nach der ersten Stunde abgebrochen, leider. Aber ich sag mal so, der Eros Ramazzotti von NDR1 Niedersachsen, der kommt ja jetzt gleich. Ne?
1: Oh, Ulf Ansorge.
0: Ja, Ulf Ansorge begleitet Sie noch ein Stück weiter ran ans Wochenende am Freitagvormittag. Und Verena und ich, wir sagen an dieser Stelle mal ein kleines Tschüsschen, ne?
1: Danke für die letzten 2 Wochen, das war traumhaft mit Ihnen. Dankeschön.
0: Und vorher haben wir noch dies, bevor dann der Eros von NDR 1 Niedersachsen kommt.
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1: Die gibt's heute nochmal mit Thomas Gunkel aus Goslar, wo er auch als Propst tätig war.
3: Sind Kirchen heilige Orte? Diese Frage würden wohl die meisten mit Ja beantworten. Vielleicht auch die, die mit Gott wenig anfangen können. Ich bin lange Jahre Pastor an der Marktkirche in Goslar gewesen. Wer möchte, kann da jeden Tag eine Kerze entzünden und ein stilles Gebet sprechen. Früher ging das nicht. Die Kirche war alltags verschlossen. Warum? Eine längere Geschichte, die mit der Reformation zu tun hat. Beten, so fand Martin Luther, könne man genauso gut in seinem stillen Kämmerlein. Zu Hause. Er lehnte den Gedanken ab, dass eine Kirche ein heiliger Raum sei. Heilig ist Gott allein. Nur durch seine Gegenwart wird ein Ort heilig, wenn wir seine Worte hören. Luther urteilte in der für ihn typischen drastischen Sprache, genauso wie eine Kirche könne ein Saustall heilig sein. Das empfinden die meisten Menschen anders, ich auch. Aber ich denke schon, dass Luther recht hat. Allein Gott ist heilig, nur seine Gegenwart gibt uns daran Anteil. Das bedeutet für mich, das Heilige muss anders sein als das Gewohnte. Ich muss dafür den Alltag unterbrechen. Genau dafür nutzen viele Menschen die Marktkirche in Goslar und andere Kirchen. Als Orte des Innehaltens, für eine Pause vom Alltäglichen. Sicherlich kann Gott uns überall nahe kommen. Aber so eine Pause hilft, das auch zu spüren. Eine Kirche ist ein guter Ort dafür.
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1: Die A1 Hamburg nach Bremen zwischen Norderelbe und Harburg, da 4 Kilometer stockend, dann laufen noch Bergungsarbeiten. A1 Osnabrück nach Bremen zwischen Stur und Hemelingen, 6 Kilometer Stau vor einer Baustelle. A29 Oldenburg Richtung Wilhelmshaven, die Einfahrt Sande ist wegen Bauarbeiten bis 16 Uhr gesperrt. Und die A31 Lingen Richtung Meppen ist zwischen Lingen und Wiedmarschen gesperrt. Da laufen Bergungsarbeiten, es staut sich ein bisschen. Ihnen allen, da wo es geht, gute Fahrt.
2: Es ist 10 Uhr.
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2: Mit Moritz Zacho. Schönen guten Tag. Die Schlagzeilen. Verkehrsministerium will Überlandtransporte wegen Niedrigwassers ausweiten. Unbekannte machen Spritztour mit Bussen aus Hameln. Überwachungsflüge senken Ölverschmutzung in Nord- und Ostsee. Und das Wetter. Sonne, Wolken, kaum Schauer bis 24 Grad. Nach dem Krisentreffen mit Branchenvertretern der Schifffahrt und der Wirtschaft prüft Bundesverkehrsminister Bilger, auf welchen anderen Wegen Güter transportiert werden können. Aktuell leidet die Binnenschifffahrt wegen der niedrigen Pegelstände in Flüssen wie dem Rhein. Robert Mayer, eine Idee hat der Verkehrsminister ja schon. Welche ist das?
3: Eine vorübergehende Abschaffung des Sonntagsfahrverbots für Lkw. Das gibt's schon seit vielen Jahrzehnten und das sagt ja, sonntags dürfen die allermeisten Lkw in Deutschland nicht fahren. Das hatte so verschiedene Gründe. Soll die Sonntagsruhe schützen und mehr Platz für Ausflugsverkehr schaffen, also für Autos. Aber jetzt schlägt der noch ganz neue Bundesverkehrsminister Steffen Bilger von der CDU vor, dass dieses Verbot übergangsweise aufgehoben wird, damit mehr Waren, die gerade nicht mehr auf die Schiffe können, auf der Straße transportiert werden. Er will das jetzt mit den Bundesländern besprechen und glaubt, dass das bald starten kann.
2: Ein Gericht im US-Bundesstaat New Mexico hat den Facebook-Mutterkonzern Meta wegen ungenügenden Kinderschutzes verurteilt. Die Strafe $567 Millionen. Damit solle das Unternehmen für psychische Schäden und Sicherheitsrisiken von Kindern aufkommen, so der Richter. Der Konzern muss nun seine Plattformen wie etwa Facebook, Instagram und WhatsApp für Minderjährige in dem Bundesstaat umgestalten. Meta kündigte an, das Urteil nicht zu akzeptieren und dagegen vorgehen zu wollen. Die Türkei, Saudi-Arabien und Pakistan rücken sicherheitspolitisch offenbar näher zusammen. Die Spitzen der drei Staaten kommen heute im saudischen Jidda zusammen. Nach übereinstimmenden Medienberichten wollen sie dort ein neues Verteidigungsabkommen unterschreiben. Details sind nicht bekannt. Der Iran-Krieg und seine Folgen hätten das Abkommen aber beschleunigt, hieß es. In der vergangenen Woche hatte Saudi-Arabien nach Angriffen auf seine Schiffe ein Militärbündnis angekündigt, das die Schifffahrt etwa im Roten Meer schützen soll. Unbekannte sind in 2 Linienbusse vom Betriebshof in Hameln eingestiegen und damit losgefahren. In Wunstorf und Basinghausen in der Region Hannover sind die Busse dann wieder aufgetaucht. Die Polizei ermittelt nun, wer dahinter steckt. Wolfgang Kurz in Hameln, weiß man denn schon irgendwas über die Hintergründe?
4: Die Hintergründe sind völlig unklar, der Fall wirklich mysteriös. Die GPS-Daten, die zeigen, dass die Busse zur gleichen Zeit das Gelände in Hameln verlassen haben. Das war um 1:45 in der Nacht von Dienstag auf Mittwoch. Und auch der Fahrweg lässt sich mit diesen Satellitendaten nachvollziehen, das sagt ein Polizeisprecher. Und er hofft, dass genau das bei den Ermittlungen weiterhilft. Am frühen Morgen wurden die Busse dann von den unbekannten Tätern geparkt, wohl erst der in Basinghausen und später dann der zweite in Wunstorf-Lute, in einer Sackgasse halb auf dem Gehweg. Kurz darauf wurden die Busse entdeckt. Und zwar so der Sprecher innen und außen unbeschädigt. Die Polizei ermittelt wegen des unbefugten Gebrauchs von Kraftfahrzeugen, so heißt das tatsächlich, denn es sei kein Diebstahl, weil die Täter sich die Busse ja offenbar nicht aneignen wollten.
2: Nach dem Drohnenfund am Flughafen Leipzig-Halle machen sich auch die Seehäfen Sorgen um ihre Infrastruktur. Der Zentralverband der deutschen Seehafenbetriebe fordert mehr Schutz. Laut Ministerpräsident Lies ist der Aufbau auf einem guten Weg. Hafengesellschaften, Polizei und Bundeswehr würden sich miteinander abstimmen. Und auch Niedersachsen-Ports erklärt, die Sicherheitskonzepte regelmäßig zu überprüfen und bei Bedarf notwendige Maßnahmen umzusetzen. Der Verband der Seehafenbetriebe fordert, selbst aktiv werden zu dürfen, um Drohnen abzuwehren. Die Verschmutzung der Nord- und Ostsee durch Öl und andere Stoffe geht seit 40 Jahren kontinuierlich zurück. Diese Bilanz zieht das Havariekommando in Cuxhaven, das die Meere seit Jahrzehnten jeden Tag mit 2 Flugzeugen überwacht. Der ständige Einsatz ist auch nötig, denn zu Beginn des Programms im Jahr 1986 wurden alle 3 bis 4 Flugstunden eine Verschmutzung entdeckt. Mittlerweile passiert das noch alle 11 bis 12 Flugstunden. Laut Havariekommando wüssten die Schiffskapitäne, dass kontrolliert wird und dass es bei illegaler Entsorgung Konsequenzen gibt. Im vergangenen Jahr wurden insgesamt 130 Umweltverschmutzungen in Nord- und Ostsee aufgespürt. Noch die Zeit, es ist 10.05 Uhr.
1: Dankeschön, Moritz. Hier ist das Wetter für uns in Niedersachsen. Es wechseln sich Sonne und Wolken ab. Es bleibt meistens trocken. Höchstwerte heute 24 Grad. Es ist deutlich frischer als gestern, aber das Wochenende wird wieder sommerlich. Morgen Sonne 28 Grad, Sonntag bis zu 32 Grad.
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1: Tja, ich habe das wohl gehört. Dass eben Frau Kortmann und Herr Kuhn mich angekündigt haben als der Eros Ramazzotti von NDR 1. Ich kann Ihnen versichern, es ist mehr Ramazzotti als Eros dabei.
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0: Schöner Song von Leith Aldin, Bilder von dir hier bei NDR in der Sachsen, gleich Tony Carey, Room with a View.
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2: So stehen ihre Sterne. Widder. Widder.
0: Kleine Hindernisse bringen ihre Zuversicht ins Wanken. Dabei läuft doch alles ganz gut zurzeit.
2: Stier. Stier.
0: Vergessen Sie die interessanten Vorschläge derer, die auch nicht viel weiter sind als Sie.
2: Zwilling. Zwilling.
0: Was immer sich jetzt ergibt, genießen Sie es, ohne davon auszugehen, dass es für länger bleibt.
2: Krebs. Krebs.
0: Ihr Ehrgeiz ist größer als Ihre Kräfte. Übertreiben Sie jetzt, könnten Sie das schon bald bereuen.
2: Löwe. Löwe.
0: Gute Laune und eine bemerkenswerte Kondition. Heute gewinnen Sie jeden Wettbewerb.
2: Jungfrau. Jungfrau.
0: Konzentrieren Sie Ihre Energie lieber auf das, was Sie sich vorgenommen haben, statt auf große neue Ziele.
2: Waage. Waage.
0: Wie wäre es heute mal, etwas mit Freunden zu unternehmen? Das baut sie wieder auf.
2: Skorpion, Skorpion.
0: Jetzt können Sie Anliegen regeln, für die Ihnen noch vor kurzem die Energie und der Mut fehlten.
2: Schütze, Schütze.
0: Sie wissen, was Sie wollen und gehen keinen Kompromiss ein. Genau das macht Sie attraktiv.
2: Steinbock, Steinbock.
0: Haben Sie das Gefühl, nicht von der Stelle zu kommen, dann kann das daran liegen, dass Sie zu viel von sich erwarten.
2: Wassermann. Wassermann.
0: Sie sind konzentriert und ganz bei der Sache. Körperlich befinden Sie sich auf dem Höhepunkt.
2: Fische, Fische.
0: Kümmern Sie sich nicht nur um Ihre Erfolge, sondern auch einmal um das Vergnügen.

0: 10:20 Uhr.
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0: Wir haben ja eben im Wetter auch schon gehört, am Sonntag werden es wieder 32 Grad hier bei uns in Niedersachsen. Ich freue mich auf Sie beim Maschseefest am Sonntag von 11 bis 18 Uhr. Wir haben ja diese Riesenbühne, wir haben dieses Studio da direkt am Maschsee. Also das ist wirklich eine wunderbare Sache. Und wenn Sie Lust haben, treffen wir uns da am Sonntag. Es wird natürlich heiß, aber dafür gibt es ja Eis. Und das gibt es beim Maschseefest auch an irgendeinem Stand mit Sicherheit. Kennen Sie das, wenn Sie das Eis so schnell essen, weil Sie das so lecker finden und dann... Brain Freeze, das gibt sogar einen deutschen Namen dafür, wenn das so zieht im Kopf.
3: Stimmt, genau. Und dieser Kälteschmerz, der heißt Hirnfrost. Und ich muss sagen, ich kenne das Gefühl. Und das ist echt gewöhnungsbedürftig. Also kaum habe ich was Eiskaltes im Mund, dann zieht sich so ein fieser, wie so ein Stich oder so ein Blitz vom Gaumen hoch zur Nasenwurzel und dann in die Stirn direkt ins Gehirn. Und dieser Schmerz... Der entsteht, so erklären das Neurologen, weil sich die Blutgefäße im Mund schlagartig zusammenziehen, wenn irgendwas Eiskaltes kommt. Weil der Körper jetzt aber nicht auskühlen will, weitet er, so schnell es geht, die Gefäße wieder, damit warmes Blut nachfließen kann. Und diese blitzartigen Temperaturveränderungen im Mund, die registriert ein Nerv. Und das ist einer der größten Hirnnerven, den wir haben. Der heißt Trigeminus. Der ist also dafür verantwortlich, dass wir diesen Kopfschmerz fühlen, diesen Hirnfrost. Also Hirnfrost ist eigentlich nur ein Schutzreflex des Gehirns auf die plötzliche Kälte im Mund. Taucht schlagartig auf, ist aber genauso schnell auch wieder verschwunden. Und überhaupt nicht gefährlich. Es gibt sogar Menschen, die den im Leben nie fühlen werden. Etwa ein Drittel aller Menschen bleiben vom Phänomen Hirnfrost verschont, sagen Neurologen. Warum? Wissen Sie noch nicht, aber Sie vermuten genetische Ursachen.
0: Ja, ich kann mir das so ein bisschen bei mir erklären, warum ich das ganz selten habe. Weil wenn man keine Nerven im Hirn hat, dann können die auch nicht wehtun oder sich zusammenziehen oder irgendwas. Ich habe da relativ wenig zuzusetzen, aber das hat ja auch viel Schönes. Wunderschöner Song jetzt hier für Sie von Susanne Vega. Eigentlich wirklich ihr allergrößter Hit, wunderbare Liedermacherin. Das ist die Musik ihres und meines Lebens hier bei NDR 1 Niedersachsen. My name is Luke.

0: 10.31 Uhr.
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0: Vorsicht auf der A7 Hamburg Richtung Hannover zwischen Soltau Süd und Dorfmarkt. Da ist eine Unfallstelle nicht abgesichert. A1 Lübeck nach Bremen zwischen Hamburg-Murfleet und Harburg 7 Kilometer stockender Verkehr. A1 Osnabrück Richtung Bremen zwischen dem Dreieck Stur und Bremen-Hemelingen 4 Kilometer Stau vor der Baustelle. A2 Hannover nach Berlin zwischen Allerингersleben und Eilsleben 4 Kilometer Stau, da sind Bauarbeiten im Gange. Die A29 Oldenburg nach Wilhelmshaven, die Einfahrt Sande ist wegen Bauarbeiten noch bis 16 Uhr gesperrt. Die A31 Lingen Richtung Meppen ist zwischen Lingen und Wiedmarschen gesperrt, da laufen Bergungsarbeiten, es staut sich. Sie werden da über die U17 umgeleitet. Und in Hildesheim-Dristenstedt, da gibt es eine Veranstaltung und deswegen sind mehrere Straßen gesperrt, und zwar bis Montag 14 Uhr.
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0: Ja, schön, dass Sie dabei sind. Ein erfrischender Tag heute, bevor es dann morgen und erst recht übermorgen wieder heiß wird. Am Sonntag jetzt 32 Grad, haben wir schon drüber gesprochen. Also da freuen sich natürlich in der Schulzeit dann die Schüler drauf. Wenn sowas passiert, dann gibt's hitzefrei. Und Sie wissen ja, es hat Queen schon gesungen. Hitzefrei ist Magic.
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0: Singen die doch, ne?

0: Schöne Disco-Nummer von Warner Wills. Gonna get along without you now. Hier ist NDR 1 Niedersachsen. Und wir haben ja auch schon übers Eisessen gesprochen an den kommenden heißen Tagen. Grillen tun natürlich auch viele von Ihnen. Und da haben die sich heute Morgen ja schon, Kuhnt und Kortmann, haben sich ja schon gestritten tatsächlich, was denn nun so typischer ist. Da gibt es ja beim Grillen noch ganz alte Rollenverteilung. Wer grillt, Mann oder Frau?
1: Ja, bei uns gibt es ganz klare Aufgabenteilung. Meine Frau ist für die Getränke zuständig. Grillen tue ich generell.
2: Bei uns zu Hause machen Männer und Frauen natürlich die gleichen Aufgaben. Wir wechseln uns ab und haben beide Spaß dran und alles ist schön.
3: Diese typischen Rollenverteilungen gibt es bei mir zu Hause nicht. Aha. Da macht wirklich jeder alles. Obwohl tendenziell, ich stehe häufiger am Grill als meine Frau.
4: Ich decke den Tisch gerne. Grillen, das macht mein Mann.
5: Da mache ich lieber das Fleisch. Ja, das ist so der Jagdtrieb, der noch in einem ist. Man erlegt irgendein Stückchen und dann legt man es auf den Grill.
6: Wir kochen ja sonst nicht gerne, aber grillen, das ist, wenn sie Feuerchen machen und das Fleisch. Ich glaube, das ist wirklich was mit Urinstinkt. Die denken, ihr Mammut, was sie da erlegt haben, müssen sie auch zubereiten.
7: Das mache ich meistens am Grill, weil meine Frau sonst in der Küche immer steht. Chovi. Das macht mir auch mehr Spaß als in der Küche. Sie ist immer froh, wenn ich das mache.
8: Das können doch beide machen. Mal der Mann, mal die Frau. Also ich würde nicht sagen, dass es unbedingt immer der Mann machen muss.
0: Siehste, finde ich ja auch, aber eben haben wir auch schon gehört, die Männer, die machen das nur, weil sie dann sich so fühlen, als wenn sie einen Mammut erlegt hätten. Also das ist eben auch der Unterschied. Also Männer grillen Fleisch und Frauen Fisch und Auberginenscheiben beispielsweise.

0: Changes und dann? Na?
1: Ja.
0: Na?
1: Ja, Love Changes Everything.
0: Ja, genau. Everything. Das lief doch schon mal ganz gut. Wir gehen jetzt in die erste Runde.
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0: Ich wollte ihn nur ein bisschen auflockern, den Stefan Wolf aus Ostrauderfehn. Hallo Stefan, grüße Sie.
1: Ja, moin, hallo.
0: Sie sind da total aufgeregt, ne?
1: Ja, doch, so bin ich.
0: Nein, müssen Sie nicht. Sie brauchen eine ruhige Hand. Stefan ist Malermeister, glaube ich sogar, ne?
1: Nee, Meister nicht.
0: Meister nicht, aber Maler. Also, und Sie malern gerade in Wiesmoor, kommen aber aus Ostrauderfehn und da ist ja wohl Schützenfest, habe ich gehört.
1: Ja, richtig, genau.
0: Was geht heute los? Wo ist das genau da bei Ihnen in Ostrauderfehn? Sie können ein bisschen Werbung mal machen. Ist das da?
1: Ja, auf dem Schützenplatz vom Wilkenpölker.
0: Wo ist das?
1: In Ostrauderfehn-Langholt.
0: Okay, ich habe...
1: Langholt, Wilkenpölker.
0: Alles klar, wunderbar. Die Leute wissen schon Bescheid. Und da sind Sie morgen flott dabei, ne?
1: Ja, da wollte ich morgen wohl hin, oder wir.
0: Wird das mehr ein Familienausflug oder eher eine lange Nacht oder beides?
1: Ja, mit der Familie und mit den Nachbarn, Freunden, ja.
0: Ja. Also wünsche ich ganz viel Spaß. Ich liebe solche Feste. Ich finde das super toll. Haben Sie ein tolles Wochenende, wenn Sie nachher zu Ende gemalt haben. Und jetzt können Sie bis zu 100 Euro noch abgreifen. Die könnte man eigentlich auch gut gebrauchen bei so einem Schützenfest, nehme ich an.
1: Das stimmt, auf jeden Fall.
0: So, drei Songs. Sie ergänzen bitte das fehlende Wort und wir fangen an bei 25 Euro. Sie können jeweils verdoppeln. Hier ist die erste Runde.
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0: Ups, da war's schon. Was suchen wir? Welches Wort? When I was...
1: Ja, weiß ich nicht.
0: Oh, when I was young wäre das gewesen. Eric Carmen, when I was young, all by myself. Das macht gar nichts. Dann fangen wir jetzt nochmal an bei 25 Euro. Das wissen Sie.

0: Spezialprodukt.
1: Na?
2: In die Hände gespuckt.
1: Das ist natürlich richtig. Jetzt wird wieder in die Hände gespuckt. Wir steigern das Bruttosozialprodukt. Daher Stoßburg waren das. 25 Euro gehören Ihnen. Können Sie jetzt verdoppeln mit Barry Manilow. Achtung.
3: Her name was... 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
1: Wow. Her name was...
2: Luca? Weiß ich nicht.
1: Die hatten wir eben, My Name is Luca, ne? Nein, ja, her name in diesem Fall was Lola. Das war das macht aber nichts. 25 Euro, das reicht schon mal für eine Runde beim Schützenfest.
2: Ja, das stimmt.
1: Stefan, alles klar, vielen herzlichen Dank, dass Sie mitgespielt haben. Schönes Schützenfest wünsche ich Ihnen. Hat Spaß gemacht mit Ihnen. Danke, tschüss.
2: Jo, tschüss.
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1: Vorsicht auf der A1 Hamburg nach Bremen zwischen Maschener Kreuz und Horster Dreieck. Eine Unfallstelle nicht abgesichert. Vorsicht auf der A29 Ahrnhorner Heide nach Oldenburg zwischen Sandkrug und Kreuz Oldenburg-Ost liegen Metallteile. Und Vorsicht bitte auch auf der A49 Kassel nach Gießen in der Ausfahrt Felsberg, ein Holzbrett. Und Vorsicht ganz besonders auf der B65 Bad Nenndorf-Hannover zwischen Empel, der Gewerbegebiet, und Bornum. Da ist nämlich ein Fahrradfahrer bei Ihnen auf der Fahrbahn. Wo es geht, eine gute Fahrt. Bis gleich.
2: Es ist 11 Uhr.
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2: Mit Moritz Zachow. Schönen guten Tag. Die Schlagzeilen. Größerer AfD-Vorsprung vor Union in ARD-Deutschland-Trend. Tätersuche nach Spritztour mit gestohlenem Bus durch Hameln. Leicht Verletzte nach Deckeneinsturz im Bürogebäude in Hannover. Das Wetter, Sonne, Wolken, kaum Schauer, bis 24 Grad. Trotz Sommer der Reformen und Turbo-Personalwechsel. Bundeskanzler Merz wird bei den Wahlberechtigten im Land nicht beliebter. Das zumindest legt die Umfrage von Infratest DIMAP im aktuellen ARD-Deutschland-Trend nahe. Aus Berlin, Sabine Henkel.
3: Die Deutschen sind pessimistisch, was die Arbeit der Bundesregierung betrifft. 85% sind unzufrieden. Und auch die Neuaufstellung der Regierung ändert an der Stimmung nichts. Fast 70% glauben nicht an eine bessere Regierungsarbeit durch den Personalwechsel. Das macht sich auch in der Sonntagsfrage bemerkbar. Wenn am kommenden Sonntag Bundestagswahlen wären, würden CDU und CSU 21% erreichen. Etwas weniger als im Juli. Die AfD kommt in dieser Umfrage auf 28%. Das ist ein leichtes Plus. Alle anderen Parteien erreichen unveränderte Prozentzahlen. Die SPD 12, die Grünen 15 und die Linke 11%. Bundeskanzler Friedrich Merz hatte einige CDU-Posten neu besetzt, darunter das Gesundheits- und das Verkehrsministerium, außerdem in der Fraktion und im Kanzleramt.
2: Der Nationale Sicherheitsrat hat heute zu dem Drohnenvorfall am Leipziger Flughafen telefonisch getagt. Kanzler Merz stehe in laufendem Austausch mit Innenminister Dobrindt und anderen Mitgliedern der Bundesregierung. Dobrindt will große zivile Flughäfen mit einer Drohnenabwehr ausrüsten. Der Flughafen in Hannover ist davon allerdings ausgenommen. Das kann Niedersachsens Innenministerin Behrens im Interview bei NDR Info nicht nachvollziehen. Hinter der Profidrohne in Leipzig vermuten Ermittler einen hybriden Angriff aus dem Ausland. Die Drohne war mit militärischem Sprengstoff bestückt. Der Generalbundesanwalt ermittelt wegen Verdachts auf Staatsterrorismus. Nach dem Krisentreffen mit Branchenvertretern der Schifffahrt und der Wirtschaft prüft Bundesverkehrsminister Bilger, auf welchem anderen Wegen Güter transportiert werden können. Zum einen will der CDU-Politiker das Sonn- und Feiertagsverbot für Lastwagen aussetzen. Zum anderen sollen laut Bilger mehr Güter auf der Schiene transportiert werden. Die Deutsche Bahn will dazu einen Sonderkoordinator bereitstellen. Aktuell leidet die Binnenschifffahrt wegen der niedrigen Pegelstände in Flüssen wie Rhein, Donau und Elbe. Unbekannte sind in zwei Linienbusse vom Betriebshof in Hameln eingestiegen und damit losgefahren. In Wunsdorf und Basinghausen in der Region Hannover sind die Busse dann wieder aufgetaucht und die Polizei ermittelt nun, wer dahinter steckt. Wolfgang Kurz in Hameln. Weiß man denn schon irgendwas über die Hintergründe?
4: Die Hintergründe sind völlig unklar, der Fall wirklich mysteriös. Die GPS-Daten, die zeigen, dass die Busse zur gleichen Zeit das Gelände in Hameln verlassen haben. Das war um kurz nach eins in der Nacht von Dienstag auf Mittwoch. Und auch der Fahrweg lässt sich mit diesen Satellitendaten nachvollziehen. Das sagt ein Polizeisprecher. Und er hofft, dass genau das bei den Ermittlungen weiterhilft. Am frühen Morgen wurden die Busse dann von den unbekannten Tätern geparkt. Wohl erst der in Basinghausen und später dann der zweite in Wunsdorf. Lute, in einer Sackgasse halb auf dem Gehweg. Kurz darauf wurden die Busse entdeckt. Und zwar, so der Sprecher, innen und außen unbeschädigt. Die Polizei ermittelt wegen des unbefugten Gebrauchs von Kraftfahrzeugen, so heißt das tatsächlich, denn es sei kein Diebstahl, weil die Täter sich die Busse ja offenbar nicht aneignen wollten.
2: In einer ehemaligen Fabrik in Hannover, die mittlerweile als Bürogebäude genutzt wird, ist am Vormittag eine Zwischendecke eingestürzt. Nach Angaben der Feuerwehr wurden dabei zwei Frauen leicht verletzt. Das komplette Gebäude wurde vorsorglich geräumt. Ein Statiker soll nun überprüfen, ob eventuell weitere Gebäudeteile einsturzgefährdet sind, sagte eine Sprecherin. Die Feuerwehr war gegen 9.30 Uhr alarmiert worden und rückte mit einem Großaufgebot an. Inzwischen wurden viele Einsatzkräfte aber wieder abgezogen. Die S3 zwischen Hannover und Hildesheim und die S6 zwischen Celle und Hannover fallen auf ganzer Strecke aus. Grund sind Probleme mit einem Stellwerk in Lehrte. Zwischen Celle und Burgdorf pendelt eine S-Bahn. Zwischen Burgdorf und Hannover ist dagegen ein Busnotverkehr eingerichtet, teilte der Betreiber Transdev mit. Wann das Problem behoben werden kann, ist unklar. Nach dem Wirbel um die Wasserqualität in der Seine hat Isabel Gose die EM-Goldmedaille im Freiwasserschwimmen in Paris gewonnen. Die 24-Jährige sicherte sich den ersten Einzeltitel im Freiwasser. Zuvor hatte bereits Florian Wellbrock für das DSV-Team Gold über 5 und 10 Kilometer gewonnen. Kurzer Blick auf die Straßen. Vorsicht bitte auf der A1 Osnabrück Richtung Bremen zwischen Osnabrück Nord und Bramsche. Da liegen Metallteile. Und noch die Zeit. Es ist genau 11.05 Uhr.
1: Das Wetter für uns in Niedersachsen. Sonne und Wolken, Wechsel, Höchstwerte 24 Grad. Das Wochenende dann sommerlich. Morgen wieder sehr viel Sonne, 28 Grad. Und Sonntag dann bis zu 32.
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1: Ja, da muss man gar nicht wegfahren aus Niedersachsen. Ne? Die Seiles tun das trotzdem. Voyage, Voyage, auf Deutsch etwa Reise, Reise.
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Und hier kommt erfolgreiche Popmusik aus Belgien. NDR 1 Niedersachsen ist hier von Milo natürlich. Der Mann, der hat schon, also als er angefangen hat, ganz, ganz jung, ganz, ganz früh, hat er schon großartige Kritiken immer bekommen, war bei Nachwuchswettbewerben. Aber das hat einfach kommerziell nicht so geklappt. Die Leute haben einfach die Sachen nicht gekauft. Und nun ist er aber mittlerweile innerhalb, also glaube ich seit fast ja mehr als 10 Jahren, wahnsinnig erfolgreich mit ganz, ganz vielen Songs. Unter anderem dem hier. Hier ist Milo für Sie. 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

0: Na, wie hieß die Band noch? Ich liebe dich. Genau, Clowns und Helden hier bei NDR1 Niedersachsen. Um 11.19 Uhr, wir haben uns in der letzten Stunde auch schon drüber unterhalten oder ein bisschen auch gestritten, ne? Wer ist denn fürs Grillen am Wochenende zuständig? Sind das noch die alten Rollenverteilungen beim Grill? Also Grillen ist Männersache?
1: Da regt mich ja allein die Frage schon auf, ob Grillen Männersache ist. Aber es gibt tatsächlich noch Showies, die das genau so sehen.
2: Grillen ist immer Männersache. Weiß ich auch nicht. Ist eben so. Geschichte.
1: Ah ja, da hat aber jemand in Geschichte richtig gut aufgepasst.
2: Das Einzige, was Frauensache ist, ist eben der Salat.
1: Ey, geht's noch? Wohl zu viel Rauch eingeatmet am schlecht angeheizten Kohlegrill.
2: Finger weg. Männersache.
3: So dumm bin ich nun auch wieder nicht, dass ich das Grillfleisch nicht einfach so umdrehen kann.
1: Eben. Männer spielen sich immer als Grillmeister auf, dabei ist das nun echt nicht besonders schwierig. Aber die Männer können gar nichts für solche Macho-Sprüche am Grill. Die Kulturwissenschaft meint, dass das Grillen bei Männern die Urinstinkte weckt. Dieser Rauch, diese Hitze, das rohe Fleisch. Ja, ja, die Urinstinkte. Deshalb verlernen Männer nach dem 10. Bier auch den aufrechten Gang. 3 Dinge müssen wir uns merken.
4: Erstens.
1: Männer können nicht besser grillen als Frauen. Sie tun nur so. Die wollen nur spielen.
4: Zweitens.
1: Frauen kennen sich mit Kohle einfach besser aus als Männer. Männer wissen ja nicht mal, was ein Nackensteak kostet.
4: Und drittens.
1: Nicht verzagen. Wer immer seinen Senf dazu gibt,
2: Grillen ist immer Männersache.
1: Ist mitunter
2: Männersache.
1: Nur ein Würstchen.
0: Ja, Männerbashing von Carsten Thiele. Mit uns kann man es ja machen. Imagine.

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0: 12.31 Uhr.
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0: Vorsicht auf der A37 Hannover Messe Richtung Burgdorf. Zwischen Kreuz Hannover-Kirchhorst und Beinhorn ein kaputter LKW. A1 Lübeck nach Hamburg zwischen Hamburg-Billstedt und der Norderelbbrücke. 5 Kilometer stockender Verkehr. Das Sorgenkind diese Woche. A1 Hamburg Richtung Bremen zwischen Harburg und dem Horster Dreieck. 7 Kilometer Stau. Da laufen immer noch die Bergungsarbeiten im Bereich der Baustelle. A1 Bremen Richtung Osnabrück zwischen Ophusen, Bremen-Mahndorf und Arsten. 5 Kilometer stockend. A1 Osnabrück Richtung Bremen zwischen Dreieck Stur und Bremen-Hemelingen. 6 Kilometer Stau vor der Baustelle. A2 Hannover Richtung Berlin zwischen Allerengersleben und Eilsleben. 4 Kilometer Stau, da sind Bauarbeiten. A7 Hamburg Richtung Hannover zwischen Soltau-Ost und Dorfmark. 7 Kilometer stockend in der Baustelle. A7 Hannover Richtung Kassel zwischen Hannover-Süd und Hildesheim. 5 Kilometer Stau in der Baustelle. A29 Oldenburg Richtung Wilhelmshaven. Die Einfahrt Sande ist bis 16 Uhr gesperrt. Die A31 Lingen Richtung Meppen ist zwischen Lingen und Wiedmarschen gesperrt. Auch da laufen Bergungsarbeiten. Es staut sich. Sie werden umgeleitet über die U17. In Hildesheim-Dristenstedt gibt es eine Veranstaltung. Es sind mehrere Straßen gesperrt bis Montag 14 Uhr. Und A7 Hamburg Richtung Flensburg, der Elbtunnel, da ist die Höhenkontrolle ausgelöst. Es staut sich bereits.
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0: Also wenn Sie irgendwo im Stau stehen, das tut uns leid und das geht hoffentlich bald vorbei. Aber Sie haben ganz genau den richtigen Sender drin. Wie schön, dass Sie bei uns sind. Hier sind die Pointer Sisters.

0: der Cowboy mit den Strasssteinchen, der Rhinestone Cowboy. Glenn Campbell hier bei NDR Niedersachsen um 11.39 Uhr. Wir haben ja immer noch Maschseefest. Das geht jetzt am Wochenende in die Endrunde. Und es ist natürlich auch wirklich wunderschön, Sie immer da zu sehen. Wir sind ja mit NDR 1 und dem ganzen NDR beim Geibeltreff. Das ist direkt am Maschsee. Da haben wir eine NDR-Bühne. Da haben wir unser NDR 1 Sendestudio. Und da habe ich gestern mal vorbeigeguckt. Da waren schon jede Menge Leute. Das macht richtig Spaß, Sie da zu treffen. Und Ihnen macht das offensichtlich auch genauso viel Spaß wie uns.
1: Wir schauen uns hier an, mit welchem technischen Aufwand Radio gemacht wird und einfach wie viele Akteurinnen und Akteure da irgendwie reinspielen. Wir waren gerade eben noch mal drüben am Ü-Wagen, da wurden irgendwie Nachrichten gemacht, dann wurde sekundengenau hier rüber gespielt und ja, das ist schon faszinierend. Präzisionsarbeit, gefällt uns richtig gut.
2: Sören Ulrichs wollte ich begrüßen, weil bei ihm habe ich meine Radioente gewonnen und darum war mir das noch mal wichtig, ihn persönlich zu sehen.
3: Dass man die Leute mal kennenlernt, wenn man den ganzen Tag in der R1 hört, muss man auch mal sehen, wer das moderiert.
4: Ich bin das erste Mal hier mit unseren Freunden aus Hameln, mal einen kleinen Rundgang. Erstmal zum NDR natürlich. Mein Mann, der ist ganz interessiert hier.
5: In den Kulissen so zu blicken von NDR 1 fand ich gut, ja. Hat Spaß gemacht, wirklich. Jeden Tag ein Highlight, jeden Tag war jemand anderes da und ja, Hammer.
0: Das freut uns aber. Schön, dass Ihnen das Spaß macht. Wir sind natürlich heute auch schon wieder da. Wir sind da auch langsam in den Startlöchern. Sören Ulrichs, sehr, sehr beliebt und völlig zu Recht, sage ich nur. Der ist nachher ab 13 Uhr wieder da, also in anderthalb Stunden knapp wird er da von da live den Nachmittag dann senden. Die ganze Zeit sind Kollegen von uns da, sind Moderatoren da, sind alle da. Sie können uns alles Mögliche fragen das ganze Wochenende. Ich bin am Sonntag da von 11 bis 18 Uhr. Arne Torben-Fuchs ist dann auch da und viele Gäste. Marquez wird da sein. Also das wird richtig toll. Kommen Sie gerne vorbei, wenn Sie zufällig in der Nähe sind. Maschseefest. Wir haben unser Pop-Up-Studio am Maschsee, direkt Höhe Geibelstraße. Und jederzeit für Sie zu Fragen bereit. Fragen Sie uns einfach, wir antworten, wenn wir das können, wenn uns dazu eine Antwort einfällt. Wir freuen uns jedenfalls ganz, ganz doll auf Sie.

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1: Vorsicht auf der A293 Richtung Oldenburg Nord zwischen Oldenburg Nordost und Oldenburg Etzhorn. Da liegen Holzteile auf der Fahrbahn. A1 Lübeck nach Hamburg zwischen Billstedt und der Norderelbbrücke 5 Kilometer stockend. A1 Hamburg nach Bremen zwischen Harburg und dem Horster Dreieck 7 Kilometer Stau inzwischen wegen der Bergungsarbeiten in der Baustelle. A1 Bremen nach Osnabrück zwischen Ophusen, Bremen-Mahndorf und Arsten 5 Kilometer stockender Verkehr. A1 Osnabrück nach Bremen zwischen Stur und Bremen-Hemerlingen 6 Kilometer Stau vor der Baustelle. A2 Hannover Richtung Berlin zwischen Allerengersleben und Bornstedt, dort 8 Kilometer inzwischen stockender Verkehr wegen der Bauarbeiten. Und nochmal die A7 Hamburg nach Hannover zwischen Soltau Ost und Süd, 3 Kilometer Stau.
2: Es ist 12 Uhr.
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2: Mit Annika Fallack. Guten Tag, die Schlagzeilen. Oberschule in Vechta vergibt über Jahre zu schlechte Abschlüsse. Innenministerin Behrens will bessere Drohnenabwehr auch am Flughafen Hannover. Nationaler Sicherheitsrat tagt nach Drohnenvorfall von Leipzig. Das Wetter, Sonne und Wolken, nur selten Schauer bei höchstens 24 Grad. Es kam dem ein oder anderen offenbar komisch vor. An einer Oberschule in Vechta haben ungewöhnlich viele Schülerinnen und Schüler bei ihren Abschlüssen schlecht abgeschnitten. Schlechter, als sie wirklich waren. Die Rede ist von Unregelmäßigkeiten über Jahre hinweg. Das Kultusministerium hat gerade eben darüber informiert. Bertil Starke aus der Redaktion Landespolitik. Was war da los?
3: Mehr als 100 Schülerinnen und Schüler der Geschwister-Scholl-Oberschule in Vechta haben zu Unrecht einen falschen oder gar keinen Abschluss bekommen, mit wirklich gravierenden Folgen für den weiteren schulischen und damit auch beruflichen Werdegang. Schauen wir uns das mal an. In rund 50 Fällen erhielten die jungen Menschen keinen erweiterten Realschulabschluss und konnten somit nicht den Weg in Richtung Abitur einschlagen. Knapp 50 Mal wurde der Realschulabschluss fälschlicherweise nicht vergeben. In 2 Fällen gab es für die Betroffenen gar keinen Schulabschluss. Niedersachsens Kultusministerin Hamburg sagte dazu vor wenigen Minuten in Hannover:
4: Das, was dort passiert ist, darf nicht passieren. Und das können wir nicht einfach wieder gut machen. Und trotzdem ist es mir wichtig, hier ganz deutlich zu sagen, dass es uns leid tut, dass diese fehlerhaften Entscheidungen stattgefunden haben.
3: Ursache für all das ist eine Ausgleichsregel, die die Schule nicht ausreichend berücksichtigt hatte. Normalerweise können schlechte Noten durch andere gute Leistungen ausgeglichen werden. Das ist in Vechta nicht passiert. Warum genau? Das ist bisher nicht bekannt. Die betroffenen Schüler, die erhalten nun korrigierte Zeugnisse. Außerdem soll für sie eine Anlaufstelle im regionalen Schulamt eingerichtet werden.
2: Die Drohne mit einem Sprengsatz auf dem Flughafen Leipzig ist bei weitem nicht die einzige Drohne, die zuletzt über kritischer Infrastruktur in Deutschland aufgetaucht ist. Im Gegenteil, die Zahl solcher Sichtungen ist in den vergangenen Jahren deutlich gestiegen. Das bestätigt auch das Innenministerium in Hannover. Ministerin Behrens bezeichnete den Drohnenalarm von Leipzig bei NDR Info heute als Weckruf. Sie fordert, dass sich der Bund jetzt schneller wappnet.
5: Der Bund hat ein Drohnenabwehrzentrum im Dezember letzten Jahres eingerichtet. Niedersachsen beteiligt sich, entsendet Polizisten darin. Und ich glaube, es ist jetzt wichtig, dass wir eine Geschwindigkeit aufnehmen in der Ausstattung des Drohnenabwehrzentrums und auch natürlich in der Ausstattung der Abwehrsysteme für unsere Flughäfen und auch unsere Häfen. Das ist jetzt, glaube ich, wirklich wichtig, dass wir da in der Umsetzung schneller werden. Denn wir haben, glaube ich, kein Erkenntnisproblem, was die Gefahrenlage angeht. Wir haben auch inzwischen genügend technische Systeme in Deutschland, die wir einsetzen können. Und jetzt geht es darum, das auch umzusetzen.
2: Mal umsetzen würde Behrens das auch gerne am Flughafen Hannover. Nur gehört der nicht zu den 8 Airports in Deutschland, die ein Abwehrsystem erhalten sollen.
5: Die Bundespolizei ist ja auch am Flughafen Hannover. Und warum jetzt dort keine Abwehrsysteme durch die Bundespolizei installiert werden soll, erschließt sich mir nicht. Und deswegen sind wir da klar in der Forderung. Wir haben für den Haushalt im kommenden Jahr auch Geld eingestellt, um auch uns daran zu beteiligen, wenn es notwendig ist. Also wir sind da sehr kooperativ. Aber die Ausstattung nur von 8 Flughäfen in Deutschland wird sicherlich der kritischen Infrastruktur, die diese Flughäfen haben, nicht gerecht.
2: Sagt Niedersachsens Innenministerin Behrens bei NDR Info. Und mit der Sicherheitslage in Deutschland hat sich heute auch der Nationale Sicherheitsrat beschäftigt. Der hat wegen des Drohnenvorfalls in Leipzig heute Vormittag getagt. Frank Eichmann in unserem Hauptstadtstudio in Berlin. Was wissen wir über die Beratungen?
6: Na, vorweg herzlich wenig, weil der Sicherheitsrat eben geheim tagte. Kurz vor 10 hat Regierungssprecher Cornelius mitgeteilt, jawohl, der Nationale Sicherheitsrat ist zusammengetreten unter dem Vorsitz und Einberufen von Bundeskanzler Merz, hat telefonisch das beredet, was da auf dem Flughafen Leipzig am 4. August passiert ist. Das zeigt uns eben, diese Krise ist jetzt tatsächlich angekommen. Auch der Bundeskanzler ist jetzt involviert, obwohl er im Urlaub ist.
2: Ja, nach dem Fall von Leipzig wird der Ruf nach besseren Abwehrsystemen ja immer lauter. Die Seehäfen und Flughäfen sehen sich nicht ausreichend geschützt. Was muss denn passieren, um besser auf solche Bedrohungen vorbereitet zu sein?
6: Also erstens ganz praktisch natürlich der Schutz der Flughäfen vor Drohnen mit installierten Abwehrsystemen. Da sollen die größten 8 Flughäfen zügig aufgerüstet werden. Aber auch das wird dauern und wir haben ja im Ganzen über 30 regionale und große Flughäfen. Das wird also dauern. Zweitens muss man Zuständigkeiten klären. Auf dem Flughafen ist die Bundespolizei zuständig für den Abschuss der Drohnen. Ansonsten geht das an die Polizei der jeweiligen Bundesländer. Da braucht man dann einheitliches Konzept und es muss so abgesprochen sein und koordiniert sein, dass, wenn die Drohne aufsteigt, sie wirklich entdeckt und schnell neutralisiert werden kann, denn es vergehen keine Minuten, sondern eher Sekunden. Schnelles Handeln ist nötig. Und vielleicht noch der dritte Punkt, der auch wichtig ist. Gestern Abend hat die Generalbundesanwaltschaft ja die Ermittlungen übernommen. Man nimmt diesen Vorfall sehr ernst. Die Frage ist jetzt, wer war es? War es wirklich ein staatlicher Akteur? Lässt es sich nachweisen, dass Russland hier die Finger im Spiel hatte? Wäre das so, wäre das nochmal eine ganz andere Lage. Aber noch sind das nur Indizien und Vermutungen. Es gibt keine Beweise.
2: Informationen waren das von Frank Eichmann aus unserem Hauptstadtstudio. Vor der Küste des Oman droht eine große Umweltkatastrophe. Ein Öltanker ist dort in der Nähe der Straße von Hormuz auf Grund gelaufen. Satellitenaufnahmen zeigen, dass sich ein riesiger Ölteppich immer weiter ausbreitet. Mehr dazu in den Meldungen mit Moritz Zacho.
7: Der Ölteppich ist inzwischen auf eine Fläche von rund 600 Quadratkilometer angewachsen, wie die Umweltorganisation Greenpeace mitteilte. Das sei in etwa so groß wie der Genfer See. Der havarierte Öltanker ist 270 Meter lang und soll der russischen Schatten Flotte angehören. Die Umweltschützer schätzen, dass das Schiff rund 110.000 Tonnen Rohöl an Bord hat. Um eine noch größere Katastrophe abzuwenden, müsste das Öl auf einen anderen Tanker gepumpt werden. Doch weil der Flaggenstatus des Tankers ungeklärt ist, kann auch niemand zur Verantwortung gezogen werden. Die Umweltbehörde von Oman teilte dennoch mit, man versuche, die Umweltschäden einzudämmen. Mehr als 11 Millionen unversteuerte Zigaretten und ca. 10.000 Euro Bargeld haben Einsatzkräfte des Zollfahndungsamtes Hannover beschlagnahmt. Bei den Zugriffen unter anderem in Osnabrück, Fisbeck und Fisbeck wurden 4 Tatverdächtige im Alter zwischen 40 und 45 Jahren aus Armenien und Polen festgenommen. Die Staatsanwaltschaft Oldenburg wirft den Verdächtigen vor, Handel mit unversteuerten Zigaretten in erheblichem Umfang organisiert und abgewickelt zu haben. In einer Lagerhalle in Osnabrück stellte der Zoll die rund 11 Millionen Zigaretten sicher. Die Verschmutzung der Nord- und Ostsee durch Öl und andere Stoffe geht seit 40 Jahren kontinuierlich zurück. Diese Bilanz zieht das Havariekommando in Cuxhaven, das die Meere seit Jahrzehnten jeden Tag mit 2 Flugzeugen überwacht. Der ständige Einsatz ist auch nötig, denn zu Beginn des Programms im Jahr 1986 wurde alle 3 bis 4 Flugstunden eine Verschmutzung entdeckt. Mittlerweile passiert das noch alle 11 bis 12 Flugstunden. Laut Havariekommando wüssten die Schiffskapitäne, dass kontrolliert wird und dass es bei illegaler Entsorgung Konsequenzen gibt.
2: Wenn am kommenden Donnerstag das neue Schuljahr so richtig beginnt in Niedersachsen, dann startet an den Grundschulen noch etwas Neues. Dann steht bereits für viele Erstklässler neben Schreiben, Rechnen und Lesen auch Werte und Normen auf dem Stundenplan. Flächendeckend wird das Fach jetzt auch an den Grundschulen unterrichtet. Sophie Mühlmann, worum geht es da und für wen ist das gedacht?
8: Es ist für alle Kinder gedacht, die eben nicht am christlichen Religionsunterricht teilnehmen. Und immerhin ist 1/3 der Kinder in Niedersachsen mittlerweile konfessionslos. Neu ist, dass die jetzt verpflichtend am neuen Fach Werte und Normen teilnehmen müssen und nicht mehr wie bisher allzu oft einfach nur betreut werden in der Zeit. Das Fach wird flächendeckend und verbindlich angeboten und sei lange überfällig, sagt der Humanistische Verband Niedersachsen. Endlich könnten Kinder nun von einem konfessionell neutralen und wertebildenden Unterricht profitieren, sagt Präsident Guido Wiesner. Und Bildungsministerin Hamburg, die betont die wichtige Rolle des neuen Faches, um von Anfang an die Demokratie zu stärken. Die beginnen nämlich dort, wo Kinder lernen, respektvoll miteinander umzugehen und unterschiedliche Sichtweisen auszuhalten. Und genau das vermittle das neue Fach. Los geht's in diesem Schuljahr mit den Erstklässlern an den rund 1700 Grundschulen im Land. Dann geht es aufsteigend weiter bis zur vierten Klasse.
2: Es hat wohl ordentlich gerumpelt am Vormittag in einer ehemaligen Fabrik in Hannover. Und dann war nichts mehr wie vorher. In den Räumen, die mittlerweile als Büros genutzt werden, ist eine Zwischendecke eingestürzt. Nach Angaben der Feuerwehr wurden dabei zwei Frauen leicht verletzt. Jannik Wittenberg im Studio Hannover. Weiß man schon, wieso die Decke da runtergekommen ist?
9: Nein, die Ursache ist bisher noch völlig unklar, das sagte eine Sprecherin der Feuerwehr Hannover dem NDR Niedersachsen. Die Zwischendecke ist ihren Angaben zufolge in einem Büroraum heruntergestürzt, der etwa 35 Quadratmeter groß ist. Und obwohl nur dieser eine Raum betroffen ist, wurde das komplette Gebäude im Stadtteil Linden erstmal vorsorglich geräumt. Ein Statiker soll nun überprüfen, ob eventuell weitere Gebäudeteile einsturzgefährdet sind, so die Sprecherin weiter. Die Feuerwehr war am Vormittag gegen 9.30 Uhr alarmiert worden und rückte dann zunächst mit einem Großaufgebot an. Inzwischen wurden viele Einsatzkräfte aber wieder abgezogen, hieß es. Bei dem betroffenen Gebäude handelt es sich um einen Teil des ehemaligen Hanomag-Geländes, auf dem das gleichnamige Traditionsunternehmen bis in die 80er Jahre unter anderem Land- und Baumaschinen hergestellt hat.
2: Und wir schauen noch zum Sport. Deutschlands schnellster Sprinter Owen Anser soll wegen eines Verstoßes gegen die Anti-Doping-Regeln für bis zu 4 Jahre gesperrt werden. Dafür plädiert die nationale Anti-Doping-Agentur NADA nach ihren Ermittlungen. Der Leichtathlet hatte demnach Anfang Juli eine Dopingprobe verweigert. Der Hamburger gab damals an, er sei auf dem Weg zum Flughafen gewesen, als der Kontrolleur auftauchte und habe unter Zeitdruck gestanden. Anser ist der erste Deutsche, der die 100 Meter unter 10 Sekunden gelaufen ist. Weil kein positiver Dopingtest vorliegt, ist er aktuell nicht suspendiert und er soll in der kommenden Woche auch bei den Europameisterschaften in Birmingham starten. Alle Ergebnisse seit dem Vorfall könnten aber nachträglich annulliert werden. Und noch die Zeit, es ist 12.11 Uhr, das war aktuell mit Annika Fallack.
1: Hier ist das Wetter für uns in Niedersachsen. Es gibt einen frischen, erfrischenden, wirklich, finde ich, Mix aus Sonne und Wolken heute. Die Höchstwerte heute bei 24 Grad, meistens aber eher kühler. Das Wochenende wird dann wieder sommerlich. Also nochmal ordentlich durchlüften heute. Morgen viel Sonne bis 28 Grad und dann Sonntag wieder bis zu 32 Grad.
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1: Gleich Frühstück bei Stefanie, wie jeden Tag bei uns gegen 12.20 Uhr. Aber passend zu dem sommerlichen Wochenende ein Film, ein Song aus einem sommerlichen Film. Ein wirklich großartiger Kultfilm, völlig zu Recht natürlich. Dirty Dancing, Sie wissen, wovon ich rede. Wassermelone tragen, genau.
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1: Oder Wassermelone essen können Sie auch.

0: Don't stop, Fleetwood Mac. Nee, keine Angst, wir stoppen mal so gar nicht. Hier ist NDR 1 Niedersachsen. Gleich für Sie Peter Fox, der hat ja mal einen Song über den NDR geschrieben, über NDR 1 sogar, das Haus am Maschsee, gleich.
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2: Es ist ja, wie es ist.
1: Und das sind ihre Gäste. Herr Ahlers.
3: Ja, da tut er nichts zu sagen.
1: Udo.
4: Ja, das kann's haben.
1: Und Opa Gerke.
5: Steffi, machst du mir Mettbrötchen?
2: Du, ich weiß nicht, wie lange noch. Was? Den Zucker nimmt ihr selber, ne?
3: Wieso, was ist denn mit dem Mettbrötchen?
2: Hör auf, du, ich hatte ja am Sonntag Lebensmittelkontrolle, unangemeldet und dann sowas von penibel.
4: Also Steffi, bei dir ist doch alles schier. Was wollen die denn?
2: Ja, das ging los mit der Mett-Temperatur, die wäre nicht unter 5 Grad. Oh. Jetzt brauche ich bis heute Nachmittag so ein Mett-Thermometer und alles, sonst machen sie mir den Laden dicht.
3: Ja, das kommt alles von der EU. Das ist die reinste Diktatur.
4: Ja, aber zur Wahl wollen sie einen hinscheuchen.
3: Was?
4: Obwohl man sonntags ja nur auch in andere Sachen eingebunden ist.
2: Du, dann soll ich hier nichts mehr mit Flüssigei machen und sonst was.
4: Das schmeckt ja auch gar nicht.
2: Das mache ich ja auch nur gar nicht. Aber es kommt ja noch viel schlimmer.
3: Ja, was denn nun noch?
2: Du, da steht der Typ in Laden, trinkt meinen Kaffee und dann sagt er wörtlich,
4: ja,
2: dieser Hund da kann aber nicht auf dem Tresen neben dem Brötchen sitzen.
3: Also.
2: Ja, eben. Als wenn Rocky da irgendwas mit dem Brötchen macht.
3: Ja, ich frage mich ja, wie er da überhaupt draufkommt mit seinem Übergewicht.
2: Also, Georg, erstens ist das kein Übergewicht, sondern was mit den Drüsen. Und zweitens springt so ein Tier aus dem Stand hier auf den Tresen.
4: Ja, warte mal. Rocky, komm noch hier hin, komm noch Udo hin. Er springt nicht runter.
2: Ja, runterspringen macht er nicht. Das brauchst du gar nicht versuchen.
4: Rocky.
2: Er macht es nicht.
4: Rocky.
2: Er lässt sich ja erst abends runterheben, wenn ich zumache. Nun kommen sie aber heute Nachmittag wieder und dann muss das geregelt sein. Also
3: ja, das kommt bei der EU raus, dass du nicht mal deinen Hund auf deinen eigenen Tresen sitzen lassen kannst. Also noch leben wir ja wohl in Deutschland. Jawohl.
2: Und dabei will man ja.
4: Ja.
2: Man will ja. Aber dann stecken sie dir nur Knüppel zwischen die Beine.
4: Also, allein schon.
5: Also, ich bräuchte denn noch Sitz im Parlament mit 6 Buchstaben.
2: Udo, mach du mal.
4: Sitz im Parlament? Sessel.
5: Das passt. Stark, Udo.
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0: Immer noch modern, Night Fever von den Bee Gees auf Saturday Night Fever hier bei NDR1 Niedersachsen. Es gibt eine ganz, ganz spannende, tolle, lange Dokumentation über die Bee Gees im Summer of Disco in der Arte Mediathek. Wenn Sie da mal Lust drauf haben, Bee Gees einfach eingeben, finden Sie dann sofort.
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0: Um 12:33 Uhr. Vorsicht auf der A7 Hannover nach Hamburg zwischen Hamburg-Hausbruch und Waltershof. Ein kaputtes Auto. Vorsicht auf der A33 Bielefeld nach Osnabrück zwischen Osnabrück-Lüstringen und Widukindland. Da liegt eine Plane. A1 Lübeck Richtung Hamburg zwischen Billstedt und der Norderelbbrücke. 5 Kilometer stockender Verkehr. A1 Bremen Richtung Osnabrück zwischen Obhusen, Bremen-Mahndorf und Arsten. 5 Kilometer stockend. A1 Osnabrück Richtung Bremen zwischen Stur und Bremen-Hemelingen. 6 Kilometer Stau vor der Baustelle. A2 Hannover Richtung Berlin zwischen Allerengersleben und Bornstedt. 8 Kilometer stockender Verkehr, da laufen Bauarbeiten. A7 Hamburg Richtung Hannover zwischen Schneverdingen und Dorfmark. 6 Kilometer stockender Verkehr. A7 Hannover Richtung Hamburg zwischen Walsrode und Dorfmark. 6 Kilometer stockender Verkehr in der Baustelle. A7 Hannover Richtung Hamburg zwischen Hausbruch und dem Elbtunnel. 4 Kilometer Stau. A29 Oldenburg nach Wilhelmshaven. Die Einfahrt Sande ist noch bis 16 Uhr gesperrt. Die A31 Lingen Richtung Meppen ist zwischen Lingen und Wiedmarschen wegen Bergungsarbeiten gesperrt. Die Umleitung geht über die U17. Und an der Elbfähre Glückstadt-Wischhafen, da warten Sie bis zu einer Stunde, egal in welche Richtung Sie wollen.
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0: Und wir haben noch einen ganz, ganz tollen, spannenden, extravaganten, wilden Wunsch-Hit gleich für Sie in dieser halben Stunde. Wir holen ja so ein bisschen immer was nach, was wir beim wilden Wunschwochenende nicht geschafft haben. Jeden Tag gegen 12:45 Uhr. Was ganz besonders Schönes heute für Sie. Seien Sie gespannt.

0: Boah, schon wieder vorbei, ne? NDR 1 ist hier. Das gibt's doch gar nicht. 6 Wochen Sommerferien sind doch eigentlich ewig und hören nie auf. Aber jetzt sind sie doch schon wieder vorbei. Am Wochenende kommt der Rückreiseverkehr schon wieder. Und das ist unser Thema. Maren Bruns, wo wird es besonders eng?
1: Ja, da gibt's einige Knotenpunkte. Wer zum Beispiel von der Küste zurück in den Süden möchte, könnte rund um Oldenburg mehr Zeit brauchen. Da gibt's laut dem ADAC am Wochenende mehrere kleinere Baustellen. Bei Bremen dann das nächste Nadelöhr. Wegen der gesperrten Weserbrücke staut es sich auf der A1 auch ohne Rückreisewelle schon. Dann könnte auch die Ausweichroute über die B6 ausgelastet sein, so ein ADAC-Sprecher. Auch rund um Hamburg gibt es mehrere Baustellen, zum Beispiel auf der A1 zwischen Hamburg-Stillhorn und Norderelbbrücke und auf der A7 vor den Elbbrücken. Und wer von Hannover nach Berlin fahren möchte, muss ebenfalls Geduld mitbringen. Die A2 wird zwischen Hannover-West und Hannover-Bodfeld vollgesperrt, weil die Fahrbahn saniert wird. Ein kleiner Lichtblick. Am Wochenende gilt tagsüber ein Fahrverbot für schwere Lastwagen, um den Reiseverkehr zu entlasten. Und außerdem sind spezielle Stauberater vom ADAC unterwegs, die dann bei Pannen schnell helfen können.

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2: Und da haben wir eine nette Mail bekommen von Anja Hohle aus Husum, aus dem schönen Husum. Die hat uns damals geschrieben, wir sind zweimal im Jahr in Rom, im Frühjahr und im Herbst. Also Anja, Husum ist ja auch schön. Warum immer wieder Rom? Und sie möchte nämlich einen Song über Rom hören. Warum also immer wieder dahin?
3: Weil Rom im Grunde alles hat. Sie haben das Geschichtliche, die römische Geschichte, die Monumentalbauten. An der nächsten Ecke kommen sie ins Museum. Da hat man dann eine Ausstellung über die Kennedys. Die Familienbilder, die da zur Verfügung gestellt werden. An der nächsten, sagen wir mal, U-Bahn-Station, da ist die spanische Treppe, da kommt die Mode.
2: Also jetzt, wo Sie das so sagen, bin ich natürlich total dabei. Haben Sie noch einen Spezialtipp für alle, die jetzt mal nach Rom wollen, einen Geheimtipp?
3: Ja, die Tiberinsel. Da ist ein wunderbares Café, eine ganz tolle Pizzeria, da kann man dann erstmal Pause machen.
2: Und deswegen dürfen wir was jetzt für Sie spielen?
3: On an Evening in Roma.
2: Mit den Martin. Vielen Dank, Anja Hohle aus Husum, absoluter Rom-Fan hier bei NDR 1 Niedersachsen. Komm.

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1: Das war wirklich ein toller Wunsch. Dankeschön dafür. Ich bin Ulf Ansorge, gleich geht's weiter. Live vom Maschseefest mit Sören Ulrichs. Wir sehen uns da am Sonntag, wenn Sie möchten. Ab 11 Uhr würde ich mich sehr freuen. Aber gleich erstmal Sören Ulrichs ab 13 Uhr.

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1: Vorsicht bitte auf beiden Seiten auf der B217 Hannover-Hameln. Zwischen Springe Ost und Springe Süd sind Leute auf der Fahrbahn. A1 Lübeck nach Hamburg zwischen Hamburg-Billstedt und Norderelbbrücke. 5 Kilometer stockender Verkehr. A1 Bremen nach Osnabrück zwischen Ophusen, Bremen-Mahndorf und Arsten. 5 Kilometer stockend. A1 Osnabrück Richtung Bremen zwischen Stur und Bremen-Hemelingen. 6 Kilometer Stau vor der Baustelle. Und die A2 Hannover Richtung Berlin zwischen Allerингersleben und Bornstedt. 8 Kilometer inzwischen stockender Verkehr wegen der Bauarbeiten.
2: Es ist 13 Uhr.
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2: Mit Tanja Niehoff. Guten Tag. Die Schlagzeilen. Oberschule in Vechta vergibt über Jahre zu schlechte Abschlüsse. Nationaler Sicherheitsrat tagt nach Drohnenvorfall von Leipzig. Rekordsprinter Owen Anser aus Hamburg droht 4-jährige Dopingsperre. Das Wetter: Wechsel aus Sonne und Wolken, meist trocken, bis 23 Grad. An einer Oberschule in Vechta haben ungewöhnlich viele Schülerinnen und Schüler bei ihren Abschlüssen schlecht abgeschnitten, schlechter als sie wirklich waren. Die Rede ist von Unregelmäßigkeiten und das über Jahre hinweg. Das Kultusministerium hat darüber am Vormittag informiert. Bertil Starke, was war da los?
3: Mehr als 100 Schülerinnen und Schüler der Geschwister-Scholl-Oberschule in Vechta haben zu Unrecht einen falschen oder gar keinen Abschluss bekommen, mit wirklich gravierenden Folgen für den weiteren schulischen und damit auch beruflichen Werdegang. Schauen wir uns das mal an. In rund 50 Fällen erhielten die jungen Menschen keinen erweiterten Realschulabschluss und konnten somit nicht den Weg in Richtung Abitur einschlagen. Knapp 50 Mal wurde der Realschulabschluss fälschlicherweise nicht vergeben. In 2 Fällen gab es für die Betroffenen gar keinen Schulabschluss. Niedersachsens Kultusministerin Hamburg sagte dazu vor wenigen Minuten in Hannover:
4: Das, was dort passiert ist, darf nicht passieren. Und das können wir nicht einfach wieder gut machen. Und trotzdem ist es mir wichtig, hier ganz deutlich zu sagen, dass es uns leid tut, dass diese fehlerhaften Entscheidungen stattgefunden haben.
3: Ursache für all das ist eine Ausgleichsregel, die die Schule nicht ausreichend berücksichtigt hatte. Normalerweise können schlechte Noten durch andere gute Leistungen ausgeglichen werden. Das ist in Vechta nicht passiert. Warum genau? Das ist bisher nicht bekannt. Die betroffenen Schüler, die erhalten nun korrigierte Zeugnisse. Außerdem soll für sie eine Anlaufstelle im regionalen Schulamt eingerichtet werden.
2: Die mit Sprengstoff bestückte Drohne am Flughafen Leipzig-Halle beschäftigt weiter Politik und Justiz. Nun hat sich auch der Nationale Sicherheitsrat mit dem Vorfall beschäftigt. Er tagte telefonisch. Aus Berlin Christina Nagel.
5: Der Nationale Sicherheitsrat kann in besonderen Krisenlagen einberufen werden, so wie früher das Sicherheitskabinett. Bereits gestern hatten Vertreter der Grünen darauf gedrängt, dass der Nationale Sicherheitsrat zusammenkommt, um sich über den Anschlagsversuch in Leipzig auszutauschen. Es sei, sagte Fraktionschefin Katharina Dröge, nicht allein Sache des Bundesinnenministers, sich zu kümmern. Der Nationale Sicherheitsrat wird vom Kanzler geleitet. Mit am Tisch sitzen Ministerinnen und Minister sicherheitsrelevanter Ressorts, zum Beispiel der Innen-, der Außen- und der Verteidigungsminister. Hinzu kommen Vertreter der Sicherheitsbehörden und des Militärs. Je nach Lage können auch Vertreter der Länder und Experten von außen dazugeholt werden. Da im Geheimen getagt wird, wird in der Regel nichts über konkrete Inhalte bekannt. Regierungssprecher Cornelius betonte nach der Sitzung nur, dass der Kanzler mit Blick auf den Drohnenvorfall in Leipzig in fortwährendem Austausch mit dem Innenminister stehe.
2: Das Mittelmeer heizt sich weiter auf. Vor der Küste Mallorcas wurde an einer Messboje eine neue Rekordtemperatur von etwas mehr als 33 Grad registriert, wie der spanische Wetterdienst mitteilte. Im westlichen Mittelmeer liegen die derzeitigen Wassertemperaturen 4 Grad über dem langjährigen Durchschnitt. Die immer weiter steigenden Meerestemperaturen erhöhen den Forschern zufolge die Gefahr heftiger Stürme mit sintflutartigen Regenfällen im Herbst. Bei einem Unfall auf der A28 bei Westerstede ist ein 20 Jahre alter Autofahrer lebensgefährlich verletzt worden. 2 weitere Personen erlitten schwere Verletzungen. Wie ein Polizeisprecher mitteilte, kam das Auto am Morgen in Richtung Leer von rechts von der Straße ab. Das Auto überschlug sich und kam mehrere Meter weiter zum Stehen. Deutschlands schnellster Sprinter Owen Ansah soll wegen eines Verstoßes gegen die Anti-Doping-Regeln für bis zu 4 Jahre gesperrt werden. Dafür plädiert die nationale Anti-Doping-Agentur NADA nach ihren Ermittlungen. Der Leichtathlet hatte demnach Anfang Juli eine Dopingprobe verweigert. Der Hamburger gab an, er sei auf dem Weg zum Flughafen gewesen, als der Kontrolleur auftauchte und habe unter Zeitdruck gestanden. Ansah ist der erste Deutsche, der die 100 Meter unter 10 Sekunden gelaufen ist. Weil kein positiver Dopingtest vorliegt, ist er aktuell nicht suspendiert und soll in der kommenden Woche bei den Europameisterschaften in Birmingham starten. Alle Ergebnisse seit dem Vorfall könnten aber nachträglich annulliert werden. Die Zeit 13.05 Uhr.
6: Ja, wir haben die Sonne schon gesehen hier am Geibeltreff in Hannover. Hier und da gibt's aber auch dichtere Wolken und ein bisschen Regen oder Schauer. Maximal 24 Grad in Stauffenberg im Kreis Göttingen also, 19 in Otterndorf im Kreis Cuxhaven und auch im Oberharz bis zu 19 Grad. Morgen am Samstag, da gibt's viel, viel Sonne. Meist bleibt es trocken bei sogar bis zu 28 Grad. Sonntag, halten Sie sich fest, sogar maximal 33 Grad. Ja, bei so einem Mix aus Sonne und Wolken und vereinzelten Schauern und Gewittern.
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6: Ich freue mich schon, ich komme heute vorbei. Das schreibt Thomas in der NDR Niedersachsen-App. Ja, ich freue mich auf Ihren Besuch hier im mobilen Studio auf dem Maschseefest. Denn von hier senden wir heute noch bis 16 Uhr am Geibeltreff in Hannover. Und da könnten Sie jetzt sehen, wie ich gleich diese Knöpfe hier drücke für Ike und Tina Turner und anschließend für das Electric Light Orchestra.
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Kurzer Blick auf die Straßen mit dem NDR Niedersachsen Verkehrsservice. Denn bitte aufpassen auf der A7 Hannover Richtung Hamburg. Zwischen Dorfmark und Soltau Süd liegen Holzteile.

0: Der NDR hautnah mit allem, was wir so zu bieten haben. Das ist der NDR vor Ort auf dem Maschseefest in Hannover. Heute mit dem NDR-Infotag. Ja, unter anderem mit André Schünke. Ja, den kennt man ja aus der Tagesschau. Aber nicht nur hier. Am Geibeltreff wird fleißig gearbeitet.
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0: Kommende Woche, da sind die Sommerferien schon wieder vorbei. Aber bis dahin feiern wir noch die Menschen unter Ihnen, die arbeiten, während andere Urlaub machen. Heute Kira Anton, die Medikamente ausliefert in und um Bodenwerder.
3: Wir fahren im Umkreis von 10, 15 Kilometer über 2, 3 Stunden meist. Altenheime, Ärzte, hier Bodenwerderaner, dann fahren wir auf die Dörfer. Das macht schon richtig Spaß. Die Altenheime vor allem machen auch Spaß, weil die älteren Leute, die warten schon richtig, dass man kommt. Und dann sagen sie, du bist aber heute ganz schön spät.
0: Ja, ein wichtiger Job. Noch können Sie sich übrigens gerne mal melden oder jemanden vorschlagen, der oder die für Sie ein Sommerheld ist, beziehungsweise eine Sommerheldin. Oder vielleicht sind Sie ja auch selbst ein Sommerheld. Also melden Sie sich gerne einfach mal in der NDR Niedersachsen App.

0: Wie wird Radio gemacht? Wie Live-Fernsehen? Ja, das erfahren Sie heute bei NDR vor Ort auf dem Maschseefest in Hannover, genauer gesagt auf unserer Bühne und in unserem gläsernen NDR1 Niedersachsen-Studio am Geibeltreff. Und da begrüße ich jetzt aus dem NDR-Fernsehen Susanne Stichler. Schön, dass du da bist.
1: Ganz herzlichen Dank für die Einladung hier ins gläserne Studio ohne Glas. Ja. Finde ich ganz toll. Also wirklich, also mittendrin.
0: Das ist Radio zum Anfassen.
1: Absolut.
0: Jetzt kommen wir aber erstmal zum NDR Fernsehen. Da moderierst du ja, da kennen wir dich unter anderem aus den NDR Info-Ausgaben. Was begeistert dich so am Medium Fernsehen?
1: Also ich mag natürlich wie beim Radio die Geschichten zu erzählen, die Menschen mit Nachrichten zu versorgen, aber ich mag im Gegensatz zum Radio auch wirklich tatsächlich die direkte Ansprache, dass das Gesicht auch mitsprechen kann.
0: Ja.
1: Das hilft ja manchmal in der Vermittlung.
0: Du sagst es, ne?
1: Des Inhalts.
0: Beim Radio haben wir ja den Vorteil, man hört uns nur, man sieht uns nicht, genau, man kennt unsere Gesichter in meisten Fällen nicht. Beim Fernsehen ist das ja anders. Ist das Fluch oder Segen?
1: Das ist, glaube ich, beides. Also ich muss immer davor in die Maske, das klaut mir unendlich viel Zeit. Mag ich manchmal besonders, aber wenn es stressig ist, dann hält es auch auf. Aber ansonsten, es zwei wunderschöne Medien, Radio und Fernsehen. Ich liebe beide, aber bin jetzt gerade beim Fernsehen zu Hause.
0: Und heute Nachmittag sehen wir dich hier auf der NDR-Bühne am Geibeltreff. Und du machst heute viele Live-Schalten für das NDR-Fernsehen. Also quasi auch Fernsehen zum Anfassen.
1: Fernsehen zum Anfassen. Also wer vorbeikommt, kann das sehen. Wir machen Schalten in die 15, 16 und 17 Uhr Ausgabe hier von NDR Info, die aus Hamburg gesendet wird. Und werden dann mit Gästen besprechen, was es zu besprechen gibt. Wir gucken natürlich, wie Nachrichten entstehen. Haben Korrespondenten eingeladen aus hier aus dem Weserbergland, aus der Region, aber auch aus Washington. Also wir gucken, wie so Nachrichten auf unterschiedlichen Kanälen ausgespielt werden, wie sie entstehen.
0: Also NDR Fernsehen und NDR Niedersachsen zum Live-Erleben auf dem Maschseefest in Hannover. Unter anderem mit Susanne Stichler. Dir viel Spaß.
1: Ganz herzlichen Dank.

Ende als Niedersachsen mit dem Verkehrsservice. Bitte aufpassen, und zwar in beiden Richtungen. Auf der B6 Hannover-Hildesheim zwischen der B443 Rethen-Gewerbegebiet und Gleidingen. Da sind nämlich Personen auf der Fahrbahn unterwegs. Also da bitte besonders aufpassen. In beiden

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1: Unter Vorsicht weiterhin in beiden Richtungen auf der B6 Hannover-Hildesheim. Zwischen der B443 Rethen-Gewerbegebiet und Leidingen sind Personen auf der Fahrbahn. Autobahn 1 Lübeck Richtung Hamburg. Zwischen Hamburg-Billstedt und Norderelbbrücke haben wir 5 Kilometer stockenden Verkehr. A1 Hamburg Richtung Osnabrück. Zwischen Bremer Kreuz und Asten 8 Kilometer stockend. Und die A1 Osnabrück Richtung Bremen. Zwischen Dreieck Stur und Bremen-Hemelingen 6 Kilometer Stau wegen der Bauarbeiten dort. A2 Hannover Richtung Berlin zwischen Allerengersleben und Bornstedt 8 Kilometer stockend, auch hier wegen Bauarbeiten. Rüber auf die A7 Hamburg Richtung Hannover zwischen Schneferdingen und Dorfmark 6 Kilometer stockend. A7 Hannover Richtung Hamburg zwischen Dreieckwalsrode und Dorfmark außerdem 5 Kilometer Stau im Baustellenbereich. Und die A7 nochmal Hannover Richtung Hamburg zwischen Hamburg-Heimfeld und Waltershof 3 Kilometer Stau, da muss ja ein LKW geborgen werden. A29, Oldenburg Richtung Wilhelmshaven. Einfahrt Sande gesperrt wegen Bauarbeiten, wahrscheinlich noch bis 16 Uhr. A31, Lingen Richtung Meppen, zwischen Lingen und Wiedmarschen gesperrt. Es staut sich hier. Unser Tipp, weichen Sie aus über die U17. B6, Nienburg Richtung Hannover, zwischen Nienburg Süd und Linzburg-Meinkingsburg gesperrt. Und an der Elbfähre Glückstadt-Wilhelmshaven, Wartezeit in beiden Richtungen bis zu eine Stunde. Die Zeit 13.31 Uhr.
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2: Aus den Studios Braunschweig und Göttingen mit Nicole Höflich-Grippares. Zwei Männer haben in Wolfsburg gestern einen größeren Polizeieinsatz ausgelöst. Sie hatten im Beisein eines dritten Mannes offenbar mit einer Straftat gedroht. Lescha Kraft, was wissen wir über den Fall?
3: Ja, ein Zeuge hatte am Nachmittag von einem Mann einen Hinweis auf eine Bedrohungslage am Wolfsburger Rathaus erhalten. Was der Mann genau vorhatte, wollte eine Polizeisprecherin aber nicht sagen, weil da noch ermittelt wird. Was sie aber gesagt hat, ist, dass gegenüber dem Zeugen von einer Schusswaffe die Rede war. Dann ist sofort die Polizei zum Rathaus hin ausgerückt. Vor Ort konnten die Beamten aber keine Gefahr feststellen. Nach einer Fahndung im Stadtgebiet wurden dann zwei 34 Jahre alte Männer festgenommen.
2: Ein Brand auf dem Gelände der Diakonie in Gifhorn-Kästorf hat in der Nacht eine Elektrowerkstatt zerstört. Verletzt wurde niemand. Der Schaden wird auf rund 200.000 Euro geschätzt. Ein Sprecher der Diakonie sagte, die Werkstatt könne vermutlich schon in der kommenden Woche wieder arbeiten. Hunderte Bewohner des Geländes müssen allerdings bis auf Weiteres auf Fernsehen verzichten. Der Brand hat wichtige Technik zerstört. Seit mehr als 20 Jahren kommen regelmäßig namhafte Musikerinnen und Musiker nach Südniedersachsen zum internationalen Musikfest Goslar Harz. Heute ist Auftakt. Es gibt Kammermusik, Orchesterkonzerte und Jazz. Die Konzerte finden an unterschiedlichen Orten statt, darunter mehrere Kirchen und die Kaiserpfalz. Das Wetter in Braunschweig haben wir zurzeit 19 Grad, Göttingen meldet 22 und Goslar ebenfalls 19. Der Nachmittag, der bleibt meistens trocken bei bis zu 24 Grad, in der Nacht werden es dann um die 10 Grad. Morgen am Samstag viel Sonne und bis zu 28 Grad. Wir in Niedersachsen aus den Studios Braunschweig und Göttingen wieder um 14.30 Uhr.
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1: Sie machen sich gerade hoffentlich auf die Reise nach Hannover zum Maschseefest bzw. zum Geibeltreff. Denn von hier aus senden wir ja heute, ne? Aus unserem gläsernen Studio, quasi Radio zum Anfassen. Und Sie machen sich gleich auf eine Zeitreise. Die NDR 1 Niedersachsen Zeitmaschine nach The Riddle von Nick Kershaw und vorher noch John Paul Young, Love is in the Air. Die Musik meines Lebens hier bei uns.

0: Hallo Sören, ich wünsche einen schönen Nachmittag. Ja, gleichfalls Monika und danke für diese Nachricht hier in der NDR Niedersachsen App. Und wir machen uns gemeinsam einen schönen Nachmittag vorm Radio oder direkt hier in unserem mobilen Studio am Geibeltreff in Hannover. Und jetzt mit Carsten Thiele und seiner Zeitreise.
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3: 7. August.
4: Was wäre das Leben ohne Skat? Es wäre öd und blöd und fad.
5: Kann man sich ein Leben ohne Skat vorstellen? Es ist viel mehr als nur ein Kartenspiel. Skat ist mittlerweile ein Kulturgut, offiziell anerkannt von der UNESCO. Und das Praktische, man braucht für eine gepflegte Skatrunde nur 32 Spielkarten und 3 Leute. Und doch ist es so komplex, sagt Hermann Münnig, der ehemalige Präsident des Deutschen Skatverbands.
6: Das Skatspiel ist entstanden aus verschiedenen älteren Spielen. Es ist bekannt, dass Skat aus Le Hombre, aus Tarock und aus dem Schatzkorb entstanden ist. Und entstanden ist es so um 1809, 1810 in und um Altenburg in Thüringen.
5: Altenburg gilt als die deutsche Skatstadt. Nicht zuletzt, weil dort heute vor 140 Jahren der erste deutsche Skatkongress stattfindet. Über 1000 Skatspieler kommen in Altenburg zusammen. Der erste deutsche Skatkongress sorgt dafür, dass die vielen regionalen Regeln vereinheitlicht werden, damit Ordnung in das Skatvergnügen kommt. Nach dem Skatkongress wird nun nicht mehr wüst durcheinander gespielt wie zuvor. Die noch heute gültigen Regeln werden allerdings erst beim 11. Skatkongress im Jahr 1927 beschlossen. Der Rest ist Geschichte.
0: Ich bin's nochmal schnell mit dem NDR Niedersachsen Verkehrsservice. Und zwar Vorsicht bitte, zum einen auf der Autobahn 2 Hannover Richtung Berlin. Denn zwischen Allerengersleben und Alsleben hat es jetzt gerade einen Unfall gegeben. Und zwar direkt im Baustellenbereich. Aufpassen. Und Vorsicht bitte auch auf der Autobahn 7 Hannover Richtung Hamburg. Denn auch zwischen Soltau Süd und Soltau Ost eine Unfallstelle, die noch nicht abgesichert ist. Also hier bitte besonders aufmerksam unterwegs sein.
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Nochmal der NDR1 Niedersachsen Verkehrsservice. A29 Wilhelmshaven Richtung Oldenburg in Höhe Vetterwaden ein Holzklotz und B68 Osnabrück-Kloppenburg. Bitte aufpassen zwischen Osnabrück-Ferter-Landstraße und Wallenhorst Süd. Da ist ein Fahrradfahrer unterwegs.

0: Da muss ich ein bisschen früher rein, denn das ist ganz, ganz wichtig hier von den Straßen.
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0: Es ist nämlich ein Falschfahrer unterwegs auf der A2 Hannover-Dortmund zwischen Rehren und Bad Eilsen. Da kommt Ihnen ein Fahrzeug entgegen. Hier bitte aufpassen. A2 Hannover-Dortmund zwischen Rehren und Bad Eilsen kommt Ihnen ein Fahrzeug entgegen. Bitte aufpassen in beiden Richtungen. Vorsicht, A1 Hamburg Richtung Bremen zwischen Bokel und Stuckenborstel eine ungesicherte Unfallstelle. A29 Wilhelmshaven Richtung Oldenburg zwischen Fedderwaden und dem Wilhelmshavener Kreuz liegt ein Holzklotz. Und auf

0: Straßen auch in beiden Richtungen auf der B68 Osnabrück-Kloppenburg. Zwischen Osnabrück, Verther Landstraße und Wallenhorst Süd ist ein Fahrradfahrer unterwegs. Autobahn 1, Lübeck Richtung Hamburg, zwischen Hamburg-Billstedt und Norderelbbrücke 5 Kilometer stockend. A1, Hamburg Richtung Osnabrück, zwischen Bremerkreuz und Asten 8 Kilometer stockender Verkehr. A1, Osnabrück Richtung Bremen, zwischen Dreieck-Stur und Bremen-Hemelingen 6 Kilometer Stau. Rüber auf die A2, Berlin Richtung Hannover, zwischen Irxleben und Alsleben 7 Kilometer stockend. Dann habe ich die A7 für Sie. Hamburg Richtung Hannover, zwischen Schneferdingen und Dorfmark, streckenweise stockend. Da dauert es eine gute halbe Stunde länger. A7 Hannover Richtung Hamburg, zwischen Dreikwalsrode und Dorfmark, 5 Kilometer Stau im Baustellenbereich. A1 Hannover Richtung Hamburg, zwischen Hamburg-Heimfeld und Waltershof, 3 Kilometer Stau. Da wird dir ein LKW geborgen. A27 Bremen Richtung Bremerhaven, zwischen Bremerhaven Süd und Bremerhaven Geestemünde, 3 Kilometer Stau. A29, Oldenburg Richtung Wilhelmshaven. Die Einfahrt Sande ist gesperrt wegen Bauarbeiten, wahrscheinlich bis 16 Uhr. A31, Lingen Richtung Meppen, zwischen Lingen und Wiedmarschen gesperrt. Da wird ein Fahrzeug geborgen, es staut sich hier. Unser Tipp, weichen Sie aus über die U17. B6, Nienburg Richtung Hannover, zwischen Nienburg Süd und Linzburg-Meinkingsburg gesperrt. Und an der Elbfähre Glückstadt-Wischhafen müssen Sie warten. Wartezeit in beiden Richtungen aktuell bis zu eine Stunde.
1: Es ist 14 Uhr.
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1: Mit Tanja Niehoff. Guten Tag. Die Schlagzeilen. Oberschule in Vechta vergibt über Jahre zu schlechte Abschlüsse. Nationaler Sicherheitsrat tagt nach Drohnenvorfall von Leipzig. Zollamt Hannover stellt 11 Millionen illegale Zigaretten sicher. Das Wetter, ein Wechsel aus Sonne und Wolken, meist trocken bis 23 Grad. An einer Oberschule in Vechta haben ungewöhnlich viele Schülerinnen und Schüler bei ihren Abschlüssen schlecht abgeschnitten, schlechter als sie wirklich waren. Die Rede ist von Unregelmäßigkeiten über Jahre hinweg. Das Kultusministerium hat darüber informiert. Bertil Starke aus der Redaktion Landespolitik. Was war da los?
3: Mehr als 100 Schülerinnen und Schüler der Geschwister-Scholl-Oberschule in Vechta haben zu Unrecht einen falschen oder gar keinen Abschluss bekommen, mit wirklich gravierenden Folgen für den weiteren schulischen und damit auch beruflichen Werdegang. Schauen wir uns das mal an. In rund 50 Fällen erhielten die jungen Menschen keinen erweiterten Realschulabschluss und konnten somit nicht den Weg in Richtung Abitur einschlagen. Knapp 50 Mal wurde der Realschulabschluss fälschlicherweise nicht vergeben. In 2 Fällen gab es für die Betroffenen gar keinen Schulabschluss. Schluss. Niedersachsens Kultusministerin Hamburg sagte dazu in Hannover:
4: Das, was dort passiert ist, darf nicht passieren. Und das können wir nicht einfach wieder gut machen. Und trotzdem ist es mir wichtig, hier ganz deutlich zu sagen, dass es uns leid tut, dass diese fehlerhaften Entscheidungen stattgefunden haben.
3: Ursache für all das ist eine Ausgleichsregel, die die Schule nicht ausreichend berücksichtigt hatte. Normalerweise können schlechte Noten durch andere gute Leistungen ausgeglichen werden. Das ist in Vechta nicht passiert. Warum genau? Das ist bisher nicht bekannt. Die betroffenen Schüler, die erhalten nun korrigierte Zeugnisse. Außerdem soll für sie eine Anlaufstelle im regionalen Schulamt eingerichtet werden.
1: Die mit Sprengstoff bestückte Drohne am Flughafen Leipzig-Halle beschäftigt weiter Politik und Justiz. Nun hat sich auch der Nationale Sicherheitsrat mit dem Vorfall beschäftigt, er tagte telefonisch. Aus Berlin Christina Nagel.
5: Der Nationale Sicherheitsrat kann in besonderen Krisenlagen einberufen werden, so wie früher das Sicherheitskabinett. Bereits gestern hatten Vertreter der Grünen darauf gedrängt, dass der Nationale Sicherheitsrat zusammenkommt, um sich über den Anschlagsversuch in Leipzig auszutauschen. Es sei, sagte Fraktionschefin Katharina Dröge, nicht allein Sache des Bundesinnenministers, sich zu kümmern. Der Nationale Sicherheitsrat wird vom Kanzler geleitet. Mit am Tisch sitzen Ministerinnen und Minister sicherheitsrelevanter Ressorts, zum Beispiel der Innen-, der Außen- und der Verteidigungsminister. Hinzu kommen Vertreter der Sicherheitsbehörden und des Militärs. Je nach Lage können auch Vertreter der Länder und Experten von außen dazugeholt werden. Da im Geheimen getagt wird, wird in der Regel nichts über konkrete Inhalte bekannt. Regierungssprecher Cornelius betonte nach der Sitzung nur, dass der Kanzler mit Blick auf den Drohnenvorfall in Leipzig in fortwährendem Austausch mit dem Innenminister stehe.
6: Der neue Fraktionsvorsitzende der Union im Bundestag, Frei, hat in der Debatte um das Ende der Rente mit 63 eine eigene Idee ins Spiel gebracht. Frei schlug im Interview der Woche der ARD eine soziale Schutzrente als Kompromiss vor. Sie könnte denen ermöglichen, abschlagsfrei früher in Rente zu gehen, die einen extrem anstrengenden Beruf haben, so der Unionsfraktionsvorsitzende. Derzeit nehmen die Rente mit 63 vor allem Männer und ältere Menschen in Anspruch, die wohlhabender und gesünder sind. Das zeigen Studien. Die Bundesregierung will sie abschaffen. Mehr als 11 Millionen unversteuerte Zigaretten und ca. 10.000 Euro Bargeld haben Einsatzkräfte des Zollfahndungsamtes Hannover beschlagnahmt. Bei den Zugriffen unter anderem in Osnabrück und Fisbeck wurden 4 Tatverdächtige im Alter zwischen 40 und 45 Jahren festgenommen. Die Staatsanwaltschaft Oldenburg wirft ihnen vor, Handel mit unversteuerten Zigaretten in erheblichem Umfang organisiert und abgewickelt zu haben. In einer Lagerhalle in Osnabrück stellte der Zoll die rund 11 Millionen Zigaretten sicher. Viel Verkehr, Baustellen und ein Unfall haben rund um Hamburg bereits vor dem letzten Ferienwochenende lange Staus verursacht. Auf der Autobahn 7 stockte der Verkehr in Richtung Hannover zeitweise auf rund 10 Kilometern vor dem Elbtunnel. Die Hamburger Polizei geht davon aus, dass sich auch der Rückreiseverkehr bereits bemerkbar macht. Der ADAC weist in seiner Prognose zum Wochenende darauf hin, dass sich in Niedersachsen, Bremen und Schleswig-Holstein das Ende der Sommerferien nähert. Die A1 und die A7 zählen zu den besonders belasteten Strecken mit hoher Staugefahr. Und wir haben eine Entwarnung auf der Autobahn 2 Hannover-Dortmund. Dort ist kein Falschfahrer mehr unterwegs zwischen Rehren und Bad Eilsen. Die Zeit 14.05 Uhr.
0: Es geht in Richtung Wochenende für Sie mit Sonne und Wolken. Vereinzelt sind auch Schauer oder Regen möglich bei bis zu 24 Grad heute Nachmittag in Göttingen. 19 in Cuxhaven, im Oberharz ebenfalls maximal 19 Grad. Ab morgen wird es dann richtig, richtig sommerlich. Samstag viel Sonne, meist trocken und bis zu 28 Grad. Sonntag, da wechseln sich dann Sonne und Wolken bei Ihnen ab. Hier und da sind auch wieder Schauer und Gewitter möglich bei sogar maximal 33 Grad.
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0: Wir kommen morgen zu dir, das schreibt Gerda in der NDR Niedersachsen App. Ja, das freut mich, denn Sie haben ja völlig recht. Ich bin nicht nur heute für Sie hier in unserem mobilen Studio am Geibeltreff in Hannover, sondern auch morgen zwischen 12 und 17.30 Uhr. Also ich freue mich auf Ihren Besuch und ich spiele Ihnen jetzt schon mal Taylor Dane auf ihrem Weg ins Wochenende und anschließend die Bellamy Brothers.
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0: Ein Besuch der NDR-Bühne am Geibeltreff in Hannover, der lohnt sich. Hier treffen Sie heute zum Beispiel Tagesschausprecher André Schünke, nachher noch unsere USA-Korrespondentin Kerstin Klein und Wolfgang Kurz, Korrespondent für den NDR in Hameln. Hallo Wolfgang.
1: Hallo Sören.
0: Du bist nachher auch dabei beim Medientalk hier bei uns auf der Bühne. Nachrichten weltweit bis regional, wie Berichte entstehen, verarbeitet und überprüft werden. Ja, wie kommen denn jetzt die Themen, die Berichte ins Radio oder ins Fernsehen oder online oder in die App?
1: Naja, wir Regionalkorrespondenten hier bei uns in Niedersachsen sind so ein bisschen vielleicht so die Trüffelschweine, sage ich mal, für die Nachrichten aus der Region. Das heißt, wir graben, wir gucken, wir haben Kontakte in der Region, für die wir zuständig sind, kennen da natürlich auch viele Leute, sind auch in vielen Presseverteilern. Das heißt, wir kriegen Einladungen zu Veranstaltungen. Da sind wir immer dabei, das durchzusuchen, was kann für die Hörerinnen und Hörer interessant sein, was kann bei uns für die Nachrichten interessant sein, was kann für einen Internetartikel interessant sein, was für Hallo Niedersachsen, und das bieten wir dann an, und dann landet es im besten Fall vielleicht sogar in verschiedenen Medien, das, was wir in der Region so gefunden haben, über unsere Kontakte, darüber, dass wir halt immer sehen, was ist los, und wir auch nachdenken, was für Themen gibt es vielleicht, die wir in der Region darstellen können, also auch überregionale Themen können ja in der Region spielen, wenn sich Dinge in Berlin ändern, Gesetze sich ändern, dann hat das Auswirkungen auf die Menschen vor Ort,
0: ja, klar.
1: In Hameln, in Holzminden oder wo auch immer, und dann können wir das zeigen.
0: Das eine sind die Kontakte, du hast es gesagt, aber ihr habt natürlich auch ein offenes Ohr, ne, für die Menschen vor Ort, also auch die können euch Themen zum Beispiel anbieten.
1: Na klar, wir sind sowieso immer im Gespräch und haben immer ein offenes Ohr und freuen uns auch über Themen, die auf uns zukommen, Menschen, die auf uns zukommen und sagen, wir haben ja was, interessiert euch das? Da haben wir alle eigentlich immer in den Studios und in den Büros ein offenes Ohr und freuen uns.
0: Ja. Wenn ich jetzt so ein Thema habe und denke, das könnte doch interessant sein für Radio, Internet, Fernsehen, für den NDR, wie komme ich auch noch hier ran?
1: Ja, unsere Kontaktdaten sind relativ leicht zu finden. Die findet man auf der Internetseite bei uns und auch in der NDR Niedersachsen-App. Da sind die E-Mail-Adressen, man kann die Telefonnummern finden und sich bei uns melden und uns Sachen zuschicken.
0: Wolfgang Kurz, heute auf der NDR-Bühne übrigens auch, am Geibeltreff in Hannover und jetzt gerade bei mir im NDR 1 Niedersachsen-Studio. Ich danke dir, Wolfgang, für den Besuch.
1: Gerne, gerne.

0: Was ist eigentlich besser? Aus dem Studio senden oder von draußen? Das fragt Markus in der NDR Niedersachsen-App. Ja, das ist eine schwierige Frage, muss ich sagen. Es macht auf jeden Fall jede Menge Spaß, Sie alle mal zu treffen. So in echt, ne? Hier in unserem gläsernen Studio am Geibeltreff in Hannover. Also kommen Sie gerne vorbei.
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0: Es geht plattdeutsch in Richtung Wochenende mit Helene Eisendaub, Pastorin im Ruhestand.
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0: Wir melden aktuell Stau oder stockenden Verkehr von diesen Strecken hier.
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0: Mit der Autobahn 1 über Richtung Hamburg. Zwischen Hamburg-Rügendorf und Stillhorn haben wir 5 Kilometer Stau. A1 Hamburg Richtung Osnabrück zwischen Bremer Kreuz und Asten. 8 Kilometer stockender Verkehr. A1 Osnabrück Richtung Bremen zwischen Dreieck Stur und Bremen-Himmelingen. 6 Kilometer Stau wegen der Bauarbeiten dort. A2 Berlin Richtung Hannover zwischen Ilxleben und Alsleben. 7 Kilometer stockend. Außerdem die A2 Hannover Richtung Berlin. Andere Seite also. Zwischen Allerengersleben und Alsleben 8 Kilometer Stau wegen Bergungsarbeiten da direkt im Baustellenbereich. Ganz, ganz wichtig, bitte bilden Sie hier eine Rettungsgasse. A7 Hamburg Richtung Hannover zwischen Schneferdingen und Soltau Süd 9 Kilometer stockend. Eine knappe halbe Stunde dauert es länger als sonst. A7 Hannover Richtung Hamburg zwischen Dreieck Walsrode und Dorfmark 5 Kilometer stockend im Baustellenbereich. A7 Hannover Richtung Hamburg zwischen Hamburg-Heimfeld und Waltershof 3 Kilometer Stau. A27 Bremen Richtung Bremerhaven zwischen Bremerhaven Süd und Bremerhaven Geestemünde 3 Kilometer Stau, auch hier plus 20 Minuten. A29 Oldenburg Richtung Wilhelmshaven, Einfahrt Sande ist gesperrt wegen Bauarbeiten bis 16 Uhr wahrscheinlich noch. A31 Lingen Richtung Meppen zwischen Lingen und Wiedenmarschen gesperrt, es staut sich hier. Unser Tipp, weichen Sie aus über die U17. B6 Nienburg Richtung Hannover zwischen Nienburg Süd und Innsbruck-Meinkingsburg gesperrt die Strecke. Und an der Elbfähre Glückstadt-Wischhafen, Wartezeit ab Wischhafen bis zu 1,5 Stunden, ab Glückstadt bis zu 2,5 Stunden. Die Zeit wäre ziemlich genau 14.32 Uhr.
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2: Aus den Studios Braunschweig und Göttingen mit Nicole Höflich-Kripparis. Seit Monaten rumort es bei VW und nun meldet sich auch der VW-Großaktionär Porsche SE öffentlich zu Wort. Volkswagen stehe an einem historischen Wendepunkt, so Porsche SE-Vorstandschef Hans-Dieter Pötsch. Alle Beteiligten müssten im Sinne des Unternehmens und seiner Wettbewerbsfähigkeit Verantwortung übernehmen. Mehr dazu hören Sie gleich hier bei uns in unserem regionalen Tagesüberblick. Außerdem, zwei Männer haben in Wolfsburg gestern einen größeren Polizeieinsatz ausgelöst. Sie hatten im Beisein eines dritten Mannes offenbar mit einer Straftat gedroht. Und Fußball, die zweite Liga, startet heute in die Saison. Mit dabei auch der VfL Wolfsburg. Mehr zu diesen und anderen Themen hier bei uns gleich um kurz nach 15 Uhr. Wir in Niedersachsen aus den Studios Braunschweig und Göttingen.

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1: Das macht sie fest mit unserem mobilen Studio hier am Geibeltreff in Hannover. Das wäre ein Ausflugstipp für Sie. Und gleich suchen wir wieder ein ganz bestimmtes Ausflugsziel in Niedersachsen. Und wenn Sie das erraten, dann haben Sie die Chance, das spannende Niedersachsen-Quiz zu gewinnen. Mit 100 Fragen und Antworten rund um unser schönes Bundesland. Also wir spielen gleich, kennst du das? Nach NDR 1 Niedersachsen, die Musik meines Lebens von den Pretenders und von Gilbert O'Sullivan. 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

0: Ende an Niedersachsen mit dem Verkehrsservice. Vorsicht bitte auf der A7 Hannover Richtung Kassel in der Ausfahrt Hannover-Anderten. Da steht ein defektes Fahrzeug.
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0: Sie würden mich sehr, sehr glücklich machen, wenn wir uns auch am Sonntag hören, zwischen 6 und 11 Uhr. Unter anderem mit unserem Kultspiel am Sonntag. Und eine Kurzversion davon spielen wir ja auch schon immer am Freitag mit Ihnen. Auch heute beim Maschseefest aus unserem mobilen Studio. Die großartigen NDR 1 Niedersachsen-Kinder. Die beschreiben Ihnen gleich ein ganz bestimmtes Ausflugsziel in Niedersachsen. Und wenn Sie das richtig erraten, dann können Sie das Niedersachsen-Quiz gewinnen. 100 Fragen und Antworten. So, hier kommen jetzt ein paar Tipps für Sie von den NDR1 Niedersachsen-Kindern zum gesuchten Ausflugsziel in Niedersachsen.
3: Das ist voll der Hammer. Das ist Sonntag und es wäre man so, als wäre man so in einer anderen Welt.
4: Oh, ich interessiere mich überhaupt nicht für Autos.
5: Das sind doch keine Autos, das sind Schätze.
3: Oldtimer, die sehen doch ganz anders aus als Autos heute.
4: Langweilig.
5: Sowas fährt heute doch nicht mal auf der Straße rum.
4: Aber es ist mir so egal, ihr könnt hingehen, wo ihr wollt, ich komme nicht mit.
5: Wir waren schon mal da und da hatte ich voll keine Lust.
4: Und dann war das echt cool,
5: auch wenn man davon nicht die Bude versteht. Aber das war so schön bunt.
3: Und da gibt's lauter schöne Motorroller und vor allem Straßenbahnen, ja!
4: Boah, ey, nee.
5: Doch, das ist in Hannover. Und da gibt's auch ein Museum?
4: Ja, ins Museum kann man ja auch sonst hin. Da braucht man ja nicht direkt am Sonntag hin.
5: Ja, aber da treffen sich halt am Sonntag ganz, ganz viele.
3: Auch mit Autos.
4: Kann man da überhaupt Bahn sehen?
5: Ja, sogar alle, die auch früher gefahren sind.
3: Und manche fahren auch noch auf diesem Gelände.
4: Und was ist daran jetzt so besonders?
3: Die sind aus Berlin, aus Wien, aus den Niederlanden.
5: Und aus Holland.
4: Hä, ist doch das Gleiche. Und Autos interessieren mich einfach nicht. Und Straßenbahnen auch nicht.
3: Aber die haben auch immer so niedliche Namen.
5: Ja, und man kann die auch mal anfassen und einsteigen und mitfahren.
4: Ja, okay, das macht vielleicht Spaß.
3: Also kurz und schmerzlos, ihr sollt auf jeden Fall dahin gehen. Am Sonntag in Hannover.
5: Das ist ein Sehende auf dem Gelände, wo dieser Verein auch ein Museum hat.
4: Also da ist dann am Sonntag Ultimatag von dem...
5: Kennst du es jetzt?
0: Ja, welches Ausflugsziel in Niedersachsen suchen wir, wo am Sonntag der Oldtimer-Tag stattfindet? Jetzt anrufen 08000 80 22 22. Das ist die Nummer hier ins gläserne Studio von NDR 1 Niedersachsen am Geibeltreffen in Hannover. 08000 80 22 22. Oder aber Sie schreiben mir ganz einfach in der NDR Niedersachsen App. Das geht auch, aber dann ganz wichtig, bitte Ihre Telefonnummer nicht vergessen.
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0: Hier am Geibeltreff in Hannover wird mitgerätselt, aber auch während der Autofahrt, bei der Arbeit oder entspannt zu Hause.
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0: Denn es ging wieder um ein Ausflugsziel in Niedersachsen, das Sie erraten mussten. Und am Telefon ist jetzt Cornelia Hermit aus Hildesheim. Hallo, Frau Hermit.
3: Hallo, Herr Ulrich.
0: Sie könnten demnächst einen schönen Spielenachmittag machen oder Abend, wenn Sie jetzt das Niedersachsen-Quiz gewinnen. Die Frage ist nur, welches Ausflugsziel haben wir denn heute gesucht? Und Sie waren schon mal da, ne?
3: Ja, richtig.
0: Wie war es denn?
3: Es war ganz interessant.
0: Also, heute haben wir was gesucht. Sagen Sie mal ganz kurz.
3: Das Straßenbahnmuseum Hannover.
0: Das Hannoversche Straßenbahnmuseum mit dem Oldtimer-Tag am kommenden Sonntag. Das ist völlig korrekt. Herzlichen Glückwunsch.
3: Das
4: ist richtig.
5: Gewonnen.
0: Sie gewinnen das spannende Niedersachsen-Quiz. 100 Fragen und Antworten. Herzlichen Glückwunsch.
3: Danke.
0: Ist dann quasi schon unterwegs zu Ihnen nach Hildesheim.
3: Wunderbar, ich bedanke mich.
0: Ich wünsche noch ein schönes Wochenende. Tschüss, Frau Hermit.
3: Danke, gleichfalls.
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0: Und das ist noch wichtig von den Straßen. Vorsicht bitte auf der A7 Hamburg Richtung Hannover. In der Ausfahrt Soltau Süd, da liegen Fahrradteile. Und Vorsicht bitte auch Autobahn 29 Wilhelmshaven Richtung Oldenburg. Denn zwischen Vetterbaden und dem Wilhelmshavener Kreuz, da liegt ein Metallteil auf der Fahrbahn. Aufpassen dort.

NDR Niedersachsen mit dem Verkehrsservice und bitte da besonders aufpassen, unter anderem auf der Autobahn 7. Denn die A7 Hamburg Richtung Hannover in der Ausfahrt Soltau Süd, da liegen Fahrradteile auf der Fahrbahn. A29 Wilhelmshaven Richtung Oldenburg zwischen Vedderwarden und dem Wilhelmshavener Kreuz ein Metallteil. Autobahn 1, Lübeck Richtung Bremen zwischen Hamburg-Oegendorf und Stillhorn 5 Kilometer stockend. A1 Hamburg Richtung Osnabrück zwischen dem Bremer Kreuz und Asten 8 Kilometer stockender Verkehr. A1 Osnabrück Richtung Bremen zwischen Dreieck Stur und Bremen-Hemelingen 6 Kilometer Stau vor der Baustelle. A2 Berlin Richtung Hannover zwischen Irxleben und Allerhingersleben 14 Kilometer Stau halten Sie durch. A2 Hannover Richtung Berlin zwischen Marienborn-Helmstedt und Alsleben 8 Kilometer Stau. Hier bitte ganz, ganz wichtig, eine Rettungsgasse bilden. Rüber auf die A7, Hamburg Richtung Hannover, zwischen Schneferdingen und Soltau Süd, 9 Kilometer stockend. Eine gute halbe Stunde dauert es länger als sonst. A7, Hannover Richtung Hamburg, zwischen Dreieckwalsrode und Dorfmark, 6 Kilometer Stau im Baustellenbereich. A7, Hannover Richtung Hamburg, zwischen Hamburg-Heimfeld und Waltershof, da wird ein LKW geborgen. Davor haben wir aktuell 3 Kilometer Stau. Autobahn 27, Bremen Richtung Bremerhaven, zwischen Bremerhaven Süd und Bremerhaven Geestemünde, auch 3 Kilometer Stau, hier kommen 20 Minuten obendrauf. A29, Oldenburg Richtung Wilhelmshaven, Einfahrt Sande ist gesperrt, wegen Bauarbeiten wahrscheinlich noch bis 16 Uhr. A31, Meppen Richtung Lingen, zwischen Geeste und Wiedmarschen haben wir Stau, aktuelle Länge 3 Kilometer.

0: Autobahn 31, Lingen Richtung Meppen, zwischen Lingen und Wiedmarschen gesperrt weiterhin. Es staut sich hier. Unser Tipp, weichen Sie aus über die Umleitungsstrecke 17. Die B6, Nienburg Richtung Hannover, zwischen Nienburg Süd und Linzburg-Meinkingsburg gesperrt. Und noch kurz zum Elbfährverkehr an der Elbfähre Glückstadt-Wischhafen. Wartezeit ab Wischhafen bis zu 1,5 Stunden, ab Glückstadt bis zu 2,5 Stunden.
1: Es ist 15 Uhr.
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1: Mit Tanja Niehoff, guten Tag. An einer Oberschule in Vechta sind Schülerinnen und Schüler über Jahre hinweg mit minderwertigen Schulabschlüssen entlassen worden. In einigen Fällen bekamen sie gar keinen, obwohl ihnen ein Abschluss zugestanden hätte. Insgesamt geht es um mehr als 100 Fälle. Niedersachsens Kultusministerin Hamburg von den Grünen entschuldigte sich und versprach, die Betroffenen zu unterstützen. Nach dem Zwischenfall mit einer Sprengstoffdrohne am Flughafen Leipzig-Halle hat der Nationale Sicherheitsrat in einer Telefonkonferenz beraten. Über Inhalte wurde nichts bekannt. Die Bundesanwaltschaft spricht von einem schwerwiegenden Angriff auf die Infrastruktur in Deutschland. Bundesweit ist erneut weniger Fleisch produziert worden. Laut Statistischem Bundesamt vor allem weniger Geflügelfleisch. Die Rindfleischproduktion ging leicht zurück. Dominierend ist in Deutschland weiterhin die Schweinefleischproduktion, die unverändert blieb. Und jetzt weiter mit Nachrichten aus Ihrer Region.
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3: Aus den Studios Braunschweig und Göttingen mit Nicole Höflich-Grippares. Beim Wolfsburger Autobauer Volkswagen, da enden heute die Werksferien. Und ausgerechnet jetzt mischt sich der VW-Großaktionär Porsche SE öffentlich in den Streit über Arbeitsplatzabbau und Standortschließungen ein. Matthias Zimmermann, was steckt da dahinter?
4: Ja, die Holding der VW-Eignerfamilien Porsche und Pirch erhöht den Druck. Die mit Abstand wichtigste Anlage der Porsche SE ist ihre Beteiligung an Volkswagen. Ja, und jetzt sorgt sich der Großaktionär offenbar um die Zukunft seiner Kernbeteiligung. Volkswagen stehe an einem historischen Wendepunkt, so Vorstandschef Hans-Dieter Pötsch, der gleichzeitig VW-Aufsichtsratsvorsitzender ist. Alle Beteiligten müssten im Sinne des Unternehmens und seiner Wettbewerbsfähigkeit Verantwortung übernehmen. Je länger sich die Entscheidungen hinziehen, desto größer würden die Probleme, so Pötsch. Der Appell richtet sich ganz offensichtlich an die Arbeitnehmervertreter im VW-Aufsichtsrat und an das Land Niedersachsen. Sie hatten auf der letzten Aufsichtsratssitzung des Autokonzerns Ende Juni Sparpläne von VW-Chef Oliver Blume nicht zugestimmt. Blume will Überkapazitäten abbauen und Kosten senken, weil bei VW unter anderem durch harten Konkurrenzkampf, vor allem in China, der Gewinn wegbricht. Noch ist nichts entschieden. Blume soll jetzt nach der Sommerpause bei mehreren einberufenen Betriebsversammlungen gegenüber der Belegschaft Rede und Antwort stehen.
3: Zwei Männer haben in Wolfsburg gestern einen größeren Polizeieinsatz ausgelöst. Sie hatten offenbar im Beisein eines dritten Mannes mit einer Straftat gedroht. Elisha Kraft, was war da los?
5: Ja, ein Zeuge hatte am Nachmittag von einem Mann einen Hinweis auf eine Bedrohungslage am Wolfsburger Rathaus erhalten. Was der Mann genau vorhatte, wollte eine Polizeisprecherin aber nicht sagen. Was sie aber gesagt hat, ist, dass gegenüber dem Zeugen von einer Schusswaffe die Rede war. Dann ist sofort die Polizei zum Rathaus ausgerückt. Vor Ort konnten die Beamten aber keine Gefahr feststellen. Nach einer Fahndung im Stadtgebiet wurden dann zwei 34 Jahre alte Männer festgenommen. In einer Wohnung haben die Ermittler eine Schreckschusswaffe gefunden. Eine Gefahr für die Bevölkerung bestand zu keiner Zeit, so die Polizeisprecherin.
3: Vor einem Jahr tauchte im Landkreis Goslar ein kleines Luchsmädchen auf, offensichtlich verwaist. Helfer päppelten sie auf und nun ist es für die Luchsdame Zeit gewesen, auf eigenen Füßen zu stehen. Weil der Harz aber schon recht dicht mit Luchsen bevölkert ist, hat man sich entschieden, die Luchsen weiter nordwestlich auszuwildern, im Osterwald im Landkreis Hameln-Pyrmont. Und vor Ort dabei war Gino Eckbers. Gino, ist denn da gerade alles glatt gegangen?
6: Ja, ich stehe hier mitten im Wald, quasi im neuen Wohnzimmer der Luchsin. Vor wenigen Minuten wurde das Tier aus der Box gelassen und ist dann auch ziemlich schnell im Unterholz verschwunden. Mit dabei war der Umweltminister Christian Meyer.
7: Es freut einen sehr, wenn sozusagen ein heimisches Raubtier wieder zurückkehrt. Da sind wir ganz stolz in Niedersachsen drauf, dass das klappt. Und wir wollen natürlich diese Population, die die größte mittlerweile in Deutschland ist, eben auch verbreiten.
6: Bis ins Jahr 2000 galt der Luchs in Deutschland als ausgerottet. Inzwischen wurde er durch verschiedene Programme aber wieder hier angesiedelt. Etwa 160 60 dieser Wildkatzen leben aktuell in Niedersachsen, die meisten davon im Harz. Das ist allerdings ein Problem, weiß Roland Pietsch vom Harzer Nationalpark, denn
8: wenn wir zu kleine Populationen von gerade großen Säugetiere haben, eben es zu Inzuchtproblemen kommt und dann letztlich auch dazu, dass sie nicht mehr fertil sind, also nicht mehr vermehren können. Und das heißt, dann würden solche Populationen, wenn sie keinen Austausch, genetischen Austausch mit anderen Populationen haben, wieder aussterben.
6: Mit dem neuen Weibchen hofft Pietsch jetzt, dass sich der Luchs auch dauerhaft in der Region Hannover ansiedelt.
3: Bodenwerder an der Weser bereitet sich vor. Das 70. Lichterfest beginnt. Weil allerdings die Weser zurzeit ja extrem wenig Wasser führt, gibt es im Programm dieses Jahr ein paar kleine Änderungen. Wilhelm Purk.
9: Kein Bootskorso auf der Weser und auch die schwimmende Bühne musste gestrichen werden. Die Fackelschwimmer der DLRG sind aber trotz des Niedrigwassers dabei. Absoluter Höhepunkt des Lichterfestes sei traditionell das große Feuerwerk am Samstagabend, sagt Samtgemeindebürgermeister Sebastian Rode. In diesem Jahr sei es eine Multimedia-Show.
10: Wir haben abgestimmte Musik auf das Feuerwerk, auf die Laser mit auch Feuershow drumherum. Also alles in perfekter Komposition. Das muss man einfach gesehen haben, weil es einfach so beeindruckend ist, wie auf die Millisekunde diese Themen ineinander greifen und ineinander spielen mit der Musik dazu. Einfach beeindruckend und kann man sich nur darauf freuen.
9: Früher hat der Verkehrsverein das Lichterfest ehrenamtlich organisiert. Das sei so nicht mehr möglich gewesen, sagt Bürgermeister Rode. Deshalb sei es auch einmal ausgefallen. Es sei gut, dass die Samtgemeinde Bodenwerder-Polle die Verantwortung übernommen habe.
10: Das ist was ganz Besonderes für unsere Region, für das Weserbergland, dass wir es schaffen, über so viele Jahrzehnte diese Tradition aufrechtzuerhalten und dass es eben gelungen ist, das Ganze vor 3 Jahren wiederzubeleben. Da bin ich schon sehr stolz und froh drüber.
9: Heute Abend geht es los mit einer DJ-Party und viel elektronischer Musik. Morgen dann wird bereits am Nachmittag auf zahlreichen Bühnen Programm geboten. Natürlich ist auch der Baron von Münchhausen mit dabei.
3: Und Fußball. In der zweiten Liga beginnt dies Wochenende die Saison mit dem VfL Wolfsburg, der ja abgestiegen ist. Jetzt heißt das Ziel sofortiger Wiederaufstieg. Morgen Abend kommt Kaiserslautern nach Wolfsburg. Und auch für Eintracht Braunschweig geht es morgen los mit einem Auswärtsspiel in Magdeburg. Wir fragen mal unsere Experten aus der Sportredaktion. Wie sieht es denn aus für die beiden?
11: Die Wölfe sind ganz klar der Favorit in der zweiten Fußball-Bundesliga. Der Kader ist breit gefächert und besteht aus sehr guten Spielern. Und die Verantwortlichen in Wolfsburg haben darauf geachtet, gute Spieler für die zweite Liga in dieser Transferperiode zu verpflichten. Dabei ist man mit Rehse, Wahl und Hornby auch bei der direkten Konkurrenz tätig geworden. Auch an der Seitenlinie soll frischer Wind zu Rückenwind werden. Der neue Coach Tobias Strobel wirkt selbstbewusst und hat sichtlich Bock, mit den verschiedenen Charakteren dieser Mannschaft etwas zu bewegen. Jetzt muss es nur noch auf dem Platz funktionieren. Am liebsten soll es, wenn es nach den Verantwortlichen und Fans geht, natürlich sofort wieder zurück in die erste Liga gehen. Aus Wolfsburg, Kevin Poveska.
12: Weg von der Ach- und Krach-Eintracht. Das zumindest ist das Ziel von Braunschweigs Kapitän Ron Torm Hoffmann. Sportchef Benjamin Kessel spricht von der 40-Punkte-Marke und schielt dabei sogar Richtung 45. Mittelfeldplatz statt Abstiegskampf also. Personell hat sich auf jeden Fall eine Menge getan. 13. Halt sehr interessante Neuzugänge, der Kern bleibt aber zusammen. Heißt, Trainer Lars Konnetka kann weitermachen. Weg vom pragmatischen Abstiegskampf-Fußball hin zu Ballbesitz, Kontrolle, Spielfreude. Einschätzung von mir, den Herbst und Winter einmal ohne Drama überstehen, dann könnte es was werden mit dem blau-gelben Imagewechsel. Aus Braunschweig, Robert Witt.
3: Ja, und so treffen Wolfsburg und Braunschweig nach längerer Zeit natürlich auch mal wieder aufeinander. Und zwar am 28. November in Braunschweig. Und das Wetter. Der Nachmittag, der bleibt meist trocken bei bis zu 24 Grad. In der Nacht sinken die Temperaturen dann auf bis zu 10 Grad. Morgen, der Sonnabend, bringt dann viel Sonne und es wird wieder warm mit bis zu 28 Grad. 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Schönen Nachmittag.

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1: Moin Sören, herzliche Grüße ins gläserne Studio am Aschsee. Das schreibt Günther in der NDR Niedersachsen-App. Ja, liebe Grüße zurück, jetzt mit Musik von ABBA, Heinz Rudolf Kunze und von Robbie Williams. Diesen Mix, den bekommen Sie nur bei uns.
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0: Nicht nur Radio zum Anfassen, heute in unserem mobilen NDR1 Niedersachsen-Studio auf dem Maschsee-Fest. Auch Fernsehen zum Anfassen auf und vor der NDR-Bühne am Geibeltreff in Hannover. Unter anderem mit Susanne Stichler. Hallo nochmal, Susanne.
1: Hallo, schön und hier zu sein.
0: Schön, dass du wunderbar Zeit hattest. Du hast gerade noch im Fernsehen live geschaltet, im NDR Fernsehen.
1: Es ist fantastisch. Wir sind so schnell auf allen Ausspielwegen unterwegs.
0: Und nachher bist du auch noch auf der Bühne. Das Thema ist nachher Nachrichten weltweit bis regional, wie Berichte entstehen, verarbeitet und überprüft werden. Da habt ihr viele spannende Gäste nachher.
1: Ja, sehr schön formuliert. Ja, also die weltweit und nah, eigentlich ist es immer gleich. Wir müssen die Quellen prüfen, woher die Nachrichten kommen. Wir müssen vor Ort nachprüfen, was genau passiert ist. Das ist wirklich unsere Hauptaufgabe. Das unterscheidet uns auch von Menschen, die sich nicht Journalisten nennen, sondern irgendwas berichten, sondern wir sind überprüfbar und das sind wir weltweit, ob in Washington oder im Weserbergland, das ist das gleiche Handwerk.
0: Ich habe mal gelernt, der Zwei-Quellen-Check, aber damit reicht es ja noch nicht, ne? Also ihr überprüft noch viel mehr.
1: Genau, aber zwei Quellen sind mal schon ganz wichtig und außerdem muss man auch immer wieder überprüfen. Wir machen ja nachher auch, haben die Fake News ja als Thema heute auch bei uns auf der Bühne, zu gucken, kann das sein, kann das stimmen? Mhm. Wenn es zu emotional ist, ist es doch vielleicht erfunden, will da irgendjemand manipulieren? Also es ist ganz wichtig zu fragen, woher kommt die Nachricht, wer ist die Quelle und wer schickt die Nachricht überhaupt ab?
0: Genau, André Schünke, auch ein Tagesschau-Kollege von dir, der macht nachher das Quiz, das Faktencheck-Quiz, wird auch sehr, sehr spannend. Und du musst gleich schon wieder schalten, mein der Fernsehen.
1: Ja, wir sind schon gleich wieder unterwegs, dann mit Wolfgang Kurz aus eurer Truppe.
0: Genau, der Hamel-Korrespondent.
1: Ja, genau, das sind ja die Reporter, die wir gerade sichtbar machen, um zu zeigen, wir sind wirklich ganz nah bei den Leuten. Und da freue ich mich drauf.
0: Und auch Susanne Stichler kümmert sich jetzt wieder um die Menschen, die hier gerade um uns rumstehen und bestimmt noch viele Fragen an dich haben. Also leg los, Susanne Stichler im mobilen NDR Niedersachsen-Studio und auf der Bühne am Maschsee hier in Hannover.

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1: Unter Vorsicht weiterhin auf der A29 Wilhelmshaven Richtung Oldenburg. Zwischen Vetterwarden und dem Wilhelmshavener Kreuz liegt ein Metallteil. Autobahn 1 Lübeck Richtung Bremen. Zwischen Hamburg-Ölgendorf und Stillhorn 5 Kilometer stockend. A1 Hamburg Richtung Osnabrück. Zwischen dem Bremer Kreuz und Asten haben wir 8 Kilometer stockenden Verkehr. A1 außerdem Osnabrück Richtung Bremen. Zwischen Dreieck Stur und Bremen-Hemelingen 6 Kilometer Stau wegen der Bauarbeiten dort. Autobahn 2 Berlin Richtung Hannover zwischen Irxleben und Allerengersleben 14 Kilometer Stau, halten Sie durch da. A2 Hannover Richtung Berlin zwischen Marienborn-Helmstedt und Alsleben 8 Kilometer Stau und ganz, ganz wichtig, bitte bilden Sie da eine Rettungsgasse. A7 Hamburg Richtung Hannover zwischen Schneferdingen und Soltau Süd 9 Kilometer stockend. Eine gute halbe Stunde dauert es länger als sonst. Eine gute halbe Stunde kommt auch obendrauf auf der A7 Hannover Richtung Hamburg, denn zwischen Dreieck-Walsrode und Dorfmark 6 Kilometer Stau. A7 Hannover Richtung Hamburg außerdem, zwischen Hamburg-Heimfeld und Waltershof 3 Kilometer Stau. Rüber auf die A27 Bremen Richtung Bremerhaven, zwischen Bremerhaven Süd und Bremerhaven Geestemünde 3 Kilometer Stau, auch hier plus 20 Minuten. A29 Oldenburg Richtung Wilhelmshaven, Einfahrt Sande ist gesperrt wegen Bauarbeiten, wahrscheinlich noch bis 16 Uhr. A31 Meppen Richtung Lingen, zwischen Geestow und Wiedmarschen 3 Kilometer Stau. A31, Lingen Richtung Meppen, zwischen Lingen und Wiedmarschen, gesperrt aktuell. Es staut sich hier. Am besten, Sie weichen aus über die U17. B6, Nienburg Richtung Hannover, zwischen Nienburg Süd und Linzburg-Meinkingsburg, gesperrt weiterhin die Strecke. An der Elbfähre Glückstadt-Wischhafen, Wartezeit ab Wischhafen bis zu 1,5 Stunden, ab Glückstadt bis zu 2,5 Stunden. Und jetzt gerade noch einiges reingekommen hier. Autobahn 1, Münster Richtung Osnabrück, im Kreuz Lotte-Osnabrück, in der Überleitung zur A30 nach Osnabrück. Eine ungesicherte Unfallstelle, Vorsicht bitte. A352 Richtung A7 zwischen Langenhagen-Kaltenweide und Dreieck Hannover-Nord. Auch da hat es gerade einen Unfall gegeben, ist noch nicht abgesichert die Strecke. Und Kreis Friesland, die Kreisstraße zwischen Dangast und Langendamm, jetzt wegen Löscharbeiten gesperrt.
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1: Echt oder ausgedacht? Also eine Ente, ja, das frage ich gleich nicht nur Sie hier vor unserem mobilen Studio am Geibeltreff in Hannover. Auch Sie vom Radio können gerne miträtseln, wenn gleich Katrin Resener aus Winzen mit mir spielt. Um 150 Euro bei der Entenjagd um 15:40 Uhr hier bei uns.

0: Auch mit Ihnen würde ich gerne mal auf Entenjagd gehen und Sie fragen, ob unsere drei Geschichten echt sind oder ausgedacht. Also gerne bewerben. Das geht online oder über die NDR Niedersachsen App.
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0: Und da spielen wir jetzt mit Katrin Resener aus Winsen. Ich grüße Sie, Frau Resener.
2: Ja, hallo.
0: Sie haben gerade einige Zuhörer übrigens hier am Geibeltreff in Hannover.
2: Ja, das ist schön.
0: Und vorm Radio natürlich auch. Was haben Sie denn Schönes vor am Wochenende?
2: Eigentlich nichts Besonderes. Ich muss noch ein bisschen ruhiger machen. Die letzten Wochenenden waren sehr aufregend. Aber ich werde morgen nach Celle zum Markt und ansonsten das Wetter genießen.
0: Sie könnten natürlich auch zum Maschee-Fest kommen, ne? Ist klar, zu unserem gläsernen Studio am Geibeltreff in Hannover.
2: Das könnte ich auch machen, aber...
0: Nee, ich will es gar nicht weiterhören. Das Aber, danach lasse ich es nicht mehr gelten nach dem Aber. Ich hätte jetzt auch vielleicht ein bisschen Taschengeld für Sie. 150 Euro, vorausgesetzt, Sie erkennen die Ente oder die Enten, wenn denn überhaupt ausgedachte Geschichten dabei sind. Wollen wir loslegen?
2: Ja, wir werden es mal versuchen.
0: Dann
2: mal
0: kommt schauen, hier die erste Geschichte für Sie. Bitte schön.
3: Das Maschsee-Fest in Hannover war in diesem Jahr wieder ein absoluter Besuchermagnet. Um die Massen etwas zu entzerren, soll es im kommenden Jahr zwei Maschsee-Feste geben. Eines im Sommer und eines im Herbst.
0: Was sagen Sie, echt oder ausgedacht?
2: Ja, es ist eine Ente. Ausgedacht.
0: Es ging natürlich ums Maschsee-Fest, wenn wir schon von hier aus senden. Und die Meldung war, ja, Sie haben völlig recht, ausgedacht. So, das wäre jetzt Entje für Sie, unsere NDR Niedersachsen Quietsche-Ente. Oder Sie schnappen sich das Geld. Weiter geht's.
3: Immer wieder lange Wartezeiten an der Elbfähre Glückstadt-Wischhafen. Abhilfe soll eine neue Seilbahn schaffen. Die Bauarbeiten dafür könnten bereits im kommenden Jahr starten. Wenn die Stadträte von Glückstadt und Wischhafen zustimmen.
0: Was sagen Sie dazu?
2: Okay, das muss ich raten, das ist auch eine Ente.
0: Die neue Besucherattraktion an der Elbe? Ja, ist auch eine Ente. So. Also noch einmal richtig liegen. Ne? Diese Meldung hier trennt Sie jetzt vor den 150 Euro.
3: Weniger Verpackungsmüll, das hat sich ein kleines Unternehmen aus Hannover zum Ziel gesetzt. Die dort hergestellten Pappkartons schmecken nach Tomate, Gurke oder nach Paprika und können in dünne Streifen geschnitten, zum Beispiel dem Salat beigemischt werden.
2: Ich würde sagen... Es gibt Esspapier, ich würde sagen, ja, das ist echt.
0: Sie sagen, das ist echt und ich sage, nein, das war knapp. Ja, ist tatsächlich auch eine Ente, aber Sie kriegen Entje, unsere Ente, Hans-Hilio Sachsen, Quietsche-Ente.
2: Ja, okay, da freue ich mich, ja.
0: Schicken wir nach Winsen, liebe Grüße, Frau Resener, hat Spaß gemacht.
2: Ja, mir auch, dankeschön.
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0: Das war wieder schön mit Ihnen hier in unserem mobilen NDR1 Niedersachsen-Studio am Geibeltreff in Hannover. Da senden wir auch morgen für Sie, sogar zwischen 12 und 19 Uhr. Würde mich freuen, wenn wir uns da wiedersehen. Und gleich für Sie Christina von Sass mit den NDR1 Niedersachsen-Funkbildern der Tag. Christina, was habt ihr da für uns?
1: Ja, Sören, wir haben eine unglaubliche Geschichte heute im Programm, die aber leider bittere Realität gewesen ist in Niedersachsen. Mehr als 100 junge Menschen haben zu schlechte Zeugnisse und damit zum Teil schlechtere Abschlüsse erhalten an einer Oberschule in Vechta. Und das ist wirklich unglaublich, wenn man das hört, diese Geschichte. Und dazu befragen wir gleich live in der zweiten Stunde der Funkbilder die Kultusministerin Julia Willi-Hamburg, wie es dazu kommen konnte.
0: Gut informiert ins Wochenende, also gleich mit Christina von Sass und den NDR1 Niedersachsen Funkbildern. Christina, kommst du dann nachher auch noch mal rum hier zum Beispiel?
1: Bist du denn noch da, Sören?
0: Ach, so ein Feierabendbierchen oder so, wäre doch jetzt nicht verkehrt, oder?
1: Hast recht, wenn es nicht regnet. Ich überleg's mir.
0: Genau. Also drücken Sie uns die Daumen. Ich bin Sören Ulrichs und ich sag bis morgen.

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1: Und wir schauen auf die Straßen bei NDR 1 Niedersachsen. Vorsicht bitte, auf der A1 Bremen nach Osnabrück. Zwischen Bramsche und Osnabrück Nord befindet sich eine ungesicherte Unfallstelle. Vorsicht bitte, auf der A33 Bielefeld Richtung Osnabrück. Zwischen Dissen, Bad Rothenfelde und Hilter steht ein defekter LKW. Stau oder stockenden Verkehr haben wir auf folgenden Strecken. A1 Lübeck Richtung Bremen zwischen Hamburg-Billstedt und Stillhorn. 8 Kilometer stockender Verkehr. A1 Hamburg Richtung Osnabrück zwischen Bremer Kreuz und Asten, 8 Kilometer stockender Verkehr. A1 Osnabrück Richtung Bremen zwischen Dreieck Stur und Bremen-Hemelingen, 6 Kilometer Stau vor der Baustelle. A2 Hannover Richtung Berlin zwischen Marienborn-Helmstedt und Eilsleben, 7 Kilometer Stau. A7 Hannover Richtung Hamburg zwischen Dreieck Walsrode und Dorfmark, 4 Kilometer Stau im Baustellenbereich. Sie verlieren hier eine knappe halbe Stunde. A7 Hannover Richtung Flensburg zwischen Hamburg-Hausbruch und dem Elbtunnel, 6 Kilometer stockender Verkehr. A27 Bremen Richtung Bremerhaven zwischen Bremerhaven Süd und Bremerhaven Geestemünde, 3 Kilometer Stau. Sie brauchen 20 Minuten länger. Die A31 Lingen Richtung Meppen ist zwischen Lingen und Wiedmarschen wegen Bergungsarbeiten gesperrt. Dadurch staut es sich dort in beiden Richtungen. Die Umleitung führt über die U17. Und die Elbfähre Glückstadt-Wischhafen, die haben wir noch. Da beträgt die Wartezeit ab Wischhafen bis zu 1,5 Stunden und ab Glückstadt bis zu 2,5 Stunden. Allen, die Sie unterwegs sind, vielleicht ja auch auf dem Weg nach Hause aus den Ferien, eine gute und sichere Fahrt und immer genügend Geduld.

0: Und damit ist es 16 Uhr.
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0: Ja, hereinspaziert bei den Funkbildern an diesem Freitag. Schön, dass Sie dabei sind. Und wir haben ganz schöne Kracherthemen heute. Das erste, an einer Oberschule in Vechta haben Schülerinnen und Schüler jahrelang falsche Zeugnisse erhalten. Und das hat auch noch zu schlechteren Abschlüssen geführt. Betroffen sind mehr als 100 junge Menschen.

0: Das hat Kultusministerin Julia Willi Hamburg heute mitgeteilt. Und sie hat sich bei den Schülern entschuldigt. Das hat es wohl auch noch nicht gegeben. Ja, ins Rollen gebracht hat das Ganze eine junge Frau, die sich über ihren Abschluss beschwert hat. Sanem Aduk heißt sie. Und was hat sie wohl gedacht, als sie die Bestätigung bekommen hat, dass ihr eigentlich der Realschulabschluss zugestanden hätte? Das haben wir sie gefragt.
1: An erster Stelle, wenn ich ehrlich bin, habe ich geweint. Ich wollte eigentlich nach meinem Realschulabschluss meine Fachhochschulreife machen. Das heißt, ich wäre mit 19 mit der Schule durch gewesen. Dadurch hat sich ja mein Bildungsweg einfach geändert. Das sind insgesamt 3 Jahre und ich habe erst nächstes Jahr mit 22 mein Abitur. Und das ist halt extrem ärgerlich, weil mir diese Zeit niemand wieder zurückgeben kann.
0: Tja, nach den Gründen für diese Fehler und nach Konsequenzen, danach fragen wir heute natürlich die Kultusministerin. Live im Interview hier bei den Funkbildern. Außerdem ein Thema bei uns, die Sprengstoffdrohne, die am Flughafen in Leipzig gefunden wurde. Wir wollen wissen, wie ist eigentlich Niedersachsen gerüstet für solche hybriden Anschlagsszenarien? Und natürlich haben wir auch die schönen Themen im Programm, unter anderem den Fußball. Heute Abend geht es ja wieder los mit der zweiten Bundesliga und die ist ja in dieser Saison voll mit Nordclubs. Viel los also bei den Funkbildern bei NDR 1 Niedersachsen.

0: Es ist Freitag, der 7. August, 16:05 Uhr und Sie hören die Funkbilder. Schön, dass Sie dabei sind. Ja, ganz und gar nicht schön ist das, was mehr als 100 Schülerinnen und Schülern an einer Oberschule in Vechta passiert ist. Sie haben falsche Zeugnisse erhalten und zwar mit weitreichenden Folgen. Und da war nicht mal nur eine Note falsch, sondern oft gleich der ganze Abschluss. Die betroffenen Schülerinnen und Schüler hätten nämlich einen höheren Abschluss erhalten müssen, als dies tatsächlich der Fall war. Bertil Starke aus unserer Redaktion Landespolitik. Das klingt ja nach einem wirklichen Hammer. Welche Abschlüsse wurden da nicht vergeben, die eigentlich hätten vergeben werden müssen?
1: Ja, da reden wir über wichtige Weichenstellungen, man muss es so sagen, für das gesamte Leben. Mehr als 50 erweiterte Realschulabschlüsse wurden nicht vergeben. Und zwar wegen dieser XXL-Panne. Das heißt, der direkte Weg zum Abi war für die Jugendlichen dann erstmal verbaut. Hinzu kommen rund 50 Realschulabschlüsse, die junge Menschen in Vechta nicht bekommen haben. Auch das fälschlicherweise. Ja, und zwei Betroffene mussten die Schule in Vechta ohne Abschluss Zeugnis verlassen, obwohl sie es verdient hatten. Niedersachsens Kultusministerin Hamburg bittet all diese jungen Menschen nun um Entschuldigung.
2: Das, was dort passiert ist, darf nicht passieren. Und das können wir nicht einfach wieder gut machen. Und trotzdem ist es mir wichtig, hier ganz deutlich zu sagen, dass es uns leid tut, dass diese fehlerhaften Entscheidungen stattgefunden haben.
1: Und das war es möglicherweise noch nicht, denn das Ganze könnte sich noch ausweiten. Die Schule in Vechta, die prüft noch mehr als 30 andere Fälle.
0: Tja, Wahnsinn, Bertil. Was ist denn der Grund für diese, wie du sagst, XXL-Panne?
1: Es geht um eine Ausgleichsregel. Die hat die Schule in den letzten Jahren ganz offensichtlich nicht ausreichend und richtig angewendet. Schauen wir uns diese Regel mal an. Einfach gesagt können Schüler schlechte Noten durch gute Leistungen in anderen Fächern wettmachen. Dafür gibt es vom Land dann ganz konkrete Vorgaben. Die haben die Lehrerinnen und Lehrer der Geschwister-Scholl-Oberschule in Vechta aber nicht gekannt. Ausbaden mussten das Schülerinnen und Schüler, die nicht den angestrebten Abschluss bekommen haben. Und dazu gehört Sanem Aduk.
3: Ich hänge einfach 3 Jahre zurück und ich habe erst nächstes Jahr mit 22 mein Abitur. Das ist halt extrem ärgerlich, weil mir diese Zeit niemand wieder zurückgeben kann.
1: Ja, wirklich bitter. Sanem Aduk war es übrigens, die Panne mit einer Nachricht an das Kultusministerium überhaupt erst aufgedeckt hat.
0: Ja, Kultusministerin Hamburg hat sich ja ausdrücklich entschuldigt. Du hast es gesagt, wir haben es auch gehört, aber ist die Sache damit denn erledigt?
1: Man muss es sagen, ganz und gar nicht, denn es gibt ja noch viele offene Fragen. Also wieso wussten die verantwortlichen Lehrer in Vechta jahrelang nichts von dieser Ausgleichsregel? Wieso ist das Ganze auch erst jetzt aufgeflogen und war das ein Einzelfall oder sind auch andere Schulen hier in Niedersachsen betroffen? All das muss noch aufgeklärt werden und da sind wir erst ganz am Anfang.
0: Und wie geht das jetzt konkret weiter?
1: Na, erstmal, und das ist, ich sag mal so, die wenigstens kleine gute Nachricht, bekommen die betroffenen Schülerinnen und Schüler in Vechta korrigierte Zeugnisse. Und sollten sie auf eigene Kosten in den letzten Jahren einen Abschluss nachgeholt haben, dann können sie mit Schadensersatz vom Land rechnen. Außerdem, ich habe es ja eben schon mal anklingen lassen, werden sämtliche Oberschulen und auch integrative Gesamtschulen zwischen Harz und Küste überprüft. Der Verband Bildung und Erziehung, der fürchtet nämlich, dass wir hier nur die Spitze eines Eisbergs gesehen haben. Die Ausgleichsregel sei schließlich in ihrer jetzigen Form kompliziert, heißt es da. Also dieser Fall, der dürfte uns wohl noch eine ganze Weile beschäftigen.
0: Tja, und du wirst das hoffentlich für uns weiter beobachten. Bertil Starke, vielen Dank für die ganz aktuellen Informationen. Jahrelang haben Schüler an einer Oberschule in Vechta falsche Zeugnisse mit zu schlechten Abschlüssen erhalten. Man kann sich's ja wirklich kaum vorstellen. In der zweiten Stunde der Funkbilder spreche ich dazu live mit der Kultusministerin. Also am besten einfach dranbleiben.
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0: Sie hören die Funkbilder bei NDR 1 Niedersachsen. Ja, und auch bei den Funkbildern schauen wir heute natürlich auf die Drohne. Die Drohne, über die gerade ganz Deutschland spricht, bestückt mit Sprengstoff und mehr oder weniger zufällig entdeckt von einem mutigen Mitarbeiter auf dem Flughafen in Leipzig in der Nacht zu Mittwoch. Ein Weckruf sei das, sagt die niedersächsische Innenministerin. Wir haben es gerade gehört. Ein schwerwiegender Angriff sei es auf die Transport- und Logistikinfrastruktur in Deutschland, sagt die Bundesanwaltschaft, die die Ermittlungen übernommen hat. Ja, und was sagen wir alle? Wir fragen wohl vor allem, wie gut sind wir in Niedersachsen eigentlich vorbereitet auf solche potenziellen Attacken und wo sind wir besonders angreifbar? Und das frage ich jetzt direkt mal an meine Kollegin, gebe ich die Frage weiter, Angelika Henkel.
1: Ja, wir sind einfach an ganz vielen Stellen angreifbar. Wenn wir uns das Szenario in Leipzig denken, wo ja das Ziel dieses Flugzeug gewesen sein könnte, das die Munition in die Ukraine bringt. Selbst wenn dort eine Drohnenabwehr im Flughafen funktioniert hätte, die Züge oder die LKW, mit denen die Munition aus den Produktionsstätten dorthin gebracht wird, die vielen Kilometern China, die Munitionsfabriken selbst, all das wäre ja deshalb lange nicht geschützt. Und darin sieht man schon die Dimension dieses Problems. Und das betrifft nicht nur das Szenario Drohnenangriff, über das jetzt alle reden. Das betrifft auch andere Facetten von hybriden Angriffen, die Sorge bereiten. Also wir haben da einfach ein sehr großes Problem vor der Brust, das vermutlich nie ganz zu lösen sein wird.
0: Und das Dilemma ist ja auch, wir müssen uns genau darüber Sorgen machen, oder?
1: Ja, wir sollen uns Sorgen machen. Man geht ja davon aus, dass es den Eigentümern der Drohnen, egal wer auch immer sie sein mögen, darum geht, unsere Gesellschaft zu destabilisieren, den Glauben zu erschüttern, dass wir demokratisch Lösungen finden. Und das Nähren und Befeuern von schlechten Nachrichten, auch durch gezielte Kommentare in sozialen Medien, das ganze Programm, das Schlechtreden von Politikern, die halt Entscheidungen treffen müssen über Finanzen, Befugnisse und unser aller Wohl. Also genau darum geht es. Und gleichzeitig natürlich darf es nicht darin enden, allen nach dem Munde zu reden oder Kritik unmöglich zu machen.
0: Gucken wir nochmal konkret auf die Drohnenabwehr. Wie ist denn da die niedersächsische Polizei eigentlich aufgestellt?
1: Nicht so gut.
0: Oha, und was heißt das konkret?
1: Also man stellt sich das ja immer so einfach vor. Das Land Niedersachsen hat ziemlich früh 2024 das Problem benannt und beschlossen, 7 Millionen Euro zu investieren. Man sei da aktuell in der Beschaffung, heißt es. Also der politische Wille war relativ früh da. Aber in dem Moment, wo die Technik bestellt wird, ist sie ja quasi schon überholt. Das gehört zur Wahrheit dazu. Und Polizisten berichten in Hintergrundgesprächen davon, wie komplex das ist, ne? Wenn eine Drohne gesichtet wird, angenommen über einem wichtigen Hafen. Alleine sie zu bemerken und zu erkennen, was für eine Drohne das sein kann und wenn sie sich bewegt, sie auch noch zu orten, ja, allein das ist nicht so einfach, wie es klingt. Und die Drohne in Leipzig, die war ja auch nicht mit üblichen Mitteln zu sondieren.
0: Wer könnte denn die Drohnen überhaupt abschießen?
1: Ja, genau, ist das dann die nächste Frage. Und womit schießt man die ab? Und ist das überhaupt eine sinnvolle Aufgabe für die Länderpolizeien oder muss das nicht doch in die Hände der Bundeswehr gegeben werden? Da habe ich viele Fürsprecher hinter den Kulissen gehört. Aber das wäre wiederum ein Einsatz im Inneren, also verfassungsrechtlich bedenklich. Also flächendeckend ist so eine Drohnenabwehr polizeilich nicht denkbar. Ein Modell wäre eher, dass weitere Spezialeinheiten solche Abwehrtechnik bekommen und dann ganz gezielt örtlich und zeitlich begrenzt Veranstaltungen immerhin vor manchen Drohnen schützen zu können. Das geschieht übrigens auch schon in Niedersachsen, zum Beispiel beim Tag der Niedersachsen in Braunschweig gab es so eine Einheit vor Ort. Letztlich ist das leider so, unsere Gesellschaft ist sehr verletzbar.
0: Sagt Angelika Henkel. Vielen Dank für diese Information. Ja, Drohnen und ihre Gefahren, ein Thema, das uns sicherlich weiter beschäftigen wird. 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

0: habe ich heute Morgen auf dem Fahrrad gedacht. Endlich ist es mal wieder ein bisschen kühler. Mit jedem Jahr, dass ich älter werde, sinkt ja gefühlt meine Hitzetoleranz wieder um ein paar Punkte. Und damit bin ich bestimmt nicht alleine. Denn diese heftigen Hitzetage mit deutlich über 30 Grad sind einfach anstrengend. Und zwar nicht nur für uns Menschen, auch für die Natur, wie wir alle wissen. Stichwort Trockenheit. Die Bilder häufen sich aktuell ja wieder von sich leerenden Flüssen oder Talsperren und vertrockneten Feldern. Wie ernst ist es wirklich? Das hat mein Kollege Dennis Pützig recherchiert. Dennis, haben wir aktuell denn eine Wasserknappheit in Niedersachsen?
1: Die kurze Antwort, ja. Sowohl die Pegelstände der Flüsse als auch die Grundwasserspiegel sind teils extrem niedrig. Ich gebe mal ein Beispiel. Die Weser bei Bodenwerder. Da lag der Pegelstand Anfang Juli im Schnitt noch so bei 1,35 Meter oder höher. Aktuell liegt er lediglich bei 87 Zentimeter. Ebenso melden zahlreiche Grundwassermessstellen unterschrittene Niedrigstwerte, so zum Beispiel in der Ems-Fechter-Niederung oder dem Quakenbrücker Becken. Unser Trinkwasser? Um da aber mal Entwarnung zu geben, das ist noch nicht gefährdet.
0: Welche Auswirkungen hat das denn?
1: Naja, die niedrigen Pegelstände der Flüsse, die haben zum Beispiel Auswirkungen auf die Schifffahrt. So fallen seit Ende Juli zum Beispiel alle Rundfahrten mit Ausflugsschiffen von Hameln nach Bodenwerder aus, eben weil da die Pegelstände so niedrig sind. Und die niedrigen Grundwasserstände, die beeinflussen durch ausgetrocknete Böden einerseits die Landwirtschaft, andererseits aber auch Privathaushalte, indem dann zum Wassersparen aufgerufen wird. Mit Allgemeinverfügungen untersagen Gemeinden in Niedersachsen das Befüllen von Pools oder das Bewässern von Rasenflächen.
0: Tja, was können wir denn da tun gegen die Wasserknappheit?
1: Also vollständig verhindern können wir Wasserknappheit nicht. Ein großer Treiber ist der Klimawandel und da müssen wir natürlich dringend gegensteuern. Aber es gibt jetzt auch mal, ich sag mal, kleine Stellschrauben, an denen jeder zu Hause drehen kann. Zum Beispiel beim Händewaschen nicht mehr das Wasser laufen lassen, während wir uns die Hände einseifen. Nicht zu lange den Rasen und die Blumen wässern. Das geht zum Beispiel bei den Blumen mit einer Tröpfchenbewässerung. Das ist deutlich sparsamer und oft auch besser für die Pflanzen, als dann das großflächige Gießen mit dem Schlauch oder mit der Gießkanne. Und auch das Land Niedersachsen versucht natürlich was zu tun, zum Beispiel mit einem nachhaltigen Wassermanagement, um für zukünftige Hitzeperioden vorzusorgen.
0: Wir alle können also zumindest dazu beitragen, Wasser zu sparen. Das war Dennis Pützig mit Informationen zur Trockenheit.

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1: Und es ist 16 Uhr und fast 29 Minuten. Und da schauen wir schon mal auf die Straßen. Vorsicht bitte, auf der A2 Dortmund Richtung Hannover. Zwischen Rehren und Lauenau steht ein defekter Bus. Vorsicht bitte im Kreis Friesland. Auf der Landesstraße zwischen Hoogsiel und Kaisershof befindet sich eine Ölspur auf der Fahrbahn. Stau oder stockenden Verkehr haben wir auf folgenden Strecken. A1 Lübeck Richtung Bremen, zwischen Hamburg-Billstedt und Stillhorn 8 Kilometer stockender Verkehr. A1 Hamburg Richtung Osnabrück, zwischen Bremer Kreuz und Asten auch 8 Kilometer stockender Verkehr. A1 Osnabrück Richtung Bremen, zwischen Dreieck Stur und Bremen-Hemelingen 6 Kilometer Stau vor der Baustelle. A2 Hannover Richtung Berlin, zwischen Marienborn-Helmstedt und Eilsleben 7 Kilometer Stau. A7 Hannover Richtung Hamburg zwischen Dreieck Walsrode und Dorfmark. 4 Kilometer Stau im Baustellenbereich. Sie brauchen hier eine knappe halbe Stunde länger. A7 Hannover Richtung Flensburg zwischen Hamburg-Hausbruch und dem Elbtunnel. 6 Kilometer stockender Verkehr. A27 Bremen Richtung Bremerhaven zwischen Bremerhaven Süd und Bremerhaven Geestemünde. 3 Kilometer Stau. Sie verlieren deshalb 20 Minuten. Die A31 Lingen Richtung Meppen ist zwischen Lingen und Wiedmarschen wegen Bergungsarbeiten gesperrt. Dadurch staut es sich dort in beiden Richtungen. Die Umleitung führt über die U17. Und die Elbfähre Glückstadt-Wischhafen haben wir noch. Da beträgt die Wartezeit ab Wischhafen bis zu 1,5 Stunden und ab Glückstadt bis zu 2,5 Stunden. Gute Fahrt Ihnen allen und damit ist es jetzt 16.30 Uhr.
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1: Ja, und wir schauen gleich mal zusammen ins alte Land zu den leckeren Kirschen und bald auch wieder den köstlichen neuen jungen Äpfeln. Nur sind die Bauern nicht so zufrieden. Und das hat auch was mit uns Verbrauchern zu tun. Mehr dazu gleich bei den Funkbildern bei NDR 1 Niedersachsen.

0: Gerade habe ich Ihnen ja Kirschen und Äpfel versprochen aus dem alten Land. Allerdings dauert das noch 10 Minuten, bis wir da hinkommen. Erstmal geht es bei den Funkbildern jetzt um einen sogenannten Cold Case. Das ist ja immer ein Hinhörer und nicht nur wegen des Gruseleffekts von Kriminalität, sondern sicherlich auch deshalb, weil wohl unser Gerechtigkeitsempfinden dann immer berührt ist, wenn wir hören, dass lange zurückliegende Verbrechen möglicherweise doch noch aufgeklärt werden können. So wie in diesem Fall hier aus dem Landkreis Osnabrück. Nach einem Überfall auf einen Supermarkt vor 2 Jahren scheint die Spur der Täter zunächst im Sande zu verlaufen, doch dann bringt ausgerechnet eine DNA-Spur, die mehr als 20 Jahre alt ist, die Ermittler auf die richtige Fährte und verbindet auf einmal gleich 3 verschiedene Verbrechen miteinander. Jan Niesdegge hat die ganze Geschichte.
1: Ein Einmalhandschuh wird zum Schlüssel für einen außergewöhnlichen Fahndungserfolg in Niedersachsen. Nach einem Überfall auf einen Discounter in Gellandorf im Landkreis Osnabrück im Februar 2024 schien die Spur der Täter zunächst verloren. Doch mehr als 20 Jahre nach einem anderen Verbrechen bringt genau diese DNA die Ermittler plötzlich auf die richtige Fährte. Auch dank Eugen Lissel, dem ehemaligen Discounter-Chef, der überfallen wurde.
2: Abends sind dann eben 2 junge Männer bei uns in die Filiale gekommen, haben die mir dann die Waffe vors Gesicht gehalten. Ja, und aus dem Effekt heraus habe ich dann halt eben in die Waffe gegriffen, weil ich meinen Kopf aus der Schussbahn kriegen wollte.
1: Bei diesem Handgemenge verliert einer der Täter einen Einmalhandschuh. Darauf sichern Kriminaltechniker seine DNA. Die Ermittler gleichen die Spur bundesweit ab. Erfolglos. Fast ein Jahr später dann die überraschende Nachricht. Dieselbe DNA taucht bereits in einem ungeklärten Fall aus dem Jahr 2003 auf. Auf einem Kabelbinder. Damals wurde eine 84-jährige Frau in Kollenrade im Landkreis Oldenburg in ihrem Schlafzimmer überfallen.
3: Wir sprechen in diesem Fall von einem Spur-zu-Spur-Treffer. Wir haben natürlich uns sofort den Fall aus 2003 angeguckt und habe gleich mit dem Ermittler von damals gesprochen, der sich an diesen Fall noch erinnern konnte. Wir sind dann zusammen diesen Fall nochmal durchgegangen. Er konnte sich an vieles erinnern.
1: Erklärt Ermittler Jörn Ziemann vom Polizeikommissariat Georgsmarienhütte. Die Fahnder können jedoch zunächst keinen Zusammenhang herleiten. Wenige Monate später dann der nächste Durchbruch. Die DNA wird ein drittes Mal gefunden. Auf einer Zigarettenkippe nach einem Einbruch in eine Spielothek in Wildeshausen. Die Ermittler entdecken schließlich einen entscheidenden Zusammenhang. Einer der Tatverdächtigen wohnte im Jahr 2003 direkt gegenüber der damals überfallenen Senioren. Damit haben die Ermittler erstmals einen konkreten Tatverdächtigen. Eine Speichelprobe bringt schließlich Gewissheit. Die DNA stimmt mit allen 3 Tatorten überein.
3: In Sachen DNA-Nachweis ist das schon ein ganz herausragendes Ding. Das habe ich so in dieser Form auch noch nicht gehabt, weil diese zeitliche Diskrepanz zwischen den beiden Fällen, die ist schon enorm.
1: Gegen den 40-Jährigen aus dem Großraum Oldenburg wird nun ermittelt. Nach 2 mutmaßlichen Mittätern sucht die Polizei weiter, zeigt sich allerdings positiv. Mehr als 20 Jahre blieb diese DNA-Spur ohne Namen. Am Ende waren es ein Handschuh, ein Kabelbinder und eine Zigarettenkippe, die den Ermittlern den entscheidenden Durchbruch brachten.

0: frische Äpfel aus dem alten Land, die wird es bald wieder geben. Denn während die Kirschernte dort gerade vorbei ist, werden in wenigen Wochen die ersten Apfelsorten gepflückt. So weit, so gut. Und jetzt kommt Wasser in den Apfel oder auch in den Kirschsaft. Denn viele Obstbauern und Bäuerinnen schlagen ja Alarm. Ihre Sorge ist nämlich, dass importierte Früchte das regionale Obst vom Markt verdrängen. Und deshalb haben sie einen Brandbrief geschrieben mit der Frage, wollen wir in Deutschland eigentlich überhaupt noch heimisches Obst? Wir haben im alten Land nachgefragt und starten bei, wenn man so will, verlorenen Kirschen.
1: An den Obstbäumen von Klaus Schlieker hängen viele große, dunkelrote Süßkirschen erntereif. Aber sie werden nicht mehr geerntet. Etwa 20% seiner Kirschen lässt der Obstbauer in diesem Jahr an den Bäumen hängen. Keine leichte Entscheidung. Aber Ernte und Verkauf lohnen sich für ihn nicht mehr.
2: Ich hoffe, dass die Vögel jetzt schnell kommen und die Kirschen, die jetzt in den Anlagen bleiben, möglichst schnell dann holen, damit dieses Bild nicht mehr jeden Tag offensichtlich ist.
1: Währenddessen liegen in den Supermarktregalen Kirschen aus der Türkei und Spanien viel günstiger, als der Obstbauer aus dem alten Land seine heimischen Früchte anbieten könnte. Regionale Kirschen werden in den Hofläden für einen Preis zwischen 6 und 8,50 Euro pro Kilogramm angeboten. Im Supermarkt gibt es Angebote von importierten Früchten zwischen 3,50 Euro und 4,50 Euro. Und so ist es nicht nur bei den Kirschen, sondern auch bei Äpfeln, Aprikosen und Zwetschgen.
2: Wir produzieren hier unter höchsten Umwelt- und Sozialstandards in Deutschland. Das geht aber nicht zu Weltmarktpreisen. Und das ist unser Problem, dass wir am Verkaufsplatz im Lebensmitteleinzelhandel immer verglichen werden.
1: Ein großer Kostenpunkt sind die Lohnkosten. Kirschen werden per Hand geerntet. Dafür kommen Saisonarbeitskräfte auf den Hof von Klaus Schlieker, die meisten schon seit vielen Jahren. Etwa 1,25 Euro Lohnkosten rechnet der Obstbauer allein für ein Kilo Kirschen.
2: Wir müssen ja in Konkurrenz treten zu Produkten, die eben unter anderen Bedingungen produziert sind. In Europa haben wir mit den höchsten Mindestlohn.
1: Die Obstbauern fordern deshalb einen Abschlag vom Mindestlohn für Saisonarbeitskräfte. Konkret, der Mindestlohn soll für sie eingefroren werden und erstmal nicht weiter steigen. Das Bundesarbeitsministerium lehnt diesen Vorschlag aber ab. Und auch Kai Schwabe von der Industriegewerkschaft Bauen Agrar Umwelt hält nichts davon.
3: Wir sollten nicht bei denen anfangen, die die Ärmsten sind, die gerade auch bei diesen Witterungsverhältnissen arbeiten müssen, bei Wind und Wetter, bei Sonne, bei Klimaveränderung. Denen noch davon etwas abzunehmen, halte ich schlichtweg als absurd. Das darf es nicht geben.
1: Die Obstbauern sind also darauf angewiesen, dass ihre regionalen Früchte trotz der höheren Preise gekauft werden. Obstbauer Klaus Schlieker wünscht sich außerdem, dass auch die Märkte die regionalen Betriebe unterstützen mit einer Art Ehrenkodex.
2: Dass wenn regionale Ware von heimischen Produzenten dann zum Verkauf stehen, dass bevorzugt dann diese Ware dann eben auch in den Regalen liegt.
1: Die Kirschen von Schlieker liegen stattdessen noch im Lager. Der Obstbauer wartet, bis die importierte Ware nicht mehr geliefert wird und hofft, dass dann die Zeit für seine regionalen Kirschen reif ist und er sie dann zu einem guten Preis verkaufen kann.
0: Und das war ein Beitrag von Marie Schiller, der uns mal wieder zeigt, wir alle sind gefragt. Beim Einkaufen am besten schauen, wo das Obst herkommt. Schon jetzt gibt's ja Kirschen, Aprikosen, Nektarinen und Zwetschgen aus dem alten Land. Und die neuen Äpfel, die kommen dann wie gesagt Ende August.
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0: Sie hören die Funkbilder an diesem Freitagnachmittag. Schön, dass Sie dabei sind bei NDR 1 Niedersachsen. Ja, mit plattem Land, Treckern und richtiger Landluft, da kennen wir uns ja aus in unserem Bundesland. Aber damit sind wir ehrlich gesagt nicht die Einzigen. Wenn wir uns mal ganz Deutschland anschauen, das können andere Bundesländer, Regionen auch. Und dieses Wochenende kommen aus allen Ecken Deutschlands wieder junge Menschen zusammen, die genau aus solchen ländlichen Regionen in Deutschland kommen. Beim bundesweiten Landjugendtreffen in Vrees. Rund 750 Teilnehmerinnen und Teilnehmer sind das, alle in der kleinen Gemeinde im Emsland. Fast ein bisschen so wie ein Festival.
1: Also das ist so ein Highlight alle 4 Jahre und da trifft man einfach jeden Mal wieder.
2: Ja, auf jeden Fall, es war die. Also gestern war ja schon, heute auch noch mal.
3: Ich freue mich einfach auf ein Wochenende, wo wir ganz viel Spielspaß und Spannung haben. Also das wird hervorragend. Dresden ist so klein eigentlich, aber das ist schon eine Bombe.
4: Egal ob Hochdeutsch oder tiefster bayerischer Dialekt, an diesem Wochenende sind einfach alle Landjugendverbände, die angereist sind, eine große Gemeinschaft. Möglich machen das alles ehrenamtliche Mitglieder aus der örtlichen Landjugend wie Luca Korte.
5: KJB ist ja immer aus dem Zusammenhaltsgefühl, aber jetzt auf einmal hier aus Bayern Leute zu haben, aus Stuttgart, also total unvorstellbar und total cool, alle Leute hier zu treffen, zu sehen und gestern oder auch den ersten Tag mit denen zusammen zu feiern, macht richtig Spaß und ich hoffe, dass alle eine tolle Zeit haben.
4: Neben Ausflügen in die Region rund um Vrees können die Jugendlichen und jungen Erwachsenen an diesem Wochenende noch bei unterschiedlichsten Workshops mitmachen oder einfach im Camp am Vreeser Schützenplatz neue Leute kennenlernen. Und Zeit für Party gibt's natürlich auch.
0: Sehr schön. Anke Heilemann war das, unsere Emsland-Korrespondentin.

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1: Vorsicht bitte, auf der A7 Hannover Richtung Kassel. Zwischen Lutherberg und Kassel Nord brennt ein Fahrzeug. Stau oder stockenden Verkehr auf folgenden Strecken. A1 Lübeck Richtung Bremen, zwischen Hamburg-Billstedt und Stillhorn, 8 Kilometer stockender Verkehr. A1 Hamburg Richtung Osnabrück, zwischen Bremerkreuz und Asten, 7 Kilometer stockender Verkehr. A1 Osnabrück Richtung Bremen, zwischen Dreieck Stur und Bremen-Hemelingen, 6 Kilometer Stau vor der Baustelle. A2 Hannover Richtung Berlin, zwischen Marienborn, Helmstedt und Eilsleben, 7 Kilometer Stau. A7 Hannover Richtung Hamburg, zwischen Dreieck Walsrode und Dorfmark, 4 Kilometer Stau im Baustellenbereich, sie verlieren eine knappe halbe Stunde. A7 Hannover Richtung Flensburg, zwischen Hamburg-Hausbruch und dem Elbtunnel, 6 Kilometer stockender Verkehr. A27 Bremen Richtung Bremerhaven, zwischen Bremerhaven Süd und Bremerhaven Geestemünde, 3 Kilometer Stau, sie brauchen 20 Minuten länger. Die A31 Lingen Richtung Meppen ist zwischen Lingen und Wiedmarschen wegen Bergungsarbeiten gesperrt. Dadurch staut es sich in beiden Richtungen. Die Umleitung führt über die U17. Und Kreis Rothenburg haben wir noch. Die Spreckenser Landstraße ist zwischen Spreckens und Fahrendorf nach einem Unfall in beiden Richtungen gesperrt. Ihnen allen eine gute und vor allem eine sichere und möglichst auch geduldige Fahrt. Und damit ist es 17 Uhr.
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1: Erstmal haben wir jetzt aber die Nachrichten von und mit Tanja Niehoff.
2: Guten Tag. An einer Oberschule in Vechta sind Schülerinnen und Schüler über Jahre hinweg mit falschen und zu schlechten Schulabschlüssen entlassen worden. In einigen Fällen bekamen sie sogar gar keinen, obwohl ihnen ein Abschluss zugestanden hätte. Insgesamt geht es um mehr als 100 Fälle. Niedersachsens Kultusministerin Hamburg von den Grünen entschuldigte sich und versprach, die Betroffenen zu unterstützen. Bundesverkehrsminister Bilger von der CDU will das Lkw-Fahrverbot an Sonntagen lockern. Die Gewerkschaft Verdi stellt sich gegen diese Pläne, weil das zulasten der Beschäftigten im Transport- und Logistikgewerbe gehen würde, warnte Verdi. Weil wichtige Flüsse wie der Rhein zu wenig Wasser für Frachtschiffe haben, will Verkehrsminister Bilger mehr Transporte auf die Straße bringen. Die spanische Regierung hat Italien ein Ultimatum gestellt, die Grenzkontrollen bis übermorgen einzustellen und andernfalls mit Konsequenzen

0: Konsequenzen gedroht. Welche genau, ließ die spanische Regierung offen. Italiens Ministerpräsidentin Meloni hatte die Grenzkontrolle nach dem Ansturm auf die spanische Exklave Ceuta in Nordafrika in der vergangenen Woche angeordnet.
1: Vielen Dank, Tanja Niehoff. Ja, und wir haben es gerade in den Nachrichten gehört, die Nachricht falscher Zeugnisse und damit fehlender Abschlüsse, die schlägt hohe Wellen. Dazu werden wir hier gleich die Kultusministerin befragen, und zwar live bei den Funkbildern in gut 3 Minuten. Am besten bleiben Sie dran.

0: Sie hören die Funkbilder bei NDR1 Niedersachsen an diesem Freitagnachmittag. Ja, und schon in der ersten Stunde haben wir ja ausführlich berichtet. Mehr als 100 Schülerinnen und Schüler haben an einer Oberschule in Vechta über Jahre falsche Zeugnisse mit zu schlechten Abschlüssen erhalten. Eigentlich eine unglaubliche Geschichte mit jedenfalls krassen Folgen für die Betroffenen. Zum Beispiel für Sanem Aduk, eine ehemalige Schülerin, die das Ganze ins Rollen gebracht hat.
1: Ich war komplett schockiert. Ich habe die Jahre unter so psychischem Druck gelitten, dass ich meinen Abschluss vielleicht nicht schaffen würde. Und als ich dann erfahren habe, dass durch einen Fehler mir dieser nicht rechtlich zugewiesen wurde, war ich extrem erschüttert einfach.
0: Ja, und die zuständige Kultusministerin Julia Willi-Hamburg ist jetzt live bei mir im Studio. Frau Hamburg, gute Gelegenheit, um Ihnen die wichtigen Fragen zu stellen. Was sagen Sie denn der jungen Frau, die wir da gerade gehört haben?
2: Ich möchte mich bei ihr, aber auch bei allen anderen Betroffenen ganz herzlich entschuldigen, weil das, was dort passiert ist, das darf nicht passieren. Und das hat so vielen jungen Menschen womöglich Lebenswege verbaut, dass das wirklich einfach dramatisch ist. Und ich bin ihr sehr dankbar, dass sie uns darauf aufmerksam gemacht hat und so beharrlich gewesen ist, weil wir können das nicht wieder gut machen. Wir können jetzt aber gucken, dass wir die jungen Menschen begleiten und beraten und auf ihrem weiteren Weg unterstützen.
0: Und dazu gehört ja auch viel Mut, was Sanem Aduk gemacht hat, dass sie eben sich gewehrt hat, wenn man so will. Sie sagt ja auch noch, dass ihr kompletter Bildungsweg sich im Grunde geändert hat. Sie hängt jetzt 3 Jahre zurück. Das ist eine Zeit, die kann ihr niemand wiedergeben. Sie haben gerade gesagt, das Land will den Betroffenen helfen. Was wollen Sie denn jetzt für diese jungen Menschen tun?
2: Wir haben in Osnabrück eine Anlaufstelle eingerichtet, die, wenn die jungen Menschen Fragen haben, Unterstützung wollen, noch einmal beraten werden wollen, wie sie vielleicht jetzt auch sinnvoll in den Bildungsweg einmünden mit ihrem neuen Abschluss, sie dann beraten und unterstützen, ihnen vielleicht auch noch mal Hinweise geben, ob sie rechtliche Möglichkeiten haben, ihre Rechte durchzusetzen. Und insofern ist uns jetzt ganz wichtig zu sagen, es tut uns leid und wir versuchen jetzt das Beste daraus zu machen, wieder gut machen. Ich kann die Zeit leider nicht wieder schenken. Ich würde das unglaublich gerne tun.
0: Aber Sie können natürlich aufklären und gucken, wie sind diese unglaublichen Fehler passiert? Wie konnte es dazu kommen? Es ging ja um eine Ausgleichsregelung, die Lehrer offenbar nicht kannten oder nicht angewandt haben. Diese Regel klingt ja eigentlich nicht kompliziert. Warum hat das nicht geklappt?
2: An der Schulform Oberschule gibt es ganz viele verschiedene Abschlüsse und insofern ist dort die Regel ungleich komplexer als beispielsweise an einer Haupt- oder an einer Realschule. Und insofern gab es da offensichtlich eine Handlungsunsicherheit, die es trotzdem hätte nicht geben dürfen. Und in der Tat, wir klären gerade auf, wie es dazu kommen konnte, dass das über Jahre nicht entdeckt wurde. Wir schauen aber auch sehr konsequent bei allen anderen Schulen jetzt einmal nach, ob dort die Regeln richtig angewendet werden. Das sind wir den Schülerinnen und Schülern in Niedersachsen schuldig.
0: Jetzt hat sich der Verband Bildung und Erziehung schon gemeldet, weil sie die anderen Oberschulen in Niedersachsen ansprechen und hat gesagt, möglicherweise ist das Ganze die Spitze des Eisbergs, denn es 288 solcher Oberschulen gibt es in Niedersachsen. Ist das die Spitze des Eisberges?
2: Ne? Zum jetzigen Zeitpunkt gehe ich davon nicht aus, weil wir haben beispielsweise auch die Oberschule überprüft, an der die Schulleitung vorher war, einfach um sicherzugehen, dass nicht der Fehler sich weitergetragen hat. Und dort konnten wir diese systematische Verfehlung nicht feststellen. Und insofern habe ich dazu keine Erkenntnisse, aber genau deshalb schauen wir jetzt konsequent nach.
0: Es ging ja darum, dass man eine schlechte Note mit einer guten hätte ausgleichen können müssen und dass das nicht passiert ist, was ich gesagt habe, was ja eigentlich nicht so kompliziert zu verstehen ist. Sie haben die Schulleitung angesprochen, die zuständige Schulleitung. Leiterin der betroffenen Oberschule in Vechta. Welche Konsequenzen wird es geben? Die kann doch nicht in ihrem Amt bleiben.
2: Als erste Konsequenz werden wir jetzt alle Schulleitungen noch einmal über die Regeln informieren und auch schauen, ob sie richtig angewendet wurden. Selbstverständlich gibt es ganz normale Aufklärungsvorgänge bei uns in der Verwaltung. Das muss auch so sein. Insofern schauen wir jetzt, was dort die Ursache war und wer vielleicht auch Verfehlungen begangen hat und werden dann entsprechende Konsequenzen ziehen. Im Prinzip geht es ja aber erstmal darum, dass unsere Verwaltung alle Regeln dann auch richtig anwendet.
0: Es wird aber Konsequenzen geben?
2: Wir haben ganz normale Verfahren. Wenn jemand etwas mutwillig gemacht hat oder auch versehentlich falsch gemacht hat, dann gibt es ganz normale Verfahren in der Verwaltung, das entsprechend zu ahnden. Dafür gibt es einen ganz normalen Prozess. Dort wird die Person, die da betroffen ist, angehört, kann Stellung nehmen, dann wird das bewertet. Und dann gibt es einen ganz normalen Maßnahmenkatalog, der von Sensibilisierung bis hin zu auch Strafen geht. Und das mag ich hier jetzt nicht vorwegnehmen, weil ich weder weiß, ob das wirklich die betroffene Schulleitung betrifft, andere Personen betrifft, ob es ein Systemversagen war oder ein persönliches, das kann ich zum jetzigen Zeitpunkt alles noch nicht sagen.
0: Sie verstehen, dass es schwerfällt, sich vorzustellen, dass es keine auch personellen Konsequenzen geben kann oder geben soll, denn schließlich trägt jemand die Verantwortung für den Lebensweg von mehr als 100 jungen Menschen.
2: Ich kann das verstehen und deswegen werden wir die jungen Menschen auch über den Sachverhalt umfassend informieren. Wir werden sie umfassend und auch vor allem verständlich über ihre Rechte informieren, damit sie am Ende auch wissen, welchen Weg sie jetzt gehen können. Das ist das Mindeste, was wir ihnen schuldig sind.
0: Eine Frage zum Schluss, Frau Hamburg. Wenn es Ihre Tochter betroffen hätte, was würden Sie ihr empfehlen?
2: Ich wäre stinksauer. Ich glaube, das sind jetzt viele Eltern und auch viele Schülerinnen und Schüler, die das betroffen hat. Und natürlich würde auch ich mich wahrscheinlich an die Anlaufstelle wenden und wissen wollen, was da passiert ist. Deswegen werden wir das aufklären. Wir werden auch bei allen anderen Schulen nachgucken. Es ist mir noch einmal wichtig zu sagen, wir gucken selber nach. Da kann sich jede Schülerin in Niedersachsen drauf verlassen. Es wird hier keiner durchs Raster fallen.
0: Sagt Kultusministerin Julia Willi-Hamburg zu den falschen Zeugnissen und damit auch verbauten Lebenswegen. Vielen Dank für das Gespräch.
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0: Und auch in der zweiten Stunde der Funkbilder hier bei NDR 1 Niedersachsen schauen wir erstmal wieder nochmal nach Leipzig und dort natürlich auch auf die Sprengstoffdrohne. Es klingt ja erstmal wie ein bisschen aus einem Hollywood-Krimi. Ein Mitarbeiter des Flughafens in Leipzig bringt dort in der Nacht zu Mittwoch mit einem gezielten Fußtritt eine Drohne zu Boden und das Ganze in der Nähe einer ukrainischen Transportmaschine. Für die niedersächsische Innenministerin Daniela Behrens ist der Drohnenalarm von Leipzig ein Weckruf, um mit Maßnahmen, die schon begonnen wurden, schneller zu werden.
1: Der Bund hat ein Drohnenabwehrzentrum im Dezember letzten Jahres eingerichtet. Niedersachsen beteiligt sich, entsendet Polizisten darin. Und ich glaube, es ist jetzt wichtig, dass wir eine Geschwindigkeit aufnehmen in der Ausstattung des Drohnenabwehrzentrums und auch natürlich in der Ausstattung der Abwehrsysteme für unsere Flughäfen und auch unsere Häfen. Das ist jetzt, glaube ich, wirklich wichtig, dass wir da in der Umsetzung schneller werden, denn wir haben, glaube ich, kein Erkenntnisproblem, was die Gefahrenlage angeht. Wir haben auch inzwischen genügend technische Systeme in Deutschland, die wir einsetzen können. Und jetzt geht es darum, das auch umzusetzen.
0: Ja, und das gelte auch für die Seehäfen.
1: Wir müssen uns natürlich gut an der Norddeutschen Bucht miteinander abstimmen, dass wir auch unsere Seehäfen zusammen mit dem Bund gut schützen. Wir haben im letzten Jahr schon ein norddeutsches Drohnenabwehrkompetenzcluster an der norddeutschen Küste zusammen alle 5 Bundesländer eingerichtet. Also wir sind da auf einem guten Weg und daher glaube ich, ist wichtig, dass der Bund Geschwindigkeit aufnimmt. In der Ausrüstung der Flughäfen, das ist, glaube ich, ganz, ganz entscheidend. Wir haben ja kein Erkenntnisproblem.
0: Es gibt ja Kritik an unterschiedlichen Zuständigkeiten. Das wiederum sieht Behrens allerdings anders.
1: Naja, wir haben klare Zuständigkeit, die geregelt sind. Wir haben die klare Zuständigkeit des Bundes für die Flughäfen und Bahnhöfe. Wir haben die klare Zuständigkeit der Bundeswehr für die eigenen Liegenschaften der Bundeswehr. Und wir haben die Landespolizei, die in diesem Bereich für den ersten Angriff und die erste Abwehr von Drohnen in Gefahrenlage da ist. Alle Systeme, alle diese drei Sicherheitsbehörden arbeiten inzwischen zusammen und es wird immer besser. In Niedersachsen kann ich nicht feststellen, dass wir nicht gut mit der Bundeswehr uns abstimmen in Situationen, die wir auch zum Beispiel an der Küste bei Häfen und bei Bundeswehreinrichtungen schon haben.
0: Insgesamt sei das Bundesland gut vorbereitet.
1: Also wir haben in Niedersachsen ein Lagebild zur hybriden Bedrohung. Inzwischen bisher, glaube ich, das Einzige, das man in einem Bundesland hat. Wir sehen, was seit 2 Jahren passiert an Drohnensichtungen, an Sabotage, an Spionage. Wir wissen, wo das passiert. Wir sehen daraus aus diesen Erkenntnissen, dass es kein Zufall ist, was los ist in Niedersachsen. Wir haben eine hybride Kriegsführung, mutmaßlich durch Russland. Und das wirkt sich bis nach Niedersachsen aus und deswegen rüsten wir zum Beispiel die Polizei Niedersachsen auch mit Abwehrsystemen aus. Wir arbeiten eng mit unseren Seehäfen zusammen. Wir haben den Vorteil in Niedersachsen, dass alle unsere Seehäfen von einem Betreiber betrieben werden. Deswegen sind die Abstimmungen da einfacher und wir haben einen engen Kontakt mit der Bundeswehr.
0: Soweit die niedersächsische Innenministerin Daniela Behrens zu Konsequenzen für Niedersachsen aus dem Drohnenfund in Leipzig.
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0: Sie hören die Funkbilder bei NDR 1 Niedersachsen. Ja, und gerade haben wir in der Sendung ja gehört, welche Lehren Niedersachsen aus dem Drohnenfund am Flughafen in Leipzig zieht, beziehungsweise ziehen will. Jetzt wollen wir aber nochmal mit dem gesamtdeutschen Blick auf das Thema schauen, denn in der Bundesregierung liegt dieser Zwischenfall logischerweise ganz oben auf. Und deshalb gab es heute einen telefonischen Austausch des Nationalen Sicherheitsrates. Das hat der Regierungssprecher etwas gestelzt mitgeteilt.
1: Der Drohnenvorfall am Flughafen Leipzig, ohne Zweifel ein Fall für den Nationalen Sicherheitsrat. Schließlich geht es erstmals um eine Drohne, die mit hochexplosivem Sprengstoff bestückt war. Innenminister Alexander Dobrindt spricht von einem hybriden Anschlagsszenario.
2: Das ist eine neue Gefahrenqualität.
1: In Krisenlagen wie diesen kann der Kanzler den Nationalen Sicherheitsrat einberufen. Ihm gehören die Chefs sicherheitsrelevanter Ministerien an, zum Beispiel der Innen-, der Außen- und der Verteidigungsminister, aber auch Vertreter der Sicherheitsbehörden und der Bundeswehr. Getagt wird geheim. Der Rat, erklärt Regierungssprecher Stefan Cornelius, entscheidet,
3: ob Elemente der Tagung quasi öffentlichkeitsrelevant sind oder kommuniziert werden sollen.
1: Im Fall der mit Sprengstoff bestückten Drohne am Flughafen Leipzig hat der Rat keine Details bekannt gegeben. Es bleibt also offen, ob über mögliche Auftraggeber oder konkrete Maßnahmen gesprochen wurde. Klar ist nur, es ging wieder einmal um eine akute Krise. Der Nationale Sicherheitsrat macht das, was früher das Sicherheitskabinett gemacht hat. Und bleibt damit hinter seinen Möglichkeiten zurück, bemängelt die Politikwissenschaftlerin Christina Moritz, die sich seit mehr als 20 Jahren mit Konzepten für einen Nationalen Sicherheitsrat beschäftigt.
4: Ich denke, es ist im Moment nicht sehr viel mehr als die bisherigen Krisenkabinette. Das heißt, das, was ein Sicherheitsrat leisten sollte, beraten, was in gründlicher Vorbereitung strategisch vorgeschlagen worden ist, da sind wir noch nicht.
1: Es fehlen die entsprechenden Strukturen. Um wegzukommen vom Ad-hoc-Krisenmanagement, müsste sich der Nationale Sicherheitsrat auch intensiver mit strategischer Vorausschau beschäftigen, fordern Außenpolitiker von SPD und Grünen. Unter ihnen auch die außenpolitische Sprecherin der Grünen, Deborah Düring.
5: Auch in der Frage von, wie kommen wir eigentlich vor die Welle, sehe ich ehrlicherweise gerade überhaupt keine positive Entwicklung.
1: Dabei war das eines der Ziele, vor die Krise zu kommen, indem man Weichen stellt für klare Zuständigkeiten und Befugnisse, eindeutige Strukturen und einheitliche Lagebilder. Auch im Bereich hybrider Bedrohungen, auch mit Blick auf die Drohnenabwehr, über die jetzt wieder intensiv debattiert wird. Die alten, starren sicherheitspolitischen Strukturen sollten aufgebrochen werden, um schneller und effektiver auf die vielen gleichzeitigen Krisen und Bedrohungen reagieren zu können. Davon aber ist der Nationale Sicherheitsrat ein knappes Jahr nach seiner Gründung noch weit entfernt.
0: Ein Beitrag war das von Christina Nagel aus unserem Hauptstadtstudio. Und Sie hören die Funkbilder bei NDR 1 Niedersachsen.

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1: Ja, und da schauen wir doch nochmal auf die Straßen. Vorsicht bitte. Auf der A1 Bremen Richtung Osnabrück zwischen Uphusen, Bremen-Mahndorf und Hemelingen befindet sich eine ungesicherte Unfallstelle. Vorsicht bitte auf der A2 Hannover Richtung Dortmund. Zwischen Feldheim und Porta Westfalica befindet sich ebenfalls eine ungesicherte Unfallstelle. Und Vorsicht bitte auf der A7 Hannover Richtung Kassel. Zwischen Lutherberg und Kassel Nord, da brennt ein Fahrzeug. Stau oder stockenden Verkehr haben wir auf folgenden Strecken. A1 Lübeck Richtung Bremen. Zwischen Hamburg-Billstedt und Stillhorn 8 Kilometer stockender Verkehr. A1 Hamburg Richtung Osnabrück. Zwischen Bremer Kreuz und Asten 7 Kilometer stockender Verkehr. A1 Osnabrück Richtung Bremen, zwischen Dreieck Stur und Bremen-Hemelingen, 6 Kilometer Stau vor der Baustelle. A2 Hannover Richtung Berlin, zwischen Marienborn-Helmstedt und Eilsleben, 7 Kilometer Stau. A7 Hannover Richtung Hamburg, zwischen Dreieck Walsrode und Dorfmark, 4 Kilometer Stau im Baustellenbereich. Sie brauchen eine knappe halbe Stunde länger. A7 Hannover Richtung Flensburg, zwischen Hamburg-Hausbruch und dem Elbtunnel, 6 Kilometer stockender Verkehr. A27 Bremen Richtung Bremerhaven, zwischen Bremerhaven Süd und Bremerhaven Geestemünde, 3 Kilometer Stau, sie brauchen 20 Minuten länger. Die A31 Lingen Richtung Meppen ist zwischen Lingen und Wiedmarschen gesperrt wegen Bergungsarbeiten, dadurch staut es sich in beiden Richtungen. Sie werden umgeleitet über die U17. Kreis Rothenburg, die Spreckenser Landstraße ist zwischen Spreckens und Fahrendorf nach einem Unfall beidseitig gesperrt. An der Elbfähre Glückstadt-Wischhafen, da beträgt die Wartezeit ab Glückstadt bis zu 2 Stunden und 30 Minuten. Und Vorsicht, bitte auf der A7 Hamburg Richtung Kassel, gerade reingekommen zwischen Kreuz Hannover Ost und Hannover Anderten, da liegt ein Hammer. Das ist ja ein Hammer. Und Vorsicht bitte. Auf der A7 Hannover Richtung Hamburg, zwischen Hamburg-Heimfeld und Hamburg-Hausbruch, da steht ein defektes Fahrzeug. Ihnen allen eine gute und vor allem eine sichere Fahrt.
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1: Ja, und in Kürze schauen wir hier bei den Funkbildern mal auf ein richtig schönes Thema, nämlich Kanutouren auf der Elbe im Wendland. Vielleicht ja auch was fürs Wochenende. In gut 10 Minuten, ein bisschen mehr, erfahren Sie mehr.

0: Es gibt viele Meinungsumfragen in Deutschland und eine davon ist der ARD Deutschland Trend. Eine monatliche Umfrage, die nach der politischen Stimmungslage fragt. Unter anderem mit der berühmten, wenn man so will, Sonntagsfrage, also mit der Frage, welche Partei würden Sie wählen, wenn am Sonntag Bundestagswahl wäre. Ergebnis der aktuellen Umfrage: Die AfD liegt bei 28%, heißt plus 1 Prozentpunkt. Die CDU bei 21%, heißt minus 1 Prozentpunkt. Unverändert zum Vormonat sind die restlichen Parteien in dieser Umfrage. Grüne 15%, SPD 12%, Linke 11%, FDP 4%. Ganz wichtig, hab's ja gesagt, ist alles nur eine Umfrage. Außerdem wurden die Teilnehmerinnen und Teilnehmer auch gefragt, was sie von der Kabinettsumbildung der Bundesregierung halten, die es ja kürzlich gegeben hat. Frage dazu an unsere Korrespondentin Sabine Henkel in Berlin. Wie wird diese Umbildung denn gesehen?
1: Die Leute haben keine großen Erwartungen an das neu zusammengesetzte Kabinett. Merz hat ja unter anderem im Gesundheitsministerium, im Verkehrsministerium und im Kanzleramt das CDU-Personal gewechselt. Und er erhofft sich da neuen Schwung. Aber die Leute, die von Infratest DIMAP befragt wurden, glauben nicht daran. Also fast 70% sagen, die Arbeit der Bundesregierung wird weitergehen wie bisher. Und zwar schlecht oder sogar schlechter.
0: Und was sagen die Leute, wie sollten die Parteien mit der AfD umgehen?
1: Das ist ein sehr gemischtes Meinungsbild. 37% sagen, eine Zusammenarbeit mit der AfD sollten die anderen ausschließen. Das waren schon mal mehr, also diese No-Go-Haltung, die hat abgenommen. Dann sind es 32%, die eine Zusammenarbeit nicht kategorisch ausschließen. Sie meinen, das können die Parteien von Fall zu Fall machen. Und 27% sagen, dass die anderen Parteien die Zusammenarbeit mit der AfD sogar suchen sollen. Das sind hauptsächlich diejenigen, die AfD wählen. Interessant ist die Haltung der CDU und CSU-Wähler und Wählerinnen. Der größte Teil unter ihnen sagt, von Fall zu Fall sollten die anderen Parteien mit der AfD Politik machen.
0: Informationen waren das von Sabine Henkel aus unserem Hauptstadtstudio.
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0: Für manch einen Schüler oder manch eine Schülerin ist es wohl ein Wochenende mit Wehmut, das da vor der Tür steht, denn es ist das allerletzte Wochenende der diesjährigen Sommerferien. Tja, so ist das. Auch 6 Wochen sind irgendwann mal vorbei. Wenn Sie kurz entschlossen an diesem Wochenende aber nochmal eine schöne Ecke bei uns in Niedersachsen erkunden wollen, wie wär's denn mit der Elbe im Wendland? Da kann man Kanutouren in der Abendsonne machen und Natur und Tiere erleben, vor allem Biber. Lisa Göllert war bei so einer Tour in Neudarchau dabei. Lisa, habt ihr denn den Biber auch gesehen?
1: Ja, haben wir, sogar mehrmals, mal schwimmend, mal an der Bucht sitzend. Und die Biber, die fühlen sich an der Elbe sowohl, weil es ein fast menschenverlassenes Naturschutzgebiet ist, mit super vielen Bereichen, die eben immer wieder überflutet werden. Mit im Kanu saß auch Christian Schneider, ihm gehört der Kanuverleih und er hat sich auf die Bibertouren spezialisiert. Herr Schneider erklärt, warum wir den Biber abends gut sehen können.
2: Die Elbe-Biber sind eine nachtaktive Art. Das heißt, nur an den längsten Tagen des Jahres sieht man sie. Und auch nur in der Dämmerung. Wir brauchen 10 Stunden zur Ernährung. Das ist meistens so zwischen 6:30 und 7:30.
1: Bis Ende August kann man die Tiere gut beobachten. Danach wird es zu früh dunkel.
0: Ja, und wer interessiert sich für solche Touren? Wer war da noch mit euch unterwegs?
1: Ja, mit uns im Kanu saß noch Familie Thielemann. Die sind extra aus Düsseldorf angereist. Und sie wollen vor allem raus aus der Stadt, sagt Tochter Eva.
3: Wir mögen beide sehr, sehr gerne die Natur. Und es ist einfach ein schöner Raum, um zu entspannen und hier zum Beispiel auch in der Elbe zu schwimmen.
1: Und die Touren werden laut Schneider immer beliebter. Früher hat er pro Saison einige Touren gegeben. Jetzt bekomme er ständig Anfragen. Dieser Trend, dass, ich nenne es jetzt mal Ökotourismus, immer beliebter wird, das zeigt sich auch landesweit, so die Tourismus Niedersachsen GmbH. Denn immer mehr Menschen würden großen Wert auf Urlaub in der Natur legen und auch der Klimawandel spiele für viele eine große Rolle bei der Auswahl des Urlaubsziels.
0: Angenommen, ich bin nicht so gern auf dem Wasser unterwegs, kann ich die Elbe und das Umland denn noch anderweitig erkunden?
1: Auf jeden Fall. Zum Beispiel mit dem Fahrrad auf dem rund 860 Kilometer langen Elbe-Radweg oder natürlich auch zu Fuß beim Wandern. Auf dem Wendland-Rundweg kann man die Aussicht ganz in Ruhe genießen.
0: Na bitte. Und da haben wir doch gleich noch einen Tipp für die nächsten Ferien oder auch einfach mal zwischendurch. Danke, Lisa Göllert. Ja, und danke an der Stelle mal an Sie, dass Sie die Funkbilder hören.

0: Letztes Thema heute bei den Funkbildern, der Fußball. Und ein Wochenende ohne Fußball, das ist für viele Fans möglich, aber sinnlos. Außerhalb der Saison geht's ja nun nicht anders. Aber heute Abend, da geht's endlich wieder los. Und zum ersten Mal seit 29 Jahren muss Niedersachsen ohne einen Erstligisten auskommen. Dafür messen sich allerdings in der zweiten Liga gleich vier Clubs mit ganz unterschiedlichen Perspektiven. Unsere Reporter nehmen den Bundesliga-Absteiger VfL Wolfsburg, Hannover 96, Eintracht Braunschweig und den Aufsteiger VfL Osnabrück jetzt mal ganz genau unter die Lupe. Und wir starten beim Aufstiegskandidaten Nummer 1 in Wolfsburg.
1: Die Wölfe sind ganz klar der Favorit in der zweiten Fußball-Bundesliga. Der Kader ist breit gefächert und besteht aus sehr guten Spielern. Und die Verantwortlichen in Wolfsburg haben darauf geachtet, gute Spieler für die zweite Liga in dieser Transferperiode zu verpflichten. Dabei ist man mit Rehse, Wahl und Hornby auch bei der direkten Konkurrenz tätig geworden. Auch an der Seitenlinie soll frischer Wind zu Rückenwind werden. Der neue Coach Tobias Strobel wirkt selbstbewusst und hat sichtlich Bock, mit den verschiedenen Charakteren dieser Mannschaft etwas zu bewegen. Jetzt muss es nur noch auf dem Platz funktionieren. Am liebsten soll es, wenn es nach den Verantwortlichen und Fans geht, natürlich sofort wieder zurück in die erste Liga gehen. Aus Wolfsburg, Kevin Poveska.
2: Von Tag 1 der Vorbereitung an hat die Fans von Hannover 96 vor allem eine Frage beschäftigt. Wie sieht das Gesicht der Mannschaft in Zukunft aus? So richtig beantwortet ist die auch kurz vor dem Start noch nicht. 96 hat eine Achse wichtiger Leistungsträger ziehen lassen müssen. Gleichwertigen Ersatz zu finden ist nicht einfach. Trotzdem verfügt Hannover nach wie vor über einen guten Kader. Mit Jonas Bold geht ein neuer Sportgeschäftsführer in seine erste Saison am Maschsee. Bei der Formulierung eines Saisonziels hält der sich zurück. Klar ist aber, Hannover arbeitet weiter auf die Bundesliga-Rückkehr hin. 7 Jahre ist der letzte Abstieg mittlerweile her. Aus Hannover, Tide Tillinger.
3: Weg von der Ach- und Krach-Eintracht. Das zumindest ist das Ziel von Braunschweigs Kapitän Ron Torm Hoffmann. Sportchef Benjamin Kessel spricht von der 40-Punkte-Marke und schielt dabei sogar Richtung 45. Mittelfeldplatz statt Abstiegskampf also. Personell hat sich auf jeden Fall eine Menge getan. 13. Halt sehr interessante Neuzugänge, der Kern bleibt aber zusammen. Heißt, Trainer Lars Konnetka kann weitermachen. Weg vom pragmatischen Abstiegskampf-Fußball hin zu Ballbesitz, Kontrolle, Spielfreude. Einschätzung von mir, den Herbst und Winter einmal ohne Drama überstehen, dann könnte es was werden mit dem blau-gelben Imagewechsel. Aus Braunschweig, Robert Witt.
4: Alle Dauerkarten sind längst verkauft. Die Vorfreude auf die Saison ist beim Osnabrücker Anhang riesengroß. Die Hoffnung, dass am Ende der Spielzeit diesmal der Klassenerhalt für den VfL steht, trägt den Namen des Trainers, Timo Schulz. Der einmal mehr aus den nicht besten Möglichkeiten doch das Beste herausholen soll. Noch fehlt es dem Kader an zusätzlichen Offensivoptionen, die aber noch geholt werden sollen. Gelingt das, wäre der Klassenerhalt für den VfL in dieser Saison keine Utopie. Aus Osnabrück, Burkhard Tillner.
0: Ja, und hoffentlich auch keine Utopie, ist ein entspanntes Wochenende für Sie. Können Sie jetzt weiter reingleiten mit der blauen Stunde? Die Funkbilder kommen ans Ende. Ja, und dafür gibt's jetzt aber weiter chillige Musik für den Feierabend. Mein Name ist Christina von Sass. Ich freue mich, dass Sie dabei waren. Und falls Sie morgen Nachmittag in Hannover sind, beim Maschsee-Fest, dann können wir uns auf der NDR-Bühne sehen, bei NDR.

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1: Und wir schauen auf die Straßen. Vorsicht bitte auf der A31 Lingen Richtung Gronau. Zwischen Lingen und Emsbüren liegen Metallteile. Vorsicht bitte auf der A7 Hannover Richtung Kassel. Zwischen Lutherberg und Kassel Nord, da brennt ein Fahrzeug. Stau oder stockenden Verkehr haben wir auf folgenden Strecken. Die A1 Lübeck Richtung Bremen. Zwischen Hamburg-Moorfleet und Stillhorn 6 Kilometer stockender Verkehr. Die A1 Hamburg Richtung Osnabrück zwischen Bremer Kreuz und Arsten, 7 Kilometer stockender Verkehr. Die A1 Osnabrück Richtung Bremen zwischen Dreieck Stur und Bremen-Hemelingen, 6 Kilometer Stau vor der Baustelle. Die A2 Dortmund Richtung Hannover wird zwischen Dreieck Hannover West und Hannover Bothfeld wegen Bauarbeiten gesperrt, und zwar von 19 Uhr heute Abend bis Montag 5 Uhr. Die A2 Hannover Richtung Berlin zwischen Marienborn-Helmstedt und Eilsleben, 7 Kilometer Stau. A7 Hannover Richtung Hamburg zwischen Dreieck Walsrode und Dorfmark. 4 Kilometer Stau im Baustellenbereich. Sie brauchen ja eine knappe halbe Stunde länger. Die A7 Hannover Richtung Flensburg zwischen Hamburg-Hausbruch und dem Elbtunnel. 6 Kilometer stockender Verkehr. A27 Bremen Richtung Bremerhaven zwischen Bremerhaven Süd und Bremerhaven Geestemünde. 3 Kilometer Stau. Sie brauchen ja 20 Minuten länger. Die A31 Lingen Richtung Meppen. Die Sperrung zwischen Lingen und Wiedmarschen ist aufgehoben. Kreis Celle, die Landesstraße zwischen Barnetze und Winsen an der Aller, ist nach einem Unfall in beiden Richtungen gesperrt. An der Elbfähre Glückstadt-Wischhafen beträgt die Wartezeit ab Glückstadt bis zu 1,5 Stunden. Und eins haben wir noch, Vorsicht bitte, auf der A7 Hamburg Richtung Hannover zwischen Soltau-Ost und Soltau-Süd. Da befindet sich eine ungesicherte Unfallstelle. Ihnen eine gute und vor allem eine sichere Fahrt.
2: Es ist 18 Uhr.
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2: Mit Tanja Niehoff, guten Abend. Die Schlagzeilen. Oberschule in Vechta vergibt über Jahre mehr als 100 falsche Zeugnisse. Nationaler Sicherheitsrat tagt zu Drohnenvorfall in Leipzig. Zoll Hannover zerschlägt Zigarettenschmugglernetzwerk. Das Wetter wechselnd bewölkt, meist trocken, Tiefstwerte in der Nacht bis 8 Grad. An einer Oberschule in Vechta sind Schülerinnen und Schüler über Jahre hinweg mit falschen und zu schlechten Schulabschlüssen entlassen worden. In einigen Fällen bekamen sie gar keinen, obwohl ihnen ein Abschluss zugestanden hätte. Insgesamt geht es um mehr als 100 Fälle. Aus der Redaktion Landespolitik Bertil Starke.
3: In rund 50 Fällen erhielten die jungen Menschen keinen erweiterten Realschulabschluss und konnten somit nicht den Weg in Richtung Abitur einschlagen. Knapp 50 Mal wurde der Realschulabschluss fälschlicherweise nicht vergeben. In 2 Fällen gab es für die Betroffenen gar keinen Schulabschluss. Niedersachsens Kultusministerin Hamburg sagte dazu in Hannover:
4: Das, was dort passiert ist, darf nicht passieren. Und das können wir nicht einfach wieder gut machen. Und trotzdem ist es mir wichtig, hier ganz deutlich zu sagen, dass es uns leid tut, dass diese fehlerhaften Entscheidungen stattgefunden haben.
3: Ursache für all das ist eine Ausgleichsregel, die die Schule nicht ausreichend berücksichtigt hatte. Normalerweise können schlechte Noten durch andere gute Leistungen ausgeglichen werden. Das ist in Vechta nicht passiert. Warum genau? Das ist bisher nicht bekannt. Die betroffenen Schüler, die erhalten nun korrigierte Zeugnisse. Außerdem soll für sie eine Anlaufstelle im regionalen Schulamt eingerichtet werden.
2: Die mit Sprengstoff bestückte Drohne am Flughafen Leipzig-Halle beschäftigt weiter Politik und Justiz. Nun hat sich auch der Nationale Sicherheitsrat zu dem Vorfall beraten. Er tagte telefonisch. Aus Berlin Christina Nagel.
5: Der Nationale Sicherheitsrat kann in besonderen Krisenlagen einberufen werden, so wie früher das Sicherheitskabinett. Bereits gestern hatten Vertreter der Grünen

0: darauf gedrängt, dass der Nationale Sicherheitsrat zusammenkommt, um sich über den Anschlagsversuch in Leipzig auszutauschen. Es sei, sagte Fraktionschefin Katharina Dröge, nicht allein Sache des Bundesinnenministers, sich zu kümmern. Der Nationale Sicherheitsrat wird vom Kanzler geleitet. Mit am Tisch sitzen Ministerinnen und Minister sicherheitsrelevanter Ressorts, zum Beispiel der Innen-, der Außen- und der Verteidigungsminister. Hinzu kommen Vertreter der Sicherheitsbehörden und des Militärs. Je nach Lage können auch Vertreter der Länder und Experten von außen dazugeholt werden. Da im Geheimen getagt wird, wird in der Regel nichts über konkrete Inhalte bekannt. Regierungssprecher Cornelius betonte nach der Sitzung nur, dass der Kanzler mit Blick auf den Drohnenvorfall in Leipzig in fortwährendem Austausch mit dem Innenminister stehe.
1: Bundesverkehrsminister Bilger von der CDU will das Lkw-Fahrverbot an Sonntagen lockern. Die Gewerkschaft Verdi stellt sich gegen diese Pläne. Das gehe zu Lasten der Beschäftigten im Transport- und Logistikgewerbe, hieß es. Die Branche sei bereits von Fachkräftemangel, Zeitdruck und Belastung geprägt, warnte die Gewerkschaft. Weil wichtige Flüsse wie der Rhein zu wenig Wasser für Frachtschiffe haben, will Verkehrsminister Bilger das Sonn- und Feiertagsfahrverbot für Lkw lockern. So sollen mehr Transporte auf die Straße kommen. Mehr als 11 Millionen unversteuerte Zigaretten und ca. 10.000 Euro Bargeld haben Einsatzkräfte des Zollfahndungsamtes Hannover beschlagnahmt. Bei den Zugriffen unter anderem in Osnabrück und Visbeck wurden 4 Tatverdächtige im Alter zwischen 40 und 45 Jahren festgenommen. Die Staatsanwaltschaft Oldenburg wirft den Verdächtigen vor, Handel mit unversteuerten Zigaretten in erheblichem Umfang organisiert und abgewickelt zu haben. In einer Lagerhalle in Osnabrück stellte der Zoll die rund 11 Millionen Zigaretten sicher. VW-Großaktionär Porsche hat sich in den Streit über Arbeitsplatzabbau und mögliche Standortschließungen bei Volkswagen eingeschaltet und dringt auf rasche Entscheidungen. Der Konzern stehe an einem historischen Wendepunkt, erklärte Porsche-Vorstandschef Pötsch, der gleichzeitig VW-Aufsichtsratsvorsitzender ist. Alle Beteiligten müssten im Sinne des Unternehmens Verantwortung übernehmen, so Pötsch. Arbeitnehmervertreter im VW-Aufsichtsrat und das Land Niedersachsen hatten Ende Juni den Sparplänen von VW-Chef Blume nicht zugestimmt. Zum Radsport. Kasia Niewiadoma hat die Königsetappe der diesjährigen Tour de France der Frauen gewonnen. Die Polin fuhr bei der Bergankunft am Mont Ventoux als erste ins Ziel. Sie übernimmt außerdem 2 Tage vor dem Ende der Tour das gelbe Trikot der Spitzenreiterin. Beste Deutsche war heute auf Rang 6 Antonia Niedermayer. Das Wetter für Niedersachsen. Am Abend und in der Nacht wechselnd bewölkt, meist trocken. Tiefstwerte in der Nacht zwischen 15 und 8 Grad. Morgen nach möglichem Frühnebel freundlich, hin und wieder Quellwolken, verbreitet trocken. Höchstwerte bis 28 Grad. Am Sonntag meist heiter, teils sonnig und trocken. Später im Westen und Süden einzelne Schauer und Gewitter möglich. Die Temperaturen steigen wieder auf bis zu 33 Grad. Die Zeit 18.05 Uhr.
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4: Heute wieder live vom Maschee in Hannover. NDR vor Ort, heute der große Nachrichtentag hier bei uns. NDR Info Fernsehen haben wir hier heute Nachmittag viel live erlebt. Außerdem einen Medientalk zum Thema Nachrichten, wie sie entstehen und wie sie auf den Wahrheitsgehalt überprüft werden. Dazu gleich mehr. Mein Name ist Stefan Nobel.

0: Die Happy Hour hier bei NDR 1 Niedersachsen. Heute wieder live vom NDR vor Ort am Maschee-Ufer. Und bei mir ist jetzt unser Programmmanager und stellvertretender Chefredakteur von NDR Niedersachsen, Patrick Weinhold. Wir haben hier heute den großen NDR-Info-Nachrichtentag bei NDR vor Ort, Patrick. Wir haben auch einen Medientalk gehabt, da ging es darum, wie entstehen Nachrichten im NDR? Wie werden sie auf den Wahrheitsgehalt überprüft? Was waren da so Fragen? Es gab ja viele Fragen, die dich so am meisten beschäftigt haben.
1: Ja, erstmal, das war eine richtig tolle Runde. Hier war es richtig rappelvoll vor der Bühne, wieder großes Programm gehabt. Und wir hatten ja auch echte Hochkaräter sozusagen auch auf der Bühne mit André Schünke, unserem bekannten NDR-Moderator, dann Kerstin Klein aus Washington, unsere ehemalige Korrespondentin, gerade 4 Tage in Deutschland. Und wir durften Fragen beantworten. Hast du gerade gesagt. Und ich fand sehr, sehr spannend, wie konkret die Fragen sind, die dann hier an der Bühne gestellt werden. Es ging zum Beispiel darum, wenn wir jetzt einen Dreh beispielsweise am Flughafen Langenhagen hier in Hannover haben, wer kommt denn da dann eigentlich? Also was steckt hinter so einer Produktion? Und dann mal anzufangen zu erzählen, da ist ein Kamerateam, da ist ein Reporter, der beteiligt ist. Dann geht das Ganze, wird aufgezeichnet, geht in den Schnitt, bis es dann irgendwann in einer Fernsehsendung landet. Da sind Maskenbildner beteiligt, da sind Kameraleute beteiligt. Also es ist eine große Produktionsmannschaft dahinter und an diesen Stellen wirklich ganz konkret zu werden, um zu sagen, so wird aus einem Thema, was für die Menschen in Niedersachsen relevant ist, so wird da eine tatsächliche Fernsehnachricht oder auch eine Nachricht im Hörfunk draus, das einmal zu schildern mit unseren Expertinnen auf der Bühne. Das hat ganz viel Spaß gemacht und ich glaube, dass die Zuschauer hier am Maschsee auch tatsächlich was mitgenommen hatten.
0: Wir sind hier ja während des ganzen Maschsee-Festes, auch schon während der Finals, hier vor Ort am Maschee-Ufer mit vielen, vielen NDR-Formaten. Jetzt am Wochenende das große Finale. Was würdest du da besonders empfehlen? Worauf freust du dich am meisten?
1: Ja, es wird morgen ja auch nochmal ein ganz, ganz großartiger Tag, unter anderem der Naturerlebnistag. Ich würde jedem da nochmal empfehlen, der auf einerseits Naturfilm steht, mal vorbeizukommen, aber andererseits wird auch ja die Radiophilharmonie von uns mit dabei sein. Filmmusik zu Unsere Meere hier sozusagen einmal präsentieren. Und das, glaube ich, ist schon alleine ein Punkt, um hier mal vorbeizukommen. Neben der, wie ich finde, Stefan, es ist ja auch die Atmosphäre, die es hier ausmacht. Diese Bühne steht ja mitten hier am Maschsee. Es ist tolles Wetter am Wochenende angekündigt. Ich glaube, das ist nochmal ein Grund für viele, ja auch nochmal vorbeizukommen. Letztes Wochenende. Und dann kann man hier eben am Abend sogar auch noch einen echten Stargast sozusagen erleben mit Mark Atlas, der hier performen wird.
0: Genau, und NDR vor Ort, 13 multimediale Thementage haben wir hier jetzt. Wie ist das eigentlich, warum macht der NDR das? So einen Aufwand, ist ja nicht ganz ohne.
1: Genau, es geht vor allem darum, und da waren wir ja heute unter anderem auch da, aber auch schon die letzten Wochen, um einmal wirklich transparent zu machen. Was macht der NDR hier in Niedersachsen? Wofür sind wir da? Und auch die anderen NDR-Programme sozusagen uns zu öffnen, transparent zu zeigen, wer wir sind, wie wir arbeiten, anfassbar zu sein. Und ganz, ganz viel hat hier ja auch schon vor der Bühne neben dem Bühnenprogramm stattgefunden. Auch du stehst hier heute wieder im gläsernen Studio. Die Menschen kommen hier vorbei, können uns Fragen stellen, sehen, wie so eine Live-Radiosendung jetzt hier auch produziert wird und sozusagen übertragen wird in ganz Niedersachsen. Ich glaube, das ist sozusagen Hörfunk, Fernsehen, multimedial zum Anfassen. Und das ist das, was diese Bühne hier vor Ort auch ausmacht und viele andere Dialogveranstaltungen, die wir ja als NDR Niedersachsen auch noch im Land in diesem Jahr machen werden.
0: Auch an diesem Wochenende noch hier am Maschsee NDR vor Ort. Kommen Sie gerne noch vorbei.
2: Ja.

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1: Vorsicht bitte. Auf der A2 Hannover Richtung Dortmund in Höhe Hannover-Langenhagen steht ein defektes Fahrzeug. Stau oder stockender Verkehr auf folgenden Strecken. A1 Lübeck Richtung Bremen zwischen Hamburg-Morfleet und Stillhorn 6 Kilometer stockender Verkehr. A1 Bremen Richtung Osnabrück zwischen Uphusen, Bremen, Marndorf und Arsten 4 Kilometer. A1 Osnabrück Richtung Bremen zwischen Bremen-Brinkum und Jemelingen 4 Kilometer Stau. Die A2 Dortmund Richtung Hannover wird zwischen Dreieck Hannover West und Hannover Bodfeld wegen Bauarbeiten von 19 Uhr bis Montag 5 Uhr gesperrt. A7 Hannover Richtung Flensburg zwischen Hamburg-Waltershof und dem Elbtunnel 2 Kilometer stockender Verkehr. Im Kreis Celle die Landesstraße zwischen Bannetze und Winsen-Aller ist nach einem Unfall in beiden Richtungen gesperrt. Und an der Elbfähre Glückstadt-Wischhafen beträgt die Wartezeit ab Glückstadt bis zu 1,5 Stunden.
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Jetzt mit einem aktuellen Verkehrsservice. Vorsicht bitte auf der A1 Münster Richtung Osnabrück. Zwischen Münster Nord und Greven liegt ein Kindersitz auf der Fahrbahn. A1 Münster Richtung Osnabrück. Zwischen Münster Nord und Greven ein Kindersitz auf der Fahrbahn. Und jetzt Musik von The Cure. Viel Spaß mit NDR.

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1: Vorsicht bitte auf der A1 Münster Richtung Osnabrück. Zwischen Münster Nord und Greven liegt ein Kindersitz auf der Fahrbahn. Stau oder stockender Verkehr auf folgenden Strecken. A1 Bremen Richtung Osnabrück. Zwischen Uphusen, Bremen, Mahndorf und Arsten 4 Kilometer stockender Verkehr. A1 Osnabrück Richtung Bremen. Zwischen Bremen, Brinkum und Hemelingen 4 Kilometer Stau. Die A2 Dortmund Richtung Hannover ist zwischen Dreieck Hannover West und Hannover Bodfeld. Wegen Bauarbeiten bis Montag 5 Uhr gesperrt. Und an der Elbfähre Glückstadt-Wischhafen beträgt die Wartezeit ab Glückstadt bis zu 1,5 Stunden. Wir wünschen gute Fahrt, wo es geht.

0: Es ist 19 Uhr.
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0: Mit Tanja Niehoff, guten Abend. Die Schlagzeilen. Niedersachsens Kultusministerin verspricht von Zeugnispanne betroffenen Schülern Hilfe. Gestörtes Stellwerk behindert Bahnverkehr zwischen Bremen und Hamburg. Oldenburg hat im Topspiel der Regionalliga Nord Drochtersen-Assel zu Gast. Das Wetter wechselnd bewölkt, meist trocken, Tiefstwerte in der Nacht bis 8 Grad. An einer Oberschule in Vechta sind Schülerinnen und Schüler über Jahre hinweg mit falschen und zu schlechten Schulabschlüssen entlassen worden. In einigen Fällen bekamen sie gar keinen, obwohl ihnen ein Abschluss zugestanden hätte. Insgesamt gibt es mehr als 100 Betroffene. Den Fall ins Rollen gebracht hatte eine ehemalige Schülerin, deren Zeugnis nun Jahre später korrigiert wurde. Kultusministerin Hamburg von den Grünen sicherte allen Betroffenen im Gespräch mit NDR Niedersachsen Unterstützung zu.
2: Ich möchte mich bei ihr, aber auch bei allen anderen Betroffenen ganz herzlich entschuldigen, weil das, was dort passiert ist, das darf nicht passieren. Und das hat so vielen jungen Menschen womöglich Lebenswege verbaut, dass das wirklich einfach dramatisch ist. Und ich bin ihr sehr dankbar, dass sie uns darauf aufmerksam gemacht hat und so beharrlich gewesen ist, weil wir können das nicht wieder gut machen. Wir können jetzt aber gucken, dass wir die jungen Menschen begleiten und beraten und auf ihrem weiteren Weg unterstützen. Wir haben in Osnabrück eine Anlaufstelle eingerichtet, die, wenn die jungen Menschen Fragen haben, unterstützt. Wollen, noch einmal beraten werden wollen, wie sie vielleicht jetzt auch sinnvoll in den Bildungsweg einmünden mit ihrem neuen Abschluss, sie dann beraten und unterstützen, ihnen vielleicht auch noch mal Hinweise geben, ob sie rechtliche Möglichkeiten haben, ihre Rechte durchzusetzen. Und insofern ist uns jetzt ganz wichtig zu sagen, es tut uns leid und wir versuchen jetzt das Beste daraus zu machen, wieder gut machen. Ich kann die Zeit leider nicht wieder schenken. Ich würde das unglaublich gerne tun.
0: Niedersachsens Kultusministerin Hamburg. Bundesverkehrsminister Bilger von der CDU will das Lkw-Fahrverbot an Sonntagen lockern. Die Gewerkschaft Verdi stellt sich gegen diese Pläne. Sie gingen zulasten der Beschäftigten im Transport- und Logistikgewerbe, hieß es. Die Branche sei bereits von Fachkräftemangel, Zeitdruck und Belastung geprägt, warnte die Gewerkschaft. Weil wichtige Flüsse wie der Rhein zu wenig Wasser für Frachtschiffe haben, will Verkehrsminister Bilger das Sonn- und Feiertagsverbot für Lkw lockern. So sollen mehr Transporte auf die Straße kommen. Bahnreisende müssen sich zwischen Bremen und Hamburg auf Ausfälle und verspätete Züge einstellen. Grund ist nach Angaben des Bahnbetreibers Metronom der Ausfall eines Stellwerks bei Ottersberg. Das Ganze werde sich voraussichtlich noch bis morgen Mittag hinziehen, teilte das Unternehmen mit. Die Deutsche Bahn leitet demnach einige Züge im Fernverkehr über Verden um. Fahrgäste

0: Fahrgäste im Nahverkehr sollen mit Bussen weiterfahren. Die Strecke war seit heute Morgen zunächst komplett gesperrt. Mittlerweile können vereinzelt Züge mit gedrosseltem Tempo fahren. In einer ehemaligen Fabrik in Hannover, die mittlerweile als Bürogebäude genutzt wird, ist am Vormittag eine Zwischendecke eingestürzt. Nach Angaben der Feuerwehr wurden dabei zwei Frauen leicht verletzt. Das komplette Gebäude wurde vorsorglich geräumt. Baugleiche Räume in den oberen Stockwerken des Gebäudes in Hannover sind erst einmal gesperrt. Die Feuerwehr war am Vormittag mit einem Großangebot angerückt. Zum Fußball. In der Regionalliga Nord hat der VfB Oldenburg zur Stunde im Topspiel Drochtersen-Assel zu Gast. Live aus Oldenburg, Burkhard Tillner.
1: 32 Minuten sind gespielt und das ging ja richtig stimmungsvoll los. Der VfB Oldenburg hatte zu Beginn mehr vom Spiel, aber dann wurde es still in der 16. Minute, denn da fiel der einzige Treffer bisher und den hat Drochtersen-Assel richtig klasse rausgespielt. Weiter Ball auf die linke Seite. Aytamit lässt mit einer Finte seinen Gegenspieler stehen, passt haargenau in den Lauf von Tom Sanne und der 22-Jährige, einst im Trikot vom Hamburger SV unterwegs, ließ Schlussmann Peitzmeier keine Chance und es hieß 1:0 und seither ist es ein bisschen leiser geworden am Marschweg hier in Oldenburg, obwohl der VfB große Chancen hatte durch Adam, durch Brandt, aber die Bälle verpassten um Zentimeter das gegnerische Tor.
0: Und das Wetter für Niedersachsen. Am Abend und in der Nacht wechselnd bewölkt, meist trocken. Tiefstwerte in der Nacht zwischen 15 und 8 Grad. Morgen nach morgendlichem Frühnebel freundlich, hin und wieder Quellwolken, verbreitet trocken. Höchstwerte bis 28 Grad. Am Sonntag dann meist heiter, teils sonnig und trocken. Später im Westen und Süden einzelne Schauer und Gewitter möglich. Die Temperaturen steigen wieder auf bis zu 33 Grad. Die Zeit 19.05 Uhr.
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3: Being the Beatles, eine Pop-Revolution, ist ein sechsteiliger Podcast von NDR Kultur. Das hier ist die letzte Folge. Wenn ihr die vorigen noch nicht gehört habt, fangt am besten damit an. Alle Folgen gibt es in ARD Sounds. Januar 1969. Es ist kalt in London. Graue Wolken, Wind. Ein ganz normaler Donnerstag im Friseursalon von Leslie Cavendish. Schneiden, föhnen, legen, das Übliche. Aber plötzlich klingelt das Telefon.
4: Leslie, come over. Would you come over? And there's something happening here.
3: Er soll in die Savile Row Nummer 3 kommen. Das ist die Adresse von Apple, der Firma der Beatles. Leslie schnappt sich seine kleine Tasche, in der Kamm und Schere sind.
4: I'm thinking that I'm gonna cut somebody's hair. Okay? So I come over.
3: Im Gebäude herrscht eine hektische Atmosphäre. Alle rennen aufs Dach.
4: And I looked up on the roof and I'm looking there, not knowing what was really going on. Came to the window, looked outside, there were loads of people going.
3: Leslie guckt aus dem Fenster. Unten haben sich Leute versammelt, die auch aufs Dach starren. Und da oben? Stehen die Beatles in Wintermänteln mit ihren Instrumenten. Was soll das werden? Mitten in London, auf dem Dach ihrer Firma, spielen die Beatles ein Konzert. Zum ersten Mal seit 2,5 Jahren. Ein Konzert ohne Ankündigung, ohne Tickets, das kaum jemand sehen kann, es sei denn, man steht zufällig unten und verrenkt sich den Hals. Mal wieder eine völlig neue Beatles-Idee. Was niemand weiß, dieses Rooftop-Konzert ist der letzte gemeinsame Auftritt der Beatles. Ihre letzten 42 Minuten als Liveband.

Ich bin Uke Van Dixen und das ist Being the Beatles, eine Pop-Revolution. Ein Podcast von NDR Kultur. Das ist hier Folge 6, The End. Mit dieser Folge endet die Geschichte der Beatles. Im April 1970 bricht die

Mir fällt es schwer, von diesen letzten Monaten der Band zu erzählen. Vor allem, weil es kein gutes Ende war. Sondern eine Trennung im Streit um Geld, Verträge, Rechte. Und darüber, wer eigentlich das Sagen hat. Ich bin immer wieder traurig darüber, dass es so weit kommen konnte. Dass diese vier besten Freunde so auseinandergegangen sind. Wie konnte das passieren? Es wird in dieser Folge um falsche Manager gehen. Um Enttäuschungen und verzweifelte Versuche, das drohende Ende abzuwenden. Aber auch darum, dass aus vier Jungs eigene, erwachsene Persönlichkeiten werden. Und um wunderschöne Musik. Denn das schaffen die Beatles bis zum Schluss, Songs zu produzieren, die bis heute überdauern.

0: Wollen wir jetzt erst aussteigen und die Sachen hier machen?
1: Kann man machen.
0: Ja?
1: Ja.
0: Okay, wo gehen wir genau hin?
1: Wir gehen zu Savile Row.
0: Ja, Savile Row.
2: You may want to talk.
3: Ich habe mich mal wieder verquatscht mit unserem Zeitzeugen Leslie Cavendish. Der ehemalige Friseur gehörte in den 60er Jahren zum inneren Kreis der Beatles und war auch beim legendären Rooftop-Konzert dabei. Jetzt will er uns das Gebäude zeigen, auf dessen Dach die Beatles 1969 zum letzten Mal zusammen aufgetreten sind.
1: Cavendish Avenue, that's a quiet place.
2: But if you want to do the Abbey, if you want to do Savile Row, this is your chance.
1: Yes.
0: So we're getting out here because I go first and
2: yes, we go that way.
3: Leider ist hier nicht nur Verkehrslärm, wie Katharina befürchtet.
1: I can leave my things here, is it?
2: Yeah, it is.
1: Thank you. So I take my microphone and all this. Yeah. Just don't need this.
2: No.
3: Sondern auch eine riesige Baustelle.
1: No, this is okay for me.
3: Aber davon lassen wir uns nicht beeindrucken. Leslie läuft schon vor zur Nummer 3. Ein typisches Londoner Stadthaus aus dem 18. Jahrhundert mit einer Fassade aus rotem Backstein und weiß gerahmten Fenstern. Das untere Geschoss ist, wie hier so oft, weiß verputzt. Das sieht besonders schick aus.
1: Ich pass auf dich auf.
3: Ein paar Stufen führen zum Eingang. Hier will ich mit Leslie über das letzte Kapitel der Beatles-Geschichte sprechen. Und das beginnt mit einem Schlagzeuger, der das erste Mal genug hat. Sonst die Geduld selbst, der Klebstoff, der alles und alle zusammenhält, Ringo hat die Nase voll.
4: Yeah, I left on the White Album.
3: 1968 im Spätsommer. Das weiße Album ist immer noch nicht ganz fertig. Da schmeißt Ringo Starr hin. Der geniale Schlagzeuger der Beatles steigt aus.
4: I don't know, I just felt that those three were really getting on together and I wasn't playing, I felt left out.
3: Zum ersten Mal fühlt sich Ringo überflüssig, übersehen. Die drei, also John, Paul und auch George, schreiben die Lieder der Beatles und basteln dann im Studio ewig daran herum. Früher hat es Ringo weniger gestört, aber jetzt nervt es.
4: And then I went over to John and said, let me in, he was actually staying at one of my places.
3: Bevor er abhaut, geht er nochmal zu John und beschwert sich. Als Ringo Jahre später in einer bunten Fernsehsendung der BBC davon erzählt, klingt es wie ein Witz.
4: I said, well, you three are really close, man, and you know, I just feel left out. And he said, I thought it was you three.
3: Aber John sagt nur, und ich dachte, ihr drei seid ganz eng miteinander. Ringo geht dann weiter zu Paul und sagt dasselbe.
4: So I went over to Paul and I said, you three are really close and I feel left out. And he said, I thought it was you three. So I said, well, I'm going on holiday.
3: Ringo hat genug. Er geht wirklich, verlässt das Studio und macht mit seiner Familie Urlaub auf Sardinien. Ein Schock für die anderen. Abwechselnd übernehmen sie Ringos Parts in den Songs. Aber das kann es nicht sein. Sie brauchen Ringo. John, Paul und George schicken ihm fast täglich Briefe und Telegramme. Hey, bester Schlagzeuger der Welt, komm zurück. Wir lieben dich. Und nach 2 Wochen ist Ringo wieder im Studio. Die anderen haben sein Schlagzeug über und über mit Blumen geschmückt. Aber solche Verwerfungen hinterlassen Spuren. Die Beatles, das ist nicht mehr diese super vertraute Jungs-Gang. Die Fans kriegen davon nichts mit, denn die Maschine läuft ja weiter. So we say. Im Sommer 68 kommt der quietschbunte Zeichentrickfilm Yellow Submarine heraus. Brian Epstein, ihr verstorbener Manager, hatte noch den Vertrag dafür unterschrieben. Es wird ein Trickfilm. Ein Drehbuchautor entwickelt eine schräge Geschichte aus den Liedern der Beatles. Die sind hier wieder Sgt. Pepper's Lonely Hearts Club Band als Zeichentrickhelden. Sie müssen das Unterwasserreich Pepperland vor üblen Gestalten retten. Es ist ein psychedelisches Popmärchen für Kinder und Erwachsene, grell und surreal. Eine sehr besondere Ästhetik. Noch heute kommt vielen Leuten als erstes das gelbe U-Boot in den Sinn, wenn sie an die Beatles denken. Es ist ja auch auf unserem Podcast-Cover. Das Album zum Film erscheint ein halbes Jahr später. Aber vorher stellen die Beatles noch das weiße Album fertig.

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1: Trotz einiger Schwächen landet es sofort auf Nummer 1 in den Charts. Ja, sie haben es immer noch drauf, musikalisch.
0: You were only waiting for this moment to arrive.
1: Und Paul tut alles, um die Band irgendwie zusammenzuhalten. Er hat schon die nächste Idee. Wie wäre es, wenn die Beatles schon wieder ein neues Album machen und es dann bei einem einmaligen, großen Konzert irgendwo aufführen? Und das Ganze wird dann gefilmt. Also ein Live-Album mit neuen Liedern, das dann veröffentlicht wird. Das hat noch niemand so gemacht. Paul gewinnt für die Aktion einen amerikanischen Filmemacher. Der will schon die Proben für das Album aufnehmen, und zwar in einem großen Filmstudio in Twickenham. Das liegt im Südosten von London. Es ist der 2. Januar 1969.
2: Hi Ringo,
3: happy new year.
4: Hi Ringo, happy new
2: year. Hello, Hare Krishna. I'm on the day shift now.
1: Aus den Filmaufnahmen wurde später der Film Let It Be gemacht. Vor einigen Jahren hat sich der australische Filmemacher Peter Jackson das ganze Rohmaterial noch einmal vorgenommen und einen Sechsteiler daraus gemacht. Get Back. Peter Jackson, genau, der Regisseur von Herr der Ringe. Ein riesiger Beatles-Fan. Das zu gucken ist für jeden Beatles-Fan wie mich eine Offenbarung. Man ist mittendrin, wenn die vier Quatsch machen, diskutieren, ihre Musik entwickeln. Wie Paul einfach mal was ausprobiert, als sie noch auf John warten. George steigt ein, Ringo klatscht, singt mit und dann ist es ein Song. Es ist faszinierend. Sie verstehen sich ohne Worte, immer noch. Als wären unsichtbare Leitungen zwischen ihnen. Die Beatles haben aber kaum neues Material mitgebracht. Ausnahme, klar, Paul. Er hat diesen Übersong dabei. Wieder ist ihm das Lied im Traum eingefallen, wie schon Yesterday. Er hat von seiner Mutter geträumt, die ja gestorben ist, als er 14 Jahre alt war.
0: When I find myself in times of trouble, Mother Mary comes to me.
1: Mary. Sie hat ihn getröstet und gesagt, es wird alles gut gehen. Lass es sein. Lass es laufen.

0: Vielleicht hat er diesen Trost in all dem Trubel und dem Streit gebraucht. Denn das ist es, was eigentlich passiert. Es gibt Krach. Ständig. Und in dem riesigen Filmstudio draußen in Twickenham fühlt sich die Band verloren. Alles ist groß, kalt, fremd. Und da ist noch was. Oder vielmehr jemand. Yoko Ono. Sie ist die ganze Zeit dabei. Das ist neu. Und nicht erwünscht.
1: That was an unwritten rule that they didn't bring girlfriends there.
0: Sagt Leslie Cavendish. No girls. Das war die Regel. Yoko nervt die anderen schon ziemlich, auch wenn sie sich bemühen, Johns neue Liebe zu akzeptieren. Yoko klebt an Johns Seite, mischt sich ein, nimmt Johns Aufmerksamkeit in Anspruch, spricht manchmal für ihn und manchmal singt sie auch. Wenn man das Singen nennen kann. Aber vor allem geht Paul den anderen Beatles auf den Zeiger. Und zwar, weil er ihnen ständig sagt, wie sie was spielen sollen. Besonders George hat irgendwann keine Lust mehr. Denn er hat eigene Songideen, die bei den anderen aber kein Gehör finden. Den Beatles entgeht dadurch eine Reihe von wunderbaren Liedern. George ist frustriert.
2: I'll play, you know, whatever you want me to play. Or I won't play at all if you don't want me to play. You know, whatever it is that will please you, I'll do it.
0: Ich mach alles, was du willst, Paul.
3: I think I'll be leaving the band now.
4: When?
3: Now.
0: Moment mal. George geht? Verlässt die Band? Jetzt? Es ist der 10. Januar 1969. Die Beatles haben gerade mal eine Woche geprobt. George verlässt das Studio und fährt nach Hause. Abends schreibt er in sein Tagebuch, aufgestanden, nach Twickenham gefahren ins Studio, Probe bis zum Mittag. Die Beatles verlassen, nach Hause gefahren. Und die Beatles machen erstmal weiter, ohne ihn. Und die ganze Zeit über läuft übrigens die Kamera.
5: If he doesn't come back by Tuesday, we get trapped in this.
0: John sagt, wenn er bis Dienstag nicht zurück ist, dann rufen wir Eric Clapton an. Aber das ist nur Gerede von John, denn die Jungs machen sich bald wirklich Sorgen. Die Beatles ohne George? Nein. Ebenso wenig wie vorher ohne Ringo. Sie beraten sich und treffen sich mit George am 15. Januar bei Ringo zu Hause, ohne Kameras. Sie sprechen sich aus. George will zurückkommen, aber er hat Bedingungen. Erstens, seine Songs werden mehr beachtet. Zweitens, es gibt kein großes öffentliches Konzert, wenn das Album fertig ist. Das war ja der Plan von Paul. Und drittens, sie gehen raus aus den Twickenham Studios, diesem ungeliebten, kalten, zu großen Ort. Zum Glück haben sie ja ein tolles neues Studio in ihrer Zentrale in der Savile Row. Gebaut von Magic Alex, der ihnen technische Wunderdinge versprochen hat. 72 Aufnahmespuren zum Beispiel. Aber...
6: But he didn't do anything. When we finally got him to do a recording studio, we had a 16-track studio and we walked in there, it was chaos.
0: George Harrison ist Jahre später immer noch sauer. Das tolle Studio... Fehlanzeige.
6: We had to rip it all out and start again. He had like 16 little speakers all around the room. You know, there wasn't anything he ever did.
7: You see, this is the entrance to the basement.
8: Yes. Yeah, so this was the studio that Magic Alex was going to do. That he spent a lot of money on it, and being the Apple building, to have a studio there would be on your own doorstep.
0: Die Idee war doch gut. Ein eigenes Studio im Haus ihrer Firma. Ich stehe mit Leslie Cavendish genau davor, vor dem Beatles-Gebäude in der Savile Row. Ihr erinnert euch, gegenüber ist gerade eine Baustelle, nicht zu überhören, leider. Leslie kannte Magic Alex und hat gar keine guten Erinnerungen an den Typen. Alex hatte dann doch noch ein Aufnahmesystem installiert, aber das war nur der nächste Reinfall.
8: When they started rehearsing and recording, they heard the sound of water. And the water was right next to the toilet.
0: Magic Alex, der Elektronikpionier, das angebliche Technikgenie, hat die rauschenden Wasserleitungen nicht bedacht.
8: So the flushing of the toilet, with all this magic that he knew, he didn't think about the toilet there.
0: So können sie hier auf keinen Fall aufnehmen. Die Beatles sind genervt und rufen den Mann an, der bis dahin 11 super Platten mit ihnen produziert hat. George Martin. Aber der hat keine Zeit, weil er gerade andere Bands produziert. Außerdem suchen die Beatles auch einen neuen Sound. Und da kommt Glyn Jones ins Spiel, Martins Assistent. Genauso alt wie die Beatles, Typ gute Laune. Den schickt George Martin in die Savile Row mit einer Menge Equipment. Vielleicht ist es der Ort, vielleicht der frische Produzent. Auf einmal passt es wieder. Die Beatles raufen sich zusammen. Und Glyn Jones übersieht offenbar die Probleme, die die Beatles haben.
4: And I thought, God, this is fantastic. So these four guys sitting around playing live and joking and taking the mickey out of each other. And I thought, this is just remarkable.
0: Die Beatles sitzen zusammen, machen Musik und reißen Witze, wie früher.
4: And here they are, right back at the beginning, sitting around playing live.
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0: Der weißgemalte Keller ist vollgestopft mit Instrumenten, Verstärkern und Kabeln, die überall entlang laufen. Teetassen stehen herum. Gemütlich. Yoko sitzt wie üblich daneben, aber auch oft Linda, Pauls Freundin. Und dann kommt die Idee auf dem Dach die Schlussszene für den Dokumentarfilm zu drehen. Eine Art Konzert. Allerdings ohne Ankündigung und ohne Tickets. Und so weit oben, dass es fast niemand sehen kann. 30. Januar 1969. Schon Tage vorher wurden auf den umliegenden Dächern der engen Savile Row Kameras platziert, um alles genau einzufangen. Dazu auf der Straße und an der Tür des Apple-Gebäudes. Und der Clou war eine Idee von Derek Taylor, dem Pressechef der Beatles.
8: Derek Taylor, the PR. He wanted them to get arrested, to come out of here with the handcuffs and then be arrested.
0: Er wollte, dass die Beatles so lange und so laut spielen, bis sich jemand beschwert, die Polizei ruft und die Beatles in Handschellen abgeführt werden. Und die Kamera nimmt all das auf. Eine kalkulierte Provokation. Okay. Und dann geht es los.

0: Die Beatles stehen im eisigen Januarwind unter einem grauen Himmel über den Dächern der Stadt. Hinter ihnen die typischen Londoner Schornsteine, irgendwelche Rohre und überall Kabel, Lautsprecher, Gitarrenkoffer und eine Handvoll Leute. Paul trägt einen Anzug, George eine schwarze Flockati-Jacke, Ringo hat sich den roten Regenmantel seiner Frau Maureen geliehen, John einen Pelzmantel von Yoko. Ich liebe die Fotos und Filmaufnahmen davon. Die vier zusammen, live. Eine bestens auf den Punkt eingespielte Einheit. Sie lachen und haben Spaß. Manchmal schwenkt die Kamera nach unten, verwirrte Gesichter erst. Es sind ja vor allem Geschäftsleute, die hier zufällig in ihrer Mittagspause vorbeikommen. 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Leslie verfolgt auch von unten, was passiert.
1: The police came, they came from Piccadilly. Four policemen. One stood here in the front, one went in, two went upstairs, and one of them was a Beatles fan.
0: Tatsächlich kommt, wie geplant, die Polizei. Geht hoch aufs Dach und einer der Polizisten ist ein Beatles-Fan.
1: He was listening. So you would do, if you're a Beatles fan, there was Paul McCartney and Lennon and Ringo and George are playing up there. He said to him, oh, Mr. McCartney, he said, have you finished?
0: Er fragt höflich, Mr. McCartney, sind Sie fertig? Nein. Dann weiter. Die Beatles kriegen das natürlich mit. Sie spielen alle Lieder mehrfach und legen noch mal richtig los. Die Provokation verpufft. Keine Handschellen. Aber ein magischer Moment. Ich hoffe, wir haben das Vorspiel bestanden, sagt John am Ende. Es bleibt später auf der Aufnahme und wird ein berühmter Satz. Trotz des gelungenen Konzerts spitzt sich die Lage weiter zu. Geschäftlich, finanziell. Die Apple-Boutiquen machen Minus, die Klamotten werden geklaut. Ebenso das Apple-Film-Equipment. Auch das Plattenlabel läuft nicht, mit Ausnahme der Beatles-Alben. Wenn ihr so weitermacht wie bisher, dann seid ihr bald pleite, sagen die Buchhalter. Die Beatles blicken längst nicht mehr durch. Ihre Verträge nennen sie Funny Papers. Und wieder mal wird klar, wie sehr Brian Epstein fehlt. Im Februar 1969 bietet sich ein amerikanischer Manager an. Er schmeißt sich geradezu ran, vor allem an Yoko. Alan Klein. Ein skrupelloser Typ, der meistens kriegt, was er will. Yoko ist angetan von ihm und damit auch John. Das ist jetzt immer so. Und auch das nervt die anderen. Alan Klein managt ab Mitte der 60er Jahre die Rolling Stones und holt sie aus einem alten, miesen Vertrag heraus. Aber er will die Beatles. Schon gleich nach Brian Epsteins Tod hatte er das angekündigt. Ein Typ wie ein Bulldozer. In Verhandlungen knallhart, aber effektiv. Kleins Geschäftsmodell klingt verlockend. Er regelt alles für die Band, steht zwischen Band und Plattenfirma, hält die Fäden in der Hand. Die Beatles können in Ruhe Musik machen, er macht den Rest. Klingt doch gut, oder? Wenig Stress, sicheres Geld, das Klein ein bisschen verteilt, aber vor allem behält, wie sich später noch herausstellen wird. Yoko ist begeistert, John auch, klar. George und Ringo sind auch dabei, aber Paul nicht.
2: Well, he wants 20%.
3: Oh, what, of the Beatles? No.
0: Klein fordert erstmal 20% aller Einnahmen.
3: Wie bitte?
2: So tell him 10. If you're gonna go with him. And they came back, no, he wants 20.
0: 10% wären für eine Band wie die Beatles absolut üblich. Aber Klein bleibt bei seiner Forderung. Paul sucht den Rat seines Schwiegervaters Lee Eastman. Der ist ein angesehener New Yorker Anwalt. Könnte der nicht stattdessen der neue Beatles-Manager werden? Nein, sagen die anderen drei Beatles. Und eigentlich ist es immer so gewesen, wenn einer der Jungs sein Veto einlegt, wird es nicht gemacht. Aber jetzt?
2: It was a very difficult time for me personally, because I was fighting the other three guys, who are my lifelong buddies.
0: Es gibt Streit. Es wird laut zwischendurch. George und Ringo gegen Paul. Und John und Yoko auch gegen Paul. Und schließlich ein halbherziger Kompromiss. Am 8. Mai 1969 wird Alan Klein offiziell zum Manager der Beatles ernannt. Lee Eastman wird als Rechtsberater eingestellt. Klein räumt auf, wie versprochen. Schmeißt erstmal eine Menge Personal raus. Alte Vertraute von Brian Epstein. Nicht gut. Aber auch Magic Alex. Endlich. Der hat übrigens, das kommt jetzt auch heraus, rund 300.000 britische Pfund versenkt. Das wären umgerechnet heute rund 7,5 Millionen Euro. Die mit großem Enthusiasmus gegründete Firma Apple ist gescheitert. Die Party in der Savile Row ist vorbei. Leslie und ich gehen ein bisschen weg von dem Baulärm. Auf einmal wird Leslie von einem Mann angesprochen. Kurze graue Haare, erkennbar sehr teuer gekleidet.
4: Who are you? I'm trying to work it out.
5: No, I was involved with the Beatles. So.
4: That's what I thought. Because I'm the guy who put the plaque on.
5: No.
0: Es ist der Mann, der dafür gesorgt hat, dass die blaue Erinnerungsplakette am Haus mit der Nummer 3 hängt. The Beatles played their last live performance on the roof of this building, steht da drauf. Das erzählt er uns ziemlich stolz. Sein kleiner Teil der Beatles-Geschichte.
6: I'm David Rosen, I instigated it.
5: David, oh. Leslie Cavendish.
6: Right.
5: I used to do the Beatles' hair, so that's how.
6: Oh, there you go.
5: What?
6: You cut all their hair?
5: Yeah.
6: Yes. Oh my God, that's amazing.
7: We've been really nosy.
0: David Rosen gibt mir seine Karte. Ich habe sie immer noch. Er ist Senior Partner einer exklusiven Londoner Immobilienfirma und hat auch den Verkauf des Apple-Gebäudes vor einigen Jahren vermittelt. Aber vorher dafür gesorgt, dass die neuen Besitzer zustimmen, dass die Plakette angebracht wird.
8: Take care.
9: Nice to meet you.
10: Bye bye.
9: Bye bye.
10: See you around.
9: This was. Yeah. Things happen here in London.
0: Und die Beatles besinnen sich ein letztes Mal auf das, was sie zusammenhält: ihre Freundschaft und die Musik, das magische Band. Und vielleicht auch das Wissen, dass sie zusammen Unglaubliches erschaffen können. Sie gehen wieder ins Studio. Diesmal direkt in die Abbey Road. Und zwar mit George Martin, wie früher. Keiner sagt es, aber es ist ihnen klar, es wird das letzte Album sein. Sie wollen sich mit Anstand verabschieden. Alle reißen sich zusammen. Haben Sie nicht noch Songs, die liegen geblieben sind? George Harrison hat da einige Rohdiamanten. Zum Beispiel diesen.

Dieser Song ist bis heute einer der meistgenutzten auf Social Media und meistgehörten in Streaming-Diensten. So schön und eingängig. Besonders an dem Album ist aber vor allem die zweite Seite. Eine Klangcollage aus 9 Liedern. Die Beatles haben auch alle halbfertigen Songs mitgebracht.

Die Lieder werden miteinander verwoben. Sie gehen ineinander über, ergänzen sich. Manche Melodie kommt später noch einmal wieder, wie in einem klassischen Werk. Wie hier, in einem kurzen Orchesterteil.

ganz große Beatles-Kunst. Alle geben alles. Alle singen mit. Ringo spielt sogar ein Schlagzeug-Solo, hat er vorher noch nie gemacht. Ein letztes Mal hält die Musik sie zusammen. Something.

0: How close are you?
1: Ringo wird in dieser Zeit gefragt, wie eng seid ihr noch miteinander?
0: You know, there's that famous old saying, you always hurt the one you love. And we all love each other and we all know that, but we still sort of hurt each other occasionally, you know, where we just misunderstand each other.
1: Da ist ja dieses Sprichwort, die, die du liebst, verletzt du am meisten. Schön formuliert, Tatsache ist, der Konflikt über den Vertrag von Alan Klein wird immer mehr zu einem Problem für die Band. Die Beatles gehen jetzt immer häufiger eigene Wege, kümmern sich um ihr Privatleben. Am 12. März heiraten Paul McCartney und Linda Eastman in London. Trauzeugen sind der Beatles-Roadie Mel Evans und Pauls Bruder. Die Presse bekommt es vorher mit, hunderte Fans sind am Standesamt, viele junge Frauen weinen. Denn nun, so schreiben es auch die Zeitungen, ist auch dieser Beatle nicht mehr zu haben. John und Yoko wollen ebenfalls heiraten, haben aber Schwierigkeiten. Später schreibt John diesen Song darüber, der auch als Beatles-Single ein Hit wird. Er erzählt voller Sarkasmus und Leichtigkeit, was ihnen passiert. Zuerst wollen John und Yoko auf einem Schiff von England nach Frankreich vom Kapitän getraut werden. Das ging früher mal, aber inzwischen nicht mehr. John und Yoko wissen das aber nicht. Dabei fällt auf, dass Yoko gar kein Visum hat. Also zurück nach England. Sie heiraten dann, ein paar Tage später schließlich, in Gibraltar, das offiziell zu Großbritannien gehört. Die Flitterwochen verbringen die beiden im Hilton Hotel in Amsterdam, und zwar im Bett. Das allein wäre nicht erwähnenswert, wenn sie nicht Einladungskarten an die Presse verschickt hätten. Come to John and Yoko's honeymoon, a bed in Amsterdam Hotel. Es gibt berühmte Fotos von diesem Bed Inn. Die beiden sitzen in weißen Schlafanzügen, unter den Federdecken, dicke Kissen im Rücken. An der großen Fensterfront hinter ihnen kleben zwei handgeschriebene Schilder. Bed Peace, Bed Frieden steht auf dem einen, Hair Peace auf dem anderen. John und Yoko nutzen ihre Bekanntheit, um gegen den Vietnamkrieg zu demonstrieren. Manchmal singt John, aber vor allem geben sie stundenlang Interviews. Das wird ihre neue Mission. Und die kostet Zeit. War das alles Yokos Idee? Ja. Hat sie einen Keil zwischen Jungs getrieben? Schon ein bisschen. Sie hat John einfach sehr vereinnahmt. John und Yoko wiederholen ihr Bed-In an verschiedenen Orten, in Montreal zum Beispiel. Und nehmen mit vielen prominenten Gästen zusammen dieses Lied auf.

Mit dabei sind zum Beispiel der Dichter Allen Ginsberg, Timothy Leary und die Sängerin Petula Clark. Give Peace a Chance wird zu einer Hymne. Aber es ist vor allem die erste Single eines Beatles außerhalb der Band.

0: Als John und Yoko zurück aus den Flitterwochen sind, legen die Beatles und ihr Produzent noch einmal Hand an ihr letztes Album. Man merkt schon, die Fliehkräfte innerhalb der Band sind stark, dennoch sind sie auch stolz auf die fertige Platte. Am 8. August 1969, einem heißen Tag, werden die Fotos für das Albumcover gemacht. Die vier gehen ein paar Mal über den Zebrastreifen in der Abbey Road. Und so soll auch das Album heißen. Abbey Road. Paul ist barfuß.
1: The thing was, it was a very hot day and I happened to be wearing sandals. So I just kicked them off. There was no special meaning behind it.
0: Er hat einfach seine Sandalen ausgezogen. Das ist alles. Aber die nackten Füße gelten wenig später als Beleg dafür, dass hier etwas nicht stimmt. Nämlich, dass es gar nicht der richtige Paul ist, der über den Zebrastreifen geht, sondern ein Ersatz, weil Paul tot ist. Das muss ich kurz erklären. Als sich die Beatles nach ihrem letzten Konzert 1966 erstmal zurückgezogen haben, kommen Gerüchte und komische Geschichten auf. Eine Verschwörungserzählung geht ungefähr so. Der echte Paul soll bei einem Autounfall ums Leben gekommen und durch einen Doppelgänger ersetzt worden sein. Bauen die übrigen drei Beatles also seitdem geheime Botschaften an die Fans in ihre Songs ein? Wie in diesem. John zählt nur drei Leute auf, nicht vier. Warum wohl? Natürlich ist das Unsinn und ziemlich schräg, genau wie andere angebliche Beweise auf dem Abbey Road Cover. Hall hält zum Beispiel seine Zigarette in der rechten Hand. Dabei weiß ja jeder, dass er Linkshänder ist. Erst im November 69 erscheint ein großes Zeitschrifteninterview mit ihm. Überschrift: Paul ist immer noch unter uns. Aber gut geht es ihm nicht.
2: So, yeah, it was a lonely time.
0: Er trinkt viel und hört auf, Musik zu schreiben. Zum ersten Mal. Alles ist überschattet vom Streit mit den anderen.
2: I particularly had to stand up against the other three Beatles, which is very difficult.
0: Aber zum Glück ist da Linda, seine Frau. Sie rettet ihn, sagt er später, beruhigt ihn und ermuntert ihn, wieder Musik zu machen. Auch in der Krise noch betörend schön. Einige glauben übrigens bis heute an die Paul-is-dead-Verschwörung. Ich habe nach der ersten Staffel Mails bekommen, wo mich jemand über den falschen Paul aufklären wollte. Aber wir hatten auch einen Taxifahrer in Liverpool, der uns sehr überzeugend erklärt hat, dass John Lennon in Wirklichkeit ein albanisches Waisenkind war. Zurück zum Zebrastreifen in der Abbey Road. Hier entsteht das vielleicht bekannteste aller Beatles-Cover. Alle im Gleichschritt, das linke Bein ausgestreckt nach vorn. Nur bei Paul ist es das rechte. Verdächtig. Scherz. Vorne geht John im weißen Anzug. Lange Haare, sehr langer Bart. Dahinter Ringo, ganz in schwarz. Haare und Bart sehr ordentlich. Dann Paul im dunkelblauen Anzug, bartlos und halt barfuß. Und zum Schluss George, ganz in Jeans. Vollbart natürlich und auch lange Haare. Und jetzt Achtung. Die Beatles gehen von links nach rechts. Weg vom Studio. Die Beatles verlassen die Abbey Road. Nicht nur ein Foto. Ein Symbol. Wenn ich mir das klar mache, bekomme ich immer noch eine Gänsehaut. Es schüttelt mich geradezu, denn dazu kommt noch was. Das letzte Lied auf dem Album heißt The End. Was für ein Abgang. Das Abbey Road Album kommt im September 1969 heraus und wird wieder ein Riesenerfolg. Das andere Album, Let It Be wird es heißen, ist noch nicht erschienen. Einige Teile fehlen ja immer noch. John fliegt mit ein paar Freunden im September 69 nach Toronto und spielt live seine Friedenslieder. Wenn sich und die Musiker die Plastic Ono Band

0: Der Journalist Ray Connolly ist auch mit dabei. Er ist mit John und Yoko befreundet und will für seine Zeitung über die Konzerte berichten. Und dann bekommt er, völlig überraschend, die beste Geschichte, die ein Reporter zu der Zeit bekommen kann.
1: John told me he'd left the Beatles. He said, but don't put it out yet. I'll let you know when you can. And I didn't.
0: John will aussteigen. Bittet Ray aber, die Info noch nicht zu veröffentlichen. Ray behält es für sich. Das muss wahnsinnig schwierig gewesen sein. Klar, er ist mit der Band befreundet, aber er ist auch Journalist. Aber Ray hält dicht.
1: Everybody else thought, you're an idiot. You had this best story you'll ever get.
0: Erst Ringo, dann George. Beide sind zurückgekommen und nun denkt John Lennon ans Aufhören. An dieser Stelle möchte ich eigentlich nicht weiter erzählen.

Denn als Fan möchte ich gar nicht, dass die Geschichte der Beatles zu Ende geht. Und wenn schon, dann nicht so. Kennt ihr das? Dass ihr eine Geschichte ohne Happy End hört, die ihr schon kennt, aber trotzdem denkt, vielleicht geht sie gut aus. So geht es mir mit den Beatles. Immer. Jetzt erzähle ich die Geschichte selbst und kann das Ende trotzdem nicht umschreiben.

Im Januar 1970 müssen noch ein paar Nachaufnahmen für Let It Be gemacht werden. Genau das Album, das sie im Keller und auf dem Dach aufgenommen haben. So soll es ja heißen. Alle vier Beatles bereiten schon parallel Solo-Alben vor. Man sieht, die Basis der Band zerbröckelt. Keiner ist mehr so richtig mit dem Kopf bei den Beatles. Und jetzt kommt noch ein Mann ins Spiel. Phil Spector, ein amerikanischer Hitproduzent, der Lieder wie dieses produziert. Gewaltige Produktionen mit viel Hall, Chören und doppelten Instrumenten. Phil Spector gilt als Genie, ist aber auch bekannt für bizarres Verhalten im Studio. Er hat Musiker mit Schusswaffen bedroht, wurde gewalttätig gegenüber Sängerinnen. 2021 ist Phil Spector im Gefängnis gestorben. Er war zu 19 Jahren Haft verurteilt worden wegen Totschlags an seiner Lebensgefährtin. Aber das nur am Rande. Phil Spector bekommt von George und John die Aufnahmen aus der Savile Row für das Album Let It Be. Paul weiß nichts davon und ist stinksauer, weil er sich verraten fühlt. Vor allem, weil Spector, Pauls Meinung nach, dieses Lied versaut hat.

Hört ihr die Chöre und den weichen Orchestersound? Das ist Spectors Werk. So wurde es veröffentlicht und so ist der Song auch bis heute bekannt. Und so wollte Paul eigentlich, dass er klingt.

0: Ist das besser als die Version von Phil Spector? Das kann man aus heutiger Sicht wahrscheinlich gar nicht objektiv beurteilen, weil der Song einfach so bekannt ist. Paul jedenfalls ist auf Zinne. Er schreibt am 14. April 1970 einen wütenden Brief an Alan Klein, in dem er ihm untersagt, seine Lieder noch einmal, ohne seine Erlaubnis, an irgendeinen Produzenten weiterzugeben. Der Brief endet mit den Worten: "Don't ever do that again." Am 17. April soll das Let It Be-Album erscheinen. Halt, sagt Paul, das geht nicht, da erscheint schon mein Solo-Album. Und jetzt wird es richtig hässlich. Die drei anderen Beatles sind sauer und wollen ihn zwingen, das zu verschieben. Sie schicken Ringo, um Paul das mitzuteilen. Und der schmeißt ihn raus. Die Sache eskaliert. Am 10. April schickt Paul seine Solo-Platte an einige Redaktionen und legt ein schriftliches Q&A, eine Art Interview mit sich selbst, bei, indem er klarstellt, dass er keine weiteren Songs mit den Beatles plant. Paul verlässt die Beatles, titelt der Daily Mirror. Der große Aufschrei in der Öffentlichkeit bleibt aus. Manche Fans haben es wahrscheinlich längst geahnt, andere halten die Nachricht für einen PR-Stunt oder eine Falschmeldung.
1: Do you think the Beatles are finished?
2: No, I don't.
1: Why not?
2: They'll never be finished. They're too good to ever finish.
1: But Paul McCartney has said that he's leaving the group.
2: Rubbish.
0: Es ist eine ruhige Menschenmenge, die sich am Abend vor dem Apple-Gebäude in der Savile Row versammelt. Anscheinend hat nur ein CBS-Reporter den Ernst der Lage erfasst.
3: The small gathering on Savile Row is only the beginning. The event is so momentous that historians may one day view it as a landmark in the decline of the British Empire. The Beatles are breaking up.
0: Ein Meilenstein im Niedergang des britischen Empire? Da muss ich bei aller Tragik ein bisschen lachen. Am 8. Mai 1970 erscheint dann Let It Be, das 13. und letzte Studioalbum der Beatles. 12 Songs. Einige großartig, andere mittel. Eher ein Echo auf die große Zeit als ein Schlusspunkt. Nur manchmal scheint noch die Magie der Beatles durch.

0: John, Paul, George und Ringo. Auf dem Cover sieht man sie in einzelnen Porträts. Jeder für sich. Ein Symbol. Sie gehen jetzt alle ihrer Wege. An meinem letzten Abend während meiner Recherchereise für diesen Podcast war ich im Cavern Club in Liverpool. Der Club, in dem die Beatles ihre ersten Konzerte hatten und von Brian Epstein entdeckt wurden. Der wurde irgendwann abgerissen und 1984 wieder aufgebaut. Fast genauso wie früher. Heute ist Beatles Night. Später sollen die Cavern Beatles auftreten, eine von unzähligen Coverbands. Diese besteht aus sehr jungen Musikern, die in engen Anzügen wie die Beatles auftreten und vor allem ihre frühen Lieder spielen und Pilzkopfperücken tragen, wie ich der Ankündigung entnehme. Wird bestimmt schrecklich, oder?
1: Hey, yes. Hey, just for me. Yeah. Can I pay with the card?
0: Ich gehe die Wendeltreppe hinunter. Bandplakate hängen an der Wand. Unten sind schon ziemlich viele Leute und trinken Bier. Kneipenatmosphäre im Kellergewölbe. An der Bar haben die Cocktails Beatles-Namen wie Ringo's Rum Drum oder My Sweet George. Ich entscheide mich aber für ein schlichtes Cavern-Lager und schlage mich zur Bühne durch. Vorbei an Touristen aus aller Welt. Zwei Männer in FC Liverpool-Trikots. Ein Pärchen, das vor vollen Gläsern schweigt. Ganz junge Menschen, ein Einzelgänger mit Locken und John-Lennon-Brille, dahinter eine Gruppe fröhlicher englischer Rentnerinnen mit bunten Drinks. Neben mir steht ein älteres Ehepaar, sie stellen sich vor, Larry und Pam aus Texas. Er sagt, ich habe Elvis zweimal gesehen, aber die Beatles leider nie. Taugt das Bier was? Bevor ich antworten kann, kommt ein rotgesichtiger Mann mit Gitarre auf die flache Bühne, vor der ich seitlich stehe. Er trägt Jeans und Bart, ist vielleicht um die 60 und soll die Menge für die Beatles-Coverband anheizen. Und dann dauert es keine 30 Sekunden und alle singen mit. Jedes Lied, jede Zeile. Beatles-Songs, klar. Nein, es ist mehr. Wir singen uns die Seele aus dem Leib.

Die beiden Fußballbrüder machen vor der Bühne Platz für eine sehr alte Lady. Die Touristengruppen, die Cocktailtrinkerinnen singen mit. Auch das schweigende Ehepaar läuft zur Hochform auf. Er schwenkt sein Pint, sodass es beinahe überläuft. Und wir strahlen uns alle an. Und dann kommen mir mitten im Singen die Tränen. Und ich weiß nicht genau, warum. Aber ich verstehe, es geht nicht um die Perücken, um eine Illusion oder um das beste Fan-T-Shirt. Nein, es ist die Musik. Die unglaubliche, magische, immer noch strahlende Musik der Beatles. Klar, und die ist ja immer noch da. Und deshalb hat diese Geschichte doch ein Happy End. There are places I remember. Im Oktober 1970 werde ich geboren. Da gibt es die Beatles schon ein halbes Jahr als Band nicht mehr. Es ist komisch, aber manchmal, durch die Musik und die Beatles überhaupt, ist es, als hätte ich sehr gute Erinnerungen an die Jahre davor. Und da bin ich anscheinend nicht der Einzige. Danke, John, Paul, George und Ringo. Being the Beatles, eine Pop-Revolution. 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
1: Vorsicht, Wetter. Auf der A1 Hamburg Richtung Bremen zwischen Harburg und Maschener Kreuz steht ein defektes Fahrzeug. Vorsicht bitte auch auf der A7 Hannover Richtung Hamburg. In der Einfahrt Soltau Süd steht ein defektes Fahrzeug und dort ist eine Ölspur auf der Fahrbahn. Vorsicht bitte in beiden Richtungen auf der A7 Hannover Kassel. Zwischen Kassel Ost und Kreuz Kassel Mitte sind Menschen auf der Fahrbahn. Stau oder stockend. A1 Bremen Richtung Osnabrück. Zwischen Uphusen, Bremen, Mahndorf und Arsten 2 Kilometer stockender Verkehr. A1 Osnabrück Richtung Bremen. Zwischen Bremen, Brinkum und Hemelingen 3 Kilometer stockend. Die A2 Dortmund Richtung Braunschweig ist zwischen Dreieck Hannover West und Hannover Lahr wegen Bauarbeiten bis Montag 5 Uhr gesperrt. A2 Hannover Richtung Berlin zwischen Allerengersleben und Alsleben 4 Kilometer stockender Verkehr. Und an der Elbfähre Glückstadt-Wischhafen beträgt die Wartezeit ab Glückstadt bis zu 1,5 Stunden. Es ist 20 Uhr.
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1: Mit Tanja Niehoff, guten Abend. Die Schlagzeilen. Niedersachsens Kultusministerin verspricht von Zeugnispanne betroffenen Schülern Hilfe. Gestörtes Stellwerk behindert Bahnverkehr zwischen Bremen und Hamburg. Doch das in Assel kassiert im Topspiel der Regionalliga Nord beim VfB Oldenburg den Ausgleich. Das Wetter wechselnd bewölkt, meist trocken, Tiefstwerte in der Nacht bis 8 Grad. An einer Oberschule in Vechta sind Schülerinnen und Schüler über Jahre hinweg mit falschen und zu schlechten Schulabschlüssen entlassen worden. In einigen Fällen bekamen sie gar keinen, obwohl ihnen ein Abschluss zugestanden hätte. Insgesamt gibt es mehr als 100 Betroffene. Den Fall ins Rollen gebracht hatte eine ehemalige Schülerin, deren Zeugnis Jahre später korrigiert wurde. Kultusministerin Hamburg von den Grünen sicherte allen Betroffenen im Gespräch mit NDR Niedersachsen Unterstützung zu.
2: Ich möchte mich bei ihr, aber auch bei allen anderen Betroffenen ganz herzlich entschuldigen, weil das, was dort passiert ist, das darf nicht passieren. Und das hat so vielen jungen Menschen womöglich Lebenswege verbaut, dass das wirklich einfach dramatisch ist. Und ich bin ihr sehr dankbar, dass sie uns darauf aufmerksam gemacht hat und so beharrlich gewesen ist, weil wir können das nicht wieder gut machen. Wir können jetzt aber gucken, dass wir die jungen Menschen begleiten und beraten und auf ihrem weiteren Weg unterstützen. Wir haben in Osnabrück eine Anlaufstelle eingerichtet, die, wenn die jungen Menschen Fragen haben, unterstützen wollen, noch einmal beraten werden wollen, wie sie vielleicht jetzt auch sinnvoll in den Bildungsweg einmünden mit ihrem neuen Abschluss, sie dann beraten und unterstützen, ihnen vielleicht auch noch mal Hinweise geben, ob sie rechtliche Möglichkeiten haben, ihre Rechte durchzusetzen. Und insofern ist uns jetzt ganz wichtig zu sagen, es tut uns leid und wir versuchen jetzt das Beste daraus zu machen, wieder gut machen. Ich kann die Zeit leider nicht wieder schenken. Ich würde das unglaublich gerne tun.
1: Niedersachsens Kultusministerin Hamburg. Der Nationale Sicherheitsrat hat über den Vorfall mit einer mit Sprengstoff beladenen Drohne am Flughafen Leipzig-Halle beraten. Über die Inhalte des Gesprächs unter dem Vorsitz von Kanzler Merz wurde nichts bekannt. Niedersachsens Innenministerin Behrens von der SPD forderte im Gespräch mit NDR Info mehr Tempo. Der Bund müsse sein geplantes Drohnenabwehrzentrum schnell zum Einsatz bringen. Kritik äußerte sie zu den Plänen von Bundesinnenminister Dobrindt. Er hatte angekündigt, große deutsche Flughäfen mit einer Drohnenabwehr auszustatten, den Flughafen Hannover allerdings nicht. US-Präsident Trump darf seinen umstrittenen Ballsaal im Weißen Haus nicht eigenmächtig bauen. Wie ein Berufungsgericht entschied, muss Trump die Zustimmung des Kongresses einholen. Der Bau müsse bis auf Weiteres eingestellt werden, so das Gericht. In einer ersten Reaktion kündigte Trump an, umgehend Berufung beim obersten Gerichtshof einzulegen. Denkmalschützer waren vor Gericht gezogen, um den Ballsaal im Weißen Haus zu stoppen. Bahnreisende müssen sich zwischen Hamburg und Bremen auf Ausfälle und verspätete Züge einstellen. Grund ist nach Angaben des Bahnbetreibers Metronom der Ausfall eines Stellwerks bei Ottersberg. Das Ganze werde sich voraussichtlich noch bis morgen Mittag hinziehen, teilte das Unternehmen mit. Die Deutsche Bahn leitet demnach einige Züge im Fernverkehr über Pferden um. Fahrgäste im Nahverkehr sollen mit Bussen weiterfahren. Die Strecke war seit heute Morgen zunächst komplett gesperrt. Mittlerweile können vereinzelt Züge mit gedrosseltem Tempo fahren. Zum Fußball. In der Regionalliga Nord hat der VfB Oldenburg zur Stunde im Topspiel Droch

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1: Die Schlussviertelstunde hat begonnen und es wird und bleibt spannend. Es steht 1:1 zwischen dem VfB Oldenburg und der SV Drochtersen Assel. Die Vierte zur Pause verdient mit 1:0, weil Oldenburg zwar mehr vom Spiel hatte, aber sie trafen durch Tom Sanne in der 16. Minute nach einem traumhaft vorgetragenen Angriff. Im zweiten Abschnitt nahm der Druck der Oldenburger dann aber gewaltig zu. Es fehlte aber die Genauigkeit bis zur 58. Minute. Da machte es einer ganz genau. Raphael Brandt vom linken 16-Meter-Eck zog er knallhart ab, unten rechts in die Ecke, unhaltbar für den Schlussmann heim im Kasten von Drochtersen Assel, die sich danach wieder im Spiel anmeldeten. Jetzt mittlerweile geht es hin und her, ausgeglichenes Spiel, ausgeglichener Spielstand 1:1.
0: Und der Verkehrsservice. Vorsicht bitte auf der A1 Osnabrück Richtung Bremen zwischen Bramsche und Neunkirchen-Feuerden, ein defektes Fahrzeug. Das Wetter für Niedersachsen. Am Abend und in der Nacht wechselnd bewölkt, meist trocken. Tiefstwerte in der Nacht zwischen 15 und 8 Grad. Morgen nach möglichem Frühnebel freundlich, hin und wieder Quellwolken, verbreitet trocken. Höchstwerte bis 28 Grad. Am Sonntag meist heiter, teils sonnig und trocken. Später im Westen und Süden einzelne Schauer und Gewitter möglich. Die Temperaturen steigen am Sonntag wieder bis auf 33 Grad. Die Zeit 20.05 Uhr.
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1: Abends meldet sich meine Tochter noch einmal. Papa, ich verlasse das Sofa und gehe rüber ins Kinderzimmer. Papa, die Decke ist verrutscht. Ich zuppe sie zurecht bis unters Kinn, gebe Greta einen Kuss auf die Stirn. Sie kuschelt sich auf die andere Seite. Kinder meinen abends selten nur die Decke, wenn sie noch mal rufen. Sie fragen nach etwas anderem. Psychologen wissen, Geborgenheit braucht vor allem eins, die Erfahrung, nicht allein zu sein. Die Bibel erzählt die Geschichte von Ruth. Ihr Leben ist unsicher, sie ist schutzlos. Da sagt sie, breite deinen Mantel über mich, bitte. Ein uraltes Bild für Schutz und Nähe. Die Decke verändert die Nacht nicht, aber sie erinnert daran, man muss ihr nicht allein begegnen. Kommen Sie behütet durch die Nacht, Mathis Buffin, Pastor in Hannover.
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1: Um 21 Uhr mit Felix Sprung. Nach dem Drohnenvorfall am Flughafen Leipzig-Halle nimmt die politische Debatte über Konsequenzen an Fahrt auf. Heute berief Kanzler Merz den Nationalen Sicherheitsrat ein. Konkrete Ergebnisse drangen allerdings nicht nach außen. Eine Einschätzung der Hauptstadtkorrespondentin Claudia Kornmeier.
2: Also da muss man wahrscheinlich unterscheiden. Einmal so diese außenpolitische Frage, auch falls sich ein Verdacht erhärten sollte, dass staatliche Akteure da dahinter stecken. Soweit ist man aber noch nicht. Aber sollte das der Fall sein, dann hat das sicherlich dann auch außenpolitische Konsequenzen. Und die andere Frage ist, wie man sich weiter schützen kann, ob es da weitere gesetzliche Änderungen braucht, ob man eben doch zu so etwas kommen will, wie nur die Bundespolizei ist hier verantwortlich oder den Betreibern weitere Kompetenzen geben.
1: In den USA hat der Senat für härtere Sanktionen gegen Russland gestimmt. Neben Beschränkungen für russische Politiker und Unternehmen enthält das Gesetz Bestimmungen zur Einschränkung russischer Öl- und Gasexporte. Präsident Trump kann gegen Länder, die weiterhin Öl und Gas aus Russland beziehen, Sanktionen verhängen. Nach der Sommerpause wird das Repräsentantenhaus über das Gesetz abstimmen. Das Verhältnis zwischen Spanien und Italien ist angespannt wegen eines Streits über Grenzkontrollen. Italiens Ministerpräsidentin Meloni wies ein Ultimatum aus Spanien zurück, die wegen der Ceuta-Krise eingeführten Kontrollen an den Grenzen bis Sonntag einzustellen. Aus Rom, Lisa Weiß.
3: Italien akzeptiere kein Ultimatum oder keine Vorgaben aus dem Ausland für Angelegenheiten, die die nationale Sicherheit und Grenzkontrollen betreffen. So die scharfe Antwort aus dem Büro von Italiens Ministerpräsidentin Giorgia Meloni auf das Ultimatum aus Spanien, die Grenzkontrollen zu beenden. Man werde die Entscheidung, das Schengen-Abkommen für Drittstaatsangehörige, die aus Spanien kommen, auszusetzen, mindestens bis zum 15. August, keinesfalls überdenken. Spaniens Regierung hält die Grenzkontrollen für völlig unbegründet.
1: Nach der jahrelangen Pannenserie der Schleifähre Missunde 3 plant die Landesregierung in Schleswig-Holstein jetzt mit einer neuen Schleifähre. Man brauche keine Fähre, die auf dem Papier alles könne, sondern eine, die jeden Tag zuverlässig fahre, sagte Verkehrsminister Madsen. Außerdem soll das Vorgängermodell Missunde 2 überholt und wieder in Betrieb genommen werden. Die Kosten für die Missunde 3 waren laut Landesbetrieb auf mehr als 6,5 Millionen Euro gestiegen. Das waren die Nachrichten. Das Wetter in Norddeutschland, in der Nacht nur wenige Wolken, aber vereinzelt Nebel, Tiefstwerte 16 bis 8 Grad. Morgen zum Teil länger sonnig, daneben einige Wolkenfelder, Höchstwerte 21 Grad auf Sylt bis 28 Grad in Göttingen. Und am Sonntag teils sonnig, teils Quellwolken bei 23 bis 33 Grad. Es ist 21.03 Uhr.
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4: Mit Bertil Starke. Der Startschuss für die neue Saison in der zweiten Fußball-Bundesliga ist gefallen. Seit einer halben Stunde rollt der Ball zwischen dem VfL Bochum und Hertha BSC. Tore sind aber noch keine gefallen. Es steht 0:0. Morgen steigen dann drei der vier Niedersachsen-Clubs ein. Aufsteiger Osnabrück spielt in Heidenheim. Braunschweig tritt in Magdeburg an. Beide Partien beginnen um 13 Uhr. Und am Abend geht es dann für Bundesliga-Absteiger VfL Wolfsburg los ab 20.30 Uhr zu Hause gegen Kaiserslautern. Hannover 96 spielt dann übermorgen, also am Sonntag, bei Energie Cottbus. In der Regionalliga Nord, da läuft seit heute Abend schon der zweite Spieltag. Und in dieser frühen Saisonphase gab es bereits ein echtes Topspiel. Mit dem VfB Oldenburg und Rochdersen-Assel standen sich zwei potenzielle Aufsteiger gegenüber. Und dabei hatten die Oldenburger am Ende die Nase vorn und gewannen mit 3:1, berichtet aus dem Marschwegstadion unser Reporter Burkhard Tillner.
5: Beide Teams hatten zum Auftakt der Saison

0: ihre Spiele jeweils gewinnen können. Das lockte über 4000 Zuschauer ins Marschwegstadion. Und das Heimpublikum durfte mit dem 3:1 Erfolg ihres VfB über Drochtersen-Assel zufrieden den Heimweg antreten. Obwohl es ein Sieg mit langem Anlauf war. Zwar bestimmte Oldenburg die Partie, aber die Gäste gingen nach einem traumhaften Angriff durch Tom Sanne in der 16. Minute in Führung. Das 0:1 war auch der Pausenstand. Nach Wiederanpfiff erhöhte der VfB dann den Druck gehörig, aber die arg ersatzgeschwächte Abwehr der Gäste stemmte sich lange gegen die Wucht des VfB-Spiels. Es war dann Raphael Brandt, dem mit einem perfekten Schuss der Ausgleich in der 58. Minute gelang. Danach versuchte Drochtersen-Assel wieder mitzuspielen, was sich bei zwei Kontern des VfB in der Schlussphase rächen sollte. Erst traf Kai Pröger zur Führung, dann in der Nachspielzeit Mats Facklang mit seinem bereits dritten Saisontreffer zum verdienten Endstand von 3:1 für den heute besseren VfB Oldenburg.
1: Die weiteren Endergebnisse von heute Abend: im Landeshauptstadtduell schlägt die zweite Mannschaft von Hannover 96 den HSC Hannover mit 2:0 und Kickers Emden setzt sich mit 3:2 gegen die zweite Mannschaft des Hamburger SV durch. So, Leichtathletik. Diese Nachricht ist ein echter Paukenschlag. Deutschlands Top-Sprinter Owen Ansah droht eine mehrjährige Sperre, denn der Sportler vom Hamburger SV soll gegen Dopingregeln verstoßen haben. Nele Christina Hübner berichtet.
2: Laut NADA-Ermittlungen habe Owen Ansah gegen Artikel 2.3 des nationalen Anti-Doping-Codes verstoßen und sich geweigert oder unterlassen, eine Probe abzugeben. Deswegen liegt jetzt ein Sanktionsbescheid mit dem Vorschlag einer Sperre von 4 Jahren vor. Sollte Owen Ansah die Strafe akzeptieren, dann reduziert sich die Dauer der Sperre automatisch auf 3 Jahre. Allerdings hat Ansahs Anwalt dies in einer ersten Stellungnahme ausgeschlossen. Der Sanktionsbescheid gegen Deutschlands schnellsten Sprinter sieht auch vor, dass alle Wettkampfergebnisse ab dem 9. Juli annulliert werden. Das ist der Tag, an dem er sich der Kontrolle entzogen haben soll. Diese Annullierung betreffe unter anderem Owen Ansahs deutsche Meistertitel über 100 und 200 Meter. Nach eigenen Angaben war der Leichtathlet, der für den Hamburger SV startet, als Nachrücker kurzfristig ins Startfeld des Diamond League-Rennens in Monaco gerutscht. Er habe gerade zum Flughafen aufbrechen wollen, als ein Dopingkontrolleur außerhalb seines Probenzeitfensters um eine Dopingprobe gebeten habe. Die Sperre ist weiterhin nicht rechtskräftig. Es gibt aktuell noch keine Suspendierung. Owen Ansah will bei den Europameisterschaften ab Montag über 100 und 200 Meter starten.
1: Und wir schauen noch zum Radsport. Kasia Niewiadoma hat die Königsetappe der diesjährigen Tour de France der Frauen gewonnen. Die Polin fuhr bei der Bergankunft am Mont Ventoux als erste ins Ziel. Sie übernimmt damit 2 Tage vor dem Ende der Tour auch das gelbe Trikot der Spitzenreiterin. Beste Deutsche war heute auf Rang 6, Antonia Niedermeyer, und die liegt im Gesamtklassement auf Rang 5. Soweit das Wichtigste vom Sport. Tschüss, sagt Bertil Starke. Ich wünsche noch einen schönen Abend.
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Ruby Tuesday, Musik von Melanie war das. Dankeschön, ihr Lieben. Dankeschön für die sehr, sehr nett geschriebenen Nachrichten, die hier schon eingetroffen sind. ard-abend@mdr.de. Andi zum Beispiel, unser Stammhörer, der grüßt aus Nebra. Da wird ganz groß gefeiert an diesem Wochenende. Die Freiwillige Feuerwehr Nebra feiert nämlich 150-jähriges Bestehen und die Stadt insgesamt feiert 1150 Jahre. Respekt, das ist eine Zahl. Danke, Andi. Gertrud schreibt aus dem Saarland. Ich liege gemütlich auf meinem Sofa, höre den ARD-Abend. Ist schön so, eure Gertrud. Cool. Und der Heiko aus Ronneburg, das ist in Thüringen, der meint kurz und knapp, coole Mucke, weiter so. Na, ob im Saarland. Ob in MacPom, Berlin, Mitteldeutschland, Bayern, Nordrhein-Westfalen. Wir wünschen einen schönen Freitagabend und überhaupt eine gute Zeit. Sie hören den ARD-Abend.

Weil uns ja auch immer wieder Musikwünsche ereilen, ganz kurz der Hinweis für Sie aus dem ARD-Abend. Wir haben ein tolles Musikprogramm vorbereitet und unsere Leute aus der Musikredaktion, die tüfteln da täglich, was wir am besten abends spielen können. Was Schönes, was gute Laune macht, was bei Ihnen ankommt und was einfach auch zum Abend passt. Daher machen wir keine Musikwünsche spontan. Aber das macht nichts, denn was wir für Sie haben, das ist einfach gut. Das sind Lieblingshits beim ARD-Abend. Einheit.

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5: Guten Abend, 21.30 Uhr, 9:30. Der Verkehrsservice für den ARD-Abend. Die A1 Lübeck Richtung Heiligenhafen ist zwischen Heiligenhafen Mitte und Heiligenhafen Ost gesperrt nach einem Unfall. Die A2 Dortmund Richtung Berlin ist zwischen dem Dreieck Hannover West und Hannover Lahe wegen Bauarbeiten bis nach dem Wochenende gesperrt, bis Montag früh. Und die A2 Hannover Richtung Berlin zwischen Allerengersleben und Alsleben 4 Kilometer Stau. Sie brauchen dort eine knappe halbe Stunde länger. Die A4 Dresden Richtung Frankfurt ist gesperrt zwischen Gotha und Gotha-Boxberg. Da gab es einen Unfall. Wandersleben ist die letzte freie Abfahrt. Und das war's von unserer Seite. Passen Sie schon auf, bleiben Sie wach und achtsam und kommen Sie gut und bald an.
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5: Mit Romy Anders. Grüß Sie.

Freitagabend, das Wochenende ist dran. Für die meisten heißt es ja nun morgen früh kein Wecker stellen, Gott sei Dank ausschlafen und dann ab, vielleicht an den Badesee oder ins Freibad, aber in den Garten, den Sommer feiern. Und wir vom ARD Abend begleiten Sie gerne noch ein Stück in Richtung Wochenende. It's my life, Bon Jovi.

ard-abend@mdr.de. Lorenz schreibt aus Bückeburg, Niedersachsen. Hallo, liebes ARD-Abendteam. Meine Kumpels und ich sitzen gerade beim Skaten. Wir spielen zu viert, deswegen kann ich euch kurz schreiben. Wir finden euch und eure Musik einfach great, schreibt der Lorenz. Also großartig, bitte weiter so, das passt. Sehr, sehr cool. Danke, Lorenz und Kumpels. Ich spiele mit, ich sage einen Grong an und ich liebe den Buben mit Herz. Grüße aus dem ARD-Abend, auch nach Bückeburg.

0: Grenzkontrollen für Reisende aus Italien durch. Das teilte das Innenministerium in Madrid mit. Es betrifft Menschen, die per Flugzeug oder Schiff von Italien nach Spanien kommen. Damit eskaliert der Streit zwischen beiden Ländern, die zum Schengen-Raum gehören. Italien hatte nach dem Ansturm von Migranten auf die spanische Exklave Ceuta Kontrollen für Reisende aus Spanien eingeführt. Madrid forderte die Aufhebung dieser Kontrollen, Italien lehnte das ab. Nach dem Drohnenvorfall am Flughafen Leipzig-Halle nimmt die politische Debatte über Konsequenzen an Fahrt auf. Heute berief Kanzler Merz den Nationalen Sicherheitsrat ein. Konkrete Ergebnisse drangen allerdings nicht nach außen. Eine Einschätzung der Hauptstadtkorrespondentin Claudia Kornmeier.
1: Also da muss man wahrscheinlich unterscheiden. Einmal so diese außenpolitische Frage, auch falls sich ein Verdacht erhärten sollte, dass staatliche Akteure da dahinter stecken. Soweit ist man aber noch nicht. Aber sollte das der Fall sein, dann hat das sicherlich dann auch außenpolitische Konsequenzen. Und die andere Frage ist, wie man sich weiter schützen kann, ob es da weitere gesetzliche Änderungen braucht, ob man eben doch zu so etwas kommen will, wie nur die Bundespolizei ist hier verantwortlich oder den Betreibern weitere Kompetenzen geben.
0: Und über einem Bundeswehrstandort in Nordrhein-Westfalen hat es in der vergangenen Nacht mehrere Drohnenüberflüge gegeben. Das hat das Führungskommando der Bundeswehr bestätigt. Zuerst hatten Süddeutsche Zeitung, NDR und WDR berichtet, die Polizei ermittelt. In Mechernich sind auch Spezialisten tätig, die für Wartung und Instandsetzung des Flugabwehrsystems Patriot zuständig sind. Der US-Senat hat nach langen Debatten für härtere Sanktionen gegen Russland gestimmt. Die Abgeordneten verabschiedeten den Gesetzentwurf mit 86-11 Stimmen. Aus Washington Carsten Kühntop.
2: Unter anderem ermächtigt er den Präsidenten, Zölle in Höhe von bis zu 100% zu verhängen gegen Staaten, die weiterhin viel Energie von Russland beziehen. Das wären China, Indien, Japan und einige EU-Länder. Das Gesetz gilt als kraftvolles Zeichen der Unterstützung für die Ukraine. Die Senatoren folgten damit der öffentlichen Meinung. Umfragen zeigen, die meisten Amerikaner wollen, dass die USA mehr tun für das kriegsgebeutelte Land. Damit der Entwurf gesetzt wird, muss als nächstes das Repräsentantenhaus zustimmen.
0: Das waren die Nachrichten. Das Wetter in Deutschland. In der Nacht an den Alpen nachlassende Schauer, sonst verbreitet trocken, Tiefstwerte 16 bis 7 Grad. Morgen oft sonnig, im Bergland und im Norden einige Quellwolken, Höchstwerte 21 Grad auf Föhr bis 33 Grad am Oberrhein. Am Sonntag viel Sonne, teils wolkig, später im Südwesten Schauer möglich, 25 bis 36 Grad. Es ist 22.03 Uhr.
3: Vielen Dank an die Nachrichten und hier ist der Verkehrsservice für den ARD-Abend. Die A1 Lübeck Richtung Heiligenhafen ist zwischen Heiligenhafen-Mitte und Heiligenhafen-Ost gesperrt. Da gab es einen Unfall. Die A2 Dortmund Richtung Berlin ist zwischen dem Dreieck Hannover-West und Hannover-Lahe wegen Bauarbeiten bis nach dem Wochenende gesperrt, bis Montag früh. Das sollten Sie noch wissen. Und das war's dann schon von unserer Seite. Also passen Sie schon auf, bleiben Sie wach. Bleiben Sie achtsam, kommen Sie gut und sicher und bald an.
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3: Der ARD-Abend heute wieder etwas anders. Mit mir, ich bin Romy Anders und wünsche Ihnen einen schönen Freitagabend. Schon mal ein schönes Wochenende. Hi und willkommen.

Große Leidenschaft und Romantik. Babe, take that beim ARD-Abend. Und jetzt hören Sie ein Lied bei uns. Das ist ein richtig schöner Song aus den 70ern. Das klingt fröhlich von Billy Ocean, aber das geht hier eigentlich auch um die Traurigkeit, die man empfindet nach einer Trennung zum Beispiel. Diese große Leere, die da entstehen kann, wenn man den geliebten Partner ziehen lassen muss, weil der einfach nicht mehr will. Ne? Gerade wenn er sich entscheidet, selbst zu gehen. Aber wie hat mal jemand sehr Kluges gesagt? Lauf nicht dem nach, der auch ohne dich glücklich ist, sondern finde jemanden, der ohne dich nicht leben kann. Kann man so machen. Guten Abend, Deutschland. Guten Abend, liebe ARD-Abendgemeinde. Love really hurts without you. Billy Ocean, Lieblingshits beim ARD-Abend.

Hinweis aus dem Verkehrszentrum vom ARD Abend. Vorsicht bitte auf der A3 Köln Richtung Oberhausen. Zwischen Köln-Mülheim und Leverkusen-Zentrum, da brennt ein Fahrzeug.

Kids in America, Musik von Kim Wilde. Evelyn hat sich gemeldet. Sie hat eine ganz, ganz herzliche Nachricht geschickt. Sie schreibt, liebes Radioteam, ich komme gerade von einer Feier. Ihr habt wirklich ganz, ganz tolle Musik bei euch und ich wollte einfach mal ein großes Lob und ein dickes Dankeschön aussprechen. Durch euch und eure Musik habe ich viele wunderschöne Momente erlebt, die mich im Herzen berührt, bewegt und bestärkt haben und auch durch schwere Zeiten gebracht haben, schreibt sie. Es ist toll, Details über Künstler und Songinhalt zu erfahren. Danke, dass ihr da seid. Danke für alles. Ausrufezeichen. Mensch, liebe Evelyn, wir danken für diese nette Mail. ARD-Abend@mdr.de. Danke fürs Schreiben. Hope.

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7: Achtung Autofahrer, wir haben einen Falschfahrer auf der A10 nördlicher Berliner Ring, Dreieck Barnim, Dreieck Havelland zwischen Oberkrämer. Und im Dreieck Havelland ist ein Falschfahrer unterwegs. Äußerst rechts fahren, nicht überholen, ist klar. Falschfahrer auf der A10 nördlicher Berliner Ring, Dreieck Barnim, Dreieck Havelland zwischen Oberkrämer. Und im Dreieck Havelland ist ein Falschfahrer unterwegs. Bitte fahren Sie äußerst rechts. Damit sind wir beim Verkehrsservice für den ARD-Abend. Es ist kurz vor 11:30. Die A1 Lübeck Richtung Heiligenhafen ist zwischen Heiligenhafen Mitte und Heiligenhafen Ost gesperrt. Da gab es einen Unfall. Und wir haben noch die A2 Dortmund Richtung Berlin. Die Strecke ist zwischen dem Dreieck Hannover West und Hannover Lahe wegen Bauarbeiten bis Montag früh gesperrt. Auf der A3 Köln Richtung Oberhausen ist die Abfahrt Leverkusen Zentrum gesperrt. Da brennt nämlich ein Fahrzeug. Und die B207 Fehmarn Richtung Heiligenhafen zwischen Totendorf und Großenbrode 7 Kilometer Stau wegen Bauarbeiten. Außerdem A4 Dresden Richtung Frankfurt zwischen Gotha und Gotha-Boxberg. Die Strecke war ja vorhin gesperrt. Da sind jetzt 2 Fahrspuren gesperrt. Gab es nämlich einen Unfall. Seien Sie schon achtsam. Passen Sie gut auf. Kommen Sie gut und sicher und bald an.
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7: Romy Anders hier. Grüße ganz herzlich. Hi, guten Abend.

Leider ist der Falschfahrer immer noch aktuell. Lieber Autofahrer, aufgepasst. Ein Falschfahrer auf der A10, nördlicher Berliner Ring, Dreieck Barnim, Dreieck Havelland. Zwischen Oberkrämer und im Dreieck Havelland ist ein Falschfahrer unterwegs. Bitte äußerst rechts fahren, nicht überholen. Wir melden natürlich, wenn die Gefahr vorüber ist. Ein Falschfahrer auf der A10, nördlicher Berliner Ring, Dreieck Barnim, Dreieck Havelland. Zwischen Oberkrämer und Dreieck Havelland ist ein Falschfahrer unterwegs.

Silvio und Max haben gerade geschrieben und das muss ich sagen, das hat mich ein bisschen irritiert. Die Jungs, die schreiben, guten Abend, liebe Grüße aus Cottbus. Wir wünschen uns Musik von Falco, sitzen am See und angeln euch eine gute Nacht. Ah, das ist schon krass. Wenn mein Mann angeln geht und ich bin mit, dann muss ich immer ganz leise sein. Bloß kein Wort zu viel, Musik hören und denkbar, Radio aus beim Angeln. Oder aber, ihr beiden lockt ihr die Fische mit unserer schönen Musik an. Da hat ja jeder so seine Köder. Okay, dann schreibt mal, wenn ihr was Interessantes dran habt. Und willkommen in der ARD-Hitnacht. Cold Days, Hot Nights. Es ist kurz vor 11:15 Uhr. Schönen Freitagabend.

Achtung Autofahrer, der ARD Abend immer noch mit der Falschfahrermeldung für die A10 nördlicher Berliner Ring Dreieckbahn im Dreieck Havelland zwischen Oberkrämer und dem Dreieck Havelland ist ein Falschfahrer unterwegs. Äußerst rechts fahren, nicht überholen. Wir melden, wenn die Gefahr vorüber ist und haben den Falschfahrer genau im Blick. Falschfahrer auf der A10 nördlicher Berliner Ring, Dreieckbahn im Dreieck Havelland zwischen Oberkrämer und dem Dreieck Havelland ist ein Falschfahrer unterwegs. So, ihr lieben Nachtschwärmer, ihr lieben Frühaufsteher, verbringt auch gern die Nacht nachher mit uns. Ab 11, ab 23 Uhr erwartet sie nämlich mein lieber Kollege Hanno Bauer. Und der Hanno, der freut sich schon, der hat mir gerade geschrieben, sein Nachtthema wird sein, unverhoffte Begegnungen. Unverhoffte Begegnungen. Was war das bei Ihnen? Was ist es vielleicht auch aktuell bei Ihnen? So eine unverhoffte Begegnung. Also bei mir nachher auf dem Heimweg, der wäre es ganz klar, der Sandmann. Der braucht mit seinem Schlafkram gar nicht erst anzufangen und ihn zu verstreuen. Ich bin auch so bereit für die Träume. Es war eine schöne Woche. Ich wünsche Ihnen vom ARD-Abend jetzt erstmal eine gute Nacht. Kommen Sie gut in die Träume, beziehungsweise bleiben Sie wach, halten Sie durch, bleiben Sie motiviert. Alles Liebe, Ihre Rumi Anders.

0: Auf dem Flughafen Halle-Leipzig hat Russland die Verantwortung für den Vorfall zurückgewiesen. Die russische Botschaft in Berlin teilte mit, es sei offensichtlich, dass die Provokation ausschließlich den Zielen der Ukraine und militaristischer europäischer Politiker diene. Bundesinnenminister Dobrindt hatte zuletzt gesagt, man könne fremde Mächte als Drahtzieher nicht ausschließen. Mehrere Politiker und Sicherheitsexperten in Deutschland fordern jetzt klare Zuständigkeitsregeln für die Drohnenabwehr sowie mehr Schutz für Flughäfen. Der Nationale Sicherheitsrat hat über den Vorfall beraten. Das Gremium soll die Kompetenzen bei innerer und äußerer Sicherheit in der Bundesregierung bündeln. Der US-Senat hat nach langen Debatten für härtere Sanktionen gegen Russland gestimmt. Die Abgeordneten verabschiedeten den Gesetzentwurf mit 86-11 Stimmen. Aus Washington Carsten Kühntop.
1: Unter anderem ermächtigt er den Präsidenten, Zölle in Höhe von bis zu 100% zu verhängen gegen Staaten, die weiterhin viel Energie von Russland beziehen. Das wären China, Indien, Japan und einige EU-Länder. Das Gesetz gilt als kraftvolles Zeichen der Unterstützung für die Ukraine. Die Senatoren folgten damit der öffentlichen Meinung. Umfragen zeigen, die meisten Amerikaner wollen, dass die USA mehr tun für das kriegsgebeutelte Land. Damit der Entwurf gesetzt wird, muss als nächstes das Repräsentantenhaus zustimmen.
0: Die zweite Fußball-Bundesliga ist in die neue Saison gestartet. Im Auftaktspiel siegte Hertha BSC beim VfL Bochum mit 1:0. Das Siegtor erzielte Sebastian Grönning in der 39. Spielminute. Das waren die Nachrichten. Das Wetter in Deutschland. In der Nacht in den Alpen nachlassende Schauer, sonst verbreitet trocken. Tiefstwerte 16 bis 7 Grad. Morgen oft sonnig, im Bergland und im Norden einige Quellwolken. Höchstwerte 21 Grad auf Föhr bis 33 Grad am Oberrhein. Am Sonntag 25 bis 36 Grad. Es ist 23.03 Uhr.
2: Dankeschön für die aktuellen Nachrichten. Rein geht's in die Nacht. Der Blick auf die Straßen zuerst. Hier ist der Verkehrsservice der ARD Hitnacht. Achtung bitte, weiter Falschfahrer auf der Autobahn 10, nördlicher Berliner Ring, Dreieck Barnim, Dreieck Havelland. Zwischen Oberkrämer und Dreieck Havelland wurde vorhin ein Falschfahrer gemeldet. Bis jetzt gab's dort noch keine Entwarnung. Aber Entwarnung gibt's inzwischen kein Falschfahrer mehr zwischen Lolla Nord und Stauffenberg und Wolfenshausen. Genau, was ist das? Die B3. Genau, hier steht's. Die B3, da gibt's die Entwarnung, kein Falschfahrer mehr zwischen Lolla Nord, Stauffenberg und Wolfshausen. Achtung bitte, im Kreis Fürth auf der Fü 19 zwischen Banderbacher Straße und Rotenburger Straße werfen Personen in beiden Richtungen Steine auf die Fahrbahn. So, jetzt kommen wir zu den normalen Verkehrsmeldungen. A1 Köln Richtung Dortmund. Zwischen Hagen Nord und Westhofener Kreuz 2 Kilometer Stau wegen Bauarbeiten. Die Autobahn 1 Lübeck Richtung Fehmarn ist zwischen Heiligenhafen Mitte und Heiligenhafen Ost wegen Bergungsarbeiten aktuell gesperrt. A7 Würzburg Richtung Fulda zwischen Würzburg-Estenfeld und Dreieck Schweinfurt-Werneck 4 Kilometer Stau. A7 Würzburg Richtung Fulda zwischen Bad Kissingen, Obertrum Tulba und Bad Brückenau-Volkers streckenweise stockender Verkehr. Autobahn 8 Richtung Stuttgart zwischen Ulm-West und Merklingen ist nach einem Unfall nur eine Spur frei, dadurch aktuell 4 Kilometer Stau. Die A45 Gießen Richtung Hagen ist zwischen Dillenburg und Haiger-Burbach bis Montag früh gesperrt. Dort wird eine Brücke geprüft, dadurch staut es sich. Und die Autobahn 61 ist zwischen Schifferstadt und Kreuz Mutterstadt in beiden Richtungen nach einem Unfall gesperrt. Ihnen unterwegs eine gute Fahrt durch die Nacht. Bleiben Sie munter.
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2: Mit Hanno Bauer beim MDR in Magdeburg bleiben wir die ganze Nacht zusammen, wenn Sie mögen. Und wie ginge das besser als in bester Harmonie? The Beloved machen den Auftakt für diese Sendung Sweet Harmony.

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Das harmonische Zusammenleben steigt auch wieder auf der Straße, denn soeben gibt es die Entwarnung von der Autobahn 10 nördlicher Berliner Ring. Kein Falschfahrer mehr zwischen Oberkrämer und Dreieck-Havelland. Das ist sehr gut so. Hoffentlich bleibt das auch dabei, dass es schon Entwarnungen zu beiden Falschfahrern gab, die noch vor wenigen Minuten aktuell waren. Wunderbare Musik jetzt von den Bee Gees. How deep is your love? Hier ist die ARD-Hitnacht.

Achtung bitte, und es gibt einen neuen Falschfahrer, und zwar auf der B2 zwischen der Autobahn 38 Kreuz Leipzig Süd und Coburger Straße kommt ein Falschfahrer entgegen. Bitte ganz rechts fahren, nicht überholen. Achtung, der jüngste Falschfahrer auf der Bundesstraße 2 zwischen der Autobahn 38 Kreuz Leipzig Süd und Coburger Straße. Vorsicht hier in beiden Richtungen.

0: Hier ist die ARD Hitnacht und ich wiederhole noch einmal die Warnung vor dem Falschfahrer. Achtung, bitte auf der B2 zwischen der Autobahn 38 Kreuz Leipzig Süd und Coburger Straße ist ein Falschfahrer unterwegs. Vorsicht hier in beiden Richtungen. Ja, Falschfahrer, das wäre wohl die unliebsamste aller unverhofften Begegnungen. Vor denen mögen sie beschützt sein, dazu gibt es ja diese Sendung. Und Romy sagte es eben schon im ARD-Abend aus Erfurt, es soll heute um unverhoffte Begegnungen gehen. Also Zusammentreffen mit Menschen, die wir lange nicht mehr gesehen haben. Und dann schubst der Zufall diese Person doch wieder in unseren Lebensweg. Ich glaube, wir beschränken uns mal in dieser Nachtsendung heute vor allem auf Personen, ja, wobei ich beinahe hier direkt vor dem Funkhaus in Magdeburg ein unverhofftes Reh-Zusammentreffen noch gehabt hätte. Ganz langsam und unerschrocken lief es auf die Straße, guckte noch so ein bisschen, na, willst du hier lang? Und als ich das Licht kurz ausdrehte, lief es weiter und dachte vermutlich, dieser Rowdy mit seinen 30 km/h, was will der wohl auf meiner Straße? Aber so ist das nun mal, wenn das Nachtstudio auf der Elbinsel mit dem malerischen Stadtpark liegt. Da ist das normal. Also, nicht die normalen Zusammentreffen, um die soll es gehen. Die besonderen Zusammentreffen sollen es sein. Schreiben Sie mir ruhig, wenn Sie eine besondere Geschichte auf Lager haben, ard-hitnacht@mdr.de. Oder inzwischen geht es ja auch per Anruf in diese Sendung. 0800 80 80 110 ist die Telefonnummer. Einfach Ihre Geschichte kurz auf den Anrufbeantworter sprechen. Bitte aber nicht vergessen, kurz zu erwähnen, wer gerade anruft und woher. Und da unsere Musik ja wie immer tagsüber von unserer Musikredaktion zusammengestellt wird, bitte keine Musikwünsche an mich stellen. Die könnte ich Ihnen leider nicht erfüllen.
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23.26 Uhr ist es. Hier ist die ARD-Hitnacht. Und Peter hat als erster geschrieben: Hallo Hanno, ich hatte jetzt schon vor 9 Jahren die unverhoffte Begegnung mit Charlotte und Johannes, die mittlerweile meine Familie und meine Bowling-Crew geworden sind. Und ich bin sehr dankbar dafür. Deine unverhoffte Begegnung war ja wohl die mit deinem effistenten Plappi, ja, den du ja auch in dein gutes Herz geschlossen hast. Liebe Grüße von der Bowling-Crew, von Peter, von Charlotte, von Johannes, von unseren Affen Effi, Coco und Eierkopf, unseren Maskottchen, und an alle, die der Hitnacht lauschen, aus Seelze. Na, ihr da in Niedersachsen, Charlotte, Peter, Johannes und die ganze Affenbande. Das war wirklich eine sehr schöne Überraschung, mich hier mit einem äffischen Affistenten zu überraschen, der aufpasst.

0: Wunderbar, die Cutting Crew. I've been in love before. Viel los noch auf den Straßen im Lande, also legen wir los. 23.30 Uhr, hier ist der Verkehrsservice in der ARD-Hitnacht. Noch keine Entwarnung gab es von der B2, also weiter Achtung zwischen der A38 Kreuz Leipzig Süd und Coburger Straße. Hier wurde vorhin ein Falschfahrer gemeldet. Vorsicht bitte hier immer noch in beiden Richtungen. A1 Köln Richtung Dortmund zwischen Hagen Nord und Westhofener Kreuz, 2 Kilometer Stau wegen Bauarbeiten. Die A1 Lübeck Richtung Fehmarn ist zwischen Heiligenhafen Mitte und Heiligenhafen Ost wegen Bergungsarbeiten gesperrt. Die A2 Dortmund Richtung Braunschweig ist zwischen Dreieck Hannover West und Hannover Lahe wegen Bauarbeiten gesperrt, das ganze Wochenende über. A7 Würzburg Richtung Fulda zwischen Würzburg-Estenfeld und Dreieck Schweinfurt-Werneck, 3 Kilometer Stau. Die A45 Gießen Richtung Hagen ist zwischen Dillenburg und Haiger-Burbach. Bis Montag früh gesperrt, dort wird eine Brücke geprüft. Dadurch gibt's aktuell auch hier noch Stau. Die A61 ist zwischen Schifferstadt und Kreuzmutterstadt in beiden Richtungen nach einem Unfall gesperrt. Die A70 Bamberg Richtung Schweinfurt-Werneck ist zwischen Bamberg und Bamberghafen wegen einer Nachtbaustelle gesperrt. Umleitung führt über die U76 und U78. Und dann noch B207 Fehmarn Richtung Heiligenhafen zwischen Todendorf und Großenrode. 7 Kilometer Stau, dort ist wegen Bauarbeiten nur eine Spur frei. Gute Fahrt!
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0: Mit Hanno Bauer in Magdeburg.

Alexander, der hat sich gleich mal gemeldet und hat gemeint, meine Begegnung, unverhoffte Begegnung mit einem Geisterfahrer. Nein, das wollen wir natürlich nicht. Geisterfahrer sind so unliebsame Begegnungen, um die soll es heute in der Sendung nicht gehen. Allerdings sind Geisterfahrer leider immer wieder Thema bei uns. Jetzt gibt es allerdings die Entwarnung von der Bundesstraße 2. Kein Fahrfahrer mehr zwischen der A38 Kreuz Leipzig Süd und Coburger Straße läuft der Verkehr wieder sicher, so wie er soll.

0: 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Na, geht doch mit unserer Telefonnummer in der ARD Hitnacht. 0800 80 80 110 ist die Nummer. Bitte schön kurz die unverhoffte Begegnung Ihres Lebens so zusammenfassen mit der Info, wer denn so anruft und woher. So zum Beispiel wäre es mustergültig.
1: Ich heiße Michael, komme aus Hannover. Meine Tochter Caroline ist 2002 in Berlin, Charité, geboren worden. Ich ging im Aufenthaltsraum, hab mir einen Kaffee gezogen, sagte eine Frau zu mir, können Sie mir bitte zwei Kaffee mitbringen? Ich brachte ihr zwei Kaffee mit, habe ich bezahlt. Und wer saß da mit der Frau? Das war Günter Fitzmann, der einen Bypass bekommen hatte in der Charité. Wir haben uns nett unterhalten. Das war eine wunderbare Zusammenkunft. Dankeschön, Michael aus Hannover.
0: Michael, toll. Günter Fitzmann, absoluter Publikumsliebling und dort noch am Leben. Also 2003 ist er gestorben. Das ist auf jeden Fall eine Erinnerung, die in Erinnerung in Erinnerung bleibt. Natürlich, klar, Erinnerung bleibt in Erinnerung. Muss schon so sein.
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0: 23.52 Uhr wird es. Und Stammhörerin Annette aus Leipzig hat geschrieben, da bin ich jetzt froh, dass dir und dem Reh nichts passiert ist, außer vielleicht einem Schreck. Ja, Annette. Bei mir der Schreck, so kurz vor dem Funkhaus, ja, dem Reh, dem war es offensichtlich ziemlich egal, hat seinen Körper bis zu seinem weiß winkenden Rehhintern ganz ohne Eile im Gebüsch verschwinden lassen. Aber okay, so und dann Annette hat noch geschrieben, in meiner Stammkneipe war heute Sommerfest, da habe ich heute Rio und Alex gesehen, die ich hiermit ganz herzlich grüße. Wir haben uns lange nicht gesehen, umso mehr habe ich mich gefreut. Liebe Grüße, Annette.
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0: Good thing. Und ich freue mich auf weitere schöne Erzählungen unverhoffter Begegnungen. Hoffentlich alles Positive. In der nächsten Stunde, nach Mitternacht. Bis dahin jetzt noch Whitney Houston und hier sind schon die Fine Young Cannibals.

0: Nachrichten.
1: Um 0 Uhr Mitternacht mit Olaf Knapp. 4 Bundesländer heben das Lkw-Fahrverbot an Sonn- und Feiertagen vorübergehend auf. Es handelt sich um Nordrhein-Westfalen, Niedersachsen, Rheinland-Pfalz und das Saarland. Aus der Nachrichtenredaktion Thorsten Lange.
2: Grund ist das Niedrigwasser des Rheins und anderer Flüsse. Weil Binnenschiffe nicht vollbeladen oder gar nicht fahren können, sollen wichtige Güter per Lkw an ihr Ziel kommen, und zwar möglichst schnell. Die Ausnahme vom Sonntagsfahrverbot gilt deshalb auch nur für Fahrten, die im Zusammenhang mit der Bewältigung der Folgen des Niedrigwassers stehen. Zudem dürfen Lkw in den Sommerferien auch samstags fahren. Die Ausnahmeregelung gilt ab sofort. Großraum- und Schwertransporte bleiben an Sonntagen verboten.
1: Spanien führt seit Mitternacht Grenzkontrollen für Reisen.

0: Nordrhein-Westfalen hat es in der vergangenen Nacht mehrere Drohnenüberflüge gegeben. Das hat das Führungskommando der Bundeswehr bestätigt. Zuerst hatten Süddeutsche Zeitung, NDR und WDR berichtet. Feldjäger hätten den Vorfall untersucht. Der Fall sei nun an die Polizei übergeben worden, die die Ermittlungen aufgenommen habe, so eine Sprecherin der Bundeswehr. Mitarbeiter einer Sicherheitsfirma sollen insgesamt 6 Drohnenüberflüge beobachtet haben. Wer dafür verantwortlich ist, ist bislang unklar. Der betroffene Bundeswehrstandort Mechernich ist einer der wichtigsten in Nordrhein-Westfalen. Hier sind auch Spezialisten tätig, die für Wartung und Instandsetzung des Flugabwehrsystems Patriot zuständig sind. Die zweite Fußball-Bundesliga ist in die neue Saison gestartet. Im Auftaktspiel gegen Hertha BSC beim VfL Bochum siegte Hertha BSC beim VfL Bochum mit 1:0. Das Siegtor erzielte Sebastian Grönning in der 39. Minute. Das Wetter in Deutschland. Nachts an den Alpen nachlassende Schauer, sonst verbreitet trocken. Bei 16 bis 7 Grad. Am Tage oft sonnig, im Bergland und im Norden einige Quellwolken. Bei 21 Grad auf Föhr bis 33 Grad am Oberrhein. Es ist 0:03 Uhr.
1: Dankeschön für die ersten Meldungen des neuen Tages. Heute ist der 8.8. und hier ist für alle unterwegs erst einmal die Verkehrsübersicht. Der Verkehrsservice der ARD Hitnacht beginnt auf der Autobahn 1. Die Norderelbbrücke ist mal wieder wegen eines Schwertransportes in beiden Richtungen mehrfach kurzfristig gesperrt. Die A2 Dortmund Richtung Braunschweig ist zwischen Dreieck Hannover West und Hannover Lahe wegen Bauarbeiten das ganze Wochenende über gesperrt. A7 Würzburg Richtung Fulda zwischen Würzburg Estenfeld und Dreieck Schweinfurt Berneck. 2 Kilometer Stau. Die A45 Gießen Richtung Hagen ist zwischen Dillenburg und Haiger-Burbach bis Montag früh gesperrt. Dort wird eine Brücke geprüft. Die A61 ist zwischen Schifferstadt und Kreuzmutterstadt in beiden Richtungen nach einem Unfall gesperrt. Und die A70 Bamberg Richtung Schweinfurt-Werneck ist zwischen Bamberg und Bamberghafen wegen einer Nachtbaustelle bis ca. 6 Uhr gesperrt. Gute Fahrt Ihnen unterwegs. Bleiben Sie munter.
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1: Hanno Bauer ist hier in Magdeburg. Ich wünsche einen schönen Tag und hey, wir haben Wochenende. Juhu!

0: 10 Minuten nach Mitternacht ist es. Und manche sind ja Mitternacht erst dazugekommen hier zur ARD-Hitnacht. Und wir haben schon mal so ein bisschen angefangen letzte Stunde. Ja, Thema heute sind unverhoffte Begegnungen. In Klammern möglichst der schönen Art. Mit Menschen, die sie sonst sehr selten sehen. Oder vielleicht sogar ganz aus den Augen verloren haben. An unsere E-Mail-Adresse ard-hitnacht@mdr.de hat Monika dies geschrieben. Wir hatten heute ein wunderschönes Klassentreffen. Wir waren bis 1971 in der Volksschule Meckenheim-Pfalz. Ein Klassenkamerad hatte einen Überraschungsgast mitgebracht. Und zwar unseren Lieblingslehrer, der heute 88 Jahre alt ist. Er hat diese Begegnung genauso genossen wie wir. Monika, das klingt nicht nur toll, das ist ja wirklich auch eine Meisterleistung vom Klassenkameraden, der es organisiert hat. So schön. Und bestimmt wusste der Lieblingslehrer auch noch von jedem, was ihr so alles ausgefressen hattet. Gute Lehrer vergessen sowas nämlich nie.
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Na, das war ja auch eine unverhoffte Begegnung. Die Muppets treffen Madonna und ein weltweites Fußballpublikum bei der WM-Final-Halbzeitshow ist die Queen des Pop erst auf die Bühne raus und hat dann gesungen, war das ein Quark? So amerikanisch. Aber an das müssen wir jetzt uns wahrscheinlich gewöhnen. Es sei denn, im Management der FIFA ändert sich was. Scheint ja auf dem Weg zu sein. Hoffnung ist noch da.

0: Hell, hell, Rock'n'Roll. Hier ist die ARD-Hitnacht. Um 0.20 Uhr, um nicht normale Zusammentreffen. Um die soll es heute gehen. Schreiben Sie mir ruhig, wenn Sie eine besondere Geschichte auf Lager haben. ARD-Hitnacht@mdr.de ist die E-Mail-Adresse. Oder inzwischen geht es ja auch per Anruf in die Sendung. Einfach Ihre Geschichte kurz auf unseren Anrufbeantworter sprechen. Bitte aber nicht vergessen, kurz zu erwähnen, wer gerade anruft und woher. Und da unsere Musik ja tagsüber von der Musikredaktion zusammengestellt wird, bitte senden Sie keine Musikwünsche an mich. Die könnte ich Ihnen nämlich nicht erfüllen. Aber wir können natürlich gerne Ihre Geschichten hören, Ihre besonderen.
1: Hallo, grüß dich. Hier ist der Leo und die Moni aus Unterhaching. Wir hören euer Hitnacht. Wir sind vor 3 Jahren, also wir sind Western-Fans und sind vor 3 Jahren auf so einem Powwow-Treffen gewesen in Hallberg-Moos, das ist da beim Flughafen München, Erding. Und dann hat die Moni da Inka-Indianer getroffen und die haben es dann zu einem Ritualfest mit Kerzen für gutes Ritual in so einen Stadel eingeladen und das war ganz was, also bei mir Gänsehaut, bei der Moni auch, ganz was Besonderes, das zum Erleben und ganz was Besonderes ist, dass wir morgen wieder da hinfahren. Und da schauen wir, dass wir einen schönen Nachmittag oder Abend haben. Und des Weiteren grüßen wir alle Hitnacht-Radio-Hörer.
0: Oh, das klingt doch richtig gut, andere Kulturen kennenzulernen. Und vergesst bitte eure bayerischen Trachten nicht, ja, und kein Feuerwasser ausschenken, damit es eine wirklich gute Zeit wird für alle. Schöne Grüße, Leo und Moni aus Unterhaching, die Western-Fans, die in Hallberg-Moos heute wahrscheinlich dann tagsüber auch wieder viel Spaß haben werden.
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Eine gute Zeit für uns alle zusammen mit Ihren unverhofften Begegnungen in der ARD-Nacht. Ich habe doch eben glatt vergessen, noch die Telefonnummer zu nennen, bei der Sie Ihre kurze Geschichte erzählen können. Telefonnummer ist kostenlos und lautet 0800 80 80 110.

0: Ah, das klingt so schön. Climby Fischer, Rise to the Occasion in der ARD-Hitnacht. Und damit ganz genau 0.30 Uhr. Zeit mal auf den aktuellen Verkehr zu schauen. Die A1 hier, die Norderelbbrücke, wird wegen eines Schwertransportes in beiden Richtungen mehrfach wieder mal kurzfristig gesperrt. Die A2 Dortmund Richtung Braunschweig ist zwischen Dreieck Hannover West und Hannover Lahe wegen Bauarbeiten gesperrt, das ganze Wochenende über. A7 Würzburg Richtung Fulda zwischen Würzburg Estenfeld und Dreieck Schweinfurt Werneck, 2 Kilometer Stau. Die A45 Gießen Richtung Hagen ist zwischen Dillenburg und Haiger-Burbach bis Montag früh gesperrt, dort wird eine Brücke geprüft. Die A61 ist zwischen Schifferstadt und Kreuz-Mutterstadt immer noch in beiden Richtungen nach einem Unfall gesperrt. Und dann nochmal die A70 Bamberg Richtung Schweinfurt-Werneck. Hier ist zwischen Bamberg und Bamberghafen wegen einer Nachtbaustelle gesperrt. Umleitung bitte benutzen die U76 und die U78. Gute Fahrt Ihnen, bleiben Sie munter.
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0: Für alle, die munter bleiben wollen oder sollen oder gerade arbeiten, ist hier die ARD-Hitnacht mit Hanno Bauer in Magdeburg. Einen schönen Samstag wünsche ich.

Texas, Here Comes the Summer Sun. Und Achtung bitte, in der ARD-Hitnacht geht es jetzt um überchloriertes Trinkwasser und deswegen gibt es eine aktuelle Gefahreninformation der Landesleitstelle Baden-Württemberg. Das Gesundheitsamt Göppingen informiert, Achtung bitte in Süßen und dort im Speziellen nördlich der Bahnlinie, also Kleinsüßen, dort wurde eine deutlich erhöhte Konzentration von Chlor im Trinkwasser festgestellt. Aufgrund einer technischen Störung ist es zu einer deutlichen Überdosierung von Chlor des Hochbehälters Bayerhof gekommen. Und deswegen darf das Trinkwasser nicht genutzt werden als Trinkwasser. Genau, trinken Sie also bitte kein Leitungswasser dort und sagen Sie das auch Ihren Freunden und Bekannten, wenn Sie das jetzt gerade hier gehört haben bei uns. Achtung bitte, das Leitungswasser in Kleinsüßen nördlich der Bahnlinie nicht verwenden, nicht trinken.

Für alle, die es eben nur mit halbem Ohr mitbekommen haben, hier noch einmal die Warnung. Es geht um überchloriertes Trinkwasser. Das Gesundheitsamt Göppingen informiert die Einwohner von Süßen und dort im Speziellen im nördlichen Bereich der Bahnlinie, also Kleinsüßen. Aufgrund einer technischen Störung ist es zu einer deutlichen Überdosierung von Chlor in das Trinkwasser des Hochbehälters Bayerhof gekommen. Dort Werte von bis zu 1,8 Milligramm pro Liter. Normaler Wert ist 0,3, heißt also sechsfacher Wert. Bitte verzichten Sie unbedingt dort auf das Trinken von Wasser aus dem Hahn und informieren Sie sich weiter hier bei uns in der Sendung, ab wann das Trinkwasser dann wieder verfügbar bzw. wieder unbedenklich genießbar ist. Also unbedingt auch weiter informieren in Süßen, in kleinen Süßen nördlich der Bahnlinie. Das ist das Trinkwasser zurzeit ungenießbar.

Exile. Kiss you all over. Und wir hören so, was für Begegnungen sie so zufällig geküsst haben. In der ARD-Hitnacht hat Claudia in Stuttgart eine richtig schöne E-Mail geschrieben an ard-hitnacht@mdr.de. Ja, ich bin nach der Reha heute angekommen im Studio fürs Gerätetraining, also zur Reha-Nachsorge. Da sagte der Trainer, er könne mich leider nicht einweisen und die Geräte auf mich einstellen. Heute funktioniere ihre Internetsoftware nicht. Er ruft mich an, wenn es wieder geht, und ich fragte noch was zum Nachsorgetraining, und da hat sich erstmal rausgestellt, ich war gar nicht im richtigen Studio, sondern im falschen. Gegenüber war dann das Richtige für die Kranken, und da funktionierte auch die Software einwandfrei. Und dort traf ich auf einen Ex-Kollegen. Und sogar mein Puls ging mal ein bisschen hoch. Ich war schon beim Trainieren, der wird ja nebenher gemessen. Der Kollege hat auf jeden Fall am selben Tag Geburtstag und unsere Mütter auch. Und wir haben seinerzeit immer gegenseitig gratuliert und Kuchen ausgetauscht. Der Ex-Kollege fragte, was ich so angestellt hätte. Ich sagte, ich habe eine neue Krücke gekriegt. Und er sagte, man gönnt sich ja sonst nichts. Und dann ging es gerade so kurios weiter heute. Ich ging nach dem Training dann noch ins benachbarte Einkaufszentrum. Da treffe ich doch auf eine ehemalige Mitbewohnerin unseres Hauses, die seit 18 Jahren hier nicht mehr wohnt und die ich schon ewig nicht mehr gesehen habe. Aber der Clou ist, dass auch sie den Ex-Kollegen kennt aus einer Zeit, mit der sie in derselben Gemeinde war wie er. Das wusste ich damals von ihm. Beide sind gläubig und ich erzählte ihr vom Treffen beim Gerätetraining und sie staunte und sagte, sie hätte ihn auch schon ewig nicht mehr gesehen. Na, das ist ja eine schöne Geschichte. Wow, also Claudia, das waren ja heute gleich mehrere unverhoffte Begegnungen. Erst mit einem Trainer, der gar nicht dein Trainer ist. Dann auch noch der Kollege mit demselben Geburtstagsdatum. Bei euch und bei den Müttern auch. Und dann auch noch die Hausnachbarin, die auch noch den Kollegen kennt. Ist doch irre, was so alles passiert. Wunderbar. Sehr schöne Geschichte. Ich bedanke mich sehr dafür und wünsche jetzt viel Spaß mit Coldplay. Paradise in der ARD-Hitnacht. 0:45 Uhr ist das. Ganz liebe Grüße zurück an Claudia in Stuttgart.

Enya. Und alles ist im Fluss. Musikalisch. Und das Schönste daran, mit so schöner Musik sind wir reingestartet ins schöne Wochenende. Und weil es uns heute so gut geht damit, juckt's auch nicht, wenn wir jetzt den Monday Monday besingen lassen. Hier sind die Mamas und die Papas, vermutlich mit ihren Ferienkindern. Oder vielleicht werden die auch erst gemacht.

0:56 ist es. Ja, bis Montag. Montag sind es jetzt noch 43 Stunden. Also alles kein Problem. Und bis zu den 1 Uhr Nachrichten, also bis Ende der Geisterstunde, sind es jetzt noch 3,5 Minuten. Und die gehören den Stranglers. Golden Brown.

Achtung bitte, schon wieder ein Falschfahrer, der gemeldet werden muss. Ein Falschfahrer auf der A95 zwischen Dreieck Starnberg und München Fürstenried. Kommt ein Falschfahrer entgegen, bitte ganz rechts fahren, nicht überholen. Auf der A95 zwischen Dreieck Starnberg und München Fürstenried ist ein Falschfahrer unterwegs. Vorsicht hier unbedingt auch in beiden Richtungen.

0: Achtung bitte noch einmal, auf der Autobahn 95 zwischen Dreieck-Starnberg und München-Fürstenried ist ein Falschfahrer unterwegs. Vorsicht hier in beiden Richtungen.
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2: Olaf Knapp. Vier Bundesländer haben zumindest vorübergehend das Sonntagsfahrverbot für Lastwagen ausgesetzt. Grund ist der niedrige Wasserstand vieler Flüsse. Aus der Nachrichtenredaktion Johanna Schultheiß.
3: Zuletzt kamen NRW und Niedersachsen dazu. Bestimmte Lkw dürfen ab sofort auch an Sonn- und Feiertagen fahren, hieß es aus den Verkehrsministerien in Düsseldorf und Hannover. Denn wegen der anhaltend niedrigen Pegelstände in den Flüssen können viele Frachtschiffe derzeit nur mit einem Bruchteil der üblichen Ladung fahren. Nun stelle man sicher, dass Lieferketten aufrechterhalten und Versorgungsengpässe vermieden würden, sagte NRW-Verkehrsminister Krischer von den Grünen. Zuvor hatten bereits Rheinland-Pfalz und das Saarland mitgeteilt, Lkw-Transporte vorübergehend auch an Sonn- und Feiertagen zu erlauben.
2: Spanien führt seit Mitternacht Grenzkontrollen für Reisende aus Italien durch. Laut dem Innenministerium in Madrid betrifft das Menschen, die per Flugzeug oder Schiff von Italien nach Spanien kommen. Damit eskaliert der Streit zwischen beiden Ländern. Italien hatte nach dem Ansturm von Migranten auf die spanische Exklave Ceuta Kontrollen für Reisende aus Spanien eingeführt. Madrid forderte die Aufhebung dieser Kontrollen, Italien lehnte das ab. Über einem Bundeswehrstandort in Nordrhein-Westfalen hat es in der Nacht zu gestern mehrere Drohnenüberflüge gegeben. Das hat das Führungskommando der Bundeswehr bestätigt. Zuerst hatten Süddeutsche Zeitung, NDR und WDR berichtet. Aus der Nachrichtenredaktion Marei Beermann.
4: Demnach meldete die Sicherheitszentrale des Standortes gegen 22 Uhr am Donnerstagabend zwei Drohnen.

0: und Gasexporte. Präsident Trump kann gegen Länder, die weiterhin Öl und Gas aus Russland beziehen, Sanktionen verhängen. Nach der Sommerpause wird das Repräsentantenhaus über das Gesetz abstimmen. Das Wetter in Deutschland. Nachts an den Alpen nachlassende Schauer, sonst verbreitet trocken bei Tiefstwerten von 16 bis 7 Grad. Am Tage oft sonnig, Höchstwerte 21 Grad auf Föhr bis 33 Grad am Oberrhein. Am Sonntag dann viel Sonne, teils wolkig, später im Südwesten Schauer möglich, bei 25 bis maximal 36 Grad. Es ist 1.03 Uhr.
1: Dankeschön fürs 3-Minuten Nachrichtenupdate. Von mir der Blick auf die Straßen. Im Verkehrsservice der ARD Hitnacht immer noch der Falschfahrer. Achtung bitte auf der Autobahn 95 zwischen Dreieck Starnberg und München Fürstenried. Kommt ein Falschfahrer entgegen. Vorsicht hier in beiden Richtungen. A1. Die Norderelbbrücke wird wegen eines Schwertransportes in beiden Richtungen mehrfach kurzfristig gesperrt. Die A2 Dortmund Richtung Braunschweig ist zwischen Dreieck Hannover West und Hannover Lahe wegen Bauarbeiten gesperrt. Die Autobahn 45 Gießen Richtung Hagen ist zwischen Dillenburg und Haiger-Burbach bis Montag früh gesperrt. Dort wird eine Brücke geprüft. Und die Autobahn 70 Bamberg Richtung Schweinfurt-Werneck. Hier ist zwischen Bamberg und Bamberghafen wegen einer Nachtbaustelle gesperrt bis 6 Uhr. Umleitung führt über die U76 und U78. Ihnen unterwegs eine muntere Fahrt durch die Nacht.
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1: Mit Hanna Bauer in Magdeburg. Grüß Sie schön.

So, wir stöhnen hier über Hitzewellen und Glenn Frey, der Ex-Eagle, scheint verantwortlich zu sein, hat die Heizung wohl aufgelassen. Musik war es aus dem Film Beverly Hills Cop. So klingt der Soundtrack der Nacht. Die ARD-Hitnacht ist hier in ihrem Radio.

In der ARD nach Baby, Baby und Baby, Baby. Der Falschfahrer ist nicht mehr auf der Straße. Das ist sehr schön. Entwarnung gibt's von der Autobahn 95. Kein Falschfahrer mehr. Zwischen Dreieck-Starnberg und München-Fürstenried fahren alle wieder in die richtige Richtung. Heute ist ja der 8. August, ja. Und U2-Gitarrist David Howell Evans, besser bekannt unter seinem Spitznamen The Edge, feiert Geburtstag. Wir hören ganz aktuelle Musik. U2 mit Martin Garrix. Fireflies.

Fireflies. Heißer als erlaubt, U2 haben sich von Martin Garrix den Sound aufpeppen lassen. Und damit Glückwunsch, der Edge, zum Geburtstag heute am 8.8. Hier ist die ARD-Hitnacht.

0: Günter Pfitzmann hatten wir vorhin bereits als unverhoffte Begegnung gehört. Und auch Jürgen, unser Radiodoc aus Goch, hatte eine Promi-Begegnung. Er hat geschrieben, 1972, Philipshalle Düsseldorf, Proben zu Wünsch dir was. Wie genau ich da reingeschlittert bin, weiß ich zwar nicht mehr, aber es ging um typische Wohnungseinrichtungen, zum Beispiel Sofa mit dem Rücken zum Fenster, sodass man nicht rausgucken kann. Und dort lernte ich Friedensreich Hundertwasser kennen, der ein völlig anderes Wohn- und Baukonzept verfolgte. Sehr zugeneigte, normale Person. Jürgen, Glück gehabt, würde ich mal sagen. Friedensreich Hundertwasser, ja. Bei uns in Magdeburg, also wenn ich jetzt hier rausgucken würde aus dem Studiofenster und es wäre hell, da würde ich dann auch noch die goldenen Zwiebeldachtürmchen sehen, der grünen Zitadelle von Magdeburg, das Hundertwasserhaus, ja. Und somit also sein Schaffen hier greifbar nah, nur er selbst konnte es nicht mehr einbauen. War ja sein letztes Projekt und das kurz vor seinem Tode im Jahr 2000 geplant und gezeichnet. Und im Jahr 2005 war er dann nicht zur Einweihung, weil er eben schon verstorben war. Das war sozusagen die geplatzte, unverhoffte Begegnung, die es hätte geben können. Dankeschön auf jeden Fall nach Goch für dieses Erlebnis.
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0: Hier ist die ARD-Hitnacht. Es geht hier heute bei uns um unverhoffte Begegnungen. Und wir hatten jetzt hier gerade die sehr erhoffte Begegnung mit Herbert Grönemeyer, Halt mich. Wenn Sie mitmachen möchten und auch was erzählen, die 0800 80 80 110 ist es.
1: Ja, hallo, hier ist Cordula vom Bodensee. Ich habe nach 40 Jahren in einem Café in Bad Lausick meine Jugendfreundin wieder getroffen. Meine Schwester und ich haben uns unterhalten. Sie saß gegenüber und hat gesagt, dass sie uns an der Stimme erkannt hat. Und seitdem besuchen wir uns regelmäßig. Schönen Abend, schöne Sendung und vielen Dank.

0: So, jetzt muss ich mich ein bisschen beeilen. 1.30 Uhr steht knapp noch auf der Uhr. Zeit für den Verkehrsservice der ARD-Hitnacht, der ist aber auch ganz kurz. A1, die Norderelbbrücke, wird wegen eines Schwertransportes in beiden Richtungen mehrfach kurzfristig gesperrt. Die A2 Dortmund Richtung Braunschweig ist zwischen Dreieck Hannover West und Hannover Lahe wegen Bauarbeiten gesperrt. Die A45 Gießen Richtung Hagen ist zwischen Dillenburg und Haiger-Burbach bis Montag früh gesperrt. Und die A70 Bamberg Richtung Schweinfurt-Werneck ist zwischen Bamberg und Bamberghafen wegen einer Nachtbaustelle gesperrt. Gute Fahrt wünsche ich.
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0: Und für alle, die darauf warten, ihre Nachricht, die sie auf den Anrufbeantworter gesprochen haben, im Radio zu hören. Ja, ich muss mich jetzt ein bisschen ranhalten. Es sind nämlich ganz viele drauf. Hanno Bauer ist hier in Magdeburg. Aber jetzt hören wir erst Tina Turner.

0: Hier ist die ARD-Hitnacht und hui, so viele erinnern sich an besondere Begegnungen, besonders unverhoffte. Und deswegen dauert es auch ein bisschen länger, bis dann vielleicht ihre im Radio kommt. Entweder geschrieben an ard-hitnacht@mdr.de oder telefonisch erzählt unter 0800 80 80 110. Und hier kommt eine, die finde ich klasse, denn wer mich kennt, meine ersten Radioschritte verdanke ich ja auch Carlo von Tiedemann bei NDR 2. Also NDR-Urgestein Carlo und letztes Jahr im Juni verstorben. Diese Story hier, die ich hier gehört habe, die glaube ich sofort.
1: Moin, hier ist der Andreas aus Wenningstedt. Ich war mal mit meinen Eltern als Zuschauer bei der Sendung von Carlo von Tiedemann, die aktuelle Schaubude. Meine Mutter war Fan von Carlo und am Ende der Sendung hat sie mir gesagt, du geh mal runter und lass dir mal ein Autogramm geben. Naja, gut, habe ich gemacht und habe ich den Carlo gebeten, ob ich ein Autogramm von ihm kriegen könnte. Und da hat er mir zwei Autogrammkarten gegeben. Und hinterher stellte ich fest, auf der einen Autogrammkarte war der Name aufgeschrieben, auf der anderen Seite war eine Handynummer. Naja, meine Mutter wollte denn nur die Autogrammkarte haben mit seinem Namen und hat gesagt, kannst die Nummer behalten. So, und irgendwann habe ich dann mal angerufen und da habe ich gesagt, hallo Carlo, ich habe dich doch mal bei der Sendung gesehen, der aktuelle Schaubude. Ach ja, hallo Andreas, hallo Alter. Naja, dann haben wir uns alle zwei, drei Monate oder nachher wurde es etwas länger, so alle halbe, dreiviertel Jahr, immer mit WhatsApp-Nachrichten kontaktiert. Ich habe ihm dann immer auch meine neue aktuelle Telefonnummer gegeben und ich habe seine auch immer noch. Die liegt bei mir in der Schublade. Auch nach seinem Tod habe ich die Nummer nicht weggeschmissen und er hat sich auch immer meine regelmäßig neue Handynummer notiert. Er war Funs Kerl und er hat immer gesagt, hallo Alter, das war immer so sein Markenzeichen. So hat er mich immer begrüßt. Und er wusste auch immer genau, wo er mich das erste Mal kennengelernt hatte.
0: Wahnsinn, so war er, der Carlo. Hallo Alter, auch wenn ich mit ihm Kontakt hatte, herrlich. Was für eine Nostalgie und was für ein Glück, ihn auf diese Weise kennengelernt zu haben. Schöne Telefonbegegnungen, aber die Handynummer war doch bestimmt für Mutti, oder?
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0: die Pointer Sisters. Jump for my love. Hier ist die ARD Hitnacht. Und vorhin hatten wir schon Musik von Exile, Kiss You All Over. Und um die Gruppe Exile und eine unverhoffte Begegnung geht's auch hier in dieser Geschichte. Von Patricia, die geschrieben hat, moin, in den 90ern war ich in Fort Myers, Florida. Im Radio hörten wir, dass Exile abends in einem Club auftreten würden. Wir fuhren hin. Beim Einparken sprach uns eine Frau an. Sie war die Moderatorin der Sendung. Fragte, woher wir kämen. Als sie hörte Germany, nahm sie uns kostenlos zu diesem exklusiven Hörerkonzert mit hinein. Daran denke ich noch gerne. Es war ein tolles Konzert der Band, die ich heute noch sehr gerne mag. Liebe Grüße von der vorpommerschen Ostseeküste von Patricia. Dankeschön fürs Teilen dieser schönen Geschichte, Patricia.
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0: Und damit 10 Minuten vor um 2.

0: Hot Chocolate. Everyone's a winner. Und ich habe hier noch eine sehr schöne Geschichte. Ein Promi-Treffen, ein weiteres, das uns erzählt wird. Ja, von wem eigentlich?
1: Ich hatte 1993 eine schöne Begegnung mit Figo Troiani. Ich hatte den ein Buch geschenkt, Chemnitz, Karl-Marx-Stadt und zurück. Danach war seine Frau, hat mich dann mit in die Garderobe hintergenommen, weil er kurz davor sehr krank war. Und haben wir gequatscht und gequatscht und er hat mir auch Erlebnisse erzählt von sich, die er in der DDR erlebt hatte. Auf einmal habe ich geguckt und gesagt, ups, 11:45, ich muss nach Hause. Ich muss morgen früh um 5 beim Dienst sein hier auf der Hauptpost. Und da hat er ein Taxi gerufen, hat dem Taxifahrer 50 D-Mark in die Hand gedrückt und hat gesagt, du schaffst sie jetzt nach Hause und sorgst bitte dafür, dass er morgen früh wieder pünktlich auf Arbeit ist auf der Hauptpost. Und jetzt habe ich meinen Rollstuhl nach ihm benannt. Das vergesse ich nicht. Das habe ich immer wieder vor Augen. Tschüss und ein schönes Wochenende. Eure Silvia aus Chemnitz.
0: Na, Viktor Troiani, na, den noch getroffen zu haben, das ist natürlich auf jeden Fall ein Erlebnis. Dankeschön und vielen Gruß zurück nach Chemnitz.
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1: Um 2 Uhr mit Olaf Knapp. 4 Bundesländer heben das Lkw-Fahrverbot an Sonn- und Feiertagen vorübergehend auf. Es handelt sich um Nordrhein-Westfalen, Niedersachsen, Rheinland-Pfalz und das Saarland. Aus der Nachrichtenredaktion Thorsten Lange.
2: Grund ist das Niedrigwasser des Rheins und anderer Flüsse. Weil Binnenschiffe nicht vollbeladen oder gar nicht fahren können, sollen wichtige Güter per Lkw an ihr Ziel kommen, und zwar möglichst schnell. Die Ausnahme vom Sonntagsfahrverbot gilt deshalb auch nur für Fahrten, die im Zusammenhang mit der Bewältigung der Folgen des Niedrigwassers stehen. Zudem dürfen Lkw in den Sommerferien auch samstags fahren. Die Ausnahmeregelung gilt ab sofort. Großraum- und Schwertransporte bleiben an Sonntagen verboten.
1: Der Migrationsstreit zwischen Spanien und Italien hat sich weiter verschärft. Seit Mitternacht gelten in Spanien Grenzkontrollen für Reisende aus Italien. Kontrolliert werden sollen Pässe, Staatsangehörigkeit und Visa von Personen, die per Flugzeug oder Schiff in Spanien ankommen. Madrid reagiert damit auf entsprechende Maßnahmen für Reisende aus Spanien, die Italien vergangene Woche als Reaktion auf die Ceuta-Krise ergriffen hatte. Der US-Senat hat nach langen Debatten für härtere Sanktionen gegen Russland gestimmt. Die Abgeordneten verabschiedeten den Gesetzentwurf mit 86-11 Stimmen. Aus Washington Carsten Kühntop.
3: Unter anderem ermächtigt er den Präsidenten, Zölle in Höhe von bis zu 100% zu verhängen gegen Staaten, die weiterhin viel Energie von Russland beziehen. Das wären China, Indien, Japan und einige EU-Länder. Das Gesetz gilt als kraftvolles Zeichen der Unterstützung für die Ukraine. Die Senatoren folgten damit der öffentlichen Meinung. Umfragen zeigen, die meisten Amerikaner wollen, dass die USA mehr tun für das kriegsgebeutelte Land. Damit der Entwurf gesetzt wird, muss als nächstes das Repräsentantenhaus zustimmen.
1: Über einem Bundeswehrstandort in Nordrhein-Westfalen hat es in der vergangenen Nacht mehrere Drohnenüberflüge gegeben. Das hat das Führungskommando der Bundeswehr bestätigt. Zuerst hatten Süddeutsche Zeitung, NDR und WDR berichtet. Mitarbeiter einer Sicherheitsfirma sollen insgesamt 6 Drohnenüberflüge beobachtet haben. Wer